Und ich sah einen neuen Himmel und eine neue Erde. Denn der erste Himmel und die erste Erde sind vergangen, und das Meer ist nicht mehr. Und ich sah die heilige Stadt, das neue Jerusalem, von Gott aus dem Himmel herabkommen, bereitet wie eine geschmückte Braut für ihren Mann. Und ich hörte eine große Stimme von dem Thron her.

Und er sprach zu mir, es ist geschehen, ich bin das A und das O, der Anfang und das Ende. Ich will den Durstigen geben von der Quelle des lebendigen Wassers.

Heute, wenn ihr seine Stimme hören werdet, so verstocket eure Herzen nicht, sondern ermahnt euch selbst alle Tage, solange es heute heißt, dass nicht jemand unter euch verstockt werde durch den Betrug der Sünde. Denn wir haben an Christus Anteil bekommen, wenn wir die Zuversicht von Anfang

Und nun spricht der Herr, der dich geschaffen hat, Jakob, und dich gemacht hat, Israel. Fürchte dich nicht, denn ich habe dich erlöst. Ich habe dich bei deinem Namen gerufen, du bist mein. Wenn du durchs Wasser gehst, will ich bei dir sein, dass dich die Ströme nicht ersäufen sollen. Und wenn du ins Feuer gehst, sollst du nicht brennen, und die Flamme soll dich nicht versengen. Denn ich bin der Herr, dein Gott, der Heilige Israels, dein Heiland. Wohlan, alle, die ihr durstig seid, kommt her zum Wasser. Und die ihr kein Geld habt, kommt her, kauft und esst. Kommt her und kauft ohne Geld und umsonst Wein und Milch. Warum zählt ihr Geld da für das, was kein Brot ist, und sauren Verdienst für das, was nicht satt macht? Hört doch auf mich, so werdet ihr Gutes essen und euch am Köstlichen laben. Neigt eure Ohren her und kommt her zu mir. Höret, so werdet ihr leben.

Und er zeigte mir einen reinen Strom vom Wasser des Lebens, glänzend wie Kristall, der ausging vom Thron Gottes und des Lammes. In der Mitte, zwischen ihrer Straße und dem Strom, von dieser und von jener Seite aus, war der Baum des Lebens, der 12-mal Früchte trägt und jeden Monat seine Frucht bringt, jeweils einer. Und die Blätter des Baumes dienen zur Heilung der Völker. Und es wird keinen Fluch mehr geben. Und der Thron Gottes und des Lammes wird in ihr sein. Und seine Knechte werden ihm dienen. Und sie werden sein Angesicht sehen und sein Name wird auf ihren Stirnen sein. Und es wird dort keine Nacht mehr geben. Und sie bedürfen nicht eines Leuchters, noch des Lichtes der Sonne, denn Gott, der Herr, erleuchtet sie. Und sie werden herrschen von Ewigkeit zu Ewigkeit. Und der Geist und die Braut sprechen, komm. Und wer es hört, der spreche, komm.

Herr, du durchschaust mich, du kennst mich durch und durch. Ob ich sitze oder stehe, du weißt es. Aus der Ferne erkennst du, was ich denke. Ob ich gehe oder liege, du siehst mich. Mein ganzes Leben ist dir vertraut. Schon bevor ich rede, weißt du, was ich sagen will. Von allen Seiten umgibst du mich und hältst deine schützende Hand über mir. Dass du mich so genau kennst, unbegreiflich ist es, zu hoch, ein unergründliches Geheimnis. Wie könnte ich mich dir entziehen? Wohin könnte ich fliehen, ohne dass du mich siehst? Stiege ich in den Himmel hinauf? Du bist da. Wollte ich mich im Totenreich verbergen? Auch dort bist du.

eilte ich dorthin, wo die Sonne aufgeht, oder versteckte mich im äußersten Westen, wo sie untergeht, dann würdest du auch dort mich führen und nicht mehr loslassen. Wünschte ich mir, völlige Dunkelheit soll mich umhüllen, das Licht um mich her soll zur Nacht werden. Für dich ist auch das Dunkel nicht finster. Die Nacht scheint so hell wie der Tag und die Finsternis so strahlend wie das Licht. Du hast mich geschaffen. Im Leib meiner Mutter hast du mich gebildet. Herr, ich danke dir dafür, dass du mich so wunderbar

und einzigartig gemacht hast. Großartig ist alles, was du geschaffen hast, das erkenne ich. Schon als ich im Verborgenen Gestalt annahm, unsichtbar noch, kunstvoll gebildet im Leib meiner Mutter, da war ich dir dennoch nicht verborgen. Als ich gerade erst entstand, hast du mich schon gesehen. Alle Tage meines Lebens hast du in dein Buch geschrieben, noch bevor einer von ihnen begann. Deine Gedanken sind zu schwer für mich, oh Gott. Es sind so unfassbar viele. Sie sind zahlreicher als der Sand am Meer. Wollte ich sie alle zählen, so käme ich doch nie an ein Ende. Durchforsche mich, oh Gott, und sieh mir ins Herz. Prüfe meine Gedanken und Gefühle. Sieh, ob ich in Gefahr bin, dir untreu zu werden, dann hol mich zurück auf den Weg,

Gottes Kinder sind dazu berufen, Christus darzustellen und die Güte und Barmherzigkeit des Herrn kundzutun. Wie Jesus uns das wahre Wesen des Vaters offenbart hat, so sollen wir Christus einer Welt offenbaren, die seine innige, mitfühlende Liebe nicht kennt. Es ist ja offenbar, dass ihr ein Brief des Christus seid, erkannt und gelesen von jedermann. Mit jedem seiner Kinder sendet Jesus einen Brief an die Welt. Wenn du Christi Nachfolger bist, dann sendet er mit dir einen Brief an die Familie, das Dorf und die Straße, wo du lebst. Jesus, der in dir wohnt, möchte zu den Herzen jener sprechen, die ihn noch nicht kennen. Vielleicht lesen sie nicht die Bibel und hören nicht die Stimme, die aus ihren Seiten zu ihnen spricht. Sie erkennen Gottes Liebe nicht durch seine Werke. Doch wenn du ein wahrer Stellvertreter Christi bist, können sie durch dich ein Stück seiner Güte erkennen und dafür gewonnen werden, ihn zu lieben und ihm zu dienen. Christen sind zu Lichtträgern auf dem Weg zum Himmel berufen. Sie sollen das Licht widerspiegeln, das von Christus auf sie scheint. Ihr Leben und Wesen soll so sein, dass andere durch sie eine richtige Vorstellung von Christus und seinem Dienst erhalten. Als Christi-Vertreter sollen wir den Dienst für ihn anziehend darstellen, so wie er wirklich ist. Christen, die in ihrem Herzen Trübsinn und Traurigkeit ansammeln, die murren und klagen, stellen anderen Menschen Gott und das Leben als Christ falsch dar. Sie vermitteln den Eindruck, Gott hätte keinen Gefallen am Glück seiner Kinder. Und damit werfen sie ein falsches Licht auf unseren himmlischen Vater. Satan versucht ständig, unser Glaubensleben düster und traurig zu machen. Er möchte es mühsam und schwierig erscheinen lassen. Wenn ein Christ in seinem Leben einen solchen Eindruck vom Glauben vermittelt, unterstützt er durch seinen Unglauben Satans Lügen. Gab es in deinem Leben nicht auch schöne Erlebnisse? Kostbare Momente, wo dein Herz vor Freude höher schlug, als der Geist Gottes zu dir sprach? Wenn du über die Kapitel deines Lebensbuches schweifst, findest du dann nicht auch erfreuliche Seiten? Sind Gottes Verheißungen nicht wie duftende Blumen, die überall an deinem Lebensweg wachsen? Sollten ihre Schönheit und ihr Wohlgeruch dein Herz nicht mit Freude erfüllen?

Es ist nicht weise, all die unangenehmen Erinnerungen, die Ungerechtigkeiten und Enttäuschungen der Vergangenheit zusammenzutragen und darüber zu sprechen und zu klagen, bis wir von Entmutigung überwältigt sind. Ein entmutigtes Herz ist voller Dunkelheit. Der Mensch schließt das Licht Gottes aus seiner eigenen Seele aus und wirft einen Schatten auf den Weg der anderen. Wenn wir den Eindruck erwecken, dass wir Gottes Liebe anzweifeln und seinen Zusagen misstrauen, entehren wir ihn und betrüben seinen Heiligen Geist. Wie würde sich eine Mutter fühlen, deren Kinder sich ständig über sie beschweren, gerade so, als würde sie es nicht gut mit ihnen meinen, wo sie doch ihr ganzes Leben darum bemüht gewesen ist, sie zu fördern und zu erfreuen? Stell dir vor, sie zweifelten ihre Liebe an. Es bräche ihr das Herz. Wie würden sich Eltern fühlen, wenn ihre Kinder sie so behandelten? Und wie muss es unserem himmlischen Vater gehen, wenn wir seiner Liebe misstrauen, die ihn doch dahin gebracht hat, seinen eingeborenen Sohn zu geben, damit wir das Leben haben? Der Apostel schreibt, er, der sogar seinen eigenen Sohn nicht verschont hat, sondern ihn für uns alle dahingegeben hat, wie sollte er uns mit ihm nicht auch alles schenken? Doch wie viele sagen mit ihren Taten, wenn auch nicht mit ihren Worten, der Herr meint dies nicht für mich. Vielleicht liebt er andere, aber mich liebt er nicht. Das alles schadet deiner eigenen Seele, denn jedes zweifelnde Wort aus unserem Mund lädt Satans Versuchungen ein. Es stärkt in dir den Hang zum Zweifel und treibt die dienenden Engel von dir weg. Wenn Satan dich versucht, dann sprich kein einziges Wort des Zweifels oder Unglaubens. Wenn du dich entscheidest, seinen Einflüsterungen die Tür zu öffnen, werden Misstrauen und rebellisches Hinterfragen deine Gedanken erfüllen. Wenn du deine Gefühle aussprichst, wird jeder von dir geäußerte Zweifel nicht nur auf dich selbst zurückwirken, sondern wird auch als Same in den Herzen anderer aufgehen und in ihrem Leben Frucht tragen. Womöglich ist der Einfluss deiner Worte nie wieder gut zu machen. Du selbst kannst dich vielleicht von der Zeit der Versuchung erholen und Satans Schlinge entrinnen, aber andere, die durch deinen Einfluss ins Schwanken gerieten, können dem Unglauben, den du vermittelt hast, womöglich nicht entkommen. Wie wichtig ist es deshalb, nur das auszusprechen, was geistliche Stärke und Leben verleiht. Viele Menschen haben von Christi Leben und Wesen eine falsche Vorstellung. Sie denken, er hätte weder Wärme noch Frohsinn gehabt, sondern wäre streng, hart und freudlos gewesen. In vielen Fällen ist das ganze Glaubensleben von dieser trüben Sicht gefärbt. Oft wird gesagt, dass Jesus geweint hat, doch es sei nicht bekannt, dass er gelächelt habe. Unser Heiland war in der Tat ein Mann der Schmerzen und mit Leiden vertraut, denn er öffnete sein Herz für jedes menschliche Leid. Doch auch wenn sein Leben voll Selbstverleugnung und voll Schmerz und Sünde überschattet war, ließ er sich davon nicht niederdrücken. Kummer oder Unzufriedenheit waren auf seinem Angesicht nicht zu finden, sondern stets Frieden, Gelassenheit und Heiterkeit. Sein Herz war eine Quelle des Lebens, und wohin er auch ging, brachte er Ruhe und Frieden, Freude und Fröhlichkeit. Unser Heiland war ein tief ernster und äußerst gewissenhafter Mensch, aber niemals trübsinnig oder mürrisch. Wer ihm nachstrebt, wird in seinem Leben ernsthafte Ziele verfolgen und ein tiefes Bewusstsein persönlicher Verantwortung haben. Solche Menschen geben Leichtfertigkeit keinen Raum. Sie gehen keinen lautstarken Belustigungen nach und machen keine unanständigen Scherze, sondern der Glaube Jesu schenkt Frieden wie ein Strom. Er löscht das Licht der Freude nicht aus. Er unterdrückt weder Frohsinn, noch verdunkelt er das sonnige, lächelnde Gesicht. Christus kam nicht, um sich dienen zu lassen, sondern um zu dienen. Und wenn seine Liebe im Herzen regiert, werden wir seinem Beispiel folgen. Wenn sich unsere Gedanken vorrangig mit den unfreundlichen und ungerechten Handlungen unserer Mitmenschen beschäftigen, werden wir feststellen,

dass wir sie unmöglich so lieben können, wie Christus uns geliebt hat. Doch wenn unsere Gedanken bei der wunderbaren Liebe und dem Mitgefühl Christi verweilen, wird derselbe Geist auch zu ihnen ausströmen. Wir sollten einander lieben und achten, trotz der Fehler und Unvollkommenheiten, die wir ja nicht übersehen können. Wir sollten Demut üben, uns selbst misstrauen und geduldig und liebevoll mit den Fehlern anderer umgehen. Das wird alle einengende Selbstsucht auslöschen und uns weitherzig und großzügig machen. Der Psalmist sagt: Vertrau dem Herrn und tu, was recht ist. Dann bleibst du im Land und wohnst in Sicherheit. Vertrau dem Herrn. Jeder Tag hat seine eigenen Lasten, Sorgen und Schwierigkeiten. Und wie schnell reden wir über unsere Schwierigkeiten und Prüfungen, wenn wir einander begegnen? So viele unnötige Sorgen drängen sich auf. So vielen Ängsten gibt man sich hin. Solch einer Last von Befürchtungen verleiht man Ausdruck, dass andere meinen könnten, wir hätten keinen mitfühlenden, liebenden Heiland, dessen Ohr für alle unsere Bitten offen ist und der bereit steht, uns in jeder Zeit der Not zu helfen. Einige fürchten sich ständig und machen sich unnötige Sorgen. Jeden Tag sind sie von den Beweisen der Liebe Gottes umgeben. Jeden Tag erfreuen sie sich an den Gaben seiner Fürsorge, doch sie übersehen diese gegenwärtigen Segnungen. Mit ihren Gedanken sind sie immer bei unangenehmen Dingen, deren Eintreffen sie befürchten. Oder es mag wirklich ein Problem bestehen, das, obwohl es klein ist, sie für die vielen Dinge blind macht, für die sie dankbar sein sollten. Anstatt dass ihre Schwierigkeiten sie zu Gott treiben, ihrer einzigen Hilfsquelle, trennen diese Probleme sie von ihm, weil sie Unruhe und Unzufriedenheit in ihnen hervorrufen. Tut es uns selbst gut, wenn wir so ungläubig sind? Warum sollten wir undankbar und misstrauisch sein? Jesus ist unser Freund. Der ganze Himmel nimmt Anteil an unserem Wohlergehen. Vielleicht weißt du nicht, wie es im Geschäft weitergeht. Vielleicht werden die Aussichten immer dunkler und Verluste drohen. Sei trotzdem nicht entmutigt. Bring deine Sorge zu Gott und bleibe ruhig und freudig. Bete um Weisheit, die Situation klug zu bewältigen und so Verlust und Unheil zu verhindern. Tu alles, was du kannst, um die Dinge zu einem guten Ausgang zu führen. Jesus hat seine Hilfe versprochen, doch nicht ohne unsere Mitarbeit. Wenn du im Vertrauen auf unseren Helfer alles getan hast, was dir möglich war, dann nimm freudig an, was daraus wird. Lasst uns die liebevollen Gnadentaten Gottes stets in frischer Erinnerung behalten. Tränen, die er abgewischt, Schmerzen, die er gelindert, Sorgen, die er weggenommen, Ängste, die er zerstreut, Bedürfnisse, für die er gesorgt, Segnungen, die er geschenkt hat und uns so für alles stärken, was auf unserem Lebensweg noch vor uns liegt. Es bleibt uns nichts anderes übrig, als uns auf neue Prüfungen in dem kommenden Lebenskampf einzustellen. Aber wir dürfen auf Vergangenheit sowie Zukunft blicken und sagen: Bis hierher hat der Herr uns geholfen. Wie deine Tage, so deine Kraft. Die Prüfungen werden niemals größer sein als die Kraft, die uns verliehen wird, um sie zu tragen. Wenn man bedenkt, welch herrliches Erbe den Menschen erwartet, gibt es da etwas Kostbareres als die Seele? Ein Mensch mag arm sein und dennoch einen Reichtum und eine Würde besitzen, die die Welt niemals geben kann. Erlöst und von Sünde gereinigt und mit all seinen edlen Kräften dem Dienst Gottes geweiht, ist er von unübertrefflichem Wert. Im Himmel ist Freude bei Gott und den heiligen Engeln über jeden einzelnen erlösten Menschen. Eine Freude, die in heiligen Triumphliedern ihren Ausdruck findet.

Herr, unser Herrscher, wie herrlich ist dein Name in allen Landen, der du zeigst deine Hoheit am Himmel. Aus dem Munde der jungen Kinder und Säuglinge hast du eine Macht zugerichtet, um deiner Feinde willen, dass du vertilgst den Feind und den Rachgierigen. Wenn ich sehe die Himmel, deiner Finger Werk, den Mond und die Sterne, die du bereitet hast, was ist der Mensch, dass du seiner gedenkst, und des Menschen Kind, dass du dich seiner annimmst? Du hast ihn wenig niedriger gemacht als Gott. Mit Ehre und Herrlichkeit hast du ihn gekrönt. Du hast ihn zum Herrn gemacht über deine Hände Werk. Alles hast du unter seine Füße getan. Schafe und Rinder, dazu auch die wilden Tiere, die Vögel unter dem Himmel und die Fische im Meer und alles, was die Meere durchzieht. Herr, unser Herrscher, wie herrlich ist dein Name in allen Landen.

Und ich sah einen neuen Himmel und eine neue Erde. Denn der erste Himmel und die erste Erde waren vergangen, und das Meer gibt es nicht mehr. Und ich, Johannes, sah die heilige Stadt, das neue Jerusalem, von Gott aus dem Himmel herabsteigen, zubereitet wie eine für ihren Mann geschmückte Braut. Und ich hörte eine laute Stimme aus dem Himmel sagen: Siehe, das Zelt Gottes bei den Menschen, und er wird bei ihnen wohnen, und sie werden seine Völker sein, und Gott selbst wird bei ihnen sein, ihr Gott. Und Gott wird abwischen alle Tränen von ihren Augen. Und der Tod wird nicht mehr sein, weder Leid noch Geschrei noch Schmerz wird mehr sein, denn das Erste ist vergangen. Und der auf dem Thron saß, sprach: Siehe, ich mache alles neu. Und er sprach zu mir: Schreibe, denn diese Worte sind wahrhaftig und gewiss. Und er sprach zu mir: Es ist geschehen, ich bin das A und das O, der Anfang und das Ende. Ich will dem Dürstenden geben aus dem Quell des Wassers des Lebens umsonst. Wer überwindet, der wird alles erben, und ich werde sein Gott sein, und er wird mein Kind sein.

Tag für Tag Erlösung. Wer meint, er stehe, mag zusehen, dass er nicht falle. Der Petrusfall fand nicht plötzlich, sondern stufenweise statt. Selbstüberschätzung führte ihn zu dem Glauben, er sei gerettet. So ging es denn mit ihm Schritt um Schritt abwärts, bis es sogar fertig brachte, seinen Meister zu verleugnen. Niemals können wir auf Erden unser Vertrauen ohne Gefahr auf uns selbst setzen oder meinen, wir seien bereits gegen Versuchungen gefeit. Menschen, die den Erlöser annehmen, sollten niemals gelehrt werden, sich als gerettet zu bezeichnen oder zu fühlen, ganz gleich, wie ehrlich ihre Bekehrung auch sein mag. Das ist eine Irreführung. Jeder sollte gelehrt werden, Hoffnung und Glauben zu pflegen. Aber auch dann, wenn wir uns Christus hingeben und wissen, dass er uns annimmt, sind wir noch lange nicht gegen die Versuchung immun. Nur wer bewährt ist, wird die Krone des Lebens empfangen. Wer Christus aufnimmt und in frischer Zuversicht sagt, ich bin gerettet, steht in der Gefahr, sich selbst zu vertrauen. Wir werden ermahnt, wer meint, er stehe, mag zusehen, dass er nicht falle. Unsere einzige Sicherheit

besteht darin, dass wir uns selber ständig misstrauen und unser Vertrauen auf Christus setzen. Es gibt viele, die sich zu Christus bekennen, die aber nie reife Christen werden. Sie geben zu, dass der Mensch gefallen ist, dass seine Fähigkeiten beeinträchtigt sind, dass er nicht tauglich ist, moralisch etwas zu leisten. Aber sie sagen, Christus habe die ganze Last getragen, all das Leiden, die Selbstverleugnung, und sie sind gewillt, ihn das tragen zu lassen. Sie sagen, es gebe für sie nichts weiter zu tun, als zu glauben. Christus aber sagte, will mir jemand nachfolgen, der verleugne sich selbst und nehme sein Kreuz auf sich und folge mir. Wir dürfen uns nie selbstzufrieden ausruhen, nie aufhören, Fortschritte zu machen, nie sagen, ich bin gerettet. Denn wenn man diesen Gedanken nährt, schwindet die Motivation zur Wachsamkeit, zum Gebet, zur ernsten Anstrengung, noch mehr erreichen zu wollen. Keiner, der geheiligt ist, wird solche Worte aussprechen, bis Christus kommt und wir durch die Tore in die Stadt Gottes eintreten. Dann wird es wirklich angemessen sein, Gott und dem Lamm für die ewig gültige Befreiung die Ehre zu geben.

Fürchte dich nicht, denn ich habe dich erlöst. Ich habe dich bei deinem Namen gerufen, du bist mein. Wenn du durchs Wasser gehst, will ich bei dir sein, dass dich die Ströme nicht ersäufen sollen. Und wenn du ins Feuer gehst, sollst du nicht brennen, und die Flamme soll dich nicht versengen. Ich bin der Herr, dein Gott.

Ich lade euch jetzt schon ein, am Nachmittag dabei zu sein, unter der Überschrift heute den ganzen Tag nach dem Jeremia-Wort, wo ist nun die kleine Herde, die dir gegeben war, in dem Sinne, dass Gott uns Kinder gegeben hat. Kinder sind ein Geschenk Gottes und es sind seine Kinder. Wenn wir sein Wort ernst nehmen, vollständig ernst nehmen, dann wissen wir, dass unsere Kinder, auch wenn sie biologisch von uns abstammen, wir aber von den ersten Eltern abstammen, die von Gott gemacht wurden, so wie alles ihm gehört und ich auch selber ihm gehören möchte, auch unsere Kinder ihm gehören. Um das gleich vorweg zu sagen, ich stehe weder heute Vormittag noch heute Nachmittag hier als perfekter Vater oder perfekter Ehemann. Leider im Gegenteil. Und ich bin selber erst vor 15 Jahren zum Glauben gekommen, da war ich 39. Und ich habe vorher nicht alles falsch gemacht, aber vieles. Und leider mache ich auch heute noch nicht alles richtig. Denn ich bin Mensch wie ihr und habe meine Nöte und Emotionen und Unbeherrschtheiten, die Gott mir nehmen und vergeben mag. Und er weiß, was wir wollen. Und er weiß auch, wenn sich unser Reden, unser Denken und unser Tun von dem unterscheidet, was wir wirklich einhalten wollen, nämlich den Weg mit ihm zu Ende gehen, auch wenn wir mal schwach werden. Lass uns das nicht vergessen, aber lass uns trotzdem das Ziel anstreben, dass wir uns durch ihn vollkommen verändern lassen. Ich möchte jetzt die Predigtstunde mit euch beginnen, mit zunächst ein paar beispielhaften Erfahrungen und dann gehen wir in einen grundlegenden Bibeltext, der sich speziell damit beschäftigt, welche Gedanken wir uns machen sollten, noch vor der Zeugung eines Kindes, also nicht nur vor der Geburt, sondern vor der Zeugung eines Kindes. Und wer macht es schon? Zunächst mal habe ich die Genehmigung von meinem 16-jährigen Sohn Noah, der heute nicht hier ist. Die haben in Bogenhofen, morgen haben sie dort Fußballturnier und da ist er gestern nach Bogenhofen zu seinen österreichischen Freunden gefahren. Er hat selbst eine Erfahrung gemacht, die auch eine Erfahrung für meine Frau Ines und mich als Eltern sehr wichtig war, vor einigen Wochen, als er nämlich schon einmal dort Freunde besucht hat.

Stadt in Österreich. Er fährt dann mit dem Zug dorthin und beim letzten Mal vor einigen Wochen ist er freitags früh, so wie gestern auch, mit dem Zug dort runtergefahren. Und ich habe ihn dann noch erinnert, in Liebe, aber auch Mahnung, den Sabbatbeginn nicht zu vergessen. Denn er hat dort nicht nur Freunde aus adventistischen Familien und auch das ist ja keine Garantie für Vollkommenheit. Er lebt dort bei einer Gastfamilie dann die paar Tage von einem guten Freund, deren Eltern wir auch kennen, das sind keine Adventisten. Wir haben guten Kontakt miteinander, auch per Telefon mit den Eltern. Wir haben uns in Österreich gut kennengelernt. Gleichaltriger Sohn dort, also beide Jungs 16 Jahre. Und ich rief dann etwa eine Viertelstunde vor Sabbatbeginn, das war vor ein paar Wochen noch gegen 20 Uhr, rief ich dann dort an, durchaus mit dem Hintergedanken, meinen Sohn nochmal an den Sabbat zu erinnern. Weil ich mir schon gedacht habe, dass die beiden die Gelegenheit nutzen möchten, dann mal ein bisschen loszugehen. Braunau ist eine Kleinstadt, aber auch in kleinen Städten kann man falsche Wege gehen. Und insbesondere nach Sabbatbeginn. Ja, er war angeblich schon nicht mehr erreichbar, sagte mir die Gastmutter. Die beiden Jungs sind schon raus. Ah, ich sage, wo wollen sie denn hin? Ja, die wollten da in irgendeine Jugendbar. Ich sage, ist er noch in Rufweite? Ja, ja, ich sage, dann rufen Sie ihn bitte. Ja, und dann hörte ich im Hintergrund, was er bis heute nicht weiß, dass er nicht so willig war, ans Telefon zu kommen. Aber er kam dann. Und ich habe mit ihm gesprochen, ich sage, Noah, was habt ihr denn vor? Ja, wir wollen irgendwo hin, aber ich kaufe sowieso nichts, ich bestelle mir nichts. Wir unterhalten uns nur. Und wenn der Pascal was bestellt, so heißt sein Freund, ich bestelle nichts. Ich sage, Noah, hier geht es nicht nur darum und nicht in erster Linie darum, dass wir am Sabbat nichts kaufen und bestellen. Das ist richtig, aber das ist nicht alles. Ja, ja, ich weiß. Ich sage, du, ich bin jetzt schon traurig für dich und gegenüber Gott. Weil du bist alt genug, du musst mir damit keine Freude machen. Das ist eine Sache zwischen dir und Gott. Das kann man einem 16-Jährigen anders sagen als einem 10-Jährigen oder Jüngeren. Ja, ja, ich bestelle nichts. Ich habe ihn dann gehen lassen. Dann kamen meine Vateremotionen und ich bin leider auch ein sturer Mensch von meiner Natur aus und lasse nicht locker bis an den Punkt. Und dann habe ich eine ewig lange SMS geschrieben, in dem festen Willen, sie auch abzuschicken. Und meine Frau war auch sehr niedergeschlagen, weil wir vorher schon überlegt haben, sollen wir ihn überhaupt fahren lassen oder nicht, genau wegen dieser Dinge. Und dann habe ich ihr die SMS vorgelesen, in der ich sehr ausschweifend ihm meine Enttäuschung über sein Verhalten Gott gegenüber zum Ausdruck gebracht habe. Dann hat meine Frau gefragt, abschicken? Abschicken. Abgeschickt. Was ich zu dem Zeitpunkt nicht wusste, diese SMS hat mein Sohn bis zum heutigen Tage nie bekommen. Die ist irgendwo in der Versenkung verschwunden. Gott hat offensichtlich, das ist für mich ganz klar, nicht gewollt, dass er das liest und es war letztendlich auch nicht notwendig, denn am Sonntagmorgen, am nächsten Tag, meine Frau und ich waren bereits fest entschlossen, wir haben ihm schon eine Zugverbindung für sonntags rausgesucht, dass er sofort in den Zug steigt und nach Hause kommt, anstatt erst am Dienstag, wie ursprünglich geplant. Da rief ich dort wieder an und hatte die Gastmutter wieder dran. Ja, Herr Schleifenborn, es war gestern Abend irgendwie ganz komisch und ich wurde hellhörig und meine Mundwinkel gingen schon langsam von unten nach oben. Die beiden Jungs sind dann eine Dreiviertelstunde, nachdem sie gegangen waren, beide wieder aufgetaucht und waren zerstritten. Ich sage, was ist passiert? Ja, der Noah, der wollte dann plötzlich doch nicht mehr mitgehen und wollte lieber da bleiben. Der Pascal wollte nicht ohne ihn und hat ihm große Vorwürfe gemacht. Jetzt sind wir doch mal endlich wieder zusammen und wie geht denn das und dieser Sabbat und was soll das überhaupt? Und der Noah ist dann tatsächlich standhaft geblieben und hat dann einfach nur gesagt, schau mal, wir haben noch 4 Tage vor uns. Und du weißt das ja und kennst auch die Hintergründe, weil auch dieser Pascal ist in Bogenhofen an die Schule gegangen. Also er kennt die Hintergründe des Sabbats. Und ja, ich bin gigantisch stolz gewesen, unglaublich froh, dass er diese SMS nicht bekommen hat und habe Gott gedankt, dass er am Herzen gewirkt hat und Noah selbst hat eine Entscheidung getroffen, ohne den Einfluss meiner Emotionen in der SMS, einfach nur auf den Gedankenanstoß hinweg, eigenständig entschieden, durch Widerstände zu gehen, weil er wusste, dass es zum Streit kommen würde mit seinem Freund. Und ich glaube, das ist für einen 16-Jährigen schon etwas anderes, als wenn wir mit 30 sagen, naja, Mai, dann passt es dir halt nicht, ich halte den Sabbat. Ja. Bin ich sehr froh drüber.

Eine andere Erfahrung. Ich habe im sogenannten Ortenau-Bezirk, also zwischen Karlsruhe und Freiburg, das sind da die ein relativ großer Bezirk, also die Gemeinden um Offenburg rum, habe ich die Jugend geleitet, so als Jugenddiakon. Wir waren jeden Sabbat mindestens 30, teilweise 40, 50 Jugendliche, davon etwa ein Drittel Gäste. Und es war eine sehr schöne Zeit. Ich hatte von einer Jugendleiterin übernommen, die ja selber zugegebenermaßen von ihrem Naturell her manches nicht so ernst genommen hat und mehr den Spaßfaktor sehr weit nach oben gestellt hat, anstatt die geistliche Entwicklung doch wichtiger zu nehmen, auch in der Jugendarbeit. Die Jugend braucht Beziehungen, sie braucht Freude, keine Frage, aber das finden sie woanders auch. Wenn das Geistliche zu weit unten steht und nicht die Führung angibt, dann werden wir immer Schiffbruch erleiden. Ich war damals selber erst ein paar Jahre im Glauben, hatte noch nicht die Erfahrung, die ich heute haben darf, aber wir lernen ja sowieso alle mit dazu. So, und dann war ich selber damals, mache ich jetzt den Stil meiner Vorgängerin weiter, sie hat die Jugend ein paar Jahre gehabt, oder mache ich das, was ich eigentlich wollte, zu versuchen, mit Gottes Hilfe die Jugend mehr geistlich zu orientieren. Aber eben freiwillig, aus eigener Entscheidung heraus, weil alles andere führt sonst zur Rebellion. Und sie waren halt gewöhnt, dass die Jugendstunden so 20, maximal 30 Minuten geistlicher Teil, damit die Pflicht erfüllt war. Ich sage das jetzt nicht despektierlich, sondern das hat auch diese Jugendleiterin selber so zugegeben oder so gesagt. Und das wurde auch so halb konzentriert wahrgenommen und es ging dann eigentlich eben um die anderen Dinge, insbesondere im Winter, wenn früh Sabbatschluss war, war dann Kino angesagt und man traf sich bei McDonald's und das ist ja alles gut und schön. Es gibt ja auch nicht zwangsläufig etwas gegen McDonald's zu sagen, außer vielleicht die Gesundheit. Und im Kino kommt es darauf an, was man sich anschaut. Aber versteht ihr, es geht nicht um Kino und es geht auch nicht ums Essen. Es geht um etwas anderes. Es geht um Prioritäten in der Beziehung zu Gott. So, mit Gottes Hilfe und mit Hilfe von anderen Geschwistern, Gott, nicht ich, sondern Gott hat die Jugend innerhalb von wenigen Monaten dazu gebracht, dass sie sich selbst geführt haben, dass ich nur noch der ältere Ratgeber war und so ein bisschen der Organisator. Und sie haben auch sehr schnell immer mehr selbst eigene Themen übernommen. Also, dass wir zu den geistlichen Themen nicht nur mich oder andere eingeladen haben, sondern ich habe nur ganz kurz Stupsen brauchen und schon haben die Ersten angefangen, selber Themen zu entwickeln, die sie den anderen vorgetragen haben oder in Rollenspielen oder wie auch immer. Und es war eine sehr gesegnete Entwicklung und die Jugend selber hat das Programm bestimmt. Und sie haben selber dem geistlichen Teil, an dem sie immer mehr Freude hatten, immer mehr Zeit gegeben, weil in der Regel waren wir von 16 bis 22 Uhr zusammen jeden Sabbat. Und der andere Teil ist immer kleiner geworden, dieser sogenannte Spaßfaktor. Der Spaßfaktor in Anführungszeichen bestand dann nur noch darin, dass man gemeinsam ein leichtes Essen vorbereitet hat und gemeinsam gegessen hat. Es kamen Eltern zu mir, die haben mir gesagt, Frank, das kannst du so nicht machen. Die laufen dir weg nach wenigen Wochen. Du musst dort mehr Spaß reinbringen. Das ist alles zu streng und zu ernst. Und ich habe überlegt und habe Gott gefragt und habe andere gefragt. Kann man jetzt eigentlich Gottes Wort, gerade in der Jugendarbeit, kann man dort bewusst sagen, ich muss dem weniger Gewicht geben? Natürlich Beziehung und Freude miteinander. Und ich habe so gut ich konnte unter Gebet die Linie weitergefahren. Und ich darf zu Gottes Ehre sagen und allein zu seiner Ehre, weil ich habe natürlich auch Fehler gemacht, leider. Es sind aus der damaligen Jugendgeneration sind heute viele junge Brüder und auch Schwestern in der Kinderarbeit, in der Jugendarbeit selber führend, Gemeindeleiter, Prediger. Wer Eugen Hartwig kennt, das ist die Generation gewesen. Und das hat Gott im Prinzip damals schon bereitet. Wir haben einen besonders rebellischen jungen Mann dort sitzen gehabt. Ich kann mich noch erinnern, als ich ihn das erste Mal gesehen habe, Kind adventistischer Eltern. Saß mit verdrehter Basecap und Ghetto Blaster, also so ein riesen Kofferradio, saß der in der Jugendstunde demonstrativ. Das bin ich. Bin ein bisschen gewarnt worden, er war 15, war auch nicht auf den Mund gefallen, sehr keck und völlig rebellisch. Ich bin gegen alles.
Und er hat dann auch gerne gestört, bewusst.

Und das war so eine Zeit lang. Ich habe dann mehrere Gespräche mit ihm geführt. Andere haben ihn ein bisschen aufgefangen. Er hatte Riesenprobleme mit sich selber. Und im Laufe der Zeit, als er immer mehr eingebunden wurde und gemerkt hat, dass er ernst genommen wurde und wir für ihn gebetet haben, kam es nicht dazu, dass er andere mit seinem Rebellentum angesteckt haben, sondern dass er sich an den Jugendlichen, die ihn auch aufgefangen und liebevoll entgegengenommen haben, dass er sich von Gott hat verändern lassen. Dann sind nicht nur diese Äußerlichkeiten verschwunden. Er hat dann noch große Probleme gehabt, mehrere Jahre lang, und ist heute führend in der Jugendarbeit und in anderen Bereichen. Er hat beim letzten Youth and Mission Kongress einen eigenen Workshop geleitet. Das sind so Veränderungen, die Gott an Menschen nur möglich machen kann und niemand anders. Und das ist auch die gute Botschaft daran, wenn wir selber aus unserer Sicht rebellische Kinder, Jugendliche zu Hause haben, wo ich zum Beispiel auch gerade bei unserem Jeremia zum Beispiel wird mir von Gott so der Spiegel vorgehalten, wo meine Genetik zu sehen ist. Ja. Wir brauchen unsere Kinder weder zornig noch nachtragend oder sonst irgendwie behandeln. Strenge ist in Situationen gefordert, keine Frage. Wenn der Wille stark ist, muss starke Führung da sein. Aber sie sind so geboren mit den Neigungen, die sie haben, genauso wie wir mal geboren wurden mit den Neigungen, die wir von Anfang an hatten. Das ist dann noch ein Thema gleich im Anschluss. Lasst uns zu einem biblischen Beispiel kommen, in Richter 13. In Richter 13 finden wir den Bericht über die Eltern des Simson. Und zwar zu einem Zeitpunkt, zu dem sie davon ausgehen mussten, die beiden Eltern, der Manoach und seine Frau, dass diese Frau niemals ein Kind bekommen würde. Richter 13, Vers 3 heißt es: Der Engel des Herrn erschien der Frau und sprach zu ihr: Sieh doch, du bist unfruchtbar und gebierst nicht, aber du wirst schwanger werden und einen Sohn gebären. Behaltet mal die Frage, wer denn genau der Engel des Herrn in diesem Falle ist, zurück. Die klären wir gleich noch. Das ist auch ein wichtiger Punkt. Also die Frau des Manoach war nicht fähig, ein Kind zu empfangen, schwanger zu werden. Sie war unfruchtbar. Aber, sagt der Engel des Herrn, du wirst schwanger werden und du wirst einen Sohn gebären. Also zu dem Zeitpunkt dieses Ereignisses war sie noch nicht einmal schwanger. Jetzt wollen wir auszugsweise noch ein paar Verse lesen. Dann geht es weiter in Vers 4. Und nun hüte dich doch und trinke weder Wein noch Rauschtrank und iss ja nichts Unreines. Denn siehe, du wirst schwanger werden und einen Sohn gebären. Und dann kommt noch die Kennzeichnung des Nazireas, also einem Kind, das von Anfang an gleich besonders Gott geweiht sein soll. Das Zeichen, dass man ihm nicht die Haare schneidet. Aber das spielt jetzt hier in unserer weiteren Betrachtung nicht so die Hauptrolle. In Vers 6 lesen wir, dass die Frau dann dem Manoach, ihrem Mann, berichtet hat: Ein Mann Gottes ist zu mir gekommen und sein Aussehen war wie das Aussehen des Engels Gottes, sehr furchtbar. Also hier wird nicht gesagt, das Aussehen eines Engels, sondern des Engels Gottes, sehr furchtbar, also sehr respekt- und furchteinflößend. Ich habe ihn aber nicht gefragt, woher er sei, und seinen Namen hat er mir nicht genannt. Und er sagte zu mir, noch einmal: Siehe, du wirst schwanger werden und einen Sohn gebären, sie berichtet das jetzt, und trinke weder Wein noch Rauschtrank, iss nichts Unreines. Und jetzt wollte der Manoach aber selber, ich weiß nicht, ob er seiner Frau nicht richtig geglaubt hat oder einfach auch das selber hören wollte aus dem Munde dieses Engels. Auf jeden Fall hat er, wie wir ab Vers 8 lesen können, Gott drum gebeten, diesen Mann Gottes, diesen Engel noch einmal zu schicken. Und jetzt im zweiten Teil von Vers 8, möge doch noch einmal zu uns kommen und uns lehren, was wir tun sollen mit dem Jungen, der geboren werden soll. Und Gott hörte auf die Stimme Manoachs. Das heißt, am Ende von Vers 8 steht die Frage dahinter: Wie sollen wir den Jungen erziehen, wenn er geboren ist? Die Mutter hat aber noch was anderes, hat die gleiche Frage ja vorher schon gestellt. Der Engel Gottes hat aber nicht nur diese Frage beantwortet, eigentlich hat er sie gar nicht praktisch beantwortet.

wie sie mit dem Jungen umgehen sollen, wenn er geboren ist, sondern was hat der Engel gesagt? Sieh zu, du wirst schwanger werden, sieh zu, dass du nichts Unreines isst und keinen Wein trinkst, also nichts Unreines in dich hineinlässt. Schon während der Phase der Schwangerschaft. Und wir wissen aus der Wissenschaft heute, Fachfrauen oder Männer wissen das besser als ich, ich habe es nur gelesen, dass es ist nachgewiesen, dass ich, wenn ich eine gewisse Zeit lang bestimmte Gewohnheiten pflege, die zu einer Charaktereigenschaft von mir werden über die Jahre, dass ich die in einer darauffolgenden Zeugung eines Kindes mit meiner Genetik zumindest teilweise weitergebe. Das heißt, Eigenschaften, die ich selber über die Genetik meiner Voreltern nicht geerbt habe, sondern mir durch meinen Lebenswandel selber zu Charaktereigenschaften gemacht habe, gebe ich mit meiner Genetik bei der Zeugung eines Kindes zum Teil weiter. Also eine große Verantwortung, erstens zu planen, ob, wenn ja, wann, mit wem, in welchen Umständen ich überhaupt einem Kind Leben gebe als biologischer Zeuger oder als Mutter. Mal abgesehen davon, wie sich die Mutter während der Schwangerschaft, wie sie mit sich selbst umgeht, wie ich als werdender Vater mit meiner schwangeren Ehefrau umgehe und ihr eben gute oder schlechte Gefühle gebe, Geborgenheit oder Unsicherheit oder womöglich noch andere Dinge. Das wirkt sich alles auf das Kind aus, wie die meisten von uns wissen. Und dann natürlich der Umgang mit dem Kind selber, wenn es dann geboren ist. Wir wissen, dass die Kinder ab dem 5. Monat, wenn ich richtig informiert bin, im Mutterleib bereits hören können und entsprechende Stimmungen empfangen, geschweige denn über das Gefühlsleben der Mutter selber. Also das sind Dinge, die eine sehr, sehr große Rolle spielen und das Kind prägen können, noch lange bevor es den Mutterleib verlässt. Lehre uns, was wir tun sollen mit dem Jungen, der geboren werden soll. So, jetzt kam dieser Engel Gottes nochmal zu ihr. Also Manoach hat darum gebeten, dass er nochmal kommt. Der Engel kam aber jetzt nicht direkt zu ihm, sondern zur werdenden Mutter oder zur Frau, die demnächst Mutter werden soll. Und sie hat dann ihren Mann schnell geholt. Jetzt Vers 12. Manoach sagte, nun, wenn dein Wort eintrifft zum Engel, wenn dein Wort eintrifft, also wenn sie tatsächlich schwanger wird und wir den Jungen bekommen, von dem du sprichst, was soll die Lebensweise des Jungen und sein Tun sein? Da sprach der Engel des Herrn zu Manoach, vor allem, was ich der Frau gesagt habe, soll sie sich hüten. Von allem, was vom Weinstock kommt, soll sie nicht essen, nicht trinken, nichts Unreines essen. Alles, was ich ihr geboten habe, soll sie beachten. Wir kommen darauf gleich nochmal zurück. Zunächst mal wollen wir abschließend klären, wer denn dieser Engel ist. Wenn wir in Vers 18 gehen, oder Vers 17. Manoach sagte zum Engel des Herrn, wie ist dein Name? Wenn dein Wort eintrifft, möchten wir dich ehren. Doch der Engel des Herrn sprach zu ihm, warum fragst du denn nach meinem Namen? Er ist zu wunderbar. Da nahm Manoach das Ziegenböckchen, das er vorher schon angeboten hatte, und opferte es dem Herrn auf dem Felsen. Er aber vollbrachte Wunderbares. Vers 21, da erst erkannte Manoach, dass es der Engel des Herrn war. Und wir könnten jetzt, wenn wir die Zeit uns nehmen könnten, andere biblische Beweise nehmen. Hier handelt es sich um Christus persönlich in Gestalt als Engel des Herrn, der hier beispielhaft für alle Zeiten auf dieser Erde allen Eltern noch vor der Zeugung eines Kindes sagt, lasst nichts Unreines in euch hinein. Hier konzentriert sich das auf die Mutter, aber es geht genauso um uns Ehemänner und Väter. Lasst nichts Unreines in euch hinein, damit ihr mit möglichst reinen Voraussetzungen ein Kind zeugt. Und viele Mütter, die geraucht haben bis zur Schwangerschaft, weiß ich, dass sie dann während der Schwangerschaft das Rauchen aufhören. Das ist besser als weiter zu rauchen. Aber besser wäre es, zumindest Jahre vor der Schwangerschaft, ich meine jetzt bezogen auf das Kind, gar nicht geraucht zu haben. Oder ihr könnt jetzt andere Dinge als Rauchen nehmen. Ja? Alles, was ich ihr geboten habe, soll sie beachten.

Lasst uns noch einen anderen Text lesen in Jesaja Kapitel 33. Und lasst uns offen sein beim Lesen und das nicht als Drohgebärde Gottes nehmen, die dann übertragen wird auf Drohgebärden eines menschlichen Vaters gegenüber seinem ungehorsamen Kind. Lasst es uns annehmen, so wie es ist. Jesaja 33, ab Vers 15. Wer in Gerechtigkeit lebt und Wahrheit redet, wer den Gewinn der Erpressungen verwirft, wer seine Hände schüttelt, um keine Bestechung anzunehmen, wer sein Ohr verstopft, um nicht von Bluttaten zu hören, und seine Augen verschließt, um Böses nicht zu sehen, der wird auf Höhen wohnen, felsenfesten sind seine Burg. Sein Brot wird ihm gegeben, sein Wasser versiegt nie. Deine Augen werden den König schauen. So, was können wir tun als Eltern für unsere Kinder, als Eltern für die Kinder anderer Eltern, als Großeltern, als Verheiratete ohne Kinder, als ältere Jugendliche, Ledige? Denn Gott macht uns alle für alle Kinder in unseren Gemeinden verantwortlich, nicht nur die biologischen Eltern. Er möchte, dass wir uns gegenseitig helfen bei der Prägung und Führung der Kinder und jungen Jugendlichen in unseren Gemeinden. Das ist ein Auftrag Gottes, den wir alle haben. Die Eltern haben einen ganz besonderen Auftrag für ihre Kinder. Aber wir haben alle einen Auftrag für die Kinder in unseren Gemeinden. Damit das, was hier steht, Wirklichkeit werden kann für unsere Kinder und für uns alle. Denn die Kinder von heute sind die Erwachsenen von morgen. Das ist eine Binsenweisheit. Und Gott wartet darauf, dass seine letzte Generation heranwächst. Dass die jetzige Eltern- und Großelterngeneration, zu der ich gehöre und die meisten von euch auch, dass wir das tun, was in unseren Kräften steht, mit Gottes Hilfe, unter seiner Führung und durch die Wirkung seines Heiligen Geistes, dass er in unseren Kindern von heute die letzte Generation dieser Erde heranzieht. Das ist letztendlich das, was dahinter steckt. Und wir werden heute Nachmittag ganz deutlich sehen, Erziehung im biblischen Sinne ist gleich Erlösung. Ich weiß nicht, inwieweit ihr das internationale Motto für die Adventjugend dieser Erde kennt. Service and Salvation. Dienst und Erlösung. Wer sich selbst erhöht, wird erniedrigt werden. Wer sich selbst erniedrigt, der wird von Gott erhöht werden. Übrigens die Bedeutung des Namens Jeremia, Gott erhöht. Oder Elia, Gott ist mein Herr. Also wir können auch in den jeweiligen Propheten schon bestimmte Aufträge ableiten. Wer einen Text von Ellen White dazu nehmen möchte, sie schreibt zu dem Kapitel Richter 13, die Botschaft von Christus in Gestalt des Engels des Herrn an Manoach und seine Frau, also die späteren Eltern von Simson, ist ein Gebot an alle Eltern aller Zeiten und insbesondere für die Eltern der Kinder in der letzten Zeit. Aber das geht auch schon aus der Bibel letztendlich hervor als Botschaft. Lass uns noch ein anderes Wort, ein Kapitel weiter, ein Buch weiternehmen, von Jesaja zu Jeremia. Jeremia Kapitel 18. Jeremia 18, ja, vom Beginn an. So, das Wort, das durch den Herrn zu Jeremia geschah, also wenn Gott spricht, dann hört man nicht nur ein Wort, sondern schon von der Schöpfungsgeschichte an, das Wort Gottes geschah zu Jona. Hier in diesem Fall geschah das Wort Gottes zu Jeremia. Das heißt, wenn Gott etwas spricht, dann ist es nicht nur gesprochenes und gehörtes Wort, sondern da ist seine Schöpfungskraft drin. Mein Wort kehrt nicht leer zu mir zurück. Er sagt zu dem Propheten, mache dich auf und geh in das Haus des Töpfers hinab und dort werde ich dich mein Wort hören lassen. Und ich ging in das Haus des Töpfers hinab, schreibt Jeremia, und siehe, er, der Töpfer, war gerade mit einer Arbeit auf der Scheibe beschäftigt. Und das Gefäß, das er aus dem Ton machte,

brachte Misrit in der Hand des Töpfers. Gott gereute der Zustand der Menschen nach den ersten paar hundert Jahren und er schickte die Sintflut. Gott hat den Menschen so, wie er sich bis dahin entwickelt hatte, so nicht gemacht, das wissen wir. Aber der Mensch hat sich bis dahin entwickelt, weg von dem Bild Gottes, das Gott eigentlich im Menschen erhalten wollte. Das Gefäß, das er aus dem Ton machte, Misrit in der Hand des Töpfers, und er machte wieder ein anderes Gefäß daraus, wie es in den Augen des Töpfers recht war zu tun. Und das Wort des Herrn geschah zu mir. Kann ich mit euch nicht ebenso verfahren wie dieser Töpfer, Haus Israel, spricht der Herr? Siehe, wie der Ton in der Hand des Töpfers, so seid ihr in meiner Hand, Haus Israel. Wisst ihr, was Töpfer auf Englisch heißt? The Potter. Habt ihr schon mal was von Harry Potter gehört? Wenn ihr euch nicht damit beschäftigt habt, ist es besser, ihr tut's nicht, aber der Name kommt nicht von ungefähr. Wir haben zwei übermenschliche Mächtige, die uns formen wollen. Das eine ist der Schöpfer, der die ersten Menschen ursprünglich gemacht hat nach seinem Bild. Und immer wieder korrigierend eingreift, um die totale Vernichtung der Menschheit zu verhindern, wenn die Menschen aus ihrem freien Willen, den sie vom Schöpfer haben, sich selbst falsch prägen und prägen lassen. Damit das Ziel des anderen Töpfers, der sich selbst zum Töpfer erhoben hat, nicht verwirklicht wird, nämlich die ganze Menschheit zu zerstören. Weil nämlich die, die sich vom wahren Töpfer, vom Schöpfer-Töpfer zum perfekten Gefäß machen lassen wollen, nach seiner Fähigkeit, nach seiner Kraft, weil die nämlich zu Zeugen werden, dass der selbsternannte Töpfer lügt. Gott möchte, dass wir und unsere Kinder, die heranwachsen, die letzte Generation, durch ihre Veränderung, die sie im Lebenswandel denen zeigen, die noch nicht bei Gott sind, und den Engeln und allen Lebewesen im Universum lebendige Zeugnisse, lebendige Beweise sind, dass Gott von Anfang an die Wahrheit gesagt hat und dass er die Schöpfermacht hat, sie einsetzen will und sie auch tatsächlich einsetzt, um die Menschen, die das mit sich geschehen lassen wollen, weil sie Gott glauben, zu verändern, wieder zurück zum Bild Gottes. Das steckt letztendlich hinter dem Erziehungsauftrag, den wir haben, der große Kampf in unseren Kindern und in uns selbst. Und da stellt sich insbesondere im ersten Nachmittagsteil auch ganz, ganz praktisch die Frage, wenn ich mit meiner Frau dieses Ziel für meine Kinder und meine ganze Familie erreichen möchte, mit dem bisschen, was wir tun können, aber Gott das auch von uns erwartet, dass wir es tun und entscheiden, welche Institutionen, welche Menschen und welche Umstände unterstützen uns dabei, dieses Ziel zu erreichen und auf dem richtigen Weg zu bleiben? Und welche Menschen, Institutionen, Ideologien und Umstände ziehen uns und halten uns auf dem Weg zum falschen Töpfer und zur Vernichtung? Gott weiß, was wir tun können in dem Umfeld, in dem er möchte, dass wir Zeugen sind, hier in Leonberg, in Ludwigsburg oder anderswo. Er weiß, welche Probleme wir haben. Er kennt unsere Stärken und Schwächen besser als wir uns und er kennt auch unsere Kinder besser als wir. Und er weiß jetzt schon, was aus ihnen werden wird. Also warum nicht ihm am meisten vertrauen und seinem Wort, das zu uns geschieht? In Vers 8 haben wir noch die wichtige Gnadenbotschaft. Kehrt aber jenes Volk, über das ich geredet habe, also das Volk, das ich bedrohen musste, mit einem Ultimatum, mit einer Warnung, Mahnung, kehrt jenes Volk von seiner Bosheit um, lasse ich mich des Unheils gereuen, das ich ihm zu tun gedachte. Ninive als Beispiel. Oder auch
Noahs Familie.

als symbolische Gruppe von wenigen Menschen, der übrigen aus der ersten menschlichen Gesellschaft, die einzigen, die Gott treu bleiben mochten. Ich weiß nicht, wer von uns, mich eingeschlossen, vielleicht versucht hätte, am dritten oder vierten Tag in der Arche, als es immer noch nicht regnet, zu versuchen, da wieder rauszukommen. Oder ob wir nicht bei dem Gang um Jericho, bei den ersten sechs Tagen, ob wir ab dem dritten oder vierten Tag noch dabei gewesen wären, uns vor den anderen Kollegen und vor den Einwohnern von Jericho so lächerlich zu machen. Was soll denn das? Da sechsmal drumherum marschieren, was soll denn da passieren? Das ist aber das Denken der heutigen Wissenschaft. Ursache und Wirkung, kausale Zusammenhänge nach menschlichem Wissen und Erfahrung. Empirik wird es teilweise auch genannt. Ja, aber bei Gott reicht die Empirik nicht aus, weil der, der die Naturgesetze gemacht hat, der ist nicht von ihnen abhängig. Und ich habe selber eigentlich unglaubliche Dinge erlebt, im Kleinen und im Großen. Und eine Gruppe von Jugendlichen aus dieser damaligen Jugend, Eugen Hartwig und noch drei andere, haben in Kenia eine Predigt gehabt. Er hat auch schon mal irgendwo darüber geschrieben. Vielleicht hat es der eine oder andere von euch gelesen. Sie sind auf dem Rückweg gewesen vom Predigtort. Er hat eine Evangelisation gepredigt dort, hatten einige Kilometer zu fahren an einer Straße, an der gerne Räuber lauern und Fahrzeuge zum Stehen bringen, die Insassen umbringen und sei es für einen Dollar oder auch für nichts. Sie haben halt die Hoffnung, dass sie was finden, aber Zeugen müssen ausgeschaltet werden. Und so hatte der farbige Bruder, der afrikanische Bruder, der sie gefahren hat mit einem klepprigen Auto, hatte große Angst, diese Straße zu befahren nach 18 Uhr. Da wird es dann sehr schnell dunkel am Äquator. Und als die Dunkelheit da war, stieg plötzlich der Motor aus. Tempo 60, 70, Motor aus und war nicht mehr zu starten. Und der Fahrer hatte solche Angst, dass er auch nicht bremste und das Fahrzeug rollen ließ. Und sie haben hinten drin gebetet, die drei Jugendlichen. Die waren damals so Anfang 20. Und das Auto, die Geschwindigkeit des Autos fiel nicht unter 50 km/h. Sie hatten noch über 10 Kilometer zu fahren, auch mit Steigungen. Der Motor blieb aus und sie sind bis zum Zielort gekommen und der Fahrer musste dann sogar noch bremsen, damit das Auto zum Stehen kam. Und ich kenne diese drei sehr, sehr gut. Der Eugen ist heute Prediger in Tübingen seit kurzem, ist eingesegnet worden. Ich kenne auch die anderen zwei. Das haben die nicht erfunden, das weiß ich so sicher. Und dazu haben einige von euch sicher auch Erfahrungen in ähnlicher Weise. Gott ist an seine eigenen Gesetze nicht gebunden und er geht auch darum herum, wenn es zum Wohle der von ihm geliebten Menschen ist. Noch eine wichtige Parallele, rein sprachlich auch. Ich kann leider kein Hebräisch, ich hätte es gerne gelernt, aber ich schaue manchmal in diesen Sprachschlüssel, wo dann die Bedeutung aus dem ursprünglich Hebräischen mit in der Zeit von damals erklärt werden. Da kann man sehr viel lernen. So, wenn wir in Vers 4, Jeremia 18, Vers 4 lesen, er machte ein anderes Gefäß daraus. Oder dieses Machen, Formen, dieses Verb. Das ist ein hebräisches Verb, das bedeutet so viel wie Machen, Formen. Und das gleiche Wort wird gebraucht in 1. Mose 2, Vers 7, wo Gott, der Schöpfer, aus Erde den Körper Adams formt, bevor er ihm Leben gibt. Oder im Psalm 33, 15, wo wir lesen können, wie Gott mit seiner Schöpferkraft unser Herz formt, also die Summe unserer Gedanken und Gefühle, unseren Charakter verändert. Und das ist ja auch genau das, was dieser symbolische Töpfer machen möchte, mit uns und mit unseren Kindern. Und ich hoffe, es ist für einige nicht zu hart und hören wir das Zitat bis zum Ende und denken darüber nach. In einem Manuskript aus dem Jahre 1893 hat Ellen White geschrieben, unsere Kinder, ich sage es jetzt nicht mit den Originalworten, weil wir eben die kleinen Zuhörer jetzt haben und ich möchte nicht, dass sie das selbst so drastisch hören. Unsere Kinder sind die rechtmäßige Beute des anderen. Rechtmäßig, weil sie in Sünde geboren sind, füge ich jetzt hinzu.
was die Bibel

sagt. Aber sie sind es nur so lange, und das ist das Wichtige an dieser Botschaft, so lange, bis die Eltern in Demut und Gebet und Studium im Wort zu Gott kommen für ihre Kinder. Das gibt Gott die Berechtigung, dem Verkläger zu sagen, vor den Zeugen des Universums, die Eltern haben mich gebeten, dir die Kinder zu entreißen. Und sie stehen unter meinem Schutz und unter meiner Veränderung. Also während wir Eltern beten und studieren, für unsere Kinder mit Gottes Hilfe das Beste zu tun, arbeitet der Heilige Geist Gottes am Herzen der Kinder mit seiner Schöpferkraft, so wie er an unserem Herzen arbeitet, wenn wir das möchten. Wir können unsere Kinder nicht verändern. Wir können sie führen im Auftrag Gottes oder in unserem eigenen Auftrag. Verändern kann nur er sie, weil ich kann mich ja auch nicht selber verändern. Also ich weiß nicht, ob ihr das könnt, ich kann es mit mir nicht. Ein Kernpunkt der biblischen Erziehungsbotschaft steht in einem ganz alten Wort. Und drehen wir die Brille richtig rum. Und vielleicht habt ihr es aber noch nie so konzentriert jetzt vor diesem Hintergrund betrachtet, in 5. Mose Kapitel 6. Ab Vers 4, 5. Mose 6, ab Vers 4. Der erste Teil erinnert uns sehr an diese Sabbatschulwoche. Ja? Das höchste Gebot, das wichtigste Gebot, die Zusammenfassung der 10 Gebote. Dass wir, um einander so lieben zu können, wie Gott uns liebt, Gott lieben müssen. Höre Israel, der Herr ist unser Gott, der Herr allein. Und du sollst den Herrn, deinen Gott, lieben mit deinem ganzen Herzen, mit deiner ganzen Seele, also mit deinem ganzen Sein, Körper und Geist und mit deiner ganzen Kraft. Ja, ich denke, wir wissen alle, dass nach der Bibel es keine Seele gibt, die den Körper verlässt und irgendwie eigenständig, sondern Gott formte den Körper von Adam, gab ihn seinem Atem, erweckte ihn so zum Leben. Die Bibel sagt wörtlich, und so, auf diese Art und Weise, durch das Tun des Schöpfers, wurde aus dem Menschen eine lebendige Seele, also eine Einheit von Körper und Geist. Und jetzt kommt's, Vers 6. Diese Worte, die ich dir heute gebiete, sagt er uns Eltern, sollen in deinem Herzen sein. Also hier, du sollst sie niemals vergessen, nicht eine Sekunde deines Lebens. Und du sollst sie deinen Kindern einschärfen, so tief wie möglich in das Gehirn. So wie es bei dir auch sitzen sollte. Einschärfen. Und du sollst davon reden, wenn du in deinem Hause sitzt. Und wenn du auf dem Weg gehst. Und wenn du dich hinlegst. Und wenn du aufstehst. Und du sollst sie als Zeichen auf deine Hand binden. Und sie sollen als Merkzeichen zwischen deinen Augen sein. Und du sollst sie auf die Pfosten deines Hauses und an deine Tore schreiben. Wenn wir das so im Glauben annehmen, gibt es dann auch nur einen einzigen Gedanken, auch nur einen einzigen Zentimeter Weg, den wir auf dieser sündhaften Erde tun, ohne das als liebevolle Mahnung und Führung im Kopf zu behalten und immer wieder dran zu denken? Wenn du zu Hause bist, wenn du woanders bist, wenn du dich hinlegst, wenn du aufstehst, du gehst durch die Pfosten deiner Tore, so wie bei dem Passahlamm, ja, im Glauben das Blut Jesu annehmen. Also immer und überall. Ja, jetzt hat mein heute 16-jähriger Noah zu Recht, also zu Recht in Anführungszeichen, aus seiner damaligen Sicht, mit 13, 14 gesagt, ja, aber Papa, das ist ja alles gut und schön, aber irgendwann muss es auch mal gut sein, oder? Man muss auch mal an was anderes denken. Wie gesagt, Noah, du hast völlig recht. Du wirst es mit den Jahren immer besser verstehen. Und wenn du bei Gott bleibst, aus deine Entscheidung und wenn du deine eigene Gemeinschaft mit Gott immer mehr pflegst und wir dich damit immer mehr alleine lassen können. Wenn du das tust, weil du es möchtest, weil du Gott weiter kennenlernen möchtest, dann wirst du auch immer mehr durch seine Augen sehen und dann kannst du gar nicht anders mehr als Sünde als Sünde zu sehen. Auch die vermeintlichen kleinen Sünden. Dann wirst du bei dir selbst und im Verhalten anderer Menschen, im Straßenverkehr, in der Schule, beim Studium, bei der Arbeit, in den Entscheidungen, die Menschen treffen,
immer vor dem Hintergrund dieser Mahnung, halte dich an das Wort Gottes, den Unterschied sehen zwischen dem, was Gott gewollt ist und wovor Gott uns warnt

und auch sehr schnell sehen, wo uns das, wovor Gott uns warnt, hinbringt, sodass du eigene Entscheidungen treffen kannst. Ich habe es ein bisschen anders erklärt, ich habe jetzt stark komprimiert. Also das ist hier kein Generve von Gott. Ich bin für dich der Wichtigste, ich mache mich für dich wichtig und du darfst an nichts anderes mehr denken. Doch, wir dürfen alles. Wir dürfen auch sündigen.

ich möchte sündigen oder ich möchte dir nicht gehorsam sein, dann sage ich automatisch, ich möchte nicht mehr dein Kind sein, weil seine Kinder sündigen nicht. Können wir bei Johannes nachlesen. Und wenn sie denn sündigen, obwohl sie grundsätzlich den Weg mit Gott gehen wollen, dann haben wir 1. Johannes 1, Vers 9. Wenn wir unsere Sünden bekennen, ist er so treu und gerecht und vergibt uns unsere Schuld, und hier bitte nicht aufhören, und reinigt uns von jeder, von wie viel? Von jeder Ungerechtigkeit. Also der Prozess der Heiligung. Jeden Tag neu beginnen, jeden Tag morgens neu sterben, mich Gott hingeben und Gott verändert mich und nicht krampfhaft mir selber die Dinge verbieten und mit der Brechstange an mir rumwerkeln, aber zu wenig oder vielleicht sogar keine wahre Gemeinschaft mit Gott. Das wird nicht funktionieren. Da wirst du es irgendwann hinschmeißen, da wirst du es irgendwann hassen und du wirst immer trotziger und gottferner. Ich habe in einer ostdeutschen Gemeinde ein Erziehungsseminar gemacht, das ich etwas anders begonnen habe als jetzt heute hier. Ich habe es mit einem Freitagabend-Vortrag begonnen. Es waren 120 Leute in der Gemeinde, etwa ein Drittel Gäste. Die anderen waren aus verschiedenen Gemeinden. Und als ich dann mit der Bibel und mit ein, zwei Ellen White-Schriften darauf aufmerksam gemacht habe, so wie gerade auch, wie Gott die Eigentumsverhältnisse und seine liebevolle Führung von Eltern und Kindern sieht. Da steht einer in der Menge auf und schreit mich an, wutentbrannt. Hinterher kam dann raus, das war der Prediger dieser Gemeinde, den ich noch nicht kannte. Der war sogar früher mal Vorsteher in einer Vereinigung. Also ein über 60 Jahre alter Verantwortungsträger. Schreit mich an mit der Behauptung, das wäre nicht biblisch. Später kam es zum persönlichen Gespräch. Ich habe das Seminar mit Gottes Hilfe an dem Abend irgendwie anders drehen musste. Ich musste weg von dem Thema, damit die anderen nicht Schaden nehmen darunter. Viele haben mir dann Mut zugesprochen, auch am nächsten Tag. Ich habe dann nachts alle Ellen White-Zitate, ich sage euch das ganz offen, wer von euch Probleme hat oder entschieden ist, Ellen White als inspirierte Schrift abzulehnen, das ist jetzt nicht heute unser Thema, aber ich muss das an der Stelle einfach sagen, der soll, wenn er möchte, bitte einfach die Gelegenheit wahrnehmen, wir können es auch gerne mal an anderer Stelle zusammen machen und in der Bibel überprüfen, welche Identifikationsmerkmale, interessanterweise 7 Stück, gibt Gott uns in seinem Wort zum Unterscheiden zwischen wahren und falschen Propheten, und zwar für alle Zeiten. Und auch der Hinweis, dass nicht nur die Propheten Gottes Propheten sind, deren Schriften in der Bibel enthalten sind. Weil es werden ja in der Bibel namentlich Propheten genannt, deren Schriften nicht in der Bibel enthalten sind. Dieser Prediger, und deswegen erzähle ich das, dieser Prediger war deswegen so wutentbrannt und er schrie das auch dann aus dem Gemeindesaal mir zu. Ich kann nur sagen, schreien, es war so. Weißt du, Bruder, sagte er, wir sind in unserer Kindheit, also ich schätze mal, er ist Geburtsjahrgang Ende 40er, wir sind in unserer Kindheit mit dem Drohschwert Ellen White-Schriften in der adventistischen Familie erzogen worden. Ich kann es nicht mehr hören. Und da habe ich ihn verstanden. Und dann haben sich 4, 5 dazugesellt. Manche haben den Kopf geschüttelt im Saal, wenige haben zugestimmt. Ich konnte ihn verstehen. Und ich habe das Gespräch auch gesucht, um das noch besser zu verstehen und auch ihm meine Sicht mit meinem ganz anderen Werdegang aus einer gottlosen Zeit heraus, als Erwachsener erst Gott gefunden. Ich selber habe Schriften, gerade auch für die Erziehung von Kindern und Jugendlichen, vom Geist der Weissagung in meinen ersten 2 Glaubens- und Studienjahren an die Wand geworfen, buchstäblich. Und habe zu meiner Frau gesagt, so kann man nicht leben. Das ist alles so depressiv und so dunkel und überall sind die Gefahren und es ist alles so fürchterlich. Wie willst du denn da motiviert und mit positivem Denken leben und Kinder erziehen? Mit den Jahren drauf, weil ich Gott gebeten habe, mir zu helfen, das richtig zu verstehen, so wie er es gemeint hat. Nicht nur die Ellen White-Schriften, sondern generell sein Wort und auch Mahnungen nicht inspirierter Schreiber. Und ich immer mehr als Vater und als Ehemann mich selbst und andere mit den Augen Gottes sehen konnte. Jesaja 30, ab Vers 20. Wenn wir um Hilfe schreien zu Gott,
so wird er hören.

Und dann werden deine Augen deinen Lehrer sehen. Dann wirst du den Heiligen Geist erkennen, du wirst durch die Augen Gottes sehen, du wirst durch die Ohren Gottes hören. Und dann wirst du das als frohe Botschaft verstehen, wie es auch gemeint war. Habe ich gelebt, als Jeremia das geschrieben hat? Weiß ich, in welcher emotionalen Verfassung oder in welchem Gefühl er das wirklich geschrieben hat? Oder weiß ich das von Ellen White oder von irgendjemand anders? Wenn du eine E-Mail liest heute und jemand kritisiert dich objektiv, sind da keine Emotionen dann bei dir dabei beim Lesen? Obwohl ein objektiver Sachverhalt geschrieben wird, du siehst den Namen, wer es geschrieben hat und siehst nur objektive Tatsachen und hast deine Emotionen verbunden mit dieser Person. Deswegen warne ich im Geschäftlichen immer davor, Kritikgespräche oder solche Dinge per E-Mail zu machen, anstatt persönlich. Telefon ist zweitbester, persönlich ist das Beste, E-Mail ist eine Katastrophe. Und so geht es uns teilweise mit dem Schriftenverständnis. Und da wird so viel Schaden angerichtet, gerade bei der Erziehungsbotschaft. Deswegen war mir das jetzt ein Herzensanliegen, das relativ ausführlich noch anzusprechen. Wir werden heute die Zeit ein bisschen mehr strapazieren, aber keine Bange, jetzt nicht unbedingt in der Predigt heute Vormittag. Ich möchte aber noch auf zwei wesentliche Bibelstellen eingehen, die uns viel zu sagen haben. Das eine ist in 2. Mose 4, insbesondere die Verse 1 bis 5. Dort haben wir in 2. Mose 3 und 4 haben wir ja die Berufung Mose durch Gott, das Volk Israel aus Ägypten zu führen. Also Gottes Volk aus dem Land der Sünde. Also global gesehen, das damalige genetische Gottesvolk Israel als die übrigen der Menschheit, die sollten ja Zeugnis werden mit ihrem Lebenswandel als genetisches Israel für alle anderen Völker. Und heute im Neuen Bund, wo alle angenommen sind als Gotteskinder, die das sein möchten, unabhängig von ihrer Genetik, wird es auch wieder eine kleine Gruppe von Menschen geben, also eine Minderheit, die sich jetzt bereits rauskristallisiert durch Sichtung und Prüfung, insbesondere in unseren Gemeinden, von denen Gott sich wünscht, dass sie Zeugnis sind für die anderen, die ihre endgültige Entscheidung gegen Gott noch nicht getroffen haben und noch herbeigezogen werden, indem sie uns beobachten, wie wir leben und wie wir miteinander umgehen. Johannes 17, das hohe priesterliche Gebet. Heute die Sabbatschullektion. Dass wir Liebe untereinander haben, so wie der Vater mit dem Sohn, was nur er in uns vollbringen kann. Das Zeugnis für Gott. Das war auch Erziehungsauftrag. Und Mose sollte der Vater dieses Volkes sein, in dem Sinne. Er sollte seine Kinder, die Kinder Gottes, aus der Sünde, aus dem Land der Sünde herausführen, ins Kanaan, ins ewige Leben. Und wie hat Gott ihn darauf vorbereitet, der ja gar nicht wollte? Mose hat ja alle möglichen Begründungen dafür gehabt, dass er das nicht kann, weil er nicht wollte. Und ich verstehe ihn auch. Der hat 40 Jahre vorher nur Schafe gehütet. Was kannst du da noch? 1,5 Millionen Menschen mit Tieren herausführen? Wie denn? Als alter Mann auch noch mit 80. Und dann hat Gott eins mit ihm gemacht. Kann sein, dass ich hier schon mal drüber gesprochen habe, aber es ist auch wichtig für den Erziehungsauftrag. Es ist ein ganz wichtiges Bild, deswegen nochmal in Kurzform. Gott hat Mose gefragt, erstmal hat er viel Geduld gehabt. Ja, aber ich kann nicht und die hören mir nicht zu und die wissen gar nicht mehr, wer du bist und was er alles für Begründungen hatte. Und dann hat Gott gesagt, so, genug geredet, was hast du da in deiner Hand? Er sagt, Mose ist mein Stab, mein Hirtenstab. Dieser Hirtenstab versymbolisierte die irdische und materielle Existenz von Mose und seiner Familie. Weil er hat die Schafe seines Schwiegervaters gehütet. Und seine Familie hat davon gelebt. Sie hatten dadurch Wohnung und Essen und Trinken und Auskommen. Das war seine materielle Existenz. Wir würden heute sagen, unsere Arbeitsstelle. Und was sagt Gott zu ihm? Wirf's weg. Das ist die gleiche Aufforderung Gottes an dich, wenn dein Arbeitgeber kommt und sagt, und ab sofort arbeitest du samstags. Da sagt Gott zu dir, wirf's weg. Mose hat weggeworfen. Und aus dem Stab wird eine Schlange. Und die muss in den Augen Mose so gefährlich gewesen sein, vermutlich.

wirklich als hochgiftige Schlange, dass er sofort anfängt wegzulaufen. Spontan. Könnt ihr nachlesen. Er läuft weg. Und Gott sagt, halt, stopp, zurück. Zurück zu der Schlange. Und wo fasse ich eine Schlange, von der ich weiß, dass sie hochgiftig ist? Erstmal am besten gar nicht, sondern ich laufe weg und komme auch nicht zurück. Und zweitens, wenn ich sie schon fassen muss, aus irgendeinem Grund, dann möglichst im Nacken, damit sie mich nicht beißen kann. Und Gott sagt bewusst, fass sie am Schwanz. Das ist nichts anderes als zu sagen, mir reicht es nicht, dass du mir materiell vertraust. Ich will dein ganzes Leben übergeben haben, wenn du Verantwortung übernimmst für andere Menschen, die ich liebe. Stirb. Die Aufforderung, die Schlange am Schwanz zu fassen, war nichts anderes als zu sagen, stirb. Weil nach menschlichem Ermessen, Naturgesetze, war das vorprogrammiert, was da passieren wird. Aber in dem Moment, in dem Mose im Glaubensgehorsam die Schlange am Schwanz fasst, wird sie wieder zum Stab und er hat seine Existenz zurück und stirbt nicht. Aber er ist gestorben. In dem Moment ist Mose gestorben. Er hat Gott in einem vollen Bewusstsein, ich werde jetzt sterben, wenn Gott nicht mein Leben irgendwie wundersam erhält, hat es hingegeben. Und lasst uns mit Bezug darauf lesen, in 2. Mose 4, was das insbesondere für uns Väter und Ehemänner, aber auch für Mütter und Ehefrauen bedeutet und jeder andere, der Verantwortung für Menschen trägt, für Gemeindeleiter, für Unternehmenschefs, für Abteilungsleiter, für Teamführer. 2. Mose 4, Vers 5. Ja, in Vers 4, der Herr sprach zu Mose, strecke deine Hand aus, fasse sie beim Schwanz. Da streckte er seine Hand aus, ergriff sie, sie wurde in seiner Hand zum Stab. Doppelpunkt, sagt Gott jetzt, damit sie glauben, dass dir der Herr erschienen ist. Er sagt zu Mose, wenn du vor dem Volk stehst, machen wir nochmal das Gleiche. Damit sie glauben, dass ich bei dir bin und du von mir geführt wirst und meine Vollmacht hast. Und ich sage bezogen auf uns Ehemänner und Väter, auch aus eigener Erfahrung, wo ich Dinge richtig und leider auch falsch gemacht habe. Wenn meine Familie sieht, und das fängt bei meiner Ehefrau, die die Mutter meiner Kinder ist, an. Wenn meine Frau sieht, dass ich Gott mein Leben übergebe, dann wird sie mir folgen. Nur dann nicht, wenn sie nicht mit Gott leben will. Und für die Kinder, je älter sie werden, gilt genau das Gleiche. Wenn sie sehen, sagt Gott, dass du mir dein Leben übergibst, der Mann sei das Haupt der Frau. Ihr Kinder seid gehorsam euren Eltern im Herrn. Du, Ehemann und Vater, sollst deine Frau und auch deine Kinder so lieben, wie Jesus die Gemeinde geliebt hat. Und was hat Jesus für uns getan? Er hat alles hingegeben, sein ewiges Leben sogar riskiert. Wenn sie sehen, dass du mir dein Leben übergibst, dann werden sie dir folgen. Also kein Patriarchentum, sondern die Liebe Gottes, das, um Autorität zu haben, als Väter, als Mütter oder auch in Gemeindeämtern oder sonst wo, ist das Erste, Gott zu gehorchen. Und das meint Jesus damit, wenn er sagt, wer führen möchte, soll dienen lernen. Führen ist dienen. Und so ist auch die Gemeindeorganisation ausgerichtet, bis hin zum Präsidenten der Generalkonferenz, der der oberste menschliche Diener unserer Organisation ist und nicht der Herrscher. Ich möchte schließen mit einer sehr, sehr frohen Botschaft, die aus einem dramatischen Ereignis hervorgeht. Als Jesus nach der Auferstehung den Jüngern am See erschienen ist, in Johannes 21 können wir das nachlesen. Die meisten von euch kennen diese Geschichte. Petrus, der ja über 3 Jahre lang immer den großen Mund hatte. Ich werde für dich sterben. Niemals soll das geschehen. Ich werde immer zu dir stehen, wenn alle anderen dich verlassen. Ich werde immer bei dir sein. Und dann stand er im Hof von Kaiphas. Sag mal, dich habe ich doch mal mit diesem Jesus da gesehen. Ich? Kenne den gar nicht, weiß gar nicht, wer das ist. Erste Mal, zweite Mal, dritte Mal.

0: Hahn kräht und er schaut durch die Scheibe oder durch das offene Fenster, ich weiß nicht, ob sie Scheiben hatten, wahrscheinlich nicht, schaut er in die Augen Jesu. Wir können, glaube ich, nur erahnen, wie es dem Petrus zu diesem Sekundenbruchteil ging, wo er in die Augen Jesu schaut. Weil er wusste, was er die ganzen 3 Jahre vorher versprochen hatte und auch selber gedacht hat. Ich glaube, wir können aus dem Charakter Petrus aus der Bibel entnehmen, vor seiner echten Bekehrung, die dort jetzt erst am See geschah, dass er das wirklich so gemeint hat. Ich werde dich nie verlassen, ich werde sterben für dich.
1: Ich kenne ihn gar nicht.
0: Und das hat ihn natürlich auch bei seinen Mitjüngern, seinen späteren Mitaposteln, und Jesus eigentlich eine Führungsrolle für ihn vorgesehen hat, in Gottes Sinne eine Führungsrolle, keine Herrscherrolle, hat ihn natürlich in der Autorität und in der Glaubwürdigkeit völlig vernichtet und zerstört. Und das wusste Petrus. Der war völlig unten. Und dann war Jesus auch noch weg. Er hat sich sicher schuldig gefühlt. Und jetzt macht Jesus eins. Erstmal ist das Frühstück schon fertig. Erst die Beziehung, dann die Mahnung. Können wir auch was von lernen. Und dann spricht er ihm bewusst, vielleicht könnte man am Anfang sagen, vernichtend, sein Ego vernichtend, ja. Spricht er ihm bewusst vor den Mitjüngern an und sagt, Simon, er sagt auch nicht Petrus, sondern Simon, bei seinem ursprünglichen Vornamen, hast du mich mehr lieb als die anderen hier, die hier sitzen? Wurm. Was soll er denn jetzt sagen? Versetzen wir uns mal in die Lage von Petrus. Da ist Jesus da, fühle ich mich schuldig genug. Jetzt sind die anderen auch noch da. Hast du mich mehr lieb als die anderen, die hier sitzen? Das hat er nämlich jahrelang hat er das behauptet. Und er sagt, Herr, du weißt, ich habe dich lieb. Hüte meine Schafe. Hast du mich wirklich lieb? Herr, du weißt, dass ich dich liebe. Jetzt quäl mich doch nicht weiter. Ich weiß doch, was ich getan habe. Bitte glaub mir doch. Und die Reue kommt sich hoch. Weide meine Schafe. Hast du mich wirklich lieb, Simon? Und das ist das Zerschlagen des Herzens von Petrus. Das ist das, was Jesus vorher gesagt hat. Und wenn du dermal einst bekehrt sein wirst, wenn du dich mir ganz hingibst und zugibst, dass du selber nichts hast, was du mir bringen kannst, aber alles von mir bekommst, wenn du es nimmst. Und Petrus sagt nur noch, Herr, du weißt alles. Was soll ich dir erzählen? Im Zweifel ist es eh nur falsch. Und ich bin froh, dass ich dich habe, dass du mich besser kennst als ich, dass ich mich nicht selbst führen muss, dass ich alles von dir nehmen darf. Und Jesus sagt, weide meine Lämmer, die Glaubensanfänger, die Kinder, die Jugendlichen, die deine Erfahrung noch nicht haben. Und das ist das, was wir brauchen. Wer von euch Vätern, Großvätern, Müttern, Großmüttern, Frauen und Männern möchte das so annehmen, wie Petrus es angenommen hat? Amen.

0: Good evening.
1: Guten Abend.
0: It's wonderful to be with you here.
1: Es ist wunderbar, mit euch hier zu sein.
0: This is not my first time to Stuttgart.
1: Es ist nicht mein erstes Mal hier in Stuttgart.
0: But I don't see too many of you that I recognize.
1: Aber ich sehe nicht zu viele unter euch, die ich wiedererkenne.
0: So it's good to see new faces.
1: Es ist gut, neue Gesichter zu sehen.
0: Tonight I want to share a message with you that I believe will be a blessing to you.
1: Heute Abend möchte ich eine Botschaft mit euch teilen, von der ich glaube, dass sie ein Segen sein wird.
0: And it will be a blessing also to those of you who are watching this program.
1: Es wird nicht nur für uns ein Segen sein, sondern auch für die, die live zugeschaltet sind.
0: And we pray that those of you from other places, other countries will be blessed by God's message.
1: Und wir beten, dass die, die zugeschaltet sind, auch von anderen Ländern, dass sie selig werden durch diese Botschaft.
0: In the big gold rush of the United States.
1: Bei dem großen Goldrausch in den Vereinigten Staaten.
0: Many went to California.
1: Sind viele Menschen nach Kalifornien gegangen.
0: And they began to dig for gold.
1: Und sie fingen an, für Gold zu graben.
0: There were two men that bought a cave.
1: Und zwei gingen zu einer Grube.
0: And they began to dig.
1: Und sie begannen zu graben.
0: And they dug.
1: Und sie gruben und
0: and they dug.
1: Und sie gruben.
0: And they gave up.
1: Und sie gaben es auf.
0: They sold the cave for a few dollars.
1: Und sie verkauften diese Grube für ein paar Dollar.
0: Discouraged.
1: Entmutigt.
0: They left.
1: Und sie verließen.
0: And the men who bought the cave.
1: Und der Mann, der diese Grube gekauft hatte,
0: began digging.
1: Der fing an zu graben.
0: But they didn't have to dig very much.
1: Aber sie mussten nicht lange graben.
0: Because 2 inches,
1: also
0: a few centimeters,
1: ungefähr ein paar Zentimeter, vielleicht 5,
0: from where the other men had stopped,
1: wo die anderen Menschen aufgehört hatten, die zwei Männer aufgehört hatten zu graben,
0: was the gold.
1: War das Gold.
0: The cave was worth millions of dollars.
1: Diese Grube war Millionen von Millionen wert.
0: But the two men sold it for a few dollars.
1: Aber diese zwei Männer verkauften es für ein paar Dollar.
0: What was the problem?
1: Was war das Problem?
0: They stopped too short.
1: Sie haben zu früh aufgehört.
0: This evening,
1: diesen Abend,
0: I think that many of us do the same with the Bible.
1: Glaube ich, dass viele unter uns genau das gleiche tun, wenn es um die Bibel geht.
0: How many of you?
1: Wie viele unter uns?
0: As you read through the Bible,
1: wenn ihr durch die Bibel lest,
0: come to those chapters,
1: kommt zu den Kapiteln,
0: they have a long list of names.
1: Die eine lange Liste von Namen haben.
0: You know what I'm talking about?
1: Wisst ihr, was ich meine?
0: And it says this person got this person and they begot this person and they begot that person.
1: Und es sagt, der zeugte den und jener zeugte den und dann zeugte er den und er zeugte jenen.
0: How many of you have read through those?
1: Wie viele von euch haben schon durch sowas gelesen?
0: How many of you have

0: skipped reading them and went to other chapters.
1: Und wie viele haben dieses Kapitel dann einfach übersprungen?
0: Yes, I think that's more like a...
1: Ich glaube, das kann stimmen.
0: Perhaps you did not see any gold.
1: Vielleicht habt ihr nicht Gold gesehen.
0: So you went to another chapter.
1: So seid ihr zu einem anderen Kapitel gegangen.
0: And I want to share with you one chapter that's like that.
1: Ich möchte mit euch ein Kapitel teilen, das vielleicht so
0: ist. The Book of Matthew.
1: Das Buch von Matthäus.
0: Chapter 1.
1: Kapitel 1.
0: Matthew chapter 1.
1: Matthäus Kapitel 1.
0: And it begins the book of the generation of Jesus Christ.
1: Und es fängt so an. Geschlechtsregister Jesu Christi.
0: The son of David, the son of Abraham.
1: Des Sohnes Davids, des Sohnes Abrahams.
0: And then it begins with the list.
1: Und dann fängt die Liste an.
0: You see that?
1: Könnt ihr das sehen?
0: All right, now.
1: Okay. Jetzt.
0: It says in verse 2.
1: Es sagt in Vers 2.
0: Abraham begot Isaac.
1: Abraham zeugte den Isaac.
0: Isaac begot Jacob.
1: Isaac zeugte den Jakob.
0: And Jacob begot Judas
1: und
0: and his brethren.
1: Jakob zeugte den Judah und seine Brüder.
0: And Judas begot Phares.
1: Und Judah zeugte den Perez.
0: And Zerah of
1: und
0: Tamar.
1: Und Zerah mit der Tamar.
0: And Phares begot Esron.
1: Perez bezeugte den
0: Hezron. Esron begot Aaron.
1: Hezron zeugte den Aram.
0: And Aram begot Amminadab.
1: Aram zeugte den Aminadab.
0: And Amminadab begot Naasson.
1: Aminadab zeugte den Nachshon.
0: Naasson begot Salmon.
1: Nachshon zeugte den Salmon.
0: Salmon begot Boaz.
1: Salmon zeugte den Boaz.
0: Of Rahab.
1: Mit der Rahab.
0: And Boaz begot Obed of Ruth.
1: Und Boaz zeugte den Obed mit der Ruth.
0: And Obed begot Jesse.
1: Obed zeugte den Isai.
0: And Jesse begot David,
1: Isai
0: the king.
1: König.
0: And David, the king, begot Solomon.
1: Der König David zeugte den Salomo.
0: Of her that had been the wife of Urias.
1: Mit der Frau des Uriah.
0: Now I want you to notice.
1: Nun möchte ich, dass ihr etwas feststellt. Einige von euch sind schon gelangweilt.
0: All those names.
1: All diese Namen.
0: But I want you to understand something interesting.
1: Aber ich möchte, dass ihr eine interessante Sache versteht.
0: That God does not write things in the Bible just because he needs to fill in the space.
1: Gott schreibt nicht irgendetwas in die Bibel nur, weil er diese Lücken füllen möchte.
0: Everything in the Bible.
1: Alles in der Bibel
0: has a reason.
1: Hat einen Grund.
0: How much?
1: Wie viel?
0: Everything.
1: Alles.
0: Has a reason.
1: Hat eine Ursache.
0: Now let's find out the reason.
1: Nun lasst uns diesem auf den Grund gehen.
0: Did you notice as we were reading?
1: Habt ihr etwas festgestellt, als wir das gelesen hatten?
0: That there were four women mentioned.
1: Dass da vier Frauennamen vorkamen.
0: Did you notice that?
1: Habt ihr das festgestellt?
0: Yes or no?
1: Ja oder nein?
0: Let's look at the women.
1: Lasst uns diese Frauen mal ansehen.
0: Number one.
1: Nummer eins.
0: Is the wife of. It says, Judas begot Phares and Zimer of Tamar.
1: In Vers 3. Judah zeugte den Perez und den Zerach mit der Tamar.
0: So Tamar was the first woman.
1: Tamar ist also die erste Frau.
0: You see that?
1: Könnt ihr das sehen?
0: The second woman.
1: Die zweite Frau.
0: Is verse 5.
1: In Vers 5.
0: Salmon begot Boaz of Rahab.
1: Salmon zeugte den Boaz mit der Rahab.
0: The third is Boaz begot Obed of Ruth.
1: Boaz zeugte den Obed mit der Ruth.
0: And the fourth
1: und die vierte
0: is the one married to David.
1: Die
0: in verse 6.
1: Verheiratet war mit David in Vers 6.
0: And it doesn't mention her name.
1: Und es sagt nicht mal den Namen dieser Frau.
0: It just says she had been the wife of Urias.
1: Es heißt hier nur, dass sie die Frau des Uriah war.
0: Do you see that?
1: Könnt ihr das sehen?
0: So how many?
1: Wie viele?
0: Four.
1: Vier.
0: Now, the reason why this is important.
1: Now, der Grund, warum das so wichtig ist,
0: is because these four women.
1: Ist diese vier Frauen.
0: Normally speaking, the Bible doesn't put women in the line of genealogy.
1: Generell spricht die Bibel nicht von Frauen in der Genealogie, in dem Geschlechtsregister.
0: Normally it puts men.
1: Normalerweise sind es Männer.
0: Is that true?
1: Ist das wahr?
0: So normally it's men.
1: Normalerweise sind es Männer.
0: It is even more interesting.
1: Es ist noch interessanter.
0: That these four women, none of them are Jews.
1: Dass diese vier Frauen

0: keine Juden waren.
1: They're all Gentile women.
0: Das sind alles Heidenfrauen.
1: That makes it even more interesting.
0: Das macht es noch interessanter.
1: Why would God?
0: Warum sollte Gott?
1: Put four Gentile women.
0: Vier Heidenfrauen.
1: In the list of.
0: In die Liste.
1: Great men of the Bible.
0: Der großen Männer der Bibel.
1: Abraham,
0: Isaac,
1: Jacob, and there you find these four women.
0: Und dann findet ihr diese vier Frauen.
1: Perhaps we should look at these women.
0: Vielleicht sollten wir diese vier Frauen uns näher mal anbetrachten.
1: And discover why it was that God put them in this list.
0: Und entdecken, warum Gott diese Frauen in diese Liste gesetzt hat.
1: So the first one is Tamar.
0: So die erste Frau ist Tamar.
1: If you have your Bibles, Genesis chapter 38, 1 Moses chapter 38.
0: Wenn ihr eure Bibel dabei habt, dann schlagt mal auf im ersten Buch Moses, Kapitel 38.
1: Notice here that we're introduced to this young lady.
0: Beachtet, wenn ihr jetzt eingeführt werdet zu dieser Frau.
1: It tells us about Judah.
0: Es erzählt uns über Juda im ersten Vers.
1: And Judah in verse 2.
0: Und Juda im zweiten Vers.
1: Marries a Canaanite woman.
0: Heiratet eine Kanaaniterin.
1: And her name is Shua.
0: Und ihr Name ist Shua.
1: Then.
0: Dann.
1: It says that she conceived.
0: Dann sagt es, dass sie schwanger wurde.
1: And had three boys.
0: Und hatte drei Kinder.
1: Now immediately you find something unusual.
0: Nun, sogleich findet ihr heraus, dass etwas ungewöhnlich ist.
1: Judah was a son of Jacob.
0: Judah war ein Sohn Jakobs.
1: And he was not supposed to get together with Canaanites.
0: Und er war eigentlich nicht vorhergesehen, mit einer Kanaaniterin zusammenzukommen.
1: Is that true?
0: Ist das wahr?
1: So, Judah then departs from what father has said.
0: Nun, Judah verlässt den Rat, den sein Vater ihm gegeben hatte.
1: And gets married with this Shua, this
0: und Canaanite. Heiratet Shua, diese Kanaaniterin.
1: And has three sons.
0: Und hat drei Kinder.
1: Now,
0: nun,
1: the first son, the Bible says,
0: der
1: in
0: erste
1: verse,
0: Sohn, sagt die Bibel,
1: it says then that Judas took a wife, verse 6,
0: dass er eine Frau gegeben wurde, in Vers 6,
1: for the son
0: Der Sohn hieß Er.
1: The name of that girl is
0: Der Name dieses Mädchen ist
1: Tamar.
0: Tamar.
1: There you have it.
0: Da haben wir es.
1: So the girl from Matthew
0: So das Mädchen aus Matthäus
1: is the daughter-in-law of Judah.
0: Ist die Schwiegertochter von Judah.
1: Okay, you got that?
0: Okay. Habt ihr das verstanden?
1: Now.
0: Okay. Nun
1: The Bible says, was a wicked young man.
0: Er, sagt uns die Bibel, war ein böser junger Mann.
1: Verse 7.
0: In Vers 7.
1: You see that?
0: Könnt ihr das sehen?
1: Then it says,
0: dann sagt es,
1: that he died.
0: Und er starb.
1: And so, according to the custom,
0: und nun, wie es damals gang und gäbe war,
1: the next brother was to marry the widow.
0: Wie damals die Regel war, musste der Bruder diese Frau nun heiraten.
1: So the next boy marries the girl.
0: So der nächste junge Mann heiratet diese Frau.
1: He dies.
0: Er stirbt.
1: And Judah has how many left?
0: Und Judah hat noch wie viele übrig?
1: That's one.
0: Einen.
1: That's the youngest.
0: Das ist der jüngste.
1: And his name is Shelah.
0: Und sein Name ist Shelah.
1: That's verse 5.
0: Vers 5.
1: Now Judah lost two boys.
0: Nun, Judah hatte zwei Söhne verloren.
1: And now,
0: und nun,
1: he doesn't want the last boy to die also.
0: Nun möchte er nicht, dass der letzte Sohn auch noch stirbt.
1: So in verse 11,
0: so sehen wir in Vers 11,
1: Judah tells Tamar, his daughter-in-law,
0: Judah spricht zu Tamar, seiner Schwiegertochter,
1: go home to your father's house,
0: geh nach Hause in deines Vaters Haus,
1: and when my boy grows up,
0: und wenn mein Sohn älter wird,
1: then you can have him.
0: Dann kannst du ihn haben.
1: But the reason he sent her home,
0: aber der Grund, warum sie nach Hause sandte,
1: is right there in verse 11.
0: Sehen wir in Vers 11.
1: Lest peradventure he die also,
0: Vielleicht könnte er

0: auch sterben
1: as his brothers did.
0: Wie seine Brüder.
1: So let me ask you a question.
0: Nun lasst mich euch eine Frage stellen.
1: Who do you think Judah thought was responsible for the death of the two boys?
0: Nun lasst mich euch eine Frage stellen. Was denkt ihr, dachte Judah, sei verantwortlich für den Tod seiner zwei Söhne?
1: Tamar.
0: Tamar.
1: He must have thought this girl is taboo.
0: Er musste gedacht haben, diese Frau ist tabu.
1: You understand?
0: Versteht ihr?
1: Yeah, she got rid of two boys and I'm not going to give her my last boy.
0: Sie ist schon zwei von meinen Söhnen losgeworden, sie wird sie noch den letzten kriegen.
1: So he sends her away.
0: Also sendet er sie weg.
1: But the Bible reveals something interesting about this young lady.
0: Aber die Bibel offenbart uns etwas Wunderbares über dieses junge Mädchen.
1: She is determined to have a child.
0: Sie soll einen Sohn haben.
1: What's so unusual about that?
0: Was ist so ungewöhnlich darüber?
1: It looks like in the Bible.
0: Es sieht so aus, dass in der Bibel.
1: That all that women want.
0: Alles, was die Frauen wollten,
1: is to have babies.
0: Babies waren.
1: Right?
0: Ist das richtig?
1: Amen. Yeah, I mean, there's. You remember Jacob's wives?
0: Ihr erinnert euch an Jakobs Frauen?
1: They were fighting to who could have the most babies.
0: Die haben zusammen gekämpft, wer die meisten Kinder haben könnte.
1: Do you remember that?
0: Erinnert ihr euch?
1: All right.
0: Okay.
1: So it almost appears like women are baby crazy in the Bible.
0: Es erscheint schon fast, dass diese ganzen Frauen baby verrückt sind.
1: The reality is this.
0: Die Wahrheit aber ist dies.
1: That this young woman,
0: dass dieses junge Mädchen,
1: apparently,
0: anscheinlich,
1: had become Jewish in thinking.
0: Jüdisches Gedankengut angenommen hatte.
1: Oder had heard the promise given to Eve.
0: Oder die Prophezeiung gehört hatte, die gegeben wurde zu Eva.
1: Because all true believing women,
0: denn alle jüdisch glaubenden Frauen,
1: believed,
0: glaubten,
1: that the Messiah would come through the woman.
0: Dass der Messias durch die Frau kommen würde.
1: And they waited for the promise of the Messiah.
0: Und sie haben auf diese Verheißung, auf dieses Versprechen gewartet.
1: And every woman,
0: und jede Frau,
1: wanted to have the opportunity,
0: wollte die Möglichkeit haben,
1: to be the mother of the Savior of the world,
0: dass sie die Mutter wird des Erlösers dieser Welt.
1: I'll give you an example.
0: Ich gebe euch ein Beispiel.
1: Go back to the book of Genesis, the fourth chapter.
0: Geht mal zurück im ersten Buch Moses, Kapitel 4. Ich gebe euch mal ein Beispiel.
1: And I want you to notice Eve thinking.
0: Ich möchte euch hier zeigen, wie Eva gedacht hat.
1: Chapter 4.
0: Kapitel 4,
1: Verse 25 and 26.
0: Vers 25 und 26.
1: Notice what it says about Eve.
0: Beachtet, was es hier sagt über
1: Eva.
0: Vers
1: 25. And Adam knew his wife again.
0: Und Adam erkannte seine Frau nochmals.
1: And she bare a son.
0: Die gebar einen Sohn.
1: And called his name Seth.
0: Und nannte ihn Seth.
1: For God, said she,
0: denn Gott hat mir,
1: have appointed me another seed instead of Abel, who came slew.
0: Gott hat mir für einen anderen Samen gesetzt, weil Kain ihn umgebracht hatte.
1: Now notice.
0: Nun beachtet.
1: She believed.
0: Sie glaubte.
1: That Seth was the seed replacing Abel.
0: Dass Seth der Same war, der als Ersatz kam für Abel.
1: In verse 26.
0: In Vers 26.
1: To Seth was born a son.
0: Und auch Seth wurde ein Sohn geboren.
1: And he called his name Enosh.
0: Den nannte er Enosh.
1: Then began men to call upon the name of the Lord.
0: Damals fing man an, den Namen des Herrn anzurufen.
1: So Tamar,
0: nun Tamar,
1: understood that obviously.
0: Hat das offensichtlich verstanden.
1: Because if she could not get what was promised to her one way, she was going to get it another way.
0: Versprochen wurde auf dieser einen Seite, dann will sie es auf der anderen Seite kriegen.
1: So the Bible says she dressed herself up.
0: So hat sie sich gekleidet.
1: And she parked herself along the way.
0: Und sie hat sich dann an den Straßenrand gesetzt.
1: And Judah,
0: und Judah,
1: not knowing that it was his daughter-in-law,
0: der nicht wusste, dass es seine Schwiegertochter war,

0: offered the opportunity for the young lady.
1: Ermöglichte etwas für dieses junge Mädchen.
0: And the Bible says then,
1: die Bibel sagt uns dann,
0: that the young lady,
1: dass das junge Mädchen,
0: went home,
1: nach Hause gegangen ist,
0: and after the time,
1: und nach einiger Zeit,
0: she was discovered pregnant,
1: wurde festgestellt, dass sie schwanger ist.
0: And so word was sent to Judah.
1: Nun wurde das Wort ausgesandt an Judah.
0: Your daughter-in-law has committed whoredom.
1: Deine Schwiegertochter hat Hurerei getrieben.
0: And so Judah said, bring her over.
1: So sagte Judah, bring sie her.
0: So we can burn her.
1: Dass wir sie verbrennen können.
0: Well, when the young girl was brought,
1: nun, als das junge Mädchen kam,
0: the Bible says then that she presented the things that belonged to the man who made her pregnant.
1: Brachte sie auch die Dinge, die dem Mann gehörten, der sie geschwängert hatte.
0: And I want you to know what Judah said, verse 26. Chapter 38, verse 26.
1: Nun wollen wir sehen, was die Bibel sagt in Kapitel 38, Vers 26.
0: Now this is what Judah says.
1: Nun, das ist, was Judah sagt.
0: Then Judah acknowledged them.
1: Da erkannte es Judah
0: and said,
1: und sprach,
0: she have been more righteous than I.
1: Sie ist gerechter als ich.
0: Because that I gave her not to Shelah, my son.
1: Denn ich habe sie nicht meinem Sohn Shelah gegeben.
0: Notice that Judah recognizes that what the daughter-in-law did was more righteous than what he did.
1: Beachtet hier, dass die Schwiegertochter etwas Gerechteres getan hat als er.
0: Now let me ask you a question.
1: Nun lasst mich euch eine Frage stellen.
0: When you have a daughter-in-law and a father-in-law,
1: wenn ihr jetzt eine Schwiegertochter habt und einen Schwiegervater,
0: that do these kind of things,
1: und tun diese Dinge zusammen,
0: what kind of family do you call that?
1: Wie nennt ihr dann diese Familie? Wie nennt ihr diese Familienrelation?
0: I think you will agree with me. It's called a dysfunctional family.
1: Ich glaube, ihr würdet mir zustimmen, das ist eine dysfunktionelle Familie.
0: That true?
1: Stimmt das?
0: Yes.
1: Ja?
0: But listen.
1: Aber hört zu.
0: From this dysfunctional situation,
1: aus dieser dysfunktionellen Familie,
0: from being a Canaanite,
1: ein Kananiter zu sein,
0: which the Bible said they should all be destroyed,
1: über die Bibel sagt, dass sie alle verdammt werden sollten,
0: because this girl had a longing for what was right,
1: denn diese Frau hatte diesen Wunsch für das Richtige,
0: God blessed her,
1: Gott segnete sie,
0: and Tamar,
1: und Tamar,
0: became a great, great, great, great grandmother of Jesus Christ.
1: Tamar wurde eine groß, groß, groß, groß, Großmutter Jesu Christi.
0: What do you say?
1: Was sagt ihr?
0: Would you say amen to that?
1: Sagt ihr Amen dazu?
0: Now,
1: nun,
0: that's one piece of gold that you missed.
1: Das ist ein Stückchen Gold, das ihr verpasst habt.
0: But there's more to come.
1: Aber da ist noch mehr, das kommt.
0: We look at the second girl.
1: Wir sehen uns das zweite Fräulein
0: an. Her name is Rahab.
1: Ihr Name ist Rahab.
0: Now, many of you have heard of Rahab, right?
1: Viele von euch haben von Rahab gehört, richtig?
0: But maybe tonight you will discover more things about Rahab than you knew.
1: Doch vielleicht werdet ihr heute Abend mehr herausfinden über Rahab, denn ihr gewusst hattet.
0: She's introduced to us in the book of Joshua.
1: Sie wird eingeleitet im Buch Josua.
0: And it is in chapter 2.
1: Und es befindet sich in Kapitel 2.
0: And if you read verse 1,
1: und wenn wir dort Vers 1 lesen,
0: it tells us who Rahab is.
1: Sagt es uns, wer Rahab ist.
0: It says,
1: es sagt,
0: that two spies went to Jericho.
1: Zwei Kundschafter gingen nach Jericho.
0: And they went into a house,
1: und sie gingen in ein Haus,
0: of a young woman,
1: einer jungen Frau.
0: What was her name?
1: Was war ihr Name?
0: Rahab.
1: Rahab.
0: But what was her occupation?
1: Aber was war ihre Beschäftigung?
0: A prostitute.
1: Sie war eine Prostituierte.
0: Now is that a good occupation or a bad occupation?
1: Nun, ist das eine gute oder schlechte Beschäftigung?
0: I think you'll agree with me.
1: Ich glaube, ihr stimmt mir zu.
0: It's a bad reputation.
1: Das ist eine schlechte Reputation, ein schlechter Ruf. Danke.
0: Rahab
1: Rahab
0: comes from a certain

0: certain descendancy.
1: Kommt von einer gewissen Abstammung.
0: And we should check and see where she comes from.
1: Und wir sollten klären, woher sie kommt.
0: The Bible says that these people were Canaanites.
1: Die Bibel sagt uns, dass diese Menschen Kanaaniter waren.
0: Where did the Canaanites come from?
1: Und woher kamen die Kanaaniter?
0: Look at 1 Moses again, chapter 10.
1: Sehen wir uns noch mal im ersten Buch Mose, Kapitel 10.
0: And notice then what the Bible says.
1: Sehen wir uns das an und schauen mal, was die Bibel uns da sagt.
0: Chapter 10.
1: Kapitel 10.
0: And I want you to notice that when it mentions Rahab there, I mean the Canaanites,
1: und
0: verse 19 and 20.
1: Ich möchte, dass ihr beachtet, wenn hier die Kanaaniter erwähnt werden, Vers 19 und 20.
0: I want you to notice that it mentions the cities.
1: Ich möchte, dass ihr beachtet, dass es hier die Städte erwähnt.
0: And it also mentions the fact that these people come from Nimrod.
1: Und ich möchte, dass ihr auch beachtet, dass diese Menschen von Nimrod kamen.
0: Do you see that?
1: Könnt ihr das sehen?
0: Then it keeps on going.
1: Dann geht es weiter.
0: And in verse 19 says,
1: und in Vers 19 sagt es,
0: the Canaanites,
1: die Kanaaniter,
0: which come from Sidon, Gerar, Gaza,
1: die von Sidon kamen bis nach Gerar und Gaza,
0: and to Sodom and Gomorrah,
1: und Sodom und Gomorra,
0: even Abna and Zeboim,
1: selbst in Adama und Zeboim,
0: and unto Lasha,
1: und nach Lasha.
0: These are the sons of Ham.
1: Das sind die Söhne Hams.
0: So where did the Canaanites come from?
1: So woher kamen die Kanaaniter?
0: The good boy or the bad boy?
1: Von dem guten Jungen oder dem schlechten Jungen?
0: Who was Ham?
1: Wer war Ham?
0: He was the son of Noah.
1: Er war der Sohn Noahs.
0: It was from Ham that all of these people came from, the Canaanites.
1: Von Ham stammen all diese Kanaaniter ab.
0: And what's sad is this.
1: Und was traurig ist, ist dies.
0: Ham saw.
1: Ham sah.
0: Noah built the ark.
1: Noah die Arche bilden.
0: Ham saw the animals coming into the ark by themselves.
1: Ham sah, dass die ganzen Tiere alleine in die Arche gingen.
0: He saw the miracle of the birds flying into the ark.
1: Er sah das Wunder, dass die Vögel in die Arche flogen.
0: Ham went into the ark.
1: Ham ging in die Arche.
0: He heard the water start to fall.
1: Er hörte das Wasser draußen tropfen.
0: He felt the boat rocking to and fro.
1: Er hat das ganze Boot schaukeln gesehen, hin und her.
0: And when the flood ended,
1: und als die Flut beendet war,
0: he saw the desolate earth.
1: Sah er die verwüstete Erde.
0: Then he saw the ark,
1: dann
0: the rainbow.
1: Sah er den Regenbogen.
0: He saw all of that.
1: Er sah das alles.
0: You would think,
1: man würde denken,
0: that someone who grows up in the church that way,
1: dass jemand, der in der Gemeinde, in der Kirche so aufwächst,
0: would be faithful to God.
1: Dass er treu bleiben würde zu Gott.
0: But it was from Ham,
1: aber von Ham,
0: that the Tower of Babel was built.
1: Von Hams Abstammung wurde der Turm zu Babel gebaut.
0: His children and children's children.
1: Seine Kinder und Kindeskinder.
0: And the Canaanites became immoral people.
1: Und die Kanaaniter bekamen gesetzlose Menschen.
0: But let's go back to this young girl then.
1: Lass uns wieder zurückgehen zu diesem jungen Mädchen, Rahab.
0: She must have been a very young girl.
1: Sie musste ein sehr junges Mädchen gewesen sein.
0: In some parts of the world today,
1: in einigen Stellen dieser Erde heutzutage,
0: young girls are forced into prostitution.
1: Sind manche Mädchen gezwungen, Prostitution zu betreiben.
0: They could be 9 years old, 10 years old.
1: Sie können 9 Jahre alt sein, 10 Jahre alt sein.
0: 12 years old.
1: 12 Jahre alt sein.
0: So we don't know how old this girl was.
1: So wir wissen nicht, wie alt dieses Mädchen war.
0: But he was a young girl.
1: Aber sie war sehr jung.
0: The family, normally speaking, would push them into that.
1: Wir würden sagen, die Eltern haben sie dazu gedrängt, das zu tun.
0: To make money for the family.
1: Dass sie Geld bekommt für die Familie.
0: So she comes from a difficult

0: difficult background.
1: So, sie kommen von einem sehr schwierigen Hintergrund.
0: From a licentious or immoral situation.
1: Sie kommen von einem sehr unmoralischen Haushalt.
0: And the sad thing is this.
1: Und das Traurige ist dies.
0: That sometimes
1: manchmal
0: children are brought up in circumstances
1: sind Kinder in gewissen Umständen aufgezogen,
0: that are very difficult for them.
1: Die sehr schwierig sind für sie.
0: Sometimes they do things
1: manchmal tun sie Dinge
0: because they're in an environment that conduces or forces them to.
1: Weil sie in einer Umgebung sind, die sie dazu zwingt, es zu tun.
0: But
1: aber
0: apparently
1: scheinbar
0: this young girl
1: dieses junge Mädchen
0: must have had a longing for something better,
1: musste eine Sehnsucht haben für etwas Besseres,
0: but did not know where to find it.
1: Aber sie wusste nicht, wo sie es finden konnte.
0: And I don't know about you,
1: und ich weiß jetzt nicht, wie ihr drüber denkt,
0: but when I was a little boy,
1: aber als ich ein junger Mensch war,
0: I remember going to my first church service.
1: Erinnere ich mich, zum ersten Gottesdienst gegangen zu sein.
0: It was a mass.
1: Es war eine Messe.
0: My mother was Catholic.
1: Meine Mutter war Katholikin.
0: And she took me to church.
1: Und sie brachte mich in die Kirche.
0: And we were very, very, very poor.
1: Und wir waren sehr, sehr, sehr, sehr arm.
0: And I remember.
1: Und ich erinnere mich.
0: When I sat way in the back because I was too poor to sit in the front.
1: Ich saß ganz hinten in der Kirche, denn ich erinnere mich, ich war zu arm, um etwas vorne zu sitzen.
0: I saw the little boys.
1: Ich sah die jungen
0: dressed
1: Knaben,
0: in beautiful white,
1: die sehr schön gekleidet waren, ganz weiß.
0: With their hands in the shape of prayer,
1: mit den Händen gefaltet, wie zum Gebet.
0: Following the priest around.
1: Und dem Priester folgend.
0: And I remember.
1: Und ich erinnere mich.
0: Thinking.
1: Denken.
0: And I was 5 years old.
1: Und ich war 5 Jahre alt.
0: I remember thinking.
1: Ich erinnere mich, gedacht zu haben.
0: I wish I could be as holy as they are.
1: Ich wünsche mir, so heilig zu sein wie sie.
0: How old?
1: Wie alt?
0: 5. 5.
1: How many of you remember when you were young? Wie viele von euch erinnern sich, als sie jünger waren?
0: That perhaps you had some spiritual longings.
1: Dass ihr vielleicht geistliche Sehnsüchte hattet.
0: Any of you?
1: Irgendjemand von euch?
0: You could remember when you were young.
1: Könnt ihr euch daran erinnern, als ihr jünger wart?
0: Desires for something better.
1: Diesen Wunsch für etwas Besseres.
0: Well,
1: nun,
0: Rahab. We know that she longed for something better.
1: Wir wissen, dass sie Sehnsucht hatte nach etwas anderem.
0: Because when the spies came,
1: denn als die Spione kamen,
0: rather than siding with her own people,
1: noch eher als mit ihren eigenen Menschen zusammenzubleiben,
0: she decided to be on the side of God's people.
1: Entschied sie sich, mit den Menschen zusammen zu sein, die Gottes Menschen sind.
0: And I want you to notice what she said.
1: Nun möchte ich, dass ihr beachtet, was sie sagt.
0: Chapter 2 and verse 11
1: Kapitel
0: of Joshua.
1: 2, Vers 11 im Josua-Buch.
0: Notice what it says.
1: Und das ist, was es sagt.
0: As soon as we had heard these things,
1: und als wir dies hörten,
0: our hearts did melt.
1: Da wurde unser Herz verzagt.
0: Neither did there remain any more courage.
1: Und es ist kein rechter Mut mehr
0: in any man.
1: In irgendjemand von euch.
0: Because of you.
1: Wegen euch.
0: Then it says,
1: dann sagt es,
0: for the Lord your God,
1: denn der Herr euer Gott,
0: he is God in heaven above,
1: ist Gott oben im Himmel,
0: and in the earth beneath,
1: und unten auf Erden.
0: Does that sound like a prostitute?
1: Klingt das wie eine Prostituierte?
0: Yes or no?
1: Ja oder nein?
0: No.
1: Nein.
0: It sounds like a young woman.
1: Es klingt wie eine junge Frau,
0: who is clearly desiring to do that which serves a better purpose.
1: Die den klaren Wunsch hat, das zu tun, was einem göttlichen Wunsch entspricht.
0: And she longs for something better.
1: Und sie hat die Sehnsucht nach etwas Besserem.
0: Now, what's interesting about this young lady?
1: Nun, was interessant ist über dieses junge Mädchen?
0: Is that when the Jews surround Jericho?
1: Als die Juden,
0: the Bible says,
1: Jericho umringten,
0: that the spies told her,
1: sagt die Bibel, dass die Spione ihr erzählten,
0: to tie the cord from the window,
1: dass sie ein Seil runterhängen sollte vom Fenster.
0: And when they came to the city,
1: und als sie zu der Stadt kamen,
0: I want you to understand what happened.
1: Möchte, dass ihr versteht, was passierte.
0: Notice, chapter 6,
1: beachtet, in Kapitel 6,
0: chapter 6,
1: Kapitel 6,
0: verse 23,

0: 23.
1: Vers 23.
0: And the young men that were spies went in.
1: Und die jungen Männer, die Kundschafter waren, gingen hinein
0: and brought out Rahab
1: und führten Rahab heraus
0: and her father
1: samt ihrem Vater
0: and her mother
1: und ihrer Mutter
0: and her brethren
1: und ihren Brüdern
0: and all that she had
1: und all ihren Angehörigen.
0: And they brought out all of her kindred and left them without the camp of Israel.
1: Ihr ganzes Geschlecht führten sie hinaus und brachten sie außerhalb des Lagers Israels unter.
0: So the young prostitute
1: so die junge Prostituierte
0: becomes a young evangelist
1: wird eine junge Evangelistin.
0: Because of her faith,
1: aufgrund ihres Glaubens,
0: the entire family is saved.
1: War die ganze Familie gerettet.
0: Now, the, more amazing than that,
1: noch wunderbarer als die,
0: is that this young prostitute,
1: ist dass diese junge Prostituierte,
0: is put into Israel,
1: kommt nach Israel,
0: gets married,
1: verheiratet,
0: and becomes a great, great, great grandmother of Jesus Christ.
1: Und wird eine groß, groß, groß, groß, Großmutter Jesu Christi.
0: Now let me ask you a question.
1: Nun lasst mich euch eine Frage stellen.
0: When you make a CV for a job or a resume,
1: wenn ihr eine Bewerbung macht für einen Bewerbungsbogen,
0: what do you put on there?
1: Was schreibt ihr dann drunter?
0: My great grandmother was a prostitute.
1: Schreibt ihr drunter? Meine Großmutter war eine Prostituierte.
0: Is that what you would do?
1: Ist das, was ihr dann tun würdet?
0: No, what do we put?
1: Was tun wir dorthin?
0: I'm the best person in the world.
1: Ich bin die beste Person der ganzen Welt.
0: Right?
1: Richtig?
0: You have to have me for your job, for your business.
1: Ihr müsst mich für eure Firma haben. Ihr müsst mich haben für euer Geschäft.
0: But the Lord does not do that.
1: Aber der Herr macht sowas nicht.
0: He is not ashamed.
1: Er ist nicht zu schade.
0: To call her.
1: Sie,
0: his great great grandmother.
1: Sie die groß groß Großmutter zu nennen.
0: Inspiration tells us.
1: Inspiration erzählt uns.
0: That she is used in the book of Hebrews.
1: Dass sie im Buch Hebräer.
0: As an example of great faith.
1: Als ein Beispiel der großen Gläubigen genannt wird.
0: But it never stops using the title.
1: Aber es hört nicht auf, diesen Titel zu nennen.
0: The prostitute Rahab.
1: Die Prostituierte, die Hure Rahab.
0: Why does God do that?
1: Warum macht Gott sowas?
0: To show,
1: um zu zeigen,
0: that it doesn't matter.
1: Dass es darauf nicht ankommt.
0: It doesn't matter where you come from.
1: Es kommt nicht darauf an, woher du kommst.
0: What matters is where you're going.
1: Worauf es ankommt, ist, wohin du gehst.
0: What do you say?
1: Was sagt ihr?
0: God can take people
1: Gott kann Menschen nehmen
0: out of a very difficult situation,
1: aus einer schwierigen Situation
0: of a very shameful background,
1: aus schandvollen, aus schamwürdigen Hintergründen
0: and turn them around,
1: und er kann sie verändern und umdrehen
0: and make of them
1: und kann aus ihnen
0: new people.
1: Neue Menschen machen.
0: What do you say?
1: Was sagt ihr dazu?
0: Do we have time for another lady?
1: Haben wir noch Zeit für eine andere Frau?
0: Let's talk about Ruth.
1: Lass uns über Ruth reden.
0: Who?
1: Wer?
0: Ruth.
1: Ruth.
0: Who was Ruth?
1: Wer ist Ruth?
0: Well, we go to the book of Ruth.
1: Nun, wir gehen zum Buch Ruth.
0: You know where that book is, right?
1: Wisst ihr, wo das Buch ist?
0: It's one of those little small books that people can't find.
1: Es ist eines der kleinen Bücher, die Menschen nicht so finden können.
0: Okay.
1: Okay.
0: In the book of Ruth,
1: im Buch Ruth,
0: you find several things.
1: Findet ihr vielerlei
0: Number
1: Dinge.
0: One,
1: Nummer
0: Ruth
1: eins.
0: Is a Moabite.
1: Nummer eins, Ruth ist eine Moabiterin.
0: Are you acquainted with that?
1: Seid ihr damit vertraut?
0: The Moabite.
1: Sie ist eine Moabiterin.
0: Now, where did the Moabites come from?
1: Nun, woher kamen die Moabiter?
0: Let's go to the Bible and find out.
1: Nun, lasst uns sehen, woher
0: Genesis, die Moabiter kamen. 1. Moses, chapter 19.
1: Erstes Buch Moses, Kapitel 19.
0: I want you to see where the Moabites come from.
1: Ich möchte, dass ihr seht, woher die Moabiter kamen.
0: There in Genesis chapter 19 in verse 36 and 37.
1: Dort im ersten Buch Mose Kapitel 19 Vers 36 und 37.
0: Are you there?
1: Seid ihr da?
0: Yes?
1: Ja?
0: All right. Notice okay. What it says chapter 19 verses 36.
1: Beachtet, was es dort sagt in Vers 36 und 37.
0: You remember Lot.
1: Ihr erinnert euch an Lot.
0: Lot left the city.
1: Lot verließ die Stadt.
0: And went and hid in a cave.
1: Und ging und versteckte sich in einer Höhle. Verbarg sich in einer Höhle.
0: And the daughters
1: und die Töchter
0: began to think.
1: Dachten sich.
0: The seed.
1: Der Same.
0: But you cannot get the seed the wrong way.
1: Aber wir können nicht den Samen auf falsche Weise bekommen.
0: Notice that the Bible says in verse 35.
1: Nun seht, was die Bibel sagt in Vers 35.
0: The story is there in verse 34, 35, and 36.
1: Die Geschichte erzählt sich in Vers 34 und 35, 36.
0: That both of the girls,
1: beide Frauen,
0: made their father drunk.
1: Machten ihren Vater betrunken.
0: And then the scripture says,
1: dann sagt uns die Schrift,
0: verse 36,
1: Vers 36.
0: Thus were both daughters of Lot with child by their father.
1: So wurden die beiden Töchter Lots schwanger von ihrem Vater.
0: Now is that an honorable thing or a shameful thing?
1: Nun ist das eine ehrwürdige Sache oder eine schandvolle Sache?
0: It is shameful. A father to have children from the daughters.
1: Ein Vater Kinder zu haben von seinen eigenen Töchtern.
0: But I want you to know verse 37, what it says.
1: Nun möchte ich euch zeigen, was es sagt in Vers 37.
0: Firstborn bear a son,
1: und die ältere gebar einen Sohn,
0: and called his name Moab.
1: Den nannte sie Moab.
0: The same as the father of the Moabites.
1: Der wurde der Vater der heutigen Moabiter.
0: So where does Ruth come from?
1: Nun, woher kam also Ruth?
0: Incest.
1: Incest.
0: An unfortunate background.
1: Ein sehr unglücklicher Hintergrund.
0: Sometimes people decide to do a little check on their past.
1: Manchmal entscheiden sich Leute, ein bisschen zu klären, wer in der Vergangenheit gelebt hatte.
0: How many of you have done study on genealogy? Any of you?
1: Wie viele von euch haben ein Studium gemacht ihres eigenen Namensregisters, Genealogie?
0: Have you?
1: Habt ihr?
0: You're hoping to find some royalty in your line.
1: Versucht ihr irgendwelche Adel in eurer Familie zu finden?
0: Right?
1: Richtig.
0: But when you begin to look for royalty, what do you find?
1: Aber wenn ihr anfangt zu suchen nach Adel, was fangt ihr an wirklich zu finden?
0: I began to look for royalty.
1: Nun, ich habe das getan. Ich habe angefangen nach Adel zu suchen.
0: And I discovered.
1: Und ich stellte fest.
0: Something not too good.
1: Ja, ist nicht so gut.
0: If you go on the website,
1: wenn ihr auf die Homepage geht,
0: and you look up the name Canalis,
1: wenn ihr auf den Namen Canalis,
0: C-A-N-A-L-E-S,
1: C-A-N-A-L-E-S,
0: E-S,
1: Verzeihung, Canalis,
0: you'll find that it's a girl, female.
1: Stellt ihr fest, dass es ein Mädchen ist.
0: And her half-brother
1: und ihr Halbbruder
0: were revolutionists.
1: Waren Revolutionäre.
0: And one of them, the brother,
1: einer dieser, der Bruder,
0: decided to kill the president of the United States.
1: Entschied sich, den Präsidenten der Vereinigten Staaten zu töten.
0: And they actually got close to Herbert Hoover.
1: Und eigentlich waren sie ziemlich nah an diesem Präsidenten.
0: They got to where the house was.
1: Und sie waren sogar vor seiner Haustür.
0: And they had a shootout.
1: Und sie hatten eine kleine Schießerei.
0: And the policeman died.
1: Und der Polizist starb.
0: But the brother of Blanca also died.
1: Aber der Bruder von Blanca starb ebenso.
0: Those two people,
1: die zwei Menschen,
0: the sister remain in the country where she was.
1: Die Schwester in ihrem eigenen Land bleibend.
0: And at gunpoint took the town. At gunpoint captured the town with okay. Gun with rebels.
1: Okay, die mit den Waffen wurde dann diese Stelle eingenommen mit Rebellen.
0: Well, those are my relatives.
1: Nun, das sind meine Verwandten.
0: They're my. She was the first cousin to my grandmother.
1: Sie war die erste Cousine ersten Grades meiner Großmutter.
0: So I'm glad that my name is Torres.
1: So bin ich nun sehr froh, dass mein Name Torres ist.
0: So

0: They don't track Canalis to Torres, you understand?
1: So dass sie nicht nachvollziehen können und Canalis und Torres.
0: So sometimes you begin to look in the back and you find things not so good.
1: Nun manchmal sucht ihr in eurer Vergangenheit und here stellt fest, dass ein paar Dinge nicht ganz richtig sind.
0: Here you have a young lady.
1: Jetzt habt ihr eine junge Frau.
0: And when she traces in the back.
1: Und ihre Vergangenheit.
0: Incest.
1: Ist Incest.
0: But it's interesting what this young lady

0: does.
1: Nun, es ist interessant, was diese junge Frau macht.
0: Going back to the book of Ruth.
1: Geh zurück zum Buch
0: Ruth. Did you find it?
1: Habt ihr es gefunden?
0: Book of Ruth.
1: Buch Ruth.
0: I want you to know that it says that she's a Moabite.
1: Sie ist eine Moabiterin.
0: And it also says that she becomes a daughter-in-law of a Jewish woman.
1: Und es sagt auch, dass sie jetzt Schwiegertochter wird einer jüdischen Frau.
0: Naomi.
1: Naomi.
0: Naomi went to the land of Moab.
1: Naomi ging zu dem Land der Moabiter.
0: With a husband.
1: Mit einem Ehemann.
0: And two sons.
1: Und zwei Söhnen.
0: But in the land of Moab.
1: Aber im Land der Moabiter.
0: The two sons married two Moabites.
1: Haben die zwei Söhne zwei Moabiter geheiratet.
0: Which wasn't supposed to happen.
1: Das war nicht so vorgesehen, so zu passieren.
0: But all three men died.
1: Aber alle drei Männer starben.
0: Three women remain.
1: Drei Frauen blieben übrig.
0: And Naomi says to the two daughter-in-laws.
1: Und Naomi sagt jetzt zu den zwei Schwiegertöchtern.
0: Go back home.
1: Geht nach Hause.
0: I'm too old.
1: Ich bin zu alt.
0: Even if I had more children.
1: Selbst wenn ich mehr Kinder hätte.
0: Even if I could find a husband.
1: Selbst wenn ich noch einen Ehemann finden
0: By
1: würde.
0: By the time my boys are old enough, you would be too old anyway.
1: Bis meine zwei Söhne dann aufwachsen würden, wärt ihr zu alt.
0: I'm sorry that God has treated you that way.
1: Es tut mir leid, dass Gott euch so behandelt hat.
0: Because of me.
1: Meinetwegen.
0: So, one of the girls goes back home.
1: Nun, eine dieser Mädchen geht nach Hause.
0: But Ruth will not let her go.
1: Aber Ruth wollte Naomi nicht gehen lassen.
0: Notice verse 16 of chapter 1.
1: Beachtet Vers 16 in Kapitel 1.
0: And Ruth said,
1: Ruth sagt,
0: Please don't ask me to leave you.
1: Dringe mich nicht, dass ich dich verlasse.
0: Or to return from following after you.
1: Oder mich von dir abwenden soll.
0: For where you go,
1: denn wo du hingehst,
0: I will go.
1: Da will ich auch hingehen.
0: Where you lodge,
1: wo du bleibst,
0: I will lodge.
1: Da will ich auch bleiben.
0: Your people,
1: dein Volk,
0: shall be my people.
1: Soll mein Volk sein.
0: And your God,
1: und dein Gott,
0: shall be my God.
1: Ist mein Gott.
0: And where you die,
1: und wo du stirbst,
0: I will die.
1: Da sterbe auch
0: and
1: ich.
0: There I will be buried.
1: Und dort will ich begraben
0: the
1: werden.
0: Lord do so to me.
1: Der Herr tue mir
0: and
1: dies.
0: More also,
1: und das noch mehr.
0: If aught but death part thee. And me.
1: Wenn nicht der Tod allein uns scheiden soll.
0: That doesn't sound like a Moabite.
1: Das hört sich nicht an wie eine Moabiterin.
0: Does it?
1: Tut es.
0: It sounds like a fervent appeal from a sincere heart of a young woman.
1: Das hört sich eher nach einem ernst gemeinten, wärmigen Aufruf einer jungen Frau,
0: who have found in Naomi,
1: die in Naomi etwas gefunden hat,
0: that which was longing in her heart,
1: was ihre Sehnsucht in ihrem Herzen war.
0: Where you go,
1: wo du hingehst,
0: I will go.
1: Werde ich hingehen.
0: Your people,
1: dein Volk,
0: will be my people,
1: wird mein Volk sein.
0: And your God,
1: und dein Gott,
0: my God.
1: Mein Gott.
0: A young woman that comes from a background that's notoriously bad.
1: Eine junge Frau, deren Hintergrund so schlecht ist.
0: There are descriptions about these people in the Old Testament.
1: Da gibt es Beschreibungen über diese Menschen im Alten Testament.
0: These people have become animal-like.
1: Diese Menschen wurden wie Tiere.
0: They had become depraved, degenerate.
1: Sie waren degeneriert,
0: warlike.
1: Sie waren kriegerisch.
0: The Moabites were the ones who went behind the Israelites and killed the older people and the weak people.
1: Die Moabiter waren die, die hinter den Israeliten am Rücken quasi angegriffen haben und die Alten getötet haben und die Schwachen.
0: You understand?
1: Versteht ihr?
0: These are wicked people.
1: Das sind böse Menschen.
0: And you would think that Ruth would have the same feelings.
1: Und ihr würdet denken, Ruth hat dieselben Gefühle.
0: But no.
1: Aber nein.
0: It doesn't matter where you come from.
1: Es spielt keine Rolle, woher du kommst.
0: You could grow up in bad situations.
1: Du konntest in schwierigen oder schlechten Situationen aufwachsen.
0: You can grow up in bad neighborhoods.
1: Ihr könntet in schlechten Nachbarschaften aufwachsen.
0: Like I grew up in.
1: So wie ich aufgewachsen wurde.
0: I understand there's an Italian church that meets in here.
1: Ich verstehe, dass sich hier auch eine italienische Gemeinde trifft.
0: Is that true?

0: Ist das richtig?
1: Any Italians here?
0: Gibt es Italiener unter uns?
1: Good.
0: Gut.
1: Well, I want to tell you something.
0: Nun, ich möchte euch etwas erzählen.
1: When I was growing up in New York City,
0: als ich aufwuchs in New York City,
1: the Italians were our worst enemies.
0: Waren die Italiener unsere schlimmsten Gegner.
1: We were Puerto Ricans.
0: Wir waren Puerto Ricaner.
1: And if any of you have heard of the West Side Story?
0: Und hat jemand von euch von der West Side Story erzählt? Irgendjemand von euch?
1: My brother,
0: mein Bruder,
1: was the president of the largest Puerto Rican gang in New York City.
0: War der Vorsteher der größten Gang, der größten Bande in der Western Region.
1: I was a gang leader.
0: Ich war ein Bandenführer.
1: And we fought the Italians all the time.
0: Und wir haben gegen die Italiener ständig gekämpft.
1: Yes.
0: Yeah.
1: The Italians would come by our street.
0: Die Italiener würden an unserer Straße vorbeikommen.
1: With their guns.
0: Mit ihren Waffen.
1: And they would drive down our street.
0: Und sie würden die Straße entlang fahren.
1: And they would take gas bottles.
0: Und sie würden Gasflaschen.
1: And throw them at our buildings.
0: In unsere Häuser werfen.
1: And shoot at us.
0: Und dann würden sie uns anschießen.
1: Why?
0: Warum?
1: Because we are Puerto Ricans.
0: Weil wir Puerto Ricaner waren.
1: The only reason.
0: Das ist der einzige Grund.
1: The only reason.
0: Einzige Grund.
1: There was a lot of hate in New York City.
0: Da war viel Hass in New York City.
1: The Italians.
0: Die Italiener.
1: Didn't want the Puerto Ricans to come into their neighborhood.
0: Wollten nicht, dass Puerto Ricaner in ihre Nachbarschaft kämen.
1: So to keep us away.
0: So dass sie uns fernhielten,
1: they were violent against us.
0: Waren sie gewalttätig gegen
1: so
0: uns.
1: We in turn were violent against them.
0: So waren wir auch gewalttätig ihnen gegenüber.
1: Now, why am I telling you that?
0: Nun, warum erzähle ich euch das?
1: Because even though,
0: denn selbst wenn
1: we grew up in that environment,
0: wir in dieser Umgebung aufwuchsen,
1: where we were fighting against the Italians,
0: wo wir gegen die Italiener kämpften,
1: and the Italians against us,
0: und die Italiener gegen uns.
1: Yet we were both Catholic.
0: Selbst dann waren wir beide Katholiken.
1: On Sunday mornings,
0: Sonntagmorgens,
1: they were in the Italian mass,
0: waren sie in der italienischen Messe.
1: We were in the Spanish mass.
0: Wir waren in der spanischen Messe.
1: You understand?
0: Versteht ihr?
1: Sunday night.
0: Sonntagabend,
1: they were across the street,
0: waren sie auf der
1: and
0: Straße
1: we were across the street,
0: und wir waren auf der
1: with our
0: Straße
1: knives and guns,
0: mit unseren Waffen in den Händen.
1: Okay, now, when I found Jesus Christ,
0: als ich Jesus Christus fand,
1: or better than Jesus found me,
0: oder besser gesagt, Jesus fand mich,
1: yeah, and I was baptized,
0: und ich wurde getauft.
1: I was baptized into the Italian Seventh-day Adventist Church.
0: Ich wurde in die italienische Adventgemeinde getauft, Siebentagsadventistengemeinde.
1: All of a sudden, we were paisanos.
0: Auf einmal waren wir Balsamos.
1: And I'll never forget.
0: Ich werde es nicht vergessen.
1: Those wonderful Italian families in that church.
0: Es waren wundervolle italienische Familien. Mamma mia.
1: The food was delicious.
0: Das Food war delikat.
1: They would say, "Hey, paisano, come mangia, mangia."
0: Sie würden das sagen.
1: So every time they wanted us to eat.
0: Und jedes Mal wollten sie, dass wir mit ihnen essen.
1: But you know.
0: Aber ihr wisst.
1: When I was a little boy, as I said.
0: Als ich ein kleiner Junge war, wie ich schon sagte.
1: There was a longing in my heart.
0: War es eine Sehnsucht in meinem Herzen.
1: And when I found it.
0: Und als ich sie fand.
1: It changed my whole life.
0: Änderte es mein ganzes Leben.
1: All my brothers,
0: alle meine Brüder,
1: became Seventh-day Adventist Christians,
0: wurden siebenten Tags Adventisten Christen.
1: And my mother,
0: und meine Mutter,
1: and my brother,
0: und meine Brüder,
1: were baptized,
0: wurden getauft,
1: in the Italian church,
0: wurden in die italienische Gemeinde
1: by
0: getauft,
1: another gang member,
0: von einem anderen Bandenmitglied,
1: who was our enemy.
0: Der unser Gegner war.
1: Who became a Christian also.
0: Der auch ein Christ wurde.
1: Ron Halverson.
0: Ron Halverson.
1: And so, we were brought up in terrible environments.

0: Und so waren wir in schrecklichen Umgebungen aufgezogen.
1: Filled with hate and violence.
0: Voll mit Hass und Gewalt.
1: But deep inside,
0: aber tief im Inneren.
1: We long for something better.
0: Die Sehnsucht für etwas Besseres.
1: And when the gospel came,
0: und als das Evangelium kam,
1: we found it.
0: Haben wir es gefunden.
1: And it made the difference.
0: Und es machte den Unterschied.
1: Do you understand what
0: Versteht
1: I'm saying?
0: Ihr, was ich sage?
1: So, it didn't matter,
0: so spielt es keine Rolle,
1: where we came from.
0: Woher wir kamen.
1: The Italians had names for us.
0: Die Italiener hatten Namen für uns.
1: They were not nice names.
0: Es waren keine netten Namen.
1: And we had names for them.
0: Und wir hatten Namen für sie.
1: And they were not nice names
0: Und sie
1: either.
0: Waren nicht nett.
1: But now,
0: aber jetzt,
1: we call each other brother.
0: Aber nun nennen wir uns Brüder.
1: Sisters.
0: Schwestern.
1: Ah, the gospel of Jesus Christ.
0: Das ganze Evangelium Christi.
1: And the wonderful thing
0: Und das Wunderbare
1: is that God takes that young girl, Ruth,
0: nimmt diese junge Frau Ruth.
1: And by God's grace,
0: und durch Gottes Gnade,
1: that Ruth,
0: diese
1: from
0: Ruth,
1: being a Moabitess,
0: eine Moabiterin zu sein,
1: in heart became a Jewish.
0: Wurde im Herzen eine Jüdin.
1: She was transformed.
0: Sie war verwandelt.
1: And the Bible says,
0: und die Bibel sagt,
1: that Ruth,
0: dass Ruth
1: became the grandmother of
0: die
1: King David.
0: Großmutter von König David wurde.
1: And the great great grandmother
0: und dann die Großgroßmutter
1: of the Savior of the world.
0: Von dem Erlöser dieser Welt.
1: Amen. What do you say?
0: Amen. Was sagt ihr dazu?
1: Here you have three young women.
0: Ihr habt drei junge Frauen.
1: Terrible backgrounds.
0: Furchtbare Hintergründe.
1: Dysfunctional families.
0: Dysfunktionelle Familien.
1: Immoral situation.
0: Immorale Verhältnisse.
1: And yet,
0: und nun,
1: because they longed in their hearts for something better.
0: Weil sie die Sehnsucht hatten in ihrem Herzen nach etwas Besserem.
1: And when they saw the opportunity,
0: als sie die Möglichkeit sahen,
1: they decided.
0: Haben sie sich entschieden.
1: They were going to follow it.
0: Sie werden dem folgen.
1: And God honored them.
0: Und Gott ehrte sie.
1: And we have a last young lady.
0: Wir haben eine letzte junge Frau.
1: She's not even mentioned by name.
0: Ihr Name wird nicht einmal erwähnt.
1: The other ones were mentioned.
0: Die anderen Namen wurden
1: Ruth,
0: erwähnt. Ruth.
1: Rahab.
0: Rahab.
1: Tamar.
0: Tamar.
1: But the last one.
0: Aber die letzte.
1: Name is not mentioned.
0: What
1: does that tell you?
0: Was erzählt euch das?
1: That she was worse than the three of them.
0: Dass sie schlimmer war als die drei davor.
1: These three girls were low.
0: Diese drei waren tief.
1: This last girl was.
0: Aber die letzte war.
1: Really low.
0: Richtig tief.
1: Who was she?
0: Wer war sie?
1: Bathsheba.
0: Bathsheba.
1: Bathsheba. Apparently a very beautiful woman.
0: Scheinbar eine wunderschöne Frau.
1: But something went wrong.
0: Aber irgendetwas lief schief.
1: She betrayed her husband.
0: Sie betrog ihren Ehemann.
1: Not just immorally.
0: Nicht nur immoralisch.
1: But participated with David in the killing of her husband.
0: Aber sie beteiligte sich an dem Tod ihres Ehemannes.
1: So the Bible considers that low.
0: So die Bibel nennt sowas tief.
1: Because she had the opportunity.
0: Denn sie hatte die Möglichkeit.
1: Of knowing better.
0: Es besser zu wissen.
1: Apparently she must have grown up around the Jews.
0: Scheinbar musste sie aufgewachsen sein unter den Juden.
1: Apparently she had knowledge.
0: Scheinbar hatte sie Wissen.
1: And when you have knowledge,
0: und wenn du Wissen hast,
1: you have greater responsibility.
0: Hast du höhere Verantwortung.
1: And what she did was considered unconscionable.
0: Und was sie tat,
1: without conscience.
0: Was sie tat, war gewissenlos.
1: And yet,
0: und doch,
1: though her life went into ruins,
0: selbst ihr Leben, das in Ruinen verlief,
1: she obviously repented.
0: Sie hatte offensichtlich bereut.
1: Because the scripture reveals,
0: denn die Schrift sagt uns,
1: that from the terrible ruin,
0: sie offenbart uns, dass dieser ruinierte Zustand
1: of that relationship,

0: dieser Beziehung
1: God built a temple.
0: Gott einen Tempel gebaut hatte.
1: It was the son of Bathsheba.
0: Es war der Sohn der Bathsheba,
1: that built a temple for God.
0: Der den Tempel für Gott baute.
1: It's amazing, isn't it?
0: Das ist wunderbar, ist es nicht?
1: What God can do.
0: Was Gott tun kann.
1: I've known a young lady.
0: Ich habe eine junge Frau gekannt.
1: I was talking to her.
0: Ich hatte zu ihr gesprochen.
1: And she was angry.
0: Und sie war böse.
1: She hated her grandfather.
0: Sie hasste ihren Großvater.
1: She mentioned to me what had happened with her grandfather.
0: Sie erwähnte, was passiert war mit ihrem Großvater.
1: She felt dirty.
0: Sie fühlte sich schmutzig.
1: She felt that she could never marry anyone.
0: Sie fühlte sich, dass sie niemals jemanden heiraten konnte.
1: And when this whole thing came to light,
0: und wenn alles ans Licht kam, als alles ans Licht kam,
1: she was hoping that her grandfather would be sent to prison for life.
0: Hatte sie gehofft, dass ihr Großvater lebenslänglich ins Gefängnis kam.
1: So I talked with her.
0: So sprach ich mit ihr.
1: She told me about what her grandfather was doing to her.
0: Sie erzählte mir, was ihr Großvater mit ihr getan hat.
1: And I asked her.
0: Und ich fragte sie.
1: Are you a Christian?
0: Bist du eine Christin?
1: Ja.
0: Ja.
1: Do you believe what God says?
0: Glaubst du, was Gott sagt?
1: Ja.
0: Ja.
1: So I asked her.
0: So fragte ich sie.
1: The Bible says.
0: Die Bibel sagt.
1: If any man be in Christ.
0: Wenn jemand in Christus ist.
1: He is a new creature.
0: So ist eine neue Kreatur.
1: All the things are passed away.
0: Altes ist vergangen.
1: Behold.
0: Siehe.
1: All things become new.
0: Alles wird neu.
1: I asked her, do you believe that?
0: Ich fragte sie, glaubst du dies?
1: She said yes.
0: Sie sagte ja.
1: I said to her.
0: Ich sagte ihr.
1: If you really believe it.
0: Wenn du das wirklich glaubst.
1: With all your heart.
0: Mit deinem ganzen Herzen.
1: Then why are you still back there?
0: Warum bist du dann noch dort?
1: If you really are,
0: wenn du wirklich eine neue Kreatur bist,
1: and all the old things passed away,
0: und alle alten Dinge sind vergangen,
1: aren't you living in the past?
0: Bist du dann nicht gegenwärtig in der Vergangenheit?
1: You have a choice, I said to her.
0: Du hast eine Wahl, sagte ich ihr.
1: You can choose to accept that your old life is passed away.
0: Du kannst entweder akzeptieren, dass dein altes Leben vergangen ist.
1: Or you can choose to live in the old life with all the pain and agony and misery.
0: Oder du kannst dich entscheiden, in diesem alten zu leben, mit den ganzen Schmerzen, mit der ganzen Misere.
1: What would you rather have?
0: Was würdest du lieber haben?
1: She said, I would rather have the new life.
0: Sie sagte, ich würde eher das neue Leben haben.
1: I said, you do have it.
0: Dann sagte ich, du hast es.
1: All you have to do is claim it.
0: Alles, was du tun musst, ist es beanspruchen.
1: You cannot fix what happened in the past.
0: Du kannst nicht klar machen, was in der Vergangenheit war.
1: But you can't fix what happens in the future.
0: Aber du kannst es klar machen, was in der Zukunft passiert.
1: What do you say?
0: Was sagt ihr dazu?
1: You cannot right the wrongs.
0: Du kannst nicht das Falsche richtig machen.
1: But by God's grace,
0: aber durch Gottes Gnade,
1: you can have a new start.
0: Kannst du einen neuen Anfang haben.
1: A fresh start.
0: Einen frischen Anfang.
1: And irrespective of where you came from,
0: und ganz egal, woher du kommst,
1: if you accept what God has promised,
0: wenn du annimmst, was Gott versprochen hat,
1: then you will be in line with these women.
0: Dann wirst du in dieser Linie der Frauen.
1: And though they came from shameful backgrounds,
0: selbst dass sie von sehr schandvollen Hintergründen kamen,
1: God has placed them in honorable positions.
0: Gott stellte sie in ehrbare Positionen.
1: And at last,
0: und zuletzt,
1: when that brand new city comes down,
0: wenn diese brandneue Stadt von oben herkommt,
1: you will be able to enjoy all the blessings of heaven.
0: Werdet

0: ihr die ganze Freude erleben könnt.
1: Because
0: warum?
1: You have accepted being a child of God.
0: Weil ihr akzeptiert habt, ein Kind Gottes zu sein.
1: So in conclusion.
0: So in der Zusammenfassung.
1: Do you have challenges with your past?
0: Habt ihr vielleicht Schwierigkeiten oder Herausforderungen mit eurer Vergangenheit?
1: Perhaps there are things in your past that you wish had not happened.
0: Vielleicht sind da Dinge in eurem Leben aus der Vergangenheit, die ihr euch wünscht, dass sie nie passiert wären.
1: Perhaps like the young lady, there's rancor and hatred because of things in the past.
0: Vielleicht wie diese junge Frau, die Hass hatte und Groll gegen
1: Or
0: die
1: maybe,
0: andere Person.
1: Just maybe.
0: Oder vielleicht.
1: You have done things to others that you recognize.
0: Vielleicht erkennt ihr, dass ihr selbst Dinge getan habt anderen gegenüber, die vielleicht schandhaft sind.
1: You and I can't handle those things.
0: Mein Freund, meine Freundin, wir können dies nicht verändern.
1: God never intended it to be that way.
0: Gott hat es auch noch nie so vorgesehen, dass es so sein sollte.
1: But that's why God provides new beginnings.
0: Aber das ist, warum Gott einen neuen Start vorhersieht.
1: And the beautiful thing is that in the scriptures,
0: und das Wunderbare ist in der Schrift.
1: I want you to know this with me in closing, Ephesians chapter 2.
0: Möchte ich, dass wir hier zum Ende kommen, einen Vers erkennen in Epheser.
1: Notice what it says.
0: In Epheser, beachtet, was es heißt, was es sagt. In Epheser.
1: Verse 12.
0: Vers 12.
1: But at that time you were without Christ. Chapter 2, Ephesians,
0: Kapitel
1: chapter
0: 2. Vers 12.
1: Let's read verse 11. Wherefore remember,
0: lass uns in Vers 11 lesen. Darum gedenkt daran,
1: that ye being in time past Gentiles in the flesh,
0: dass ihr, die ihr einst Heiden im Fleisch wart,
1: who are called uncircumcision by that which is called a circumcision,
0: und Unbeschnittene genannt wurdet von der sogenannten Beschneidung,
1: that at that time you were without Christ,
0: die am Fleisch mit der Hand geschieht, dass ihr in jener Zeit ohne Christus wart,
1: being aliens from the commonwealth of Israel,
0: ausgeschlossen von der Bürgschaft Israels,
1: and strangers from the covenant,
0: und fremd von den Bündnissen der Verheißung,
1: having no hope,
0: ihr hattet keine Hoffnung,
1: and without God in the world,
0: und wart ohne Gott in der Welt.
1: But now,
0: jetzt aber,
1: in Christ Jesus,
0: in Christus Jesus,
1: ye who were sometimes were far off,
0: seid ihr, die ihr einst fern wart,
1: are made nigh by the blood of Christ.
0: Nahe gebracht worden durch das Blut des Christus.
1: Amen. What do you
0: Amen.
1: Say?
0: Was sagt ihr dazu?
1: So it doesn't matter, does it?
0: So spielt es keine Rolle, oder?
1: What matters is what God can do for you.
0: Worauf es ankommt, ist, was Gott für dich tun kann.
1: Just a request tonight.
0: Eine Frage.
1: If there's anyone here,
0: ist irgendjemand unter uns,
1: who has been struggling with the past,
0: der Schwierigkeiten hatte mit seiner Vergangenheit,
1: and has found tonight comfort,
0: aber heute Abend Trost gefunden hat,
1: by examples that Christ has given to us,
0: durch Beispiele, die Christus uns gegeben hat,
1: of young women,
0: von jungen Frauen,
1: who were rejects, who were discredited,
0: die Abgelehnten, die nicht anrechnungsfähigen,
1: but who God has lifted up,
0: aber die Gott emporgehoben hat,
1: and has set them as examples for us,
0: und sie als Beispiele für uns gesetzt hat,
1: to give us hope,
0: dass sie uns Hoffnung geben.
1: Tonight you'd like to say, Lord, thank you.
0: Und heute Abend wollt ihr sagen, Herr,
1: I can relate to those girls.
0: Danke. Ich kann mich mit diesen Frauen identifizieren.
1: And to think that you're willing to accept me.
0: Und ich glaube, dass du auch mich annehmen kannst.
1: And make me part of your family.
0: Und mich teilhaben lassen kannst an deiner Familie.
1: Thank you, Jesus.
0: Danke, Jesus.
1: Thank you.
0: Danke.
1: Anyone feel like that tonight?
0: Gibt es jemand unter uns, der sich so fühlt heute Abend?
1: Would you lift up your hands?
0: Würdet ihr eure Hände auch heben?
1: Say, Lord, thank you.
0: Würdet ihr sagen, Herr, danke.
1: Thank you for helping me to see.
0: Danke, dass du mir geholfen hast zu sehen,
1: it doesn't matter,
0: dass es nicht darauf ankommt,

0: where I've come from,
1: woher ich komme,
0: what matters,
1: worauf es ankommt,
0: is where I'm going,
1: ist, wohin ich gehe.
0: Let us pray together.
1: Lass uns zusammen beten.
0: Our Father in heaven,
1: unser Vater im Himmel,
0: there's so much in your word that brings comfort to us.
1: Es ist so viel in deinem Wort, das uns Trost schenkt.
0: And Father, we recognize,
1: und Vater, wir verstehen,
0: many things have happened in our lives,
1: viele Dinge sind in unserem Leben passiert.
0: But we're so thankful,
1: aber wir sind so dankbar,
0: that you can pick us up,
1: dass du uns aufnehmen willst.
0: You can cleanse us,
1: du kannst uns reinigen,
0: wash us,
1: uns reinwaschen,
0: and give us a new start in life,
1: und uns einen neuen Anfang im Leben geben.
0: Thank you for your love,
1: danke für deine Liebe.
0: And for these examples,
1: und für diese Beispiele,
0: in Jesus' name,
1: in Jesu Namen.
0: Amen.
1: Amen.

und ich sah einen neuen Himmel und eine neue Erde. Denn der erste Himmel und die erste Erde sind vergangen, und das Meer ist nicht mehr. Und ich sah die heilige Stadt, das neue Jerusalem, von Gott aus dem Himmel herabkommen, bereitet wie eine geschmückte Braut für ihren Mann. Und ich hörte eine große Stimme von dem Thron her,

Und er sprach zu mir, es ist geschehen. Ich bin das A und das O, der Anfang und das Ende. Ich will dem Durstigen geben von der Quelle des lebendigen Wassers.

0: We're going to talk about something that is very important to marriages.
1: Und wir wollen über etwas sprechen, das sehr wichtig ist für die Ehebeziehung.
0: And very important to anyone that ever wants to be married.
1: Und sehr wichtig auch für die, die heiraten wollen.
0: Because I wish I would have understood some of these things better when we got married.
1: Und ich wünschte, ich hätte diese Dinge schon verstanden, als ich heiratete, dann wäre alles ein bisschen anders geworden.
0: In the very beginning of it all, in Genesis 2, verse 18.
1: Ganz am Anfang, im ersten Buch Mose 2, Vers 18,
0: God said something very profound.
1: Sagt Gott etwas ganz Tiefes, ganz Wichtiges.
0: Of course, everything he says is profound, right?
1: Alles, was er sagt, ist wichtig und tief.
0: But he said that it is not good for man to be alone.
1: Er sagte, es ist nicht gut, dass der Mensch alleine ist.
0: I will make him a helpmeet.
1: Ich werde ihm einen Helfer machen.
0: And I want to say that I totally agree with God. I'm thankful he didn't leave me alone.
1: Und ich muss sagen, ich stimme Gott zu, ich bin dankbar, dass er mich nicht alleine gelassen hat.
0: So we're going to be talking about the vows that we took.
1: Wir möchten also über den Bund, über das Versprechen, das wir gegeben haben, sprechen.
0: And their vows that are probably similar to the vows that you took when you were getting married.
1: Und ich denke, unsere Versprechen oder das, was wir sagen, als wenn man heiratet, sind ähnlich denen, die ihr hier wahrscheinlich in Deutschland auch habt. Das Eheversprechen.
2: Okay, we vowed.
1: Wir haben also versprochen.
2: To love.
1: Zu lieben,
2: honor,
1: ehren,
2: comfort,
1: trösten,
2: and cherish.
1: Und cherish, schätzen, ja.
0: Like my treasure.
1: Ja, schätzen.
2: Okay, similar, right?
1: Yeah.
2: You had similar vows, right? So the question that we want to ask today is, how are we doing at those I do's, at those vows?
1: Frage ist, wir wollen
2: sorry,
1: uns also,
2: forget about him.
1: sorry. Gedanken machen, wie wir zu diesem Versprechen stehen.
2: So what we want to do is we want to take each one of these and we're going to give you some very practical ways that we can really fulfill our wedding vows and make our marriages, sorry, lively.
1: Und wir wollen ein paar Dinge durchgehen, praktisch und einfach, damit unsere Ehe etwas lebendiger wird.
0: So in 1. Peter, the first chapter and verse 22, it says,
1: im 1. Petrus 1, 22 steht geschrieben,
0: see that you love one another with a pure heart.
1: Seht zu, dass ihr euch einander liebt habt von reinem Herzen.
0: Fervently.
1: Und inniglich, ja.
0: And very inniglich. Intensely.
1: Und
2: energetically.
1: Ja, mit voller Kraft.
0: Like we really love each other.
1: So wie wir uns ja tatsächlich lieben.
0: Okay. You think that's fair, that God wants us to do that?
1: Denke, das ist eine faire Erwartung Gottes an uns?
0: Should we love with a pure heart?
1: Sollten wir aus reinem Herzen lieb haben?
0: Should our love be very exciting?
1: Sollte unsere Liebe begeisternd sein?
0: Very intense?
1: Und intensiv, ja.
0: Well, husbands, I want to share with you one way that we can demonstrate love for our wife.
1: Ich möchte jetzt an die Männer, an die Ehemänner sprechen, wie wir als Männer unseren Ehefrauen beweisen können oder demonstrieren können, dass wir sie lieben.
0: That is making a commitment that we will keep our eyes for our wife.
1: Das ist, dass wir einen Bund machen, dass wir unsere Augen nur noch auf unsere Frau werfen.
0: So, does that mean that right now all I can see in this audience are men?

0: ist es ja so, dass ich alle Leute, die jetzt hier im Raum sind, nur noch als Männer betrachte.
1: Do I walk around with blinders on my eyes?
0: Hänge ich rum mit Scheuklappen?
1: No.
0: Nein.
1: It means that I've made a commitment that this is the love of my life.
0: Das heißt, ich habe ein Vorhaben getroffen, dass sie die Liebe meines Lebens ist.
1: There is no one else that I'd rather be with than her.
0: Und es gibt niemand anders, mit dem ich lieber zusammen sein wollte, wie mit ihr.
1: Do you think she knows that?
0: Glaubt ihr, sie weiß das?
1: What do you think? Yeah. Because that translates into an experience that she knows that's how I feel.
0: Und das macht das natürlich, dass von der Erfahrung her sie erkennt, wie ich über sie denke und fühle.
1: So I can see other ladies.
0: So ich kann andere Frauen betrachten.
1: And occasionally my wife will even point out someone very beautiful to me.
0: Und manchmal zeigt gerade meine Frau und sagt, ja, das ist eine sehr hübsche Frau.
1: But I don't want anybody else but her.
0: Aber ich möchte niemand anders haben außer ihr.
1: Job said it this way.
0: Job hat es so ausgedrückt.
1: I made a covenant with my eyes.
0: Ich habe einen Bund geschlossen mit meinen Augen.
1: Why should I think on a maid?
0: Warum sollte ich eine Jungfrau anschauen?
1: So, again, what does that mean?
0: Was heißt das?
1: It means that my thoughts, my commitment are here.
0: Es heißt, dass meine Gedanken, mein Versprechen bei ihr sind.
1: I'm not interested in having anybody else but this girl.
0: Ich habe kein anderes Interesse, jemand anders zu haben, außer dieses Mädchen.
1: So does that make you feel loved?
2: Absolutely.
0: Ist das, was dich geliebt fühlt?
2: It builds security in the marriage. It builds trust in the marriage.
0: Und das gründet, führt dazu, dass man Sicherheit in der Ehe hat und Vertrauen.
2: And if I point out another woman who's beautiful, it's not necessarily outward, it's what radiates from the inner part of who she is.
0: Und wenn ich auf eine Frau hinzeige, die hübsch ist, dann ist es nicht, weil sie äußerlich hübsch ist, sondern ihre Ausstrahlung, ihr Wesen ist etwas Besonderes.
2: So we're going to go back and forth and we're going to talk about how a husband can love and how a wife can love.
0: Und wir wollen jetzt immer Beispiele geben, mal wie ein Mann liebt und wie dann eine Frau liebt.
2: So ladies.
0: So jetzt an die
2: Some aren't married
0: Frauen,
2: yet.
0: Welche sind noch nicht
2: Many
0: verheiratet.
2: Are married.
0: Viele sind verheiratet.
2: How many are married here today? Let's see your hands.
0: Wie viele sind hier
2: Put them up. Don't be ashamed of it. Come on, put your hands up.
0: Von den Frauen.
1: That means the women and the men.
2: If you're married, it's okay. If you're married, your wife doesn't have to be here. But
0: alle verheirateten die Hände hoch.
1: Okay.
2: All right. Most the adults.
1: So you're not married. You're just friends. Okay.
0: Ihr seid nicht verheiratet. Ihr seid nur Freunde.
2: Okay. So we as wives can show our love to our husband.
0: Wir können als Frauen unsere Liebe unserem Ehepartner zeigen.
2: By being happy with him.
0: Während wir glücklich sind in seiner Gegenwart.
2: I mean, that's huge. It seems basic and elementary, but it's huge.
0: Das ist eine sehr große Sache, auch wenn es sehr elementar und grundsätzlich ist.
2: Let him know that he makes you happy.
0: Lasst ihn wissen, dass er euch glücklich macht.
2: That you love to be with him.
0: Dass ihr es liebt, mit ihm zu
1: Absolutely.
0: Sein.
1: Absolutely.
2: Okay, just checking in. Keep yourself.
0: Haltet euch so.
2: Your home environment, your home, the husband and wife's home.
0: Das Zuhause.
2: In a neat and orderly way.
0: In einem ordentlichen und schönen Zustand.
2: Make it inviting for him to want to be there.
0: Macht das Heim so, dass er sich wohlfühlt, dass er eingeladen wird, sich dort wohlzufühlen.
2: If the house is a mess.
0: Wenn das Haus ein unordentlicher Haufen ist.
2: Yeah. Sounded good anyway. If you're a mess.
0: Wenn du also unordentlich aussiehst.
2: And if you have a bad attitude.
0: Und du hast auch noch eine schlechte Haltung.
2: You think he's going to be so excited about coming home and being with you.
0: Denkst du, er wird sehr begeistert sein und voller Erwartung nach Hause zu kommen und mit dir zu sein?
2: He's going to find something to do at work that takes a little longer.
0: Oder wird er etwas finden, das ihn an der Arbeit noch ein bisschen länger beschäftigt?
2: He's going to want to go out with his friends.
0: Er wird gern mit seinen Freunden unterwegs sein.
2: He's going to want to be anywhere but at home.
0: Er wird

0: Versuchen überall zu sein, nur nicht zu Hause.
1: So wives.
0: So Ehefrauen.
1: We can make our home a happy place.
0: Wir können unser Heim ein glücklichen Ort machen.
1: And smile at your husband.
0: Und lächeln eurem Ehemann.
1: When he walks in the door, greet him with a smile.
0: So wenn er zur Tür hereinkommt, dann begrüßt ihn mit einem Lächeln.
1: Hey, that's a great way to demonstrate love.
0: Das ist doch eine große Art, Liebe zu zeigen.
1: Well, I was going to say, it's nothing, you know, super difficult.
0: Es ist also keine überkomplizierte Sache.
1: Yeah, and it's nothing that takes a lot of effort.
0: Und es ist nichts, das jetzt so viel Kraft und Energie aufwendet.
1: Everything we're going to share is very basic and elementary.
0: Alles, was wir erklären wollen, ist sehr grundsätzlich und elementar.
1: But it's in this area of the simplicity of a love relationship that often gets lost.
0: Aber genau an dieser Stelle, wo es so einfach ist, verlieren wir uns oft.
2: I just want to add one thing to what my wife said.
0: Ich möchte eine Sache noch dazufügen, was meine Frau gesagt hat.
2: What many women don't understand,
0: was viele Frauen nicht verstehen,
2: is that you set the tone for your home.
0: Dass die Frau den Ton oder die Atmosphäre des Heims macht.
2: If you have a negative, critical, fault-finding kind of attitude towards your husband,
0: wenn ihr eine negative fehlersuchende Persönlichkeit seid gegenüber eurem Ehemann,
2: you will create what we call a self-fulfilling prophecy.
0: Dann werdet ihr eine sogenannte selbsterfüllende Prophezeiung schaffen.
2: Your husband will get worse and worse and worse.
0: Der Ehemann wird schlimmer und schlimmer und schlimmer werden.
2: Because he will be living up to your expectations.
0: Weil er wird ja versuchen, euren Erwartungen zu erfüllen.
2: But if you prayerfully and committedly create an atmosphere that my wife just described,
0: aber wenn ihr mit durch Gebet und Arbeit so eine Atmosphäre schafft, wie meine Frau sie gerade beschrieben hat,
2: you can create an expectation in your husband that he wants to reach higher and higher with the Lord.
0: Dann könnt ihr eine Erwartung in eurem Ehemann schaffen, dass er immer mehr und mehr im Herrn wachsen möchte.
2: Some of you may know the dysfunction that we had in our marriage the very first year.
0: So im ersten Jahr, vielleicht kennen manche von euch unsere Eheprobleme, die wir im ersten Jahr hatten.
2: If you've ever heard our series on 3ABN called Marriage Heart to Heart.
0: Falls ihr zufällig schon mal auf 3ABN gesehen habt, die Serie Ehe von Herz zu Herz.
2: Because some people get the idea that, well, yeah, you just had a great marriage.
0: Ah ja, manche denken, ja, ihr habt euch ja von Anfang an gut verstanden.
2: You know, you just didn't have problems.
0: Ihr hattet keine Probleme.
2: Didn't have self.
0: Ihr hattet kein Ich.
2: Oh, we had a lot of self.
0: Aber wir haben großes Ich.
2: But by the grace of God, I don't know where we would have ended up.
0: Aber wenn wir die Gnade Gottes nicht hätten, wüsste ich nicht, wo wir heute stehen.
2: So, we didn't have a fairy tale marriage. Okay.
0: So, wir haben nicht eine wie sagt es?
2: But I'm telling you that today and for many years, we are living a love that keeps growing.
0: Aber wir können sagen jetzt für viele Jahre, dass wir eine Liebe haben, die ständig wächst.
2: Because we believe in each other.
0: Weil wir glauben einen an den anderen.
2: We demonstrate love tangibly.
0: Wir üben Liebe in einer praktischen Weise aus.
2: And we encourage by positive expectations.
0: Und wir ermutigen durch positive Erwartungen.
2: Because we've already experienced what it's like to try to grow by changing her.
0: Aber wir haben schon erfahren, wie es wirkt, wenn wir versuchen, den anderen zu verändern.
2: I used to pray prayers like this. This is honest.
0: Und ich sage ganz ehrlich, ich habe früher in dieser Weise gebetet.
2: Oh Lord, help my wife to have her eyes opened.
0: Oh Herr, öffne doch meiner Frau die Augen.
2: Lord, I've said all I can say.
0: Ich habe alles gesagt, was ich sagen konnte.
2: Change her.
0: So ändere sie doch jetzt.
2: So we can have a happy marriage.
0: So dann können wir uns glückliche Ehe haben.
2: Now we can laugh about

0: about that now.
1: Und wir können jetzt lachen drüber.
0: But we weren't laughing then.
1: Aber wir haben damals nicht gelacht.
0: Because when the focus is over there,
1: weil wenn dann der Schwerpunkt auf der anderen Seite ist, dann funktioniert das nicht.
0: And God began to open my eyes to see that where change needs to happen is right here in my choices.
1: Und Gott hat mir geholfen zu verstehen, dass wo der Platz ist, wo man sich ändern muss, nämlich in mir. Ich muss meine Wahlen richtig treffen.
0: So one of the ways that I show love to my wife.
1: So eines der Arten, wie ich Liebe meiner Frau zeige,
0: is taking time for her.
1: Ihr Zeit zu geben. Ihr Zeit für sie zu nehmen. Nur für sie.
0: And she knows that I'm making time for her.
1: Und sie weiß, dass ich mir Zeit für sie nehme.
0: Sometimes it's as simple as having her come over to my office and sit on my lap.
1: Manchmal ist es ja nur so, dass sie in mein Büro kommt und auf meinem Schoß sitzt.
0: Do you like that?
2: Yeah.
1: Liebst du das? Ja.
0: It's nothing very expensive.
1: Es kostet nicht viel.
0: But it demonstrates love.
1: Aber es zeigt Liebe.
0: Sometimes we demonstrate love for each other by having just fun things together.
1: Und manchmal zeigen wir unsere Liebe, indem wir spaßige Dinge miteinander tun.
0: Let her know that I'm thinking about her.
1: Und man gibt ihr die Botschaft, dass man an sie denkt.
0: She was coming back from a walk the other day.
1: Ja, vor ein paar Tagen kam sie zurück aus einem Spaziergang.
0: We love to walk.
1: Wir lieben spazieren zu gehen.
0: And we walk a lot together.
1: Und wir gehen viel zusammen spazieren.
0: But she was coming home from a walk and I knew that she was probably getting close to being home.
1: Und sie kam zurück und ich wusste, sie wird jetzt bald zu Hause sein.
0: And I had this just kind of fun thought.
1: Und dann hatte ich diese spaßige Idee.
0: I'm going to hide behind one of the bushes.
1: Ich werde mich hinter einem der Büsche verstecken.
0: See, I can tell who understands English now.
1: Ich weiß jetzt, wer Englisch versteht.
0: And I'm going to scare her.
1: Und ich werde sie erschrecken.
0: Because she's
2: gonna try to scare me.
0: No, I always. She's very easy to scare.
1: Sie ist sehr leicht zu erschrecken. So.
0: And it's always a lot of fun.
1: Und es wir haben viel Spaß, wenn sie sich erschreckt.
0: For both of us.
1: Yes. Ja, für beide von uns.
0: And so this time I decided I'm gonna have my camera.
1: Und dieses Mal dachte ich, werde meine Kamera, mein Fotoapparat mitnehmen.
0: My phone camera.
1: Werde die Fotokamera auf dem Handy anmachen.
2: A few weeks before this, he did scare me when I came home from my walk. I mean, really scared me.
1: Vor ein paar Wochen hat er mich wirklich erschreckt.
2: Behind the bush.
1: Als er hinter einem Busch war.
2: So I came in prepared. I was looking behind every bush.
1: So, ich kam also zurück.
2: Because I didn't want to be scared again.
1: Ich war, kam also zurück, weil ich wusste, er könnte es vielleicht wieder tun. Also war ich aufmerksam und habe gegen hinter jedem Busch geguckt.
0: But I still scared her.
1: Aber ich habe es doch geschafft, sie zu erschrecken.
0: She didn't see me behind the bush I was behind.
1: Sie hat mich nicht gesehen.
2: We have too many bushes.
1: Hinter dem Busch, in dem ich stand.
0: And so I turned on the video.
1: Und habe ich das Video angemacht.
0: And then I gave her a very loud greeting.
1: Und dann habe ich sie sehr
0: might distort
1: laut
0: the mic.
1: Angesprochen.
2: And I.
0: Anyway, I've got it all on video.
1: Ja, wir haben es alles auf Video aufgenommen.
0: Now, it's little things that we can do that are just fun, that demonstrate that we like to be together and we love each other.
1: Es gibt Kleinigkeiten, die wir tun können, um dem anderen zu zeigen, dass wir ihn gern haben.
2: We got whole lists, but we don't have time for them all.
0: Yeah, we have a whole list of stuff.
1: Es gibt eine ganze Liste von Dingen, die wir tun, so wir können sie nicht alle erwähnen.
2: But another way that ladies can show that they really love their husband.
1: Eine andere Art, wie Frauen zeigen können, dass sie ihren Ehemann lieben,
2: is by having a heart that's quick to forgive.
1: Indem man ein Herz hat, das schnell vergibt.
2: Women have an incredible ability.
1: Die Frauen haben eine starke Fähigkeit
2: to see weaknesses.
1: Schwächen zu entdecken,
2: to see mistakes,
1: Fehler zu sehen,
2: to see that their husband isn't doing what they should be doing,
1: zu erkennen, dass der Ehemann nicht das tut, was er sollte,
2: and we don't forget.
1: Und wir können das nicht schnell vergessen.
0: That's right.
2: We have an amazing memory for recall when it comes to our husband's weaknesses.
1: Und wir können uns sehr schnell erinnern oder erinnern an die Schwächen unseres Ehemannes.
2: And

0: I would say that for many wives here today.
1: Und ich kann sagen, dass für viele Ehefrauen.
0: Your husband has said to you, "Honey, I'm sorry, I didn't mean to get upset with you or whatever."
1: Und der Ehemann entschuldigt ihn und sagt, ja, Liebling, ich wollte dich ja nicht ärgern.
0: And we say, "Oh, I forgive you."
1: Und wir sagen, ah ja, ich vergebe dir.
0: But we don't let it go.
1: Aber wir lassen es nicht los.
0: It gets lodged.
1: Es wird eingekerkert.
0: And that is deadly to relationships.
1: Und das kann dann die Beziehung töten.
0: And I had this, the Lord spoke to me because I had this problem.
1: Und Gott hat zu mir gesprochen, weil ich dieses Problem hatte.
0: And I recognize that God forgives us when we confess and repent.
1: Und ich musste feststellen, dass Gott uns vergibt und uns ändert, wenn wir
0: uns
1: bekehren.
0: And he doesn't say to us,
1: und er sagt nicht zu uns,
0: okay, I forgive you, but I'm going to make sure that you don't do that again or you're in trouble.
1: Ich vergebe dir, aber ich werde schauen, dass du es nicht mehr tust.
0: God forgives us.
1: Gott vergibt uns.
0: He gives us hope.
1: Er gibt uns Hoffnung.
0: He gives us a new direction.
1: Eine neue Richtung.
0: And we have freedom.
1: Und dann haben wir Freiheit.
0: We need that godly forgiveness in our hearts towards our husbands.
1: Und wir brauchen diese göttliche Vergebung in unserem Herzen gegenüber unseren Ehemännern.
0: If we don't forgive,
1: weil wenn wir nicht vergeben,
0: the way God forgives,
1: die Art und Weise, wie Gott vergibt,
0: and we hold our husband in our negative thinking,
1: und wir halten unseren Ehemann in unseren negativen Gedanken,
0: it will destroy the relationship.
1: Wird sich die Beziehung zerstören.
0: So love your husband, ladies.
1: So liebt Ehefrauen eure
0: by
1: Männer.
0: A heart that's willing not only to say, "Honey, I forgive you."
1: Nicht, dass die nur sagt, Liebling, ich vergebe dir.
0: But to forgive before he asked to be forgiven.
1: Aber ihr vergebt ihm schon, bevor er euch
0: bittet
1: zu vergeben.
0: Let it go.
1: Und dann lasst ihr es
0: gone.
1: Los.
0: It's in the past.
1: Es ist
0: no longer a part of
1: es ist
0: your
1: nicht
0: thinking.
1: Mehr ein hat keinen Platz mehr in euren Gedanken.
2: That's a work of grace.
0: It is.
1: Und das ist ein Werk der Gnade.
2: Cannot be generated in the human heart.
1: Und es kann nicht vom irdischen Herzen hergestellt werden.
2: So if we don't have forgiveness,
1: wenn wir also keine Vergebung haben,
2: we don't have surrender.
1: Dann sind wir nicht Gott unterstellt.
2: If we don't have surrender,
1: wenn wir Gott nicht unterstellt sind,
2: we're managing our own lives.
1: Dann sind wir die Manager unseres eigenen Lebens.
2: We are in control.
1: Wir haben die Kontrolle.
2: Not God.
1: Und nicht Gott.
2: Now let's talk about honor.
1: So, lasst uns jetzt über Ehre sprechen.
2: We vowed to do this.
1: Wir haben doch versprochen, dass wir den Partner ehren wollen.
2: Romans 12:10 says it this way.
1: In Römer 12:10 steht geschrieben,
2: we should be kindly affectionate one to another.
1: Wir sollten also herzlich und freundlich zueinander sein.
2: In honor preferring one another.
1: Indem wir einen höher achten als den anderen.
2: Ah, now that's another work of grace.
1: Und das ist ein anderes Werk der Gnade.
2: You see, the way that self operates is I want her to honor me.
1: So, dass ich möchte, dass ich will, dass sie mich ehrt.
2: She wants me to honor her.
1: Und ihr ich will, dass ich sie ehre.
2: But when you're working in self, you always want the other person to do what they're supposed to do.
1: Und das, wenn wir im Ich uns befinden, dann haben wir immer die Erwartung, dass der andere das tut, was wir erwarten, dass richtig ist zu tun.
2: So God is asking us to be kindly affectionate one to another.
1: So Gott möchte, dass wir freundlich zueinander sind.
2: There's two words there.
1: Es sind zwei Worte, die wie steht in Deutsch?
2: Being kind.
1: Herzlich, okay. Also freundlich und herzlich.
2: Being kind.
1: Freundlich.
2: And being affectionate.
1: Und herzlich.
2: Okay, two things that he's asking me to demonstrate for my wife.
1: Diese zwei Dinge erwartet Gott, dass ich sie meiner Frau demonstriere, zeige.
2: So men, are we being kind to our wives?
1: So, ihr lieben Männer, sind wir das unseren Frauen gegenüber?
2: Are we being affectionate to our wives?
1: Sind wir herzlich zu ihnen?
2: And most of all, are we honoring our wife, preferring her above self?

0: ehren wir sie, indem wir sie höher achten als uns selbst.
1: If this is not happening,
0: wenn das nicht stattfindet,
1: then we are not really being selfless.
0: Dann sind wir nicht selbstlos.
1: We're really wanting that to come my way instead of giving it that way.
0: Dann wollen wir lieber, dass sie zu mir kommt, wie dass ich zu ihr gehe.
1: If this one scripture,
0: wenn dieser eine Bibeltext,
1: just this one scripture,
0: nur dieser eine Bibeltext,
1: were mutually experienced,
0: würde von beiden erfahren werden,
1: in the next 24 hours,
0: in den nächsten 24 Stunden,
1: with the grace of God,
0: durch die Gnade Gottes,
1: your marriage would change.
0: Die ganze Ehe würde sich verändern.
1: No matter how good it is.
0: Egal wie gut sie schon jetzt ist.
1: And if anybody wants to challenge me on that thought,
0: und wenn jemand mich herausfordern möchte an diesem Gedanken,
1: then take the challenge.
0: Dann fordere mich heraus.
1: For the next 24 hours,
0: für die nächsten 24 Stunden,
1: every time you want to be your selfish way,
0: wenn du deinen eigenen Willen durchsetzen willst,
1: your critical way,
0: deinen kritischen Geist,
1: your unkind way,
0: deine unfreundliche Art,
1: your disrespectful tone of voice,
0: dein Ton deiner Stimme, der nicht respektvoll ist,
1: surrender it to God.
0: Dann gib es Gott.
1: Let him have an experiment with you for 24 hours.
0: Unterstelle es ihm und mach doch mal ein Experiment für mindestens 24 Stunden.
1: And if you will stay with him for that 24 hours,
0: und wenn du mit Gott diese 24 Stunden in dieser Situation bleibst, diese Beziehung bleibst,
1: husband, your wife will say to you, wow!
0: Und dann wird die Frau sagen, wow!
1: I never knew it was in you.
0: I hätte mir nie vorstellen können, dass du das kannst.
1: I never realized you could be like this.
0: Ich hätte mir nicht, ja, dass du so sein kannst.
1: Could we try this for a week?
0: Können wir das eine Woche lang weiterführen?
1: And when you've got wife and husband both doing it together,
0: und wenn jeder Mann und Frau das beide tun würden,
1: you have got a marital dynamo.
0: Dann habt ihr einen ehelichen Dynamo gefunden. Dynamo,
1: I mean, you're gefunden. Talking about God's energy working in multiplication.
0: Wir sprechen davon, dass Gottes Kraft in uns wirkt und sich vermehrt.
1: Give it a try.
0: Gebt ihm doch mal einen Versuch.
1: Okay, 24 hours.
0: Versucht es mal für 24 Stunden.
1: All right, so here's one way that we husbands can specifically honor our wife.
0: Hier ist eine Art und Weise, wie wir Männer besonders oder spezifisch unsere Ehefrau ehren können.
1: And every man that I know personally, okay?
0: Und ich, every man, jeder Mann, den ich persönlich kenne,
1: needs this advice.
0: Braucht diesen Ratschlag.
1: Even my interpreter.
0: Auch mein Übersetzer.
1: And you. And me. I know myself.
0: Und ich auch.
1: As well as God does, but I need it. He needs it.
0: We all need it. Wir alle brauchen es.
1: Okay, but here it is.
0: Hier ist es.
1: Listen.
0: Höre zu.
1: With understanding.
0: Mit Verständnis.
1: The key here is listen.
0: Der Schlüssel ist höre zu.
1: And how is with understanding.
0: Nämlich mit Verständnis.
1: That means we don't listen just long enough to get the gist of how we're going to respond.
0: Wir hören nicht nur so lange zu, bis wir die Chance bekommen zu antworten.
1: We're actually listening so I can really understand this girl.
0: Wir hören so zu, dass ich wirklich dieses Mädchen verstehen kann.
1: And let me say this to you men.
0: Und lasst mich das euch sagen, ihr Männer.
1: It is an amazing thing to understand the mind of a woman.
0: Es ist eine wunderbare Sache, den Geist einer Frau zu verstehen.
1: It is a grand and wonderful thing.
0: Es ist eine große und eine wunderbare Sache.
1: But it is great.
0: Aber es ist fantastisch.
1: And it makes a good connection.
0: Und es macht eine, es führt zu einer guten Beziehung.
2: That's it?
1: Go for it. Is that enough?
2: That's enough. Okay, ladies, wives.
0: Ihr lieben Frauen und Ehefrauen.
2: We need to listen too.
0: Wir brauchen
2: we honor
0: auch
2: our husband.
0: Zuzuhören. Wir ehren unseren Ehepartner.
2: When we listen to their ideas,
0: wenn wir

0: ihre Ideen
1: zuhören. We hear their ideas.
0: Wir hören sie zu.
1: And then we support their decision.
0: Und dann unterstützen wir ihre Entscheidung.
1: Here's the way we ladies listen in our self.
0: So, ich erzähle jetzt, wie wir Frauen üblicherweise zuhören, wenn wir in unserem eigenen Ich sind.
1: He starts sharing his ideas.
0: Er sagt seine Idee.
1: And before he gets finished,
0: und noch bevor er fertig
1: we've discounted
0: ist,
1: them.
0: Wir haben es schon zur Seite gelegt.
1: We say, that's a dumb idea, that'll never work.
0: Das ist eine dumme Idee.
1: Where
0: das
1: did you ever get an idea like that?
0: Wie konnte so eine auf so einen Gedanken kommen?
1: That's ridiculous.
0: Das ist, ja.
1: I mean, we can do this.
0: Ja, wir können das machen.
1: And you're laughing because you know you do it, right?
0: Und ihr lacht, weil ihr versteht, dass wir es so tun.
1: It is very easy for us women to think we know how things need to roll out.
0: Und es ist so leicht für uns Frauen zu wissen, wie die Dinge wirklich laufen.
1: And we don't give our husband the opportunity to share his ideas.
0: Und wir geben dem Ehemann nicht einmal die Wahl, dass er und seine also die Möglichkeit,
1: even,
0: dass er seine Ideen vorträgt.
1: Even worse, we don't give him the honor of executing his decisions.
0: Und wir geben auch nicht die Ehre, dass er das, was er vorhat, auch tun kann.
1: We behead the decisions before he can implement them.
0: Wir köpfen die Entscheidung noch, bevor er sie ausüben kann.
1: That is not honoring our husband.
0: Und das ist sicherlich nicht den Ehemann ehren.
1: When I ask God to help me honor my husband.
0: Und ich habe festgestellt, as wenn ich Gott gebetet habe,
1: and leader of our home,
0: dass ich meinen Ehemann ehre als den Kopf und den Leiter des Heims.
1: It was amazing to see that my husband has better ideas than I do.
0: War es erstaunlich festzustellen, dass mein Ehemann bessere Ideen wie ich hatte.
1: He's got great decision making.
0: Er hatte große Ideen und gute Vorsätze
1: and
0: und Entscheidungen.
1: He's become an incredibly honorable and strong leader in our home.
0: Und so wurde er zu einem starken, ehrenhaften Leiter des Heims.
1: So ladies, all of us in the 21st century.
0: Also wir Frauen heute im 21. Jahrhundert.
1: Where women want equality.
0: Wo die Frauen Gleichberechtigung wollen.
1: Let's be willing to allow our husband to lead and to be properly in where the position God has given us as wives.
0: Lasst uns willig sein, unseren Ehemann leiten zu lassen.
1: And ladies, one more thing that we can do to honor our husband.
0: Und noch eine zweite Sache, die wir.
1: I got it. I'm on a roll.
0: You want to do one and I'll come back to
2: it? Okay.
1: Well, it's connected.
0: So, es ist ein Gedanke, der verbunden ist.
1: Don't compare your husband to any other male person.
0: Vergleichet euren Ehemann nicht mit irgendeiner anderen männlichen Person.
1: Do you understand?
0: Seht ihr das?
1: When we were first married,
0: als wir am Anfang verheiratet waren,
1: and we would ride together in the car,
0: und wir waren in dem
1: and it would start raining.
0: Auto, in dem Auto, und es fing an zu regnen.
1: It's raining. It's maybe snowing.
0: Und es schneit vielleicht draußen.
1: My husband's driving like this.
0: Mein Mann, der
1: and I can't
0: fährt
1: see.
0: So aufmerksam und ich kann nicht sehen.
1: I said, turn on the wipers.
0: Sag ich, du machst doch an die Scheibenwischer.
1: I can see.
0: Ich kann sehen.
1: I can't.
0: Ich kann nicht.
2: But I'm driving.
0: Ich fahre.
1: I'm driving.
0: Ich fahre.
1: You don't need to see. I'm driving.
0: Du musst nicht sehen. Ich fahre.
1: So then we would come to, we call them gas stations, whatever you call them over here.
0: Yeah,
1: petrol
0: so,
1: stations.
0: Da kommen wir zur Tankstelle.
1: Okay, tank station, whatever. And he would put gas in the car.
0: Und dann tankt er das Auto auf.
1: And he's watching all the other guys come in with their cars.
0: Und er sieht, wie die Leute einfahren mit ihren Autos.
1: And we leave the gas station with a full tank.
0: Und wir fahren weiter mit einem vollen Tank.
1: And a dirty windshield.
0: Und einem schmutzigen Scheibenfenster.
1: Bug splatters.
0: Also viele Insekten da auf dem smudgy, Windschutzscheibe.
1: Dirty snow bits left on the windshield.
0: Und noch Schneereste auf der Scheibe.
1: And I'd say to him,
0: und ich sage

0: How come you didn't clean the windshield?
1: Wie kommt es, dass du nicht auch die Windschutzscheibe gereinigt hast?
0: I can see.
1: Sag, ich kann sehen.
0: I can't.
1: Ich nicht.
0: And then I did the deadly mistake.
1: Und dann habe ich einen tödlichen Fehler gemacht.
0: Well, my dad always washed the windshield every time he filled the gas tank.
1: Ich habe gesagt, mein Vater hat aber jedes Mal, wenn er den Tank gefüllt hat, auch die Windschutzscheibe geputzt.
2: So I said, so you want to go back and live with your dad?
1: Und dann hat er gesagt, naja, willst du dann zurückgehen und mit deinem Vater leben?
0: So don't compare your husband to any other male in your life.
1: Vergleicht nicht euren Ehepartner mit irgendeinem anderen männlichen Wesen in eurem Leben.
0: Honor him for the man God made him.
1: Ehrt ihn für den Mann, für die Person, die Gott ihn gemacht hat.
0: And God will continue to make him a better man.
1: Und Gott wird weiterhin an ihm arbeiten, dass er ein besserer
0: and now
1: Mann
0: without
1: wird.
0: Saying anything,
1: und jetzt ohne, dass ich was sage.
0: When he gets gas,
1: wenn er tankt,
0: he's not watching all the other cars anymore.
1: Er nicht nach den anderen Autos,
0: he's over.
1: Sondern er putzt jetzt die Windschutzscheibe.
0: Windshield, the headlights, the taillights.
1: Die ganzen Lichter, die Scheinwerfer.
0: On his own.
1: Er macht das alles freiwillig.
0: I never have to say anything.
1: Er muss nicht mehr was sagen.
2: There's hope.
1: Es ist also Hoffnung. Es gibt Hoffnung.
2: Okay. Husbands, we can honor our wives by...
1: Wir Ehemänner, wir können unsere Ehefrau ehren
2: being
1: durch...
2: Being interested in their perspective and input in decisions.
1: Denn wenn wir sie fragen nach ihrer Meinung, wenn wir Entscheidungen treffen können.
2: Very interesting thing happens.
1: Es passiert etwas ganz Interessantes.
2: When my wife talks about how she honors me, listens to me, respects my decisions.
1: Wenn meine Frau zu mir spricht und wie sie meine Entscheidungen respektiert.
2: I want to include her in the decision-making process.
1: So möchte ich sie jetzt in den Entscheidungsprozess mit einbeziehen.
2: When she didn't used to honor me, encourage me, or thought my ideas were dumb.
1: Weil sie das noch nicht tat und sie dachte noch, dass meine Ideen nicht sehr klug sind.
2: I didn't care about getting her input in the decisions.
1: So habe ich mich nicht gekümmert danach, nach ihrer Meinung zu fragen.
2: You see how the two become one?
1: Ihr seht, wie die zwei eins werden.
2: This is what God wants to happen. He wants us to blend together.
1: Er möchte, dass wir uns zusammenkommen.
2: My wife no longer undermines my decision-making process.
1: So meine Frau unterminiert nicht mehr meinen Entscheidungsprozess.
2: And where we live our lives now?
1: Und wo wir jetzt unser Leben leben?
2: The decisions are made by coming together and discussing what's important about these decisions.
1: Und die Entscheidungen werden so getroffen, dass wir zusammenkommen und uns Gedanken machen, was ist wichtig bei dieser Entscheidung.
2: And when there's a decision that needs to be made now?
1: Und wenn es eine Entscheidung ist, die sofort getroffen werden muss,
2: and I need to make that decision,
1: und ich muss sie treffen,
2: and I will make that decision,
1: und ich werde sie treffen,
2: my wife will support me in that decision.
1: Dann wird meine Frau mich unterstützen in dieser Entscheidung.
2: And so, husbands, so, we need to include
1: Ehemänner,
2: our wife.
1: Wir müssen unsere Ehefrauen einbeziehen.
2: She stands at our side to support us.
1: Sie steht an unserer Seite, um uns zu unterstützen.
2: She needs to be a part of the decision-making process.
1: Sie muss ein Teil des Entscheidungsprozesses werden.
2: All right, so now we want to talk about comfort.
1: So, und jetzt wollen wir über den Trost sprechen.
2: That is important as well.
1: Das ist auch sehr wichtig.
2: 1 Thessalonians chapter 5 and verse 11 says,
1: im 1. Thessalonicher 5, Vers 11 steht geschrieben,
2: wherefore comfort yourselves together.
1: So tröstet euch untereinander.
2: There's a very important message in this verse.
1: Es ist ein sehr, sehr wichtiger Botschaft in diesem Vers.
2: God wants us to get our comfort where?
1: Gott möchte, dass wir unseren Trost together. Wo haben zusammen.
2: Okay, so ladies.
1: So Ehefrauen.
2: Ladies, are you listening?
1: Hört ihr zu?
2: This is me talking to you, not her.
1: Okay. Jetzt spreche ich zu den Frauen, nicht sie.
2: But you can see if there's any value to this.
1: Und ihr müsstet müsst jetzt

0: schauen, ob das auch Sinn macht, was ich sage.
1: Ladies have a tendency.
0: Frauen haben eine Neigung.
1: More than men do.
0: Mehr denn der Mann, die Männer haben.
1: If they're not getting comfort from their man.
0: Wenn sie nicht den Trost von ihrem eigenen Ehemann bekommen,
1: they go find somebody that they can tell their woes to.
0: So gehen sie zu jemandem anders, der sie versteht.
1: Maybe it's going to mama.
0: Vielleicht geht man zur Mutter.
1: Or some friend at the church.
0: Oder zu irgendeinem Freund aus der Gemeinde.
1: So that you can tell them how bad your husband is treating you.
0: So dass man sich beklagen kann, wie schlimm der Ehemann doch ist.
1: This is not God's plan.
0: Das ist nicht Gottes Plan.
1: And if men are doing that, it's not appropriate either.
0: Und wenn Männer das tun, ist es auch nicht
1: But
0: angebracht.
1: Men tend to not go down
0: Aber
1: that track.
0: Männer sind nicht ganz so geneigt, diese Dinge zu tun.
1: We need to comfort one another together.
0: Wir müssen
1: not outside the marriage.
0: Gemeinsam uns trösten und nicht außerhalb der Ehe.
1: Okay, so men, here's a practical way we can do that.
0: So ein praktischer Ansatz, wie wir Männer das tun können.
1: Your wife has been taking care of the children all day.
0: Die Ehefrau hat den ganzen Tag die Kinder betreut.
1: While you're at work.
0: Während ihr in der Arbeit war.
1: And you come home.
0: Und ihr kommt nach Hause.
1: And your wife is gracious enough not to hit you with the full story when you walk in the door.
0: Und die Ehefrau ist gnädiglich genug, euch nicht mit der ganzen Geschichte des Tages zu konfrontieren, wenn ihr gerade die Tür hineinkommt ins Haus.
1: That was just a little word of encouragement to the ladies.
0: So, das war eine kleine Ermutigung an die Frauen.
1: And so she has your nice meal ready.
0: So, sie hat das Essen and vorbereitet.
1: The children are cleaning up the dishes, and she now has a chance to talk to you.
0: Und die Kinder sind fertig und sie hat jetzt eine Möglichkeit mit dir zu sprechen.
1: She wants to share her burden with you.
0: Und sie will jetzt ihre Last mit dir teilen.
1: Because she has gone nearly crazy
0: Weil sie
1: all day with the children.
0: Verrückt wurde unter der Erziehung der Kinder an dem Tag.
1: Hopefully not.
0: Hoffentlich nicht.
1: But it can happen.
0: Aber
1: some
0: es könnte
1: days
0: ja mal
1: can
0: sein.
1: Be bad days.
0: Manche Tage sind wirklich schlechte Tage.
1: What she longs for is for you to have a listening, comforting ear.
0: So was sie erwartet von euch ist, dass ihr ein Ohr habt, das tröstend und zuhörend ist.
1: She's really not interested in thinking that you have to fix everything that's wrong.
0: Sie ist nicht wirklich interessiert, dass ihr jetzt die Dinge repariert, die
1: All
0: schlecht
1: she would
0: sind.
1: Like is that you understand and empathize with her.
0: Alles was sie will ist, dass ihr versteht und mitfühlend seid mit ihr.
1: To comfort her that she is doing a good job.
0: Und sie zu trösten, dass sie ein gutes Werk tut.
1: Because she might be feeling as my wife has felt before.
0: Weil sie könnte ja auch sich so fühlen, wie auch meine Frau sich früher fühlte.
1: Like she's a failure as a mother.
0: Dass sie versagt hat als eine Mutter.
1: Sorry. And I'm a failure pulling your mic off your ear.
2: And that's all right. He can fix it when it's done.
1: And that she knows that some other mother would do better than she will do.
0: And manchmal sie denkt, dass andere Mütter das besser könnten, wie sie das tut.
1: We need to comfort her.
0: Wir müssen sie trösten.
1: So that she doesn't feel like she has to go out to somebody else.
0: So dass sie nicht die Not hat, anderswo rauszugehen, um sich dort den Trost zu holen.
2: So, ladies, do you think a man needs comfort?
0: So, was denkt ihr, Frauen, braucht ein Mann auch Trost?
2: What do you think?
0: Was denkt ihr?
2: Get that? Men, look at your wives' heads, do this, right? So, they do. It's amazing that men are also very sensitive creatures.
0: Es ist also erstaunlich, dass auch Männer sehr empfindliche Wesen sind.
2: But they have a strong, sometimes tough exterior.
0: Aber sie haben ein sehr festes und strenges Äußeres.
2: And so our husband needs for us to recognize.
0: So der Ehemann muss versehen in uns,
2: that they have pressures and disappointment.
0: Dass wir sie auch verstehen, dass sie Druck und Enttäuschung erleben.
2: And they won't come to us the way we as women will come to them.
0: Und sie werden nicht zu uns so kommen, die Art und Weise, wie wir Frauen zu den Männern kommen für Trost.
2: But if we're sensitive to the Lord,
0: Aber wenn wir

0: in einer Beziehung zu Gott stehen,
1: we will perceive there's something not quite right.
0: Werden wir wahrnehmen, dass etwas nicht ganz stimmt.
1: And we can let them know we're interested.
0: Und wir können das dann
1: we want to hear.
0: Zeigen, dass wir Interesse haben.
1: And we need to give them comfort.
2: That's right.
0: Zuhören können und
1: and let them know that we believe in them.
0: Und ihm es sagen und klar machen, dass wir ihm vertrauen.
1: And that we see them as a strong man, a strong leader.
0: Und wir in ihm einen starken Mann, einen starken Leiter sehen.
1: Okay, one more way that we as wives can comfort our husbands.
0: Noch eine andere Art, wie wir als Frauen den Mann trösten können.
1: In every culture, men have learned that you have to be tough, macho.
0: In jeder Kultur ist es die Gewohnheit so, dass der Mann ein Macho ist, ein starker Held.
1: Right?
0: Ja.
1: I mean, they're the ones who have to face the harsh world.
0: Ja, das ist das. Er ist ja der mit der harten Welt but sich konfrontiert.
1: They have pain receptors like we do.
0: Aber sie haben genauso Schmerzrezeptoren wie wir Frauen auch haben.
1: And almost, I used to say every man, but I got to correct it because I've met one man so far that didn't fit the category.
0: Und ich hätte fast gesagt alle Männer, aber ich habe bisher einen getroffen, der hat sich nicht in diese Gruppe einordnen können.
1: When they get hurt,
0: wenn sie verletzt werden,
1: they need our understanding and sympathy and comfort.
0: Brauchen sie right unser Verständnis, unser Mitgefühl.
1: Some men won't admit it, but they like it.
0: Manche Männer mögen das nicht zugeben, dass sie das brauchen, aber sie lieben es trotzdem.
1: So even if you don't think he likes it, you give it anyway because he really does like it.
0: Auch wenn er das nicht so zeigt, dass er es mag, ihr gebt es auf jeden Fall, weil ihr wisst, irgendwo liebt es doch.
1: The other day, well, it's been a few months ago now.
0: Vor einigen Monaten.
2: We're hardly ever home, but
1: yeah, it's been. Yeah. My husband came in the front door. I was in the office.
0: Und Ehemann kam rein durch die Tür, vordere Tür.
1: And I didn't see him, but I heard his voice.
0: Ich habe ihn nicht gesehen, aber ich hörte seine Stimme.
1: Honey.
0: Liebling.
1: It's all he said. Well, he says that a lot of times when he comes in from outside.
0: Und er sagt das häufig, wenn immer er reinkommt, das von
1: but
0: draußen.
1: There's a certain way he says it.
0: Aber in der Art und Weise, wie er sagt.
1: That I know he must be hurt.
0: Er ist irgendwie verletzt, wenn er das.
1: He's not crying.
0: Er weint nicht.
1: He's trying to be very controlled and almost.
0: Er scheint ganz kontrolliert zu sein und
1: hiding that he's hurting.
0: Fast, versteckt, dass er verletzt ist, dass es ihm was wehtut.
1: As soon as he said, honey,
0: aber in dem Moment, wo er sagt, Liebling,
1: I jumped up from the desk,
0: habe ich mich vom Schreibtisch
1: and
0: erhoben
1: I meet him coming around by the front door,
0: und ich komme ihm entgegen
1: and he's
0: zur
1: got
0: Tür.
1: His, this hand and this hand,
0: und er hat diese zwei Hände
1: and
0: zusammen
1: it's pooling with blood,
0: und es blutet.
1: And he says, I hurt myself.
0: Ich habe mich verletzt.
1: I said, honey, I'm so sorry. Let me help
0: ich,
1: you.
0: Liebling, tut mir so leid.
1: And I took care of it.
0: So habe ich ihn verbunden.
1: And he felt better. Did you feel comforted?
2: Oh yes.
0: Hast du dich getröstet gefühlt? Ja.
1: Did you like it?
2: I did.
0: Hat es dir gefallen?
1: He's
0: ja.
1: He's humble enough to admit that he liked it. And er so why
0: also,
1: your husband will like it too.
0: Er ist also demütig genug, es zuzugeben, dass es ihm gefallen hat. Und euer Ehemann wird es auch nicht gefallen.
2: You done? Yes. It also depends on the relationship that you already have.
1: That's true.
0: Es hängt natürlich sehr viel davon ab, wie die Beziehung schon da ist, die ihr habt.
2: If you don't really feel like your wife cares for you,
0: wenn du nicht wirklich dir bewusst ist, dass deine Frau für dich sorgt.
2: She tries to make you think she cares for you because you got hurt.
0: Und dann, wenn sie für dich sorgt, wenn sie denkt, du bist verletzt.
2: Then a man might not respond as well to that.
0: Wird nicht jeder Mann.
2: But I respond very well to it.
1: Yes, you do.
0: Darauf antworten.
2: Because I don't mind being babied once in a while.
1: That's right.
0: Macht mir nichts aus, wenn ich mal so.
2: All right. Cherish is the next one.
0: Verhätschelt werde, ja.
2: All right. Ephesians 5:28. Did you say cherish?
0: Cherish is Herz, also schätzen, jemanden schätzen.
2: Ephesians 5:28 and 29 says, husbands should love their wives as their own bodies.

0: In Epheser 5, 28 und 29 steht geschrieben, Ehemänner, ihr Ehemänner, liebt eure Frauen wie euer eigenen Körper.
1: He who loves his wife loves himself.
0: Wer seine Frau liebt, liebt sich selbst.
1: For no man ever hates his own flesh, but nourishes it and cherishes it.
0: Denn kein Mensch hasst sein eigenes Fleisch, sondern er pflegt es und schätzt es. Oder
1: God could have picked all kinds of language to talk about how a husband ought to love his wife.
0: Gott hätte jede mögliche Sprache oder Worte verwenden können, wie ein Mann seine Frau lieben soll.
1: And how he should nourish and cherish her.
0: Und wie er sie füttern oder ja pflegen und schätzen sollte.
1: But the best image that he found to convey it.
0: Aber das beste Bild, das er fand, um es zu beschreiben,
1: in very practical terms.
0: In einem sehr praktischen Art.
1: He says, men,
0: war Männer.
1: If you don't know how to love your wife,
0: wenn du nicht weißt, wie du deine Frau lieben sollst,
1: here's what you need to do.
0: Hier ist, was du tun sollst.
1: Love her the way you love your own body.
0: Lieb sie so, wie du deinen eigenen Körper liebst.
1: Okay. And every man who has struggled with the carnal nature, that means every man in here.
0: Jeder Mann, der mit seiner fleischlichen Natur gekämpft hat und kämpft, und das ist jeder Mann hier,
1: knows exactly what this means.
0: Weiß ganz genau, was das bedeutet.
1: Because men are very proud.
0: Und Männer sind sehr stolz.
1: And men are interested in most cases about their bodies.
0: Männer sind in den meisten Fällen sehr interessiert, wie ihr Körper aussieht.
1: And if you have to go think on this a little bit, you'll know that God picked this word for a reason.
0: Okay? Und wenn ihr ein bisschen nachdenkt, dann werdet ihr feststellen, dass Gott hatte einen Sinn, warum er dieses Wort benutzte.
1: I don't need to spend a lot of time on this, but
2: they get it.
1: They get it, okay?
0: Ich muss nicht so viel dazu erklären, ich denke, ihr versteht.
1: So, love and nourish and cherish your wife.
0: Liebe, pflege und schätze deine Frau.
1: The way that you like to be taken care of.
0: Die Art und Weise, okay? Wie du es gern möchtest, dass du versorgt
1: bist. That means we translate selfishness, I get, that feels good, I want more, to I give, and nourish and cherish my wife.
0: So, wir wandeln dann, dass ich will von dir bekommen, um in das ich gebe meine Frau.
1: When Jesus said it's more blessed to give than to receive,
0: als Jesus sagt, es ist seliger zu geben denn zu nehmen,
1: it's because it's an amazing thing.
0: Weil es eine wunderbare Sache ist.
1: When we give instead of get,
0: wenn wir geben anstelle zu nehmen,
1: there's an attitude that goes along with that.
0: Dann ist das eine gewisse Haltung, die damit verbunden ist.
1: So people that are always wanting to get,
0: so Menschen, die ständig etwas haben wollen,
1: and children can be this way when they're little.
0: Und die Kinder sind so, wenn sie klein
1: they
0: sind.
1: Think they'll be happy if they can get all the toys.
0: Und sie glauben, sie werden sehr glücklich, wenn sie alle Spielzeuge an sich reißen
1: they soon
0: können.
1: Find out it doesn't make for happiness.
0: Und sie werden bald rausfinden, dass das sie nicht glücklich macht.
1: So when we give,
0: so wenn wir geben,
1: when we have two people giving, we find out we cannot outgive each other.
0: Und wenn zwei Menschen da sind, die beide geben, finden wir heraus, dass wir uns nicht übertreffen
1: and
0: können im Geben oder wir können nie zu viel geben.
1: Is that the giver of all life and love,
0: sondern der das Leben und alle Liebe gibt,
1: is who starts the giving cycle.
0: Der hat diesen Zyklus des Gebens gemacht.
1: And I can't outgive my wife.
0: Und ich kann ihr nicht zu viel geben.
1: But it's nice to try.
0: Aber es ist gut zu versuchen.
1: But giving is nurturing and treasuring.
0: Aber geben ist pflegen und erheben.
1: Okay.
2: Wives, how can we cherish our husband? Think about it.
0: Wie können wir, ihr Frauen, unseren Ehemann pflegen? In Deutsch ist es,
2: I'd say the most important way. Ja, we have
0: schätzen,
2: a whole list. You can make your own list.
0: Und ihr könnt euch eine Liste machen, wie ihr das tun könnt.
2: In fact, when you leave here today, you can take those four subjects. Love

0: of honor, comfort and cherish.
1: Und ich hoffe, wenn wir hier fertig sind und nach Hause gehen, dann sollt ihr diese vier Dinge nehmen: Liebe, Ehren, Trösten und Pflegen.
0: Write them on a piece of paper with space between.
1: Und schätzen. Und ihr macht eine
0: Tabelle.
1: On
0: your device. You can do it on your device.
1: Und ihr macht es an eurem Handy oder iPad.
0: And prayerfully consider what you can do in these areas for your spouse.
1: Ihr überlegt im Gebet, was ihr tun könntet auf diesem Gebiet gegenüber eurem Partner.
0: And you will be inspired with all kind of ideas.
1: Und ihr werdet mit vielen Ideen inspiriert werden.
0: But I think the most important way a wife can cherish her husband.
1: Also eine Art und Weise, wie eine Frau ihren Mann wertschätzen und pflegen kann.
0: The top of the list on my list.
1: Das ist das erste auf der Liste.
0: Is to treasure every day as a gift from God that you have together.
1: Ihn zu schätzen als ein Schatz, den man hat von Gott jeden Tag.
0: So I'm going to say that again.
1: Ich möchte das nochmal wiederholen.
0: Treasure each day as a gift God has given you together.
1: Schätzet als einen Schatz jeden Tag, den ihr zusammen verbringen könnt.
0: That's a very deep message that gets into his head and heart.
1: Das ist eine sehr tiefe Botschaft, die in sein Herz kommt.
0: And that will be a tremendous motivator.
1: Und das wird etwas, ein starker Motivator sein.
0: And a tremendous shield from temptation for our husband.
1: Und auch ein großer Schutz für Versuchung des Ehemanns.
0: If they know that every day is a gift that we treasure being with them.
1: Wenn wir wissen, dass jeder Tag, den wir zusammen leben, wir sehr schätzen.
0: That means we can't take him for granted.
1: Das heißt, wir nehmen ihn nicht als selbstverständlich hin.
0: We can't hold him in an old mold.
1: Wir
0: a box.
1: Ihn
0: we can't put him in a box.
1: In einer Box, in einem gewissen Schublade drin.
0: But that we treasure the time that we have together.
1: Aber wir schätzen es, die Zeit, die wir gemeinsam verbringen können.
2: I want to tell you something that my wife does every morning that really paints this message to me.
1: Ich möchte euch erklären, was meine Frau jeden Morgen tut, damit sie mir diese Botschaft verkündigt.
2: My wife normally wakes up earlier than I do.
1: Sie steht üblicherweise vor mir auf, also wacht vor mir auf.
2: Sometimes it's 3:30, sometimes it's 4.
1: Manchmal 3:30, 4 Uhr.
2: But whatever it is, it's usually earlier than me.
1: Aber was auch immer es ist, sie ist vor mir wach.
2: And when she gets the idea that I'm starting to arouse.
1: Und wenn sie ungefähr weiß, dass ich werde jetzt auch aufwachen.
2: She will come over and she will lay her head on my chest.
1: Wird sie zu mir rüber sich wenden und auf ihren Kopf auf meine Brust legen.
2: And we begin our cuddle time.
1: Und dann beginnen wir so unsere Schmusezeit.
2: But there's something
1: schmusen?
2: That I
1: schmusen, yeah,
0: schmusen. I like that word, schmusen.
2: I'm gonna
0: go home with that word.
2: So we
0: smooze.
2: Anyway, but while that's happening, I know something's going on in her mind that I want every woman here to know.
1: Während sie das tut, dann weiß ich, dass etwas in ihrem Kopf stattfindet, dass ich möchte, dass jede Frau hier wahrnimmt.
2: My wife begins to thank God for me.
1: Meine Frau beginnt Gott zu danken für mich.
2: And to tell the Lord the things about me
0: that she loves.
1: Und sie sagt dem Herrn die Dinge, die sie bei ihm liebt.
0: That I appreciate and that I respect.
2: She's not saying that out loud to me. She's talking to God.
1: Sie sagt mir das nicht. Sie sagt das dem Herrn.
2: But do you think, ladies, that has some kind of impact on me?
1: Was glaubt ihr, hat das irgendeinen Einfluss auf mich?
2: What do you think?
1: Ja.
2: Ja. Ja, ja. Big impact, okay?
1: Großen Einfluss.
2: And it does something inside of me because you'd have to know from my wife in the past.
1: Und es macht etwas in meinem Leben, denn ihr müsst wissen, wie meine Frau vorher war.
2: I could wake up and I was a monster in the morning.
1: ich war bin aufgewacht und ich

0: war wie ein Monster morgen.
1: Because I didn't know it, but that night before, when she went to bed, she had all kinds of bad thoughts about me.
0: Und ich wusste es ja nicht, aber sie hatte, bevor sie ins Bett gegangen ist oder als sie schlafen ging, hatte sie eine Menge schlechte Gedanken über mich.
1: She woke up

0: Kopf.
1: You think there's a difference in how that makes a man feel?
0: Ja, seht ihr, das ist eine Unterscheidung, wie ein Mensch sich dann fühlt, ein Mann sich fühlt.
1: And I tell you, it's wonderful to wake up and know that my wife is thanking God for me.
0: Und es ist wunderbar aufzustehen und zu wissen, dass man weiß, meine Frau dankt Gott, dass sie mich hat.
1: And I respond to that.
0: Und ich habe darauf geantwortet.
1: It's not a game we play.
0: Es ist nicht ein Gewinnspiel.
1: It's love and cherishing one another.
0: Es ist Liebe und Schätzen und Pflegen einander.
1: It's positive energy that God creates.
0: Es ist positive Energie, die Gott schafft.
1: He makes light.
0: Er macht Licht.
1: He makes love.
0: Er macht Liebe.
1: He wants us to participate in his love.
0: Und er möchte, dass wir in dieser Liebe an dieser Liebe teilhaben.
1: And the powers of darkness want to work against that.
0: Und die Kräfte der Finsternis wollen dagegen antreten.
1: So I want to just encourage you ladies.
0: So ich möchte jetzt die Frauen ermutigen.
1: Try this.
0: Versucht es doch mal.
1: Let your husband know.
0: Lasst euren Ehemann verstehen,
1: that you'd like to have a little bit of cuddle time in the morning.
0: Dass ihr es liebt, am Morgen ein bisschen zu schmusen.
1: And that you'd like to lay your head on his shoulder.
0: Und ihr liebt es, euren Kopf auf seine Brust zu legen.
1: And then just imagine all the nice things she's saying to the Lord about you.
0: Und dann stellt euch vor, alle Dinge, die sie in ihrem Gedanken jetzt Gott sagt, wie sie euch schätzt und warum sie Gott dankt.
1: It's a wonderful way to start the day with the Lord and my wife.
0: Ich denke, es ist eine schöne Art, den Weg, den Tag mit Gott zu beginnen.
1: So, guys.
0: So, Männer.
1: Here's one way that we can really cherish our wife.
0: Hier eine Art, wie wir unsere Frau wirklich pflegen und schätzen können.
1: Continue to pursue her romantically like you did when there was no effort involved.
0: Versucht romantisch zu sein, wie in den Tagen, als ihr euch dazu nicht bemühen musstet.
1: Go back to those early attentions that you didn't have to have somebody bugging you to do or reminding you to do.
0: Geht dahin, wo damals, wo euch niemand bitten musste oder euch drängen musste, etwas Liebes zu tun.
1: That's even getting a reaction out of the young people.
0: Ja, jetzt bekommen wir noch eine Reaktion von den jüngeren Menschen.
1: Those early attentions,
0: diese ersten Aufmerksamkeiten können anhalten. Und wir pflegen sie in unserer Ehebeziehung.
1: And I am continuing to pursue her romantically.
0: Und ich gehe ihr nach in einer romantischen Art und Weise.
1: Affectionately.
0: Also versuche sie zu gewinnen mit Gefühlen, mit Zuwendung.
1: And she likes it.
2: Yeah.
0: Und sie liebt es.
2: There's other ways we can cherish our spouse, but for us ladies, use endearing terms toward them. You know, as a child growing
0: up, die Art und Weise, wie wir unseren Männern helfen können, dass wir sie zeigen, dass wir sie schätzen, ist.
2: Your mother or your father had a certain way to call you when you knew you needed to pay attention, right?
0: Ihr könnt euch erinnern, dass Mutter und Vater eine gewisse Art und Weise benutzen, um euch zu rufen, damit sie eure Aufmerksamkeit gewinnen.
2: In our home, it went like this.
0: Und bei uns zu Hause war es so.
2: Milton.
0: Carl.
2: And Elaine.
0: Und Elaine.
2: Everything's calm.
0: Jeder ist.
2: Everything's steady in the home.
0: Und alles ist.
2: If we got called like Milton, Carl, and Elaine Marie.
0: Wenn als wir dann gerufen wurden,
2: cool. Now we Milton, we need
0: Carl
2: to move.
0: Und Elaine Marie, dann war alles jetzt eine andere
2: It's amazing. It happens in all cultures.
0: Und es passiert in jeder Kultur
2: you
0: so.
2: You do the same thing here. You have another word you add to give emphasis that you mean business now, right?
0: Und ihr habt einen anderen Wortlaut, der zeigt, jetzt muss etwas geschehen.
2: And somehow that impacts us in our marriage relationships.
0: Und irgendwie ist das auch eine, bringt das einen Einfluss in unsere Ehebeziehung.
2: He knows when I call him a certain way.
0: Er weiß, dass wenn ich ihn in einer gewissen Art und Weise rufe,
2: that I'm not happy.
0: Dass ich nicht glücklich bin.
2: Right?
1: Yeah.
2: So let's not just

0: use those kind of terms.
1: So lasst uns das vermeiden, diese Worte, diese Art zu benutzen.
0: Use endearing terms.
1: Benutzt,
0: endearing. Honey, ja, sweetheart,
1: schöne
0: sweet,
1: Worte.
0: Baby.
2: Okay, don't. He's got a.
0: Sorry. Ja,
1: Liebling und so weiter.
2: Etc. Etc. <cetera.
0: laughs> It's better than just hearing Tom, Tom, Tom, Tom, Tom all the time.
1: Es ist besser, wenn man sagt Tom, Tom.
0: Right.
2: Yes.
0: Sounds like a tom-tom drum, but
2: we must be tom-tom. Intentional.
1: Wir müssen also mit Absicht handeln.
2: See, we have the added privilege and blessing of sharing messages like this with you.
1: Wir haben das große Vorrecht, solche Vorträge, wie wir jetzt hier mit euch haben, zu sagen.
2: It's an encouragement to us.
1: Und das ist eine große Ermutigung für uns.
2: And so we are intentional about living out our vows.
1: So wir sind also absichtlich unterwegs, unser Eheversprechen einzuhalten.
2: Because let me tell you what happens.
1: Weil möchte ich sagen, was passiert.
2: In the busy lives we live.
1: Im alltäglichen beschäftigten Leben.
2: If we are not intentionally connecting on our vows,
1: wenn wir nicht absichtlich uns unseres Eheversprechens bewusst sind und es im Alltag tun,
2: day by day,
1: Tag für Tag,
2: we are unintentionally neglecting them.
1: Dann werden wir unabsichtlich den anderen vernachlässigen.
2: They're not happening.
1: Dann
2: there's emptiness.
1: Ist Leere da.
2: There's a void.
1: Ja, eine Leere da.
2: And so today we are asking you to be intentional.
1: So heute möchten wir euch ermutigen, absichtlich diese Dinge zu tun.
2: I intentionally ask God to help me meet the real needs of my wife daily.
1: Ich bitte Gott absichtlich, die wahren Bedürfnisse meiner Frau zu begegnen täglich.
2: I ask God to deepen my sensitivity and my love to my wife daily.
1: Ich bitte Gott, dass er mir meine Empfindlichkeit erhöht und meine Liebe zu meiner Frau.
2: And I do things daily to intentionally romantically pursue my wife.
1: Und ich tue täglich absichtlich Dinge, um sie romantisch zu begegnen und zu gewinnen.
2: And she loves it.
1: Und sie liebt es.
2: So. We made these commitments.
1: Wir haben also diese Versprechen ja alle
2: for
1: gegeben.
2: Better or for worse.
1: Für gut oder für schlecht.
2: For richer or for poorer.
1: In guten und in bösen
2: in
1: Tagen, in
2: and health.
1: Reichtum und Armut, in Gesundheit und im Krankheit.
2: So we need to be intentional.
1: So wir müssen absichtlich sein.
2: So I'm going to sing an intentional song to my wife.
1: So ich werde jetzt ein absichtliches Lied meiner Frau vorsingen, das heißt an sie gerichtetes Lied.
2: And so all of you married couples.
1: Und alle ihr verheirateten.
2: How many of you are holding hands right now?
1: Wie viele von euch halten die Hände jetzt? Eine, zwei.
2: Okay. Now's your opportunity.
1: Jetzt habt ihr die Möglichkeit, die Händchen
2: zu halten. If you're not holding hands, hold hands.
1: Wenn die Händchen also noch nicht halten,
2: and if it's scary to hold hands, you need it.
1: Und okay? Wenn du auch Angst hast, es zu nehmen, mach's trotzdem.
2: And I'm going to sing a song called "I Will Be Here."
1: Und ich werde ein Lied singen, das sagt, ich werde da sein.
2: So, one more thing.
1: Eine weitere Sache.
2: While I sing this song of commitment to my wife, I want you married couples to be remembering your commitment to one another.
1: Und ich möchte, dass während ich dieses Lied singe, möchte ich, dass die Ehepartner sich erinnern, oder die Männer, dass sie das auch so denken.
2: So you can go hold hands with your wife.
1: Yes.
2: Okay.

0: Our Father in heaven.
1: Unser Vater, du bist im Himmel.
0: We thank you that you are the author of love.
1: Wir wissen, dass du der Schöpfer der Liebe bist.
0: That you have given us someone to be by our side.
1: Und dass du jemanden gemacht hast, dass er uns zur Seite steht.
0: Someone that we vowed to love.
1: Jemandem, den wir versprochen haben, dass wir ihn lieben wollen.
0: That we vowed to honor.
1: Dass wir ihn ehren wollen.
0: Comfort and cherish.
1: Ihn trösten und pflegen und wertschätzen.
0: Oh Lord, we made these promises on better than our own strength.
1: Wir haben diese Versprechen nicht in unserer eigenen Kraft gegeben.
0: We made these promises and vows before you.
1: Wir haben diese vor dir gegeben.
0: And we've asked you to bless our marriages.
1: Und wir bitten dich, dass du unsere Ehen segnest.
0: And you want to bless us.
1: Und du möchtest uns segnen.
0: And you want us to love each other.
1: Und du möchtest, dass wir uns untereinander lieb haben.
0: And you want us to cooperate with each other.
1: Dass wir miteinander arbeiten.
0: Oh Father, I

0: pray that you will speak to the heart of each one of us.
1: Und ich möchte dich bitten, dass du zu jedem Herzen von uns sprichst.
0: That we will keep our love alive.
1: Dass wir unsere Liebe lebendig erhalten.
0: That we will have marriages that represent the union of Christ and his people.
1: Dass wir wirklich ein Eheleben führen, das wirklich darstellt das Leben zwischen Christus und seinem Volk.
0: That our marriages will be a brightness in this dark world.
1: Dass unsere Ehen wirklich etwas scheinen wie ein Licht in dieser dunklen Welt.
0: That some little taste of heaven can be seen.
1: Dass ein wenig von dem Geschmack des Himmels sichtbar wird.
0: That our marriages would be an encouragement to our children.
1: Dass unsere Ehen eine Ermutigung sind für unsere Kinder.
0: That they can see a father and mother who are loving you and loving each other.
1: Dass sie einen Vater und eine Mutter sehen, die dich lieb haben und sich gegenseitig gern haben.
0: And Father, if there's someone here who has a marriage,
1: wenn jemand hier ist, der eine Ehe hat,
0: where one partner does not want to serve you,
1: wo ein Partner dir nicht dienen will,
0: may the other partner be willing to let Jesus shine through them.
1: So möge der eine Partner willig sein, dass du durch ihn scheinen kannst.
0: That other spouse can see the difference that Jesus can make.
1: Dass der andere Partner den Unterschied sehen kann, den Jesus im Leben dieses Menschen machen kann.
0: And we thank you in Jesus' name. Amen.
1: Und wir danken dir im Namen Jesus. Amen.

Tag für Tag Erlösung. Wer meint, er stehe, mag zusehen, dass er nicht falle. Der Petrusfall fand nicht plötzlich, sondern stufenweise statt. Selbstüberschätzung führte ihn zu dem Glauben, er sei gerettet. So ging es denn mit ihm Schritt um Schritt abwärts, bis es sogar fertig brachte, seinen Meister zu verleugnen. Niemals können wir auf Erden unser Vertrauen ohne Gefahr auf uns selbst setzen oder meinen, wir seien bereits gegen Versuchungen gefeit. Menschen, die den Erlöser annehmen, sollten niemals gelehrt werden, sich als gerettet zu bezeichnen oder zu fühlen, ganz gleich, wie ehrlich ihre Bekehrung auch sein mag. Das ist eine Irreführung. Jeder sollte gelehrt werden, Hoffnung und Glauben zu pflegen. Aber auch dann, wenn wir uns Christus hingeben und wissen, dass er uns annimmt, sind wir noch lange nicht gegen die Versuchung immun. Nur wer bewährt ist, wird die Krone des Lebens empfangen. Wer Christus aufnimmt und in frischer Zuversicht sagt, ich bin gerettet, steht in der Gefahr, sich selbst zu vertrauen. Wir werden ermahnt, wer meint, er stehe, mag zusehen, dass er nicht falle. Unsere einzige Sicherheit besteht darin, dass wir uns selber ständig misstrauen und unser Vertrauen auf Christus setzen. Es gibt viele, die sich zu Christus bekennen, die aber nie reife Christen werden. Sie geben zu, dass der Mensch gefallen ist, dass seine Fähigkeiten beeinträchtigt sind, dass er nicht tauglich ist, moralisch etwas zu leisten. Aber sie sagen, Christus habe die ganze Last getragen, all das Leiden, die Selbstverleugnung, und sie sind gewillt, ihn das tragen zu lassen. Sie sagen, es gebe für sie nichts weiter zu tun, als zu glauben. Christus aber sagte, will mir jemand nachfolgen, der verleugne sich selbst und nehme sein Kreuz auf sich und folge mir. Wir dürfen uns nie selbstzufrieden ausruhen, nie aufhören, Fortschritte zu machen, nie sagen, ich bin gerettet. Denn wenn man diesen Gedanken nährt, schwindet die Motivation zur Wachsamkeit, zum Gebet, zur ernsten Anstrengung, noch mehr erreichen zu wollen. Keiner, der geheiligt ist, wird solche Worte aussprechen, bis Christus kommt und wir durch die Tore in die Stadt Gottes eintreten. Dann wird es wirklich angemessen sein, Gott und dem Lamm für die ewig gültige Befreiung die Ehre zu geben.

Herr, unser Herrscher, wie herrlich ist dein Name in allen Landen, der du zeigst deine Hoheit am Himmel. Aus dem Munde der jungen Kinder und Säuglinge hast du eine Macht zugerichtet, um deiner Feinde willen, dass du vertilgst den Feind und den Rachgierigen. Wenn ich sehe die Himmel, deiner Finger Werk, den Mond und die Sterne, die du bereitet hast, was ist der Mensch, dass du seiner gedenkst, und des Menschen Kind, dass du dich seiner annimmst? Du hast ihn wenig niedriger gemacht als Gott. Mit Ehre und Herrlichkeit hast du ihn gekrönt. Du hast ihn zum Herrn gemacht über deine Hände Werk. Alles hast du unter seine Füße getan. Schafe und Rinder, dazu auch die wilden Tiere, die Vögel unter dem Himmel und die Fische im Meer und alles, was die Meere durchzieht. Herr, unser Herrscher, wie herrlich ist dein Name in allen Landen.

Und ich sah einen neuen Himmel und eine neue Erde. Denn der erste Himmel und die erste Erde waren vergangen, und das Meer gibt es nicht mehr. Und ich, Johannes, sah die heilige Stadt, das neue Jerusalem, von Gott aus dem Himmel herabsteigen, zubereitet wie eine für ihren Mann geschmückte Braut. Und ich hörte eine laute Stimme aus dem Himmel sagen: Siehe, das Zelt Gottes bei den Menschen, und er wird bei ihnen wohnen, und sie werden seine Völker sein, und Gott selbst wird bei ihnen sein, ihr Gott. Und Gott wird abwischen alle Tränen von ihren Augen. Und der Tod wird nicht mehr sein, weder Leid noch Geschrei noch Schmerz wird mehr sein, denn das Erste ist vergangen. Und der auf dem Thron saß, sprach: Siehe, ich mache alles neu. Und er sprach zu mir: Schreibe, denn diese Worte sind wahrhaftig und gewiss. Und er sprach zu mir: Es ist geschehen, ich bin das A und das O, der Anfang und das Ende. Ich will dem Dürstenden geben aus dem Quell des Wassers des Lebens umsonst. Wer überwindet, der wird alle

Eines der interessanten Dinge, die mir auffielen, als ich anfing, mit meinen Patienten zu sprechen, war die Tatsache, dass sie alle krank waren aufgrund einer Idee, die wir alle für richtig oder falsch halten. Was halten Sie von der Idee, ich muss geliebt werden? Ist sie richtig oder ist sie falsch?

ist die Wahrheit oder ist die Lüge? Nun, ganz egal, was Sie im Bewusstsein sagen, im Innersten sagen Sie, es ist richtig. Weil ich habe noch keinen Menschen gefunden oder gesprochen, der nicht gesagt hat, er will geliebt werden. Ja? Und dass er denkt, dass durch geliebt werden wird sein Bedürfnis gestillt.

Es gibt nicht eine Geschichte, die auf Bewusstseinsebene nicht um die Liebe geht oder nicht um dieses Thema geht, ich bin nicht geliebt. Eine junge Patientin, das heißt, sie war bei einem Vortrag von mir, kam zu mir und sagte, ich habe viele Allergien. Und dann sagte sie noch gleichzeitig, aber ich habe so viele Leute, die mich gern haben. Das kann nicht davon kommen, dass es ein Liebesmangel ist. Und dann sagte ich, das Bedürfnis wird nicht gestillt durch das, was andere tun, sondern durch das, was man selbst tut. Die Allergie kommt von den Leuten, die sie nicht lieben, nicht von denen, die sie lieben. Es war der 29. Mai, ich weiß es nicht, ich muss rechnen, auf jeden Fall, es war unser 30. Hochzeitstag. Und unterwegs zur Arbeit, ich habe 60 Kilometer zu fahren bis in die Praxis, habe ich mir überlegt, was ich wohl meiner Frau zu unserem Hochzeitstag schenken soll. Und Sie wissen ja alle, Männer brauchen zum Hochzeitstag nichts, aber Frauen brauchen zum Hochzeitstag was? Ja? Zumindest das ist so ein Unterschied zwischen Mann und Frau. Und ich war so am Rechnen. Und Sie wissen ja jetzt, alles, was wir tun, ist Berechnung. Das heißt, wir gucken, ist es ein Gewinn oder ist es ein Verlust? Und ich dachte, 30 Jahre, 30 Rosen. Im Mai sind die Rosen noch nicht so billig. Das heißt, man kann ja keine so 1-Euro-Rose kaufen. So, man muss dann schon 30 Rosen kaufen, die nach Rosen aussehen. Und dann dachte ich, 30 Rosen mal 4, 5 Euro. Nicht? Da macht man die Gewinn-Verlust-Rechnung. Und ich komme in die Praxis an, habe noch keine Entscheidung getroffen, weil ich habe ja noch Zeit bis zum Abend. Und da ist meine erste Patientin, eine junge Frau in den 20er Jahren und sie kann seit 3 Tagen nicht schlucken. Und ich gucke in den Mund, da ist keine Obstruktion, das heißt, der Speichel geht runter, aber sie kann seit 3 Tagen nichts mehr einschlucken. Das heißt, es ist keine organische, in dem Sinne, dass da was gewachsen ist und ein Tumor, der alles verlegt, sondern es ist einfach eine Blockade. Sie kann nicht mehr schlucken. Sie kann nicht mehr essen seit 3 Tagen. Jetzt, was mache ich mit ihr? Sie wissen ja inzwischen, dass die Krankheit eine Folge unseres Irrtums ist. Und Sie werden hoffentlich erkennen nach diesem heutigen Vortrag, dass es aus dem Irrtum kommt, ich bin nicht geliebt. Das heißt, dass ich denke, das, was der andere tut, macht mich glücklich oder unglücklich. Diese junge Frau war seit 2 Jahren verheiratet. Und ihre Not war ihr Ehemann. Und sie sagte mir, ich möchte Ihnen nur eine Szene erklären, wie mein Mann ist. Und das aus der Hochzeitsreise. Sie sagte, zunächst wollte er gar nicht, dass wir auf eine Hochzeitsreise gehen. Und sie hat dann gedrängt, wisst ihr, Männer brauchen keine Hochzeitsreise, die heiraten und gehen schaffen. Ja? Und die Frau braucht eine Hochzeitsreise. So, sie wollte auf die Hochzeitsreise und dann hat er natürlich aus guten ökonomischen Gründen eine Woche Hochzeitsreise gebucht, 3 Nächte am Strand und 4 Nächte in der Stadt, weil Sie wissen ja, man muss ja sparen. Am Strand ist das Hotel teurer wie in der Stadt. So hat er das so aufgeteilt, ein bisschen von dort, ein bisschen von da. Und damit man ihm in der Hochzeitsreise nicht wirklich zunimmt, hat er auch nur noch Halbpension genommen. Das heißt, dass man nicht zu viel isst. Und so zieht sich die junge Frau an am Abend, am Nachmittag, dass sie rausgehen und sagt, na ja, gehen wir was essen? Und er sagt, ja, ja, gut, wir können ja gehen und im Laden was kaufen und uns was machen. Das war sehr romantisch, oder? So, wir sehen, dass diese Frau mit einem Mann verheiratet ist,

der sehr sparsam ist. Und wo er nur kann, dort spart er. Und dieses arme Mädchen hat noch während ihrer Hochzeitsreise einen Selbstmordversuch unternommen. Sie wollte sich im Swimmingpool des Hotels ertränken. Aber irgendwie hat es nicht geklappt. Und so ist sie jetzt seit 2 Jahren mit ihm verheiratet. Und jetzt ist wieder was passiert, wo deutlich macht, dass er sie nicht liebt. Als sie so die Geschichte erzählte von dem Geiz ihres Ehemanns, was glauben Sie, wen habe ich gesehen? Wisst ihr, wir Menschen sind komische Wesen. Wir sparen immer dort, wo wir nicht sparen sollen. Und dort, wo wir vielleicht sparen könnten, sparen wir nicht. Und als ich so diesen Mann, das heißt mich, gesehen habe, habe ich in mir selbst, als sie so erzählte, geschworen. Das heißt, ich habe gesagt, egal wie viel die Rosen kosten, ich kaufe sie. Ja, weil ich konnte das Bild eines egoistischen Mannes nicht ertragen. Können Sie es ertragen? Keiner kann es ertragen, wenn es sieht. Das Interessante ist nur, dass wir es nicht sehen. Aber es ist was Gutes passiert und ich habe einen guten Manager. Meine Frau ruft 1 oder 2 Minuten später an und ich habe so eine Abmache mit ihr, wenn immer sie anruft, ist es ein Notfall. Das heißt, ich gehe dran, auch wenn ich mitten im Patientengespräch bin, ja, weil wenn sie mich anruft, ist es ein Notfall. Und der Notfall war dieser, die hatte einen Rosenstrauch gefunden, den sie kaufen wollte zu unserem Hochzeitstag. Und dann war ich natürlich vorbereitet, aber ich habe dann doch noch gefragt, wie viel er kostet. Ihr wisst ja, das ist eine wichtige Frage für uns Männer manchmal. Und dann, als er wesentlich weniger wie 150 Euro kostet, habe ich ruhig gesagt, naja, sicherlich kann sie ihn kaufen und wir haben ihn auch heute noch. Alle Probleme, die der Mensch hat, kommen, weil er denkt, andere lieben ihn nicht. Ich möchte einen anderen Fall erzählen. Warum ärgert sich eine Mutter, wenn der Sohn, nachdem er was benutzt hat in der Küche, das nicht abräumt? Ja? Weil die Mutter nicht abwaschen kann oder nicht abräumen kann? Nein, sie hat doch das ganze Leben schon getan. Aber sie ärgert sich, weil dadurch, dass er das lässt, denkt sie unterbewusst was? Er liebt mich nicht. Schauen Sie, in allen Büchern, die Sie lesen über Beziehungen, steht geschrieben, sie müssen geliebt werden. Oder? Und alle sagen, es ist ein Geben und ein Nehmen. Ein Geben und ein Bekommen. Diese Lüge, dass jemand anders für uns was tun muss oder für unsere Bedürfnisse da sein muss, begleitet uns das ganze Leben und macht es uns schwer, weil wir nicht mal erkennen, dass wir uns selbst daran täuschen. Schauen Sie, ich frage meine Patienten und es gibt Fragen, die jedes Patient gleich antwortet. Ich frage die Patienten, kann jemand für sie denken? Was ist die Antwort? Nein, da denkt keiner nach und sagt, jemand kann für mich denken. Niemand kann für uns denken, weil er kommt ja in unseren Geist nicht rein. Aber jetzt auf der anderen Seite, wenn ich frage, müssen sie geliebt werden? Antwortet jeder, ja. Das bedeutet, wenn Liebe ein geistiges Produkt ist, ist Liebe ein Umsatz über Gedanken. Das heißt, ein anderer muss für mich denken. Das heißt, wir antworten dasselbe Mal auf dieselbe Frage,

komplett unterschiedlich und geben uns nicht mal Rechenschaft darüber, dass es so ist. Warum will jeder Mensch geliebt sein? Und warum ist jeder, ohne dass er es sich auch noch vornimmt, davon überzeugt, wenn seine Mutter ihn nicht geliebt hat in seiner Kindheit, dann ist er heute ein Wrack. Ich hatte einmal einen über 40 Jahre alten Mann in der Praxis als Patient und als ich ihn in die Ohren schauen wollte mit meinem Ohrtrichter, wich er zurück. Und dann sage ich, warum haben Sie so Angst? Und dann antwortet er tatsächlich und sagt, weil meine Eltern mich nicht geliebt haben. No. Mit 40 hast du Angst, weil deine Mutter und deine Eltern dich nicht geliebt haben. Wir haben und sehen nicht, dass das, was andere tun, nicht zählt. Nur das, was wir tun, zählt, was unsere Bedürfnisse und unser Leben anbelangt. So, in unserem Unterbewusstsein haben wir das, was wir nicht kennen, eine unbekannte Identität. Und die, die gestern Abend dabei waren, haben gehört und gesehen, dass wir denken, wir sind jemand, der wir nicht sind. Und diese Idee, aus dieser Idee kommt der Anspruch, jemand muss mir etwas geben, was ich brauche. Ich muss geliebt werden, ist eine Lüge und ich möchte sie beweisen anhand des Körpers. Ich hätte nie gedacht, dass wir auf dieser Ebene so stark uns selbst betrügen. Schauen wir uns das mal an. Wie werden die Bedürfnisse gestillt? Und ich denke, am Körper können wir immer am besten sehen, ob etwas so ist oder nicht, weil der Körper ist nicht verkaufbar, den Körper kann man nicht anlügen, der Körper hat Toleranzen, aber er hat keine Alternativen. Und unser Körper braucht als allererstes elektrischen Strom, um zu funktionieren. Und dieser Strom, haben wir gesehen, kommt über den Geist. Der Geist ist so wie ein Trichter, der muss gefüllt werden. Und das, womit der Geist gefüllt wird, ist nichts anderes als ein geistiges Element, das ist Liebe. Aber der Körper braucht nicht nur Strom, er braucht auch Chemie. Und die kommt natürlich über Lunge, aber hauptsächlich über den Magen. Und in den Magen tun wir nicht Liebe rein und Gerechtigkeit, sondern Äpfel und Birnen oder Pflaumen, was es so gerade gibt, zum Essen. Und jetzt haben wir und müssen diese Bedürfnisse unserem Körper stillen. Und wir müssen drei Fragen darauf beantworten, wer, wie und woher. Wer ist zuständig, dass mein Magen gefüllt wird? Ich hoffe, alle haben verstanden, dass sie selbst nur für sich essen können, oder? Und das zu 100%, das heißt ich. Wie tun sie es? Wissen Sie, wie sie essen? Wie viele Bewegungen oder wie viele Aktionen gibt es im Essen? Wir wissen, das Essen ist geben dem Körper was. Aber wie viel können wir dem Körper geben, bevor wir nicht etwas auf dem Tisch haben? Sicherlich nichts. Das heißt, wir müssen zuerst den Tisch decken und dann nehmen wir und schlucken es ein und dann geht die Kaskade weiter. Das heißt, ihr seht, wir essen nach dem Gesetz des Lebens. Wir müssen zuerst nehmen, um zu geben. Ja? Das Kanal geschehen. Nimm und gib es weiter. Woher nehme ich das Essen? Ich nehme es von dort, wo es gibt, aus der Natur. Haben Sie schon jemanden gefragt und gebeten, er soll für Sie essen, damit es Ihnen gut geht, damit Ihr Magen gefüllt wird? Kämen Sie hier auf die Idee? Nein, der Verstand würde uns das verbieten. Aber jetzt kommen wir auf die geistige Ebene und schauen, wie wir dort denken. Wer ist zuständig, dass mein Geist genug Liebe hat oder Ihrer? Wer ist zuständig, dass er gefüllt wird? Ich tue mal ich dahin. Und ich gehe deshalb immer vom Essen bevor, dass wir alle sehen, ich zu wie viel Prozent? Ja, zu 100% natürlich. Also, wie muss ich es machen, wenn ich es bin? Wie muss ich denken, wenn mein Freund mich betrogen hat? Oder wenn der Mann geizig mit mir ist? Was muss ich tun? Ich muss liebevolle Gedanken an ihn geben. Wäre doch schön, oder? Er ist geizig und ich liebe ihn trotzdem. Muss ich mich nicht ertränken? Der Schluckapparat funktioniert weiter, weil wenn ich liebevolle Gedanken habe, geht der Strom fantastisch und nichts kann mir schaden.

Aber woher nehme ich denn diese liebevollen Gedanken? Oder warum kann ich sie nicht geben demjenigen, der mich nicht liebt? Weil der Geist durch den Irrtum, den er hat, denkt, dass sein Bedürfnis gestillt wird, wenn der andere ihm was gibt. Und so sind wir alle fixiert immer auf die Taten anderer. Haben Sie schon mal nachgedacht oder gehört die Sache, der andere tut mir nicht gut? Ja. Nun, was denken Sie, tut Ihnen nicht gut? Was der andere tut oder wie Sie darauf reagieren? Natürlich, das heißt nur meine Reaktion. Ich hatte einmal eine Patientin, die war 38, ihr Mann war 42 und sie hatte einen Liebhaber, der war 25. Und sie hätte gern sich von ihrem Mann geschieden und den Liebhaber geheiratet. Und jetzt wollte ich ihr ein bisschen helfen zu sehen, dass sie nicht ganz gut denkt, weil sie sagt, aber der Junge, der wird mich doch auch lassen, weil ich bin ja, nicht? Sie ist 38, er 25, da ist schon ein bisschen Altersunterschied. Dann habe ich gesagt, macht denn dieser junge Mann sie glücklicher wie ihr Mann? Und dann sagt sie, ja. Sage ich, wissen Sie, würden Sie über Ihren Mann so denken, wie Sie über diesen jüngeren Mann denken, würden Sie sich genauso gut fühlen. Aber das verstehen wir nicht, weil wir in unseren Gedanken ja dort etwas nehmen, wo wir uns gar nicht bewusst sind darüber. So, unsere Gefühle, und ich hoffe, das haben wir gestern verstanden, sind nicht das Resultat von dem, was ein anderer tut, sagt oder wie uns anschaut, sondern sie sind das Resultat, wie wir darauf reagieren. Ich hoffe, dass das ein für alle Mal klar ist. Und es hängt auch nicht ab von den Worten, die der andere mir sagt. Weil die besten Worte, zum Beispiel, ich liebe dich, können uns aufregen. Nicht wahr? Da sagt einer, er liebt dich, der dich gestern verprügelt hat. Na, wie reagiert man? Wie fühlt man? Es ist doch das Wort, ich liebe dich, gesagt worden. An sich, wenn ich es ihm glaube, dann reagiere ich schön und fühle mich wohl, weil ich habe liebevolle Gedanken und es entsteht ein Strom, der dann wunderschöne Chemie, das heißt, Chemie ist nicht wunderschön, aber es löst Chemie aus, die dann mich macht, dass ich mich wunderbar fühle. So, wir müssen wissen, unsere Gefühle kommen nicht von dem, was ein anderer tut, sondern nur von dem, was ich tue, nämlich meine Reaktion auf den anderen. Aber warum kann ich nicht auf das, was der andere negativ reagiert, warum kann ich nicht positiv darauf reagieren? Warum bin ich nicht in der Lage, sachlich zu bleiben, sondern muss mich aufregen und mich schlecht fühlen? Weil dieser Irrtum in unserem Herzen, der so unbewusst ist, uns davon überzeugt, dass der andere mir die Liebe schuldet. Dass der andere zu mir nett sein muss. Geliebt werden geht nicht. Das Gesetz schließt es aus. Niemand kann jemandem etwas geben, wenn derjenige es nicht aufnimmt. Schauen Sie, wir haben alle eine Ausstrahlung um uns herum. Aber ob ich die Ausstrahlung des anderen aufnehme oder nicht, hängt doch an mir. Ich kann noch so viel jemandem etwas anbieten. Nimmt er das nicht auf, passiert gar nichts. So, lassen Sie uns das ganz klar im Angesicht des Gesetzes sagen. Die Liebe kann nicht umgesetzt werden in mir durch das, was ein anderer tut. Es ist gesetzlich nicht möglich. Ich muss, bevor ich die Liebe weitergebe, sie irgendwoher nehmen. Und es beweist, dass wenn ich den nicht lieben kann, der mich nicht liebt, dass derjenige ist, der, von dem ich es nehme. Das heißt, derjenige ist meine Liebesquelle. So, wir müssen immer nehmen, um zu geben. Und wir brauchen eine Liebesquelle, von der wir nehmen, genauso wie wir die Chemie holen aus der Natur, brauchen wir eine Liebesquelle.

Quelle, woher wir nehmen. Nur wenn wir denken, der andere schuldet uns was, dann sind wir natürlich sehr schlecht dran. Eine andere Lüge, die aus der Idee, ich bin Gott, entsteht, ist, andere dürfen mir nichts Falsches tun. Das heißt, dürfen sie andere belügen, betrügen, schlagen oder stehlen? Ich hatte einen sehr unvergesslichen Fall eines Tages in einer Praxis einer älteren Dame, ich glaube, sie war über 70 Jahre alt, die kam mit unterschiedlichen Beschwerden. Und wie ich es so mache, ich frage natürlich, was ist passiert? Und sie erzählte mir, dass vor 4 Jahren ihr Mann sich von ihr geschieden hat. Sie ist eine Christin und ist in einer christlichen Gemeinschaft aufgewachsen und gelebt, war 40 Jahre mit ihrem Mann verheiratet und sie waren beide Eheberater. Und 40 Jahre hat die Eheberatung gut gewirkt, bis eines Tages in diese Gemeinde eine jüngere Dame kommt, ungefähr 38 Jahre jünger wie er, und setzt sich neben ihn. Und irgendetwas passiert. Und die 40 Jahre Eheberatung werden vergessen und er scheidet sich und nimmt die junge Dame. Wer wird krank? Derjenige, der sich als betrogen sieht. Und weil diese Dame christlich war, sagte sie mir, das ist mein Ehemann. Sag ich, wo steht's geschrieben? Wieso kommen Sie drauf, dass er Ihr Besitz ist? Es steht in der Bibel, sag ich, wo? Das heißt, Sie sehen, wir haben große Besitzansprüche. Wir denken, der andere gehört uns. Habe ich ein Recht auf einen Mann, mit dem ich 70 Jahre oder eine Frau, mit der ich 70 Jahre gelebt habe, dass sie nicht weggehen kann von mir? Ja oder nein? So wie ich es, wo ich die Frage stelle, sagt jeder Verstand, dass das so nicht geht. Jeder weiß auf Vernunftsebene, dass das ein anderer nicht mein Besitz sein kann. Deshalb schuldet er mir auch nicht. Schuldet ein Mann seiner Frau Treue? Ja oder nein? Ich höre nichts. Schuldet ein... Jetzt haben Sie ja gesagt. Und ich habe Nein erwartet. Sie sehen also, wir sind auf einer Position, in der wir dem anderen vorschreiben, was er mir gegenüber zu tun hat. Wer bin ich denn? Da war eine andere Frau, die war so geärgert auf ihren Ehemann. Sie wusste, dass er eine Affäre hat. Sie hat es ihm immer wieder gesagt. Er hat es immer wieder verneint, bis er eines Tages kommt und sagt, ja, ich habe die Affäre und ich will mich jetzt trennen von dir und sie heiraten. Und dann ärgert sie sich nicht unbedingt, weil er eine andere nimmt, sondern sie ärgert sich, weil er sie belogen hat. Und dann habe ich sie gefragt, wer sind Sie, dass Ihr Mann Ihnen Ehrlichkeit schuldet? Wer bin ich, dass mir irgendjemand etwas schuldet? Das heißt, dürfen mir andere belügen, betrügen, vielleicht schlagen oder stehlen? Nun, sie dürfen's. In dem Moment, wo sie es nicht aushalten können, das heißt, wo sie ihnen, dem anderen, das Recht nehmen, zu tun, was er will, haben sie ein Problem. Ich war vor kurzem, das heißt letztes oder vorletztes Jahr, in einem Ausland und dort traf ich eine junge Frau. Sie war 23 Jahre alt, 23 oder 25. Sie war verheiratet und sie hatte Depressionen. Und sie kämpft mit diesen Depressionen seit 5 Jahren und hat immer wieder Selbstmordgedanken. Und will sich das Leben nehmen. Und jetzt kommt sie zu mir, dass wir schauen, warum hat sie Selbstmordgedanken? Wisst ihr, dass jeder Selbstmordgedanke aus der Idee kommen muss, ich bin Gott und es ist mein Leben? Ich kann damit machen, was ich will? Vor fünf

Jahren, sie war 17 Jahre alt oder 6, ich weiß jetzt nicht mehr genau das, aber es war nicht viel, seitdem das Ereignis passiert war. Sie war 17 Jahre alt, da kam ein Kindergartenfreund und lud sie ein, in die Stadt zu fahren, zu einem Kaffee trinken. Und er kam sogar und hat die Eltern gefragt, ob er sie mitnehmen kann. Und das Mädchen mit 17 geht, der Junge kommt mit dem Auto, holt sie ab, aber es sind noch 3 andere Jungs dort. Sie fahren aufs Feld, vergewaltigen und bringen das Mädchen fast um. Sie kann irgendwie entfliehen und läuft weg, weil sie sagt, ich bin überzeugt, ihr wollt mich umbringen. Sie kommt ins erste Dorf und bittet um Hilfe, dass sie jemand nach Hause fährt. Und der Mann, der sie ihr hilfreich zur Verfügung steht, nimmt sie mit dem Auto auf, aber will sie dann auch vergewaltigen und verprügelt sie. Und jetzt erlebt dieses junge Mädchen diese furchtbare Gewalteinwirkung. Ist es Unrecht, was die Jungs getan haben? Hundertprozentig. Ja. Aber jetzt ist die Frage, dass sie nach 5 oder 6 Jahren in ihrem Kopf immer noch leidet. Was ist das die Ursache für? Ist es das Ereignis oder ist es die Verarbeitung des Ereignisses? Ist es immer das Traumata, was uns das Leben schwer macht, wofür wir nichts können? Oder ist es, wie wir darüber denken? Und eines der erstaunlichsten Sachen ist mit Vergewaltigungsopfern, dass sie eine Denkweise an den Tag legen, die nicht verständlich ist. Und diese junge Frau hatte Gewissensbisse, dass diese Dinge passiert sind. Ich habe gesagt, sie sind doch ins Auto gestiegen, um auszugehen, nicht vergewaltigt zu werden. Er sagt, nein, ich hätte es verhindern können. Wie hätten sie es verhindern können? Und ihre Gewissensbisse, die Idee, sie könnte es verhindern, was ja aus der Idee kommt, ich bin Gott, nicht? Ich weiß im Voraus, was passieren kann. Wissen Sie das? Das weiß doch keiner. Deshalb ist sie so überzeugt, dass sie etwas Falsches getan hat, deshalb wurde sie vergewaltigt. Verstehen Sie jetzt den furchtbaren Gedankenprozess der Menschen? Und jetzt habe ich eine halbe Stunde mit ihr gesprochen, um ihr klarzumachen, sag, schau, das Problem liegt daran, dass sie nicht richtig die Sache bearbeiten, dass sie einen Denkfehler tun. Aber sie ist ja überzeugt, wenn sie Gott sind, sind sie von allem überzeugt, dass sie richtig sind. Ja? Deshalb ist es ganz schwer, jemanden, der denkt, er hat Recht, ihm zu zeigen, dass er im Unrecht ist. Aber ich habe ein gutes Argument. Und das sind 2 Dinge. Ich habe sie gefragt, was tut der Gedanke mit Ihnen, wenn Sie sich Schuld geben? Was tut der Gedanke mit ihr? Macht er sie frei oder nimmt er sie gefangen? Nun, sie sagt, das tut nicht gut. Denken Sie mal Schuld und schauen Sie, wie Sie sich fühlen. Der Körper reagiert sofort und sagt, das ist ein nicht wahrer Gedanke. Und dann habe ich gesagt, das ist der erste Beweis, dass, wie Sie die Sache verarbeiten, nicht stimmt. Aber Sie haben noch einen zweiten Beweis. Ihre Depression, Ihr körperliches Durcheinander der Chemie beweist, dass der Input, den Sie geben in Ihr Hirn, nicht stimmen kann. Und wollen Sie jetzt wahrnehmen, dass Sie sich täuschen oder nicht? Schauen Sie, kann ich den Patienten, egal was er erlebt hat, nicht davon überzeugen, dass er nicht verantwortlich ist für das, was geschehen ist? Er kann dafür nichts. Aber er muss was dafür können, wie er es verarbeitet. Und denkt er aber in seinem Denken, es ist das Geschehen, das ihn prägt. Es ist das Trauma, das ihm sein Handeln erzwingt.
dann kann er in seinem Leben von der Sache nie mehr frei werden.

Er ist für immer gebunden. Weil er nimmt etwas an und versucht, etwas zu verändern, was nicht mehr zu verändern geht. Wenn ein Traumata mich nach 5 Jahren krank macht oder immer noch krank macht durch mein Denken, dann kann es das Traumata nicht sein, dann muss es nur meine Verarbeitung sein. Also wenn ich die Verarbeitung richtig machen würde, wäre ich frei, egal welches Traumata ich erlebt hätte. Ist das nicht gute Botschaft? Aber was versuchen wir in der ganzen Situation, auch in der Psychologie? Wir denken, das Trauma ist das Problem und Sie können nicht in die Vergangenheit gehen, um das Trauma zu ändern. Es gibt irgendwelche Spezialisten, die wollen durch Hypnose, ich weiß nicht welche Methoden, den Menschen zurückführen in die Vergangenheit, wie wenn das ginge. Geht das? Sie müssen schon Gott sein, damit Sie in die Vergangenheit gehen. Ja? Der Mensch, wir alle müssen immer nur und können in der Gegenwart sein. Wir können weder in der Vergangenheit leben, noch in der Zukunft. Deshalb ist es wichtig, die Wahrheit zu verstehen, das heißt, sie von der Lüge zu trennen. Die Lüge sagt, das Problem ist das, was geschehen ist. Die Wahrheit sagt, das Problem ist nur, wie du es verarbeitest. Dass es geschehen ist, ist negativ. Man kann nichts dafür. Aber würde ich es korrekt verarbeiten, wäre ich aus dem Schneider. Das ist das Schöne, wenn man die Wahrheit versteht und trennen kann von der Lüge, weil sie macht den Geist frei. Andere dürfen alles. Probieren Sie es mal. Wenn Sie jemandem was vorschreiben wollen, sagen Sie, er darf's. Und schauen Sie, wie Sie sich fühlen. Es ist fantastisch. Jeder, der Freiheit gibt, hat Freiheit. Der Freiheit nicht geben kann, der beweist nur, dass er sie nicht hat. Der Mensch ist so gemacht, dass man an seinen Verstand appelliert, aber nicht in Versuch zu zwingen oder ihm versucht, etwas aufzubürden, was er vielleicht gar nicht versteht. Deshalb ist es wichtig, dass wir uns als Individuen nicht in einer geistigen Abhängigkeit von dem anderen sehen. Die anderen dürfen. Sie dürfen alles tun, was sie wollen. Natürlich, wenn sie mich schlagen wollen, kann ich ja weglaufen. Aber wenn ich versuche, jemandem zu zwingen, etwas nicht zu tun, muss ich höher sein wie er. Ich muss eine Autorität sein und ich muss ihn als meinen Untertanen betrachten, wenn das so ist. So, das grundsätzliche Problem oder die Lüge, die uns ständig begleitet, ist, andere sind mein Problem. Ich hatte eine ältere Dame, sie hatte einen Husten seit 1 Jahr und 12 Monaten. Einen schlimmen Husten. Sie war 78 Jahre alt. Und sie konnte mit nichts diesen Husten wegbringen. Sie hat gelutscht, irgendwelche Sachen, damit es nicht ständiger Reiz ist. Was war ein schlimmer Husten? Ich hörte es aus dem Wartezimmer, wie sie hustete im Wartezimmer. Und dann kam sie rein, war sonst fit, außer dass sie noch vor 20 Jahren einen Unterleibskrebs bekommen hatte und der wurde operiert, bestrahlt. Und seit 10 Jahren hatte sie eine inkontinente Blase. Das heißt, sie konnte den Urin nur für 30 Minuten halten. Sie musste alle 30 Minuten aufs Klo. Sie sagte, wenn ich starke Medikamente genommen habe, dann konnte ich 2 Stunden aushalten. Dann musste ich 2 Stunden nicht zum Klo gehen. Ansonsten muss ich alle 30 Minuten aufs Klo. Seit 10 Jahren. Man hat unterschiedliche Eingriffe gemacht, um die Blase irgendwie zu stützen, um den Apparat irgendwie was zu machen. Und es hat nicht funktioniert. Und stellen Sie sich jetzt vor, Sie haben eine nicht dichte Blase und müssen husten. Das ist nicht sehr angenehm. Und jetzt schaue ich diese Dame an und sage, ich weiß, was Sie haben. Sie hat einen Gedanken, dass sie nicht geliebt wurde, dass sie nicht geliebt ist. Und der muss schon alt sein, weil sie hat ja Krebs bekommen davon. Sie hat dann die Blasengeschichte und jetzt hat sie den Husten bekommen. Und dann erzählte sie mir ihre Geschichte. Ich habe sie eingeladen.

eingeladen in einer zweiten Sitzung, weil ich habe ja nicht immer sofort Zeit. Und sie kam und erzählte mir, dass ihre Mutter sie nie gelobt hat in ihrem Leben. Und die Mutter hat sie nur ausgenutzt. Ihr wisst ja, in den früheren Jahren haben die Mütter mehr auf Jungs etwas gegeben wie auf Mädchen. Das war manchmal so. Und dann sagt sie, meine Mutter hat den Jungs alles und ich war nur die Hausfrau, nur das Dienstmädchen. Und so war sie in einem Mangel und ihre Mutter war vor 20 Jahren verstorben. Sie konnte also den Mangel nicht mehr aufheben, sie konnte sie nicht einmal loben. Und jetzt ist diese ältere Dame mit ihren 78 Jahren an dem Punkt angelangt, dass sie immer noch leidet, dass ihre Mutter sie nicht gelobt hat. Das heißt, die hat die Mutter auf einer Schuldenliste. Und was müsste geschehen, damit sie gesund wird? Sie muss erkennen, dass die Mutter ihr kein Lob schuldet. Das klingt zwar manchmal ein bisschen grob, oder? Aber sie müsste ein Gott sein, wenn ihre Mutter ihr ein Lob schuldet. Und dann habe ich mit ihr gesprochen und ich habe ihr gesagt, schauen Sie, Sie müssen Ihre Mutter entlassen aus der Schuld, in dem Sinne, ich habe gesagt, Sie müssen Ihre Mutter gern haben. Weil eine Mutter, die dich ausgenutzt hat, der Gedanke, dass man ausgenutzt wird, ist wie fein. Haben Sie schon mal gehabt? Bin mir sicher. Jeder hat ihn, irgendwann denkt er, er wird ausgenutzt. Aber er muss ein Betrug sein, weil man kann ja nichts, kann man einen Kanal hier ausnutzen? Ja oder nein? Können Sie Ihren Wasserhahn hier ausnutzen? Gibt er irgendwann mal Wasser von sich selbst? Nein, er kann ja nur das geben, was er nimmt. Ja? Deshalb kann man doch einen Kanal, wenn wir das verstehen, wir kommen gleich dazu, nie ausnutzen. Aber Sie sehen die Lüge, in der wir geboren sind, in der wir aufgewachsen sind. Aber diese Frau war eine christliche Frau und ich habe ihr etwas empfohlen, das sie tun soll bis zur nächsten Sitzung, wo ich ihr dann weiter beraten wollte. Ich habe gesagt, schauen Sie, Sie müssen in der Lage sein, Ihre Mutter zu lieben. Aber dafür müssen Sie Ihre Sicht über die Mutter ändern. Das heißt, die Mutter ist nicht mehr Ihre Untertane. Sie kann Ihnen nichts, sie schuldet Ihnen nichts mehr. Und wenn Sie Gott bitten, dass Sie das tun können, dann werden Sie gesund. Sie kam nach 3 Wochen zum nächsten Termin. Sie saß 1,5 Stunden im Wartezimmer. Und als ich gesehen habe, wer gewartet hat, war ich erstaunt, habe gesagt, ich habe sie nicht husten gehört, sie sind hier schon 1,5 Stunden. Und dann kommt sie so auf mich zu, ganz lächelnd und sagt, Herr Doktor, ich huste nicht mehr, seitdem ich bei Ihnen war. Und ich sage, was haben Sie getan? Nun, Herr Doktor, ich habe genau getan, was Sie mir gesagt haben. Klingt doch gut, oder? Sage ich, was haben Sie getan? Und sie hat gesagt, als sie abends ins Bett gegangen ist, hat sie fast wortwörtlich das gebetet, was ich ihr gesagt habe. Und sie sagt, in dem Moment ist mein Husten weg und meine Blase funktioniert seit 3 Wochen einwandfrei. Ich muss nicht einmal in der Nacht aufstehen, um aufs Klo zu gehen. Mein Hausarzt kann es nicht glauben, meine Freundin, die gewohnt war, wenn wir spazieren gehen, dass ich immer einen Strauch suche, alle 30 Minuten, kann es nicht fassen. Und ich konnte es auch nicht fassen, dass es so funktionieren kann. Wir müssen verstehen, für das, was in unserem Körper passiert, ist unser Geist verantwortlich. Und er ist und macht etwas verkehrt im Körper, weil er denkt, die anderen schulden ihm was, was er unbedingt braucht. Es gibt nur 2 Identitäten. Entweder bin ich Geschöpf, was ich tatsächlich bin, oder ich denke, ich bin Gott. Schauen wir uns an die Identitätsmerkmale und Sie werden sehen, wir denken alle gleich. Wenn ich Gott bin, bin ich geistig abhängig oder unabhängig? Ich bin geistig unabhängig, nicht wahr? Wenn ich ein Geschöpf bin, ist klar, ist mein Geist genauso ein Kanal wie mein Körper. Wenn ich Gott bin, gehört wie viel mir? Haben Sie bei Kindern schon mal gesehen, wie göttlich sie sind? Alles ist göttlich.

ihnen. Wenn ich ein Geschöpf bin, wie viel gehört mir? Nichts kann mir gehören. Wenn ich ein Gott bin, wie viele Dinge tue ich aus mir selbst? Alles tue ich aus mir selbst. Wenn ich ein Geschöpf bin, bin ich ein Kanal, dann tue ich nichts aus mir selbst. Ich gebe nur weiter, was ich vorher genommen habe. Wenn ich ein Gott bin, muss sich alles um mich drehen. Und wenn ich ein Geschöpf bin, dreht sich nichts um mich. Ich denke, die vier Punkte reichen aus, um den Unterschied zu sehen. Jetzt bin ich hier und habe meinen Ehepartner verloren, weil er fremdgegangen ist oder geschieden oder gestorben. Oder ich habe einen Freund verloren. Ich habe die Eltern verloren, sind gestorben. Oder ein Kind ist gestorben. Oder ich habe Verlust durch sexuelle Gewalt. Oder Verlust aller Art. Sie haben ja seit gestern, wissen Sie, dass es nur ein Gedanke ist, der uns plagt. Das ist, dass wir denken, wir haben einen persönlichen Verlust erlebt. Stellt sich eine einzige Frage. Wer hat den Verlust? Wenn ich Gott bin, hat wer den Verlust? Ich habe den Verlust. Wenn ich ein Geschöpf bin, hat wer den Verlust? Der Schöpfer hat den Verlust. Das ist so wie mit dem Auto kratzen. Wenn jemand ein Auto bekratzt, wem schadet er? Dem Auto oder dem Besitzer? Ja, das Auto hat den Kratzer, aber der Besitzer hat den Schaden. Der Verlust ist persönlich, wenn ich Gott bin. Wenn ich nicht Gott bin, habe ich keinen persönlichen Schaden. Ich bin das Opfer, wenn ich Gott bin. Wenn ich ein Geschöpf bin, bin ich kein Opfer. Schauen Sie, egal was Sie denken, alle Gedanken, die jeder Mann denkt, hat entweder die Wahrheit zum Ursprung oder die Lüge. Und es ist die Lüge über sich selbst. Sie werden nicht eine dritte Art haben des Denkens und des Urteilens auf Unterbewusstseinsebene. Sie können entweder alles aus der Überheblichkeit herausdenken, aus dem Stolz, aus dem Egoismus, oder Sie können alles aus dem Geschöpf denken. Ich nehme jetzt die Ungerechtigkeit. Wem wurde Unrecht getan? Weil Sie wissen, wir haben einen Gerechtigkeitssinn. Haben wir den? Und dieser Gerechtigkeitssinn haben wir nicht gewählt, dass wir ihn haben. Wir müssen ihn nur stillen. Er hat mich betrogen, hat mich angelogen, er hat mich verprügelt, er hat mich missbraucht, er hat mir Unrecht aller Art getan. Wem galt das Unrecht? Wenn ich Gott bin, dann galt es mir. Wenn ich ein Geschöpf bin, dann galt es nicht mir. Wenn es mir galt, muss ich mir Gerechtigkeit schaffen. Wenn es nicht mir galt, dann wird mir der Schöpfer Recht schaffen. Ich bin das Opfer, wenn ich Gott bin. Ich bin kein Opfer, wenn ich es nicht bin. Eine Frau war Ende 59 Jahre alt und sie war voller Krebs. Und sie rief mich an, dass ich sie besuche an einem Ort, wo ich mal Vorträge hielt. Und ich habe sie angesehen und habe mit ihr gesprochen. Und sie hat mir ihre Geschichte erzählt. Mit 3 Jahren hat sie ihre Mutter verleugnet. Das heißt, ihre Mutter hat sie weggegeben. Das größte und schlimmste Trauma ist, wenn die Mutter ein Kind ablehnt. Das Kind kann ja nicht wissen, wie es reagiert. Mit 13 vergewaltigt sie der Bruder ihrer Freundin. Sie heiratet und kriegt, ich glaube, 3 Söhne. Ich weiß nicht mehr genau die Details. Auf jeden Fall stirbt einer ihrer Söhne mit 38 an Krebs. Und sie erfährt dabei, dass ihr Mann ein Pädophiler war, das heißt ein Kinderschänder, der ihre Jungs sexuell missbraucht hat. Und dann lässt sie sich natürlich scheiden und so weiter. Das war 8 Jahre, bevor sie krank wurde. Jetzt stellen Sie sich in die Lage dieser Frau. Hat sie Schuldner oder hat sie keine Schuldner? Ja, man hat ihr großes Unrecht getan, seit der Kindheit. Das Ablehnen der Mutter ist Unrecht, das Vergewaltigen ist Unrecht, dass ihr Mann die Söhne missbraucht, ist Unrecht. Dass ihr Junge stirbt, in einem jungen Alter, könnte man sagen, ist nicht

normal. Und jetzt hat sie diese Schuldner. Sagt mal, kann jemand diese Schuld, die sie, die Schuldner, können die ihren Gerechtigkeitssinn befriedigen? Kann man das wieder gut machen? Nein, das kann man nicht mehr gut machen. Und so muss sie sich selbst zerstören, weil sie die Schuldner hat und der Gerechtigkeitssinn zerstört sie, weil sie es persönlich nimmt. Würde sie aus der Perspektive eines Geschöpfs denken, könnte sie sagen, man hat Unrecht getan, aber es galt nicht mir, dann wäre ihr Gerechtigkeitssinn ausgeglichen. Sie müsste nicht erwarten, dass irgendjemand ihr Recht schafft, weil niemand kann das Unrecht, was er getan hat, wieder gut machen. Niemand. Stellen Sie sich nur vor, die Ablehnung oder den Missbrauch. Wie soll der Missbraucher je bezahlen, das Unrecht, das er tut? Das geht nicht mehr. Und kann ich das nicht richtig verarbeiten, bleibe ich mein Leben lang, und ich habe zig Menschen gesehen, die nach 40, nach 50 Jahren, nach 60 Jahren, weil irgendetwas in der Kindheit passiert ist, leiden. Leiden, mit 80 noch, hatte ich einen Patienten, der gelitt, und weil sein Onkel ihn missbraucht hatte als Kind. Der Onkel war schon lange tot. Wir haben keine Wahl. Wir müssen alles, was wir erleben, berechnen. Wir müssen es durchdenken. Wir können nicht es nicht durchdenken. Aber es gibt die Freiheit des Denkens, wenn ich weiß, aus welcher Perspektive ich es denke. Und jeder, der die Perspektive annimmt, wird frei. Ich habe nichts anderes gefunden als Krankheitsursache, außer die Art und Weise, wie wir unsere Beziehungen leben. Das heißt, wir sind in einer Beziehung, weil wir von dem anderen was wollen. Wir geben, um zu bekommen. Und unser Sinn ist nicht darauf, dass wir geben, sondern unser Sinn ist immer darauf, was wir dafür bekommen. Wir können nichts dafür. Wir sind so geboren. Es ist wichtig, dass man sich keine Schuld gibt. Es ist nur eine Frage, ob die Vernunft jetzt, wenn ich sehe, siegt oder nicht. Das ist alles. Ich muss also verstehen, wenn ich ein Kanal wäre, dann wäre ich frei. Weil dann wäre ich im Gesetz und ich wäre in der Wahrheit. Sie wissen, das Grundgesetz sagt, nichts kann aus sich selbst existieren, auch nicht der Geist. Und nichts kann etwas für sich selbst tun. Und dieses Gesetz ist unveränderlich, unwidersprüchlich, allumfassend, allgegenwärtig, zugänglich für jeden und einfach. Jeder kann es mit seinem Verstand begreifen, dass alles, was da ist, aus sich selbst nicht existieren oder funktionieren kann. Und wenn es da ist, ist es nicht für sich da, sondern um einen Dienst zu erweisen, nämlich etwas weiterzugeben. In diesem Universum ist ohne alle Ausnahme jedes Element ein Kanal. Es hat deshalb einen Eingang und einen Ausgang. Es muss nehmen, um zu geben. Es hat eine Ursache und eine Wirkung. Und weil die Summe aller Kanäle ein Kanal ist, und wenn alle ineinander oder miteinander verbunden sein müssen, dann kann alles nur in einem Kreislauf funktionieren. Was macht mit uns die angeborene Lüge, ich bin Gott? Wenn wir geistig ein Kanal sind, dann haben wir einen Eingang und einen Ausgang. Können wir die vertauschen? Kann man das vertauschen? Nein, wir müssen wissen, wo etwas rein muss und wo etwas rausgeht. Der Irrtum in uns tut zum Eingang die Wirkung, und was haben wir da noch am Ausgang? Ja, das heißt, die Ursache verschwindet im Prinzip, ich habe es nur dahin geschrieben, dass Sie sehen, dass wir dadurch, dass wir denken, wir sind Gott, setzen wir uns als den Anfang, das heißt, wir geben, und durch unsere Denkweise sehen wir auch unser Umfeld und alles, was passiert, durch den Irrtum und tun immer eine Wirkung als Ursache beschreiben. Und das ist eine Katastrophe. Das ist eine große Katastrophe. Schauen wir uns das an. Wir haben ja

jetzt die Diskussion über das Virus, über die Ansteckung und so weiter. Und auch wenn Sie nie Viren gesehen haben, hat auch noch keiner vielleicht welche gesehen oder das, was wir so im Elektronenmikroskop sehen. Auf jeden Fall wissen wir, es sind ganz kleine Partikel und sie sind keine Lebewesen. Da gibt es keine Diskussion. Und sie müssen ja ein Produkt von etwas sein, oder nicht? Kann etwas von sich sein? Nein, jemand muss es produzieren. Deshalb habe ich gesagt, sie sind so wie Messer. Haben Sie schon mal gesehen, dass ein Messer jemanden umbringt? Ja oder nein? Ein Messer kann benutzt werden, um umzubringen. Aber ein Messer hat doch wie viel Kraft in sich, umzubringen? Kann eine Kugel töten? Nein, natürlich nicht. Der sie abzielt, tötet. Sie wird nur benutzt dazu. Viren sind also keine Elemente. Sie sind Proteine, sind Nanopartikel. Sie sind Produkte, sie sind Wirkung. Und sie können als Wirkung keine Ursache sein. Wenn wir das verstanden haben, haben wir alle Probleme gelöst. Bakterien, haben Sie schon mal Bakterien gesehen? Nun, man könnte sie sehen, sie sind sichtbar. Aber wenn Sie noch keine gesehen haben, Sie wissen dennoch, dass sie existieren, weil sie produzieren etwas. Ich habe häufig Ohrenentzündung bei meinen Patienten, nicht ich, aber die Patienten kommen mit Ohrenentzündung. Und es gibt eine Bakterie, die finden Sie in allen Ohren. Immer dieselbe. Ist egal, was Sie haben, es ist ein und dasselbe und es ist eine furchtbar riechende Bakterie. Das heißt, sie riecht nicht die Bakterie, aber das, was sie produziert, stinkt furchtbar. Und sie wächst nur, das heißt, sie vermehrt sich nur, weil auf dem Trommelfell oder im Gehörgang ein wildes Fleisch wächst. Das hat keine Haut, so wie die andere Haut ist. Und da auf diesem wilden Fleisch gute Nährstoffe aus dem Körper sind, ist der Keim sehr glücklich. Er kann sich vermehren und kann seinen Geruch produzieren. Jetzt, was muss ich tun? Den Keim bekämpfen oder die Entzündung wegnehmen? Und ich sage es Ihnen, wie ich es mache. Ich tue was gegen die Entzündung. Das ist das Cortison, das hilft, ja. Wirkt nicht immer. Wenn das Problem dessen nicht gelöst ist, dann geht die Entzündung nicht weg, egal was Sie dahin tun. Aber wenn ich die Entzündung weggedrückt habe, wie viele Keime habe ich noch? Wie viel Vermehrung habe ich noch? Keine mehr. Ja, ich kann natürlich auch etwas gegen den Keim tun, aber würde die Entzündung nicht weggehen, bleibt der Keim immer dort. Und das sind chronisch laufende Ohren. Ja, da müssen Sie nur ans Ohr ein bisschen nahe kommen und dann riechen Sie es. So Bakterien können nur dann etwas tun, wenn sie Nahrung haben. Und der Körper muss ihnen die Nahrung geben. Deshalb sind Bakterien Wirkung, keine Ursache. Eine bakterielle Infektion ist immer eine Wirkung und sie ist ein sekundärer Effekt der Entzündung, nicht der primäre Effekt der Entzündung. Ich kann sie dann zwar wegtun und ein bisschen helfen dem Körper, dass ich nicht nochmal den zweiten Teufelskreis habe, ja, die zweite Wirkung. Da ist nichts dagegen anzusetzen, nur muss ich wissen, dass der Keim nicht die Ursache der Entzündung ist. Nie und zu keinem Zeitpunkt. Pilze, haben Sie auch schon mal gesehen im Wald. Ich war heute Morgen im Wald, ich habe Pilze gesehen. Wusste nicht sicher, ob sie essbar sind, also habe ich sie dort gelassen. Die Pilze sind sichtbare Dinge, sie sind Pflanzen. Und wir sind besiedelt. Und Bakterien essen diese Pilze. Und ist ein Gleichgewicht in unserem Darm, dann haben wir weder zu viele Bakterien noch zu viele Pilze. Sie sind wunderbar ausgeglichen. Haben wir aber jetzt Pilze plötzlich im Darm, dann haben wir ein Ungleichgewicht geschaffen.
Das können wir

natürlich durch Antibiotika. Aber wären es nur die Antibiotika, dann würde sich das bald wiederholen. Aber da es ja die Schleimhaut von meinen Gedanken gesteuert wird, ob sie entzündlich ist oder nicht, ob sie Futter gibt oder nicht, den Bakterien oder den Pilzen, bestimmt der Wirt immer übers Mikroorganismus. Haben Sie schon mal Früchte gesehen? Sind Früchte schädlich? Sind Nüsse schädlich? Wie viele von diesen können krank machen? Weil Sie kennen ja auch die Allergien, oder? So, kann die Nuss die Allergie machen? Kann ein Pollenflug Allergie machen? Natürlich nicht. Das heißt, wenn ich die Allergie weghaben will, was muss ich tun? Ich kann natürlich erstmal sagen, iss keine Nüsse, dass der Hals nicht schwillt. Aber ist das dann die endgültige Lösung, mich mein Leben lang von den Nüssen zu enthalten? Dann wird mein Körper ein anderes Signal finden. Und dann kommt es mit den Pflaumen. Und wenn es mit den Pflaumen noch nicht gehört ist, dann kommt es mit dem Getreide. Und dann kommt die nächste Sache. Und die nächste Sache. Wir müssen doch wissen, alle Dinge, die wir so auf diesem Bild hier haben, sind harmlose Sachen. Sie können natürlich genutzt werden, um etwas herauszubringen, was nicht richtig ist. Aber sie können in sich selbst nicht schaden. Ich hoffe, dass das verständlich ist. Es gibt ein paar Sachen in der Natur, die einwandfrei und für jeden, wenn wir das Gesetz verstehen, klar sind. Ein Makroorganismus bestimmt immer über einen Mikroorganismus. Wer bestimmt, ob der Apfel fault? Der Apfel oder das Umfeld? Nun, der Apfel. Wer bestimmt, wann die Kirsche fault? Die Kirsche. Warum? Weil die Keime, die den Apfel verrotten, sind zu welchem Zeitpunkt nicht da? Sie sind immer da. Aber Sie sehen, dass die Fäulnis oder das Wegtun, und wir haben ja heute gute Mittel, dass wir den Apfel so abschotten, dass er gar nicht mehr verfaulen kann. Ja? Das heißt, er kann nicht mehr erlauben, dem Keim, dass er ihn aufnimmt und ihn zerlegt. Weil wir haben ihn künstlich abgeschirmt. Es gäbe keine Makroorganismen, würden die Mikroorganismen zu irgendeinem Zeitpunkt die Oberhand haben. In dieser Natur sind höhere Organismen bestimmen immer über niedrige. Es gäbe sonst keine höhere Organismen. Einverstanden? Wir haben mehr Keime in unserem Darm, Dickdarm besonders, und auf unseren Haut, wie Zellen. Sie hätten uns schon längst von der Menge her aufgegessen. Aber sie können es nicht, weil sie ja mit uns zusammen leben. Alle Besiedlungen mit Keimen der menschlichen Haut und der Schleimhaut sind eine Symbiose. Ich weiß nicht, ob ihr das versteht. Es ist ein Kreislauf. Der eine gibt dem anderen und der andere fördert den anderen. Es ist ein ganz kleiner Kreislauf, der dort stattfindet. Ein Austausch. Eine Entzündung im Körper geht immer dem Keimwachstum voraus, egal um welchen Keim es sich handelt, Bakterie oder Pilze. Ganz egal, die Entzündung im Körper geht der Keimbesiedlung voraus. Deshalb kann ich zwar, da der Keim ja nur dann pathologisch ist, wenn er auch ein Produkt macht, das den Körper angreift, dann kann ich ein Antibiotika geben, aber ich heile dadurch nicht. Ich betreibe dadurch nicht Ursachenbekämpfung. Ich muss dem Patienten erklären, woher seine Krankheit kommt, sodass, wenn seine Entzündung verschwindet, verschwindet auch der Keim in seiner Aktivität. Er ist zwar immer da. Sie müssen nicht denken, dass der Keim je verschwinden kann. Wir können keine Keime töten. Gott sei Dank. Sie sind immer da. In welcher Form auch immer. Als Sporen und so weiter. Sie können wann immer aktiviert werden und können sich dann vermehren. Aber sie brauchen Futter. Und ohne Futter gibt es kein Keimwachstum. Und immer der Wirt bestimmt, wann er Futter gibt und wann nicht. Keime können nur dort wachsen, wo ihnen der Körper den Raum und Nahrung gibt. Ein Virus wird vom Körper produziert und als Entzündungsfaktor eingesetzt. Ich hatte eine Patientin, die kam während meines ärztlichen Bereitschaftsdienstes mitten in der Nacht, früh am Morgen um 5 Uhr.

Und sie hatte eine Gürtelrose unter der rechten Brust. Wissen Sie, was Gürtelrose ist? Das ist eine Viruserkrankung, ein Herpes Zoster, so nennt man den. Und da bilden sich entlang des Nervens in der Haut Bläschen. Und die Gürtelrose passiert meistens so, dass bevor noch die Bläschen beginnen, hat man 3 Tage Schmerzen. Man sieht noch nichts. Und nach 3 Tagen

da. Woher kommt er? Wer macht ihn? Der Wirt. Wieso? Und wieso nur dort? Wer steuert die Lokalisation? Ich habe schöne Dinge festgestellt, dadurch, dass ich immer die Geschichte neben die Körper getan habe. Und ich habe gesagt, schauen Sie, Sie haben eine Seite von Ihrer Mutter geerbt am Hirn und eine von Ihrem Vater. Und je nachdem in Ihren Beziehungen, welche Beziehung, wo Sie unzufrieden sind oder wo Sie etwas hineinsetzen, was negativ ist, dort zeichnet sich auch die Krankheit aus. Und die meisten, diese Frau war 60 Jahre alt. Und meistens ist das irgendwie so nicht ganz verständlich, wenn ich manchmal die Leute das sage, dass von ihrem Gedanken diese Geschichte kommt. Ja? Aber das ist auch in der normalen Medizin, sage ich mal, bekannt, dass der Stress das tut. Aber es ist nicht definiert, als was. Und dann sagt sie, aber ich habe keinen Stress. Wir waren im Urlaub. Und ich weiß, zur dominanten Hand ist von der Mutter. Und da kommt nur noch die Partnerbeziehung dazu. Und dann habe ich ihr gesagt, Sie haben auf der rechten Seite was gekriegt. Das ist diese Krankheit geht von Ihrem Hirn aus, von Ihrem Denken aus. Und es muss etwas gewesen sein, das negativ ist. Es muss ein Verlust sein. Es muss etwas sein, womit Sie nicht einverstanden sind. Und es muss akut sein. Weil der Körper kann nicht lügen. Schauen Sie, wissen Sie, wie schön es ist? Ein Körper kann nicht lügen. Ist fantastisch. Der Mensch weiß manchmal nicht, wenn er mir seine Körpergeschichte erzählt, dass er mir seine inneren Gedanken preisgibt. Er ist verletzt. Er hat eine Not. Und ich habe ihr gesagt, schauen Sie, es kommen nur zwei Beziehungen in Frage, Ihr Mann und Ihre Mutter. Sagt, wir waren im Urlaub, alles war schön, war alles gut, haben uns gut verstanden mit dem Mann. Und sie sagt, die Mutter ist vor 5 Jahren gestorben oder vor 2, ich weiß jetzt nicht mehr genau die Zeit. Sage ich, okay, wann ist Ihre Mutter gestorben? Wissen Sie, wann sie gestorben war? Genau in dieser Zeit, vor 2 oder vor 5 Jahren, wo sie ihren Herpes Zoster bekommen hat. Und dann habe ich sie gefragt und sie hat gesagt, Sie haben recht. Wir haben uns im Urlaub erinnert und getrauert an die Mutter. Die Trauer, keiner würde denken, wie gefährlich, wie schmerzhaft sie ist. Aber sie beweist, dass ich etwas von dem anderen will, weil er ist jetzt gestorben, er ist nicht mehr da. Würde ich an den denken, der tot ist, hätte ich im Kopf und mein Körper würde nie einen Virus produzieren. Aber da ich ja um mich Leid trage, nicht? Trauern ist um mich Leid tragen. Ich habe die Mutter nicht mehr. Mir geht es so schlecht. Ich bin das Opfer vom Tode meiner Mutter. Dann kommt sie nicht weiter. So Viren sind ein Produkt des Körpers. Und der Körper baut sie auch wieder ab, nachdem er das Signal gegeben hat. Das Programm für die Produktion eines Virus muss vorhanden sein und aktiviert werden. Und nur gewisse Hautzellen haben das Programm für den Herpes oder Schleimhautzellen. So, nur eine Zelle, die das Programm hat. Aber das Programm muss wie jede Lampe angemacht werden. Und jemand, und wir wissen das von der Epigenetik, wir wissen, dass es einen Schalter gibt für jedes Gen. So, was sind Gene? Ursache oder Wirkung? Sie können nur Wirkung sein. Weil jemand muss diesem Gen den Befehl geben, produziere das Ding. Wer steuert den ganzen Prozess oder läuft er zufällig ab? Die Wahrheit bestimmt alle Prozesse im menschlichen Wesen. Ich mache eine kurze Zusammenfassung unseres menschlichen Wesens, eine Einführung für morgen Abend zu tun. Wir haben einen Geist und einen Körper und in der Hirnrinde haben wir den Körper zusammen und beides, Geist und Hirnrinde, weil dort ist die Bindungsstelle, ergeben die Seele. Geist und Körper sind ein Kanal nach dem Gesetz und sie brauchen, um zu funktionieren, 2 Dinge.
Der Körper braucht

die Chemie und er braucht den elektrischen Strom. Ich hoffe, das wissen Sie von der ersten Stunde, dass man immer, um etwas zu funktionieren, zwei Dinge braucht. Etwas, was verbraucht wird und etwas, was die Funktion macht. Der Geist lebt von Worten, von Information. Besonders wenn man den weiblichen Geist nimmt, die lieben Worte, süße Worte, schöne Worte. Ja? Der männliche Geist, der liebt eher andere Informationen, weiß ich was, ja? Sport oder sowas. Aber es ist egal, was jeder liebt. Jeder lebt vom Wort. Jeder lebt von der Information. Weil ein Geist kann ohne Information nicht existieren. Es ist sein Futter. Aber jede Information hat einen Ursprung. Und der Geist muss sich, und wir werden das morgen sehen, wenn wir sehen, wie ein Kind zustande kommt und wie es aufwächst, die Bindung an die Informations- oder Liebesquelle. Keiner kann sich als Geist nicht in eine Steckdose stecken. Er muss sich stecken. Er ist immer irgendwo mit einer Nabelschnur verbunden. Und jetzt, das sind die vier Bedürfnisse, die wir haben. Wir brauchen eine Bindung, geistig, und wir brauchen geistige Informationen und wir brauchen elektrischen Strom und Chemie, dass das eine und das andere funktioniert. Und jetzt müssen wir wissen, wo kommen diese Dinge rein? Der erste Eingang ist die Identität, wer ich bin. Dort werden wir sehen, wie wir Informationen aufnehmen und die Bindung herstellen. Der zweite Eingang ist dort, wo der Geist den Ausgang hat, nämlich wo der elektrische Strom und elektrischer Impuls gemacht wird. Und der dritte Eingang ist Mund, Nase, Haut, dort, wo die chemischen Bedürfnisse dem Körper zugeführt werden. So, ihr seht, jeder hat so seinen Tank und sein Reservoir und sie können nur durch die Nase Luft ziehen und durch den Mund und nicht durchs Ohr oder durch die Augen. Ja, das ist alles festgelegt. Die Eingänge, wo etwas rein muss, ist festgelegt. Und jetzt müssen wir wissen, wo beginnt der Prozess? Und der Prozess beginnt natürlich am Anfang. Wo beginnt der Mensch? Das war meine Frage. Ich habe lange Jahre mich gefragt, wo beginnt die Funktion der Leber? Wo beginnt jede Funktion im Menschen? Und jede Funktion im Menschen beginnt mit dem Aufnahmen der Information. Es gibt nur eine Vorgabe im Geist, er kann nur Wahrheit aufnehmen. Deshalb muss er die Information, die er aufnimmt, prüfen. Und nachdem er geprüft hat, dass sie wahr ist, glaubt er sie und nimmt sie auf. Da die Information aber nicht von alleine entsteht, vertraut er dann der Person. Da ein Geist immer eine Person ist, ist auch die Quelle, von wo man nimmt, immer eine Person. Man kann Liebe nie von einem Baum holen oder von einem chemischen Element, sondern immer nur von einem geistigen. So, Glauben tut man der Information, Vertrauen tut man dem der Person. Ja, wenn Sie jetzt den Experten hören und sagen, ah, der sagt das so, dann vertrauen Sie dem Experten und Sie glauben seiner Information. Nicht sehr klug, aber so geschieht's. Und dann treffen Sie die Entscheidung, je nachdem, wie Sie hier geglaubt haben. Wenn Sie einmal die Information aufgenommen hat, geht sie wie ein Lauffeuer durch die ganzen Etappen. Ich habe sie auch aufgestellt. Ich weiß nicht, wie viel ich Zeit habe, das auch morgen noch zu erklären. Aber sie läuft durch und alles andere ist nur noch eine Sache der, wie soll ich sagen, also dann läuft es durch. Was Sie geglaubt haben, müssen Sie tun. Sie entscheiden, dadurch entsteht der elektrische Strom und dann müssen Sie auch entscheiden, was Sie essen oder trinken, weil der Geist muss dem Körper die Bedürfnisse zur Seite stellen. Das sind alles Entscheidungen des Geistes und mit dem Körper erfüllt er am Ausgang den Zweck seiner Schöpfung. Und hätte er hier die richtige Identität, wäre er ein freies Wesen. Er wäre zwar abhängig, aber immer frei. Und wir werden vielleicht morgen sehen, wo die Freiheit und wo die Abhängigkeit ist. Auf jeden Fall haben wir jetzt am Eingang eins, die Lüge, die uns durch unser ganzes Leben begleitet, wenn wir sie nicht entdecken und wegtun. Und diese Lüge sagt uns, wir sind Quelle. Dadurch verschwindet die Bindung an die Quelle. Es verschwindet die Notwendigkeit eines Gesetzes, der Abhängigkeit und wir leben von nichts. Das ist der Betrug, in dem der Mensch geboren wird. Aber sein Leben beweist, dass er nicht unabhängig sein kann. Er ist am Eingang immer abhängig.

Wisst ihr, wo er unabhängig ist? Am Ausgang. Was ich tue mit der Liebe, ist völlig egal. Aus Liebe kann ich nie was Falsches tun. Was ich tue mit dem, was ich gegessen habe, ist meine Freiheit. Aber ich habe keine Freiheit oder ich habe keine Wahl, zu essen, was ich will. Weil das, was mir keine Kraft gibt, das kann ich zwar essen, aber es bringt nichts. Das heißt, wir müssen verstehen, dass was und wovon wir es holen müssen, ist nie eine Wahl eines Kanals, eines Rohrs. Unsere Bedürfnisse sind alle festgelegt. Unsere Freiheit ist nur, wenn wir sie genommen haben, was wir daraus machen. Aber wie viele Dinge können Sie aus Liebe tun? Alles. Da sind Sie am Ende, also beim Ausgang, so wie ein Element aus Strom, wie ein Computer aus Strom, eine ganze Menge tun kann. Sie sehen, was wir aus Strom machen können und mit einem Programm natürlich zusammen. Aber wir können aus ganz wenig, aus dem Input, können wir etwas im Output schaffen, das, ich sage mal, unendlich ist. So am Ausgang sind wir frei. Deshalb ist das Wichtigste, was wir verstehen müssen, wer sind wir? Wer bin ich? Und ich muss verstehen, ohne Wahl bin ich von Geburt an in einem Zustand geboren, in dem ich von mir unbewusst glaube, ich bin jemand, der ich nicht bin. Und das muss uns bewusst werden, damit wir es dann verändern. Das heißt, dass wir aus der Lüge rauskommen in die Wahrheit. Und ehrlich gesagt, ich bin satt, einer Lüge zu glauben, weil sie mich nur betrügt und mir das Leben schwer macht. Es sind nicht meine Mitmenschen. Es ist nicht das Umfeld. Ja, da gibt es auch Dinge, die nicht in Ordnung sind. Aber ich kann für das Umfeld nur dann wirklich was tun, wenn ich ein Kanal bin, der nichts mehr für sich tut, der in der Wahrheit ist. Dann werden wir die Umwelt nicht mehr zerstören. Dann wird Frieden sein, wenn Frieden im Herzen ist. Deshalb ist es wichtig, mit Gesetzen, mit Maßnahmen wird man nie etwas erreichen, weil das Problem des Menschen ist in ihm. Und wenn wir heute alle plötzlich in eine heile Welt gesetzt würden, wie würde diese Welt in 2 Wochen aussehen? Versteht ihr das Problem? Deshalb ist mein Ansatz, je mehr ich mich innerlich ändere und in die Wahrheit und in das Gesetz der Natur zurückkomme, umso mehr Gutes tue ich um mich herum. Ansonsten muss ich meine Mitmenschen, besonders die Familie, zwingen zum Guten, weil es ja mein Gutes ist. Deshalb lasst uns wissen, wenn etwas zu verändern ist, dann ist es zuerst hier und dann können wir auch rausgehen und sagen, was wir denken, was richtig ist, nicht nur was wir denken. Und dann können wir auch einen Einfluss haben zum Guten. Aber auch der Einfluss muss übernommen werden. Weil auch wenn ich einen guten Einfluss habe und der andere übernimmt ihn nicht, hat es doch nichts genützt. Ja? Aber immerhin habe ich den Zweck meiner Schöpfung erfüllt. Ich war und habe einen guten Einfluss ausgeübt. In diesem Sinne freue ich mich auf morgen, wo wir ansprechen wollen, wie können wir den Kampf mit dieser Lüge eingehen. Und das müssen wir mit Verstand tun. Wie können wir dahin kommen, wieder von dieser Lüge, mit der wir geboren sind, frei zu werden und wieder so zu leben, wie wir wirklich gemacht worden sind, nämlich würdevolle Geschöpfe, die miteinander leben und nicht voneinander.

Fürchte dich nicht, denn ich habe dich erlöst. Ich habe dich bei deinem Namen gerufen, du bist mein. Wenn du durchs Wasser gehst, will ich bei dir sein, dass dich die Ströme nicht ersäufen sollen. Und wenn du ins Feuer gehst, sollst du nicht brennen, und die Flamme soll dich nicht versengen. Ich bin der Herr, dein Gott.

0: Afternoon again to everyone.
1: Noch einmal einen guten Nachmittag euch allen.
0: We are continuing on our fourth part of our series entitled As a Needle to the Pole.
1: Wir machen jetzt weiter mit dem vierten Teil unserer Vortragsreihe unter dem Titel Wie die Nadel zum Pol.
0: We have been looking at the life and story of Jacob.
1: Wir haben uns das Leben, die Geschichte von Jakob angeschaut.
0: In hopes to understand how it was that Jacob was able to make it through a tremendous test victorious.
1: Und wir wollen eben genau darauf achten, wie hat Jakob es damals geschafft, diese unglaublich schwere Prüfung am Ende zu bestehen?
0: This afternoon we continue where we left off.
1: Wir werden heute Nachmittag weitermachen.
0: And I invite you please to take your Bibles and open with me to the book of Genesis

0: chapter 28.
1: Und ich lade euch ein, nehmt eure Bibeln und öffnet sie in 1. Mose 28.
0: And we're going to start in verse 10.
1: In Vers 10.
0: Genesis chapter 28 and verse 10.
1: 1. Mose 28 ab Vers 10.
0: And I just want to say that of all of the sections of the life of Jacob, this is perhaps one of the most beautiful pictures of God's care for Jacob in these passages.
1: Und ich denke, dass von allen Punkten, Lebensstationen bei Jakob, dieser Abschnitt vielleicht der wunderschönste ist, der die Fürsorge Gottes für Jakob zeigt.
0: Now please notice that in verse 10 the Bible says, and Jacob went out from Beersheba and went toward Haran, and he lighted upon a certain place and tarried there all night, because the sun was set. And he took of the stones of that place, put them for his pillows, and lay down in that place to sleep.
1: Und Jakob zog aus von Beersheba und ging nach Haran. Und er gelangte an einen Ort und übernachtete dort, denn die Sonne war untergegangen. Und er nahm einen von den Steinen des Ortes und legte ihn an sein Kopfende und legte sich nieder an jenem Ort.
0: Now you must understand that under the guise of wanting to find a wife,
1: aber wir müssen verstehen, dass unter dem Vorwand, eine Frau finden zu wollen,
0: Rebecca had convinced Isaac to send Jacob away.
1: Rebekka Isaak überzeugt hatte, Jakob wegzuschicken.
0: But the real reason was because after this deception of his father and stealing the birthright from his brother.
1: Aber der wahre Grund war natürlich, dass er seinen Vater betrogen hatte und von seinem Bruder das Erstgeburtsrecht gestohlen hatte.
0: Esau wanted to kill his brother.
1: Und jetzt wollte Esau seinen Bruder töten.
0: Now this turn of circumstances has created a problem for Jacob.
1: Und diese Wende im Geschehen hat für Jakob ein Riesenproblem mit sich gebracht.
0: Now he has to flee for his life.
1: Jetzt muss er um sein Leben fürchten und fliehen.
0: And now he, in this particular verses, he is in a foreign country, a strange land.
1: Und hier in diesem Vers befindet er sich in einem fremden Land.
0: He has no friends or family around him.
1: Er ist ohne Freunde oder Familie.
0: And there in this setting, the Bible says that he made a stone for a pillow.
1: Und unter diesen Umständen berichtet die Bibel, dass er seinen Kopf auf einen Stein legte, wie ein Kopfkissen.
0: If you've ever been stranded in a foreign country before,
1: seid ihr schon mal irgendwo gestrandet in einem fremden Land?
0: You can understand a little bit perhaps of the sense of loneliness and alienation and maybe even fear that Jacob felt there that night.
1: Dann könnt ihr vielleicht ein bisschen nachempfinden, diese Einsamkeit, die Fremdheit und vielleicht sogar die Angst, die Jakob in dieser Nacht durchgemacht hat.
0: Many years ago, I found myself in the city of Hong Kong.
1: Vor vielen Jahren war ich einmal in der Stadt Hongkong.
0: I was getting ready to board a plane and I walked up to the ticket counter and I reached into my bag to get my passport and ticket and there was not there.
1: Und ich kam dort in den Flughafen und wollte eben jetzt ein Flugzeug besteigen und durch die ganzen Kontrollinstanzen und ich griff in meine Tasche, um das Ticket herauszuholen am Schalter und es war nichts da.
0: All of my ID, my money, my credit cards, it was all in this wallet.
1: Also mein Portemonnaie fehlte oder diese Brieftasche und da war mein Geld drin, mein Ausweis, das Ticket, alles weg.
0: Not only that, but I was sick.
1: Aber nicht nur das, ich war auch noch krank.
0: And this was before the days of cell phones.
1: Und damals gab es noch keine Handys.
0: And so I had no one to call and no one to help me.
1: Also ich konnte niemanden anrufen und niemand war da, um mir zu helfen.
0: If I was well, maybe things would have been a little bit better.
1: Hätte ich mich gut gefühlt, dann hätte es vielleicht etwas besser ausgesehen.
0: I had been having a terrible sickness and here I was now stranded in a foreign country, alone sick with no way to get out.
1: Aber ich hatte eine furchtbare Krankheit und da saß ich nun in einem fremden Land, allein krank und wusste nicht, wie komme ich hier wieder weg.
0: You cannot imagine the sense of despair and loneliness that you feel in those types of situations.
1: Und ihr könnt euch nicht vorstellen, wie in einer solchen Situation man sich alleine und verzweifelt fühlen kann.
0: Now Jacob knew that he was there that night because he had deceived his father and stolen from his brother.
1: Nun, Jakob wusste natürlich, dass der Grund, warum er dort war in dieser Nacht, sein eigener Betrug war und dass er seinem Bruder das Erstgeburtsrecht gestohlen hatte.
0: Jacob had a sense not only of loneliness and fear, but perhaps also a sense of guilt because of what he had done.
1: Also Jakob spürte nicht unbedingt nur Einsamkeit und die Furcht,

0: sondern er hatte auch noch ein schlechtes Gewissen und die Schuld wegen seiner Übeltat.
1: And then is shown to Jacob something that even later on in his life would be a constant source of hope and faith.
0: Und dann wurde Jakob etwas gezeigt, was sein ganzes Leben hindurch ihm eine Quelle der Hoffnung und des Glaubens sein sollte.
1: Verse 12, the Bible says, and he dreamed, and behold, a ladder set up on the earth, and the top of it reached to heaven, and behold, the angels of God ascending and descending on it. And behold, the Lord stood above it and said, I am the Lord God of Abraham thy father, and the God of Isaac, the land whereon thou liest, to thee will I give it, and to thy seed.
0: Vers 12. Und er träumte, und siehe, eine Leiter war auf die Erde gestellt, und ihre Spitze rührte an den Himmel, und siehe, Engel Gottes stiegen daran auf und nieder. Und siehe, der Herr stand über ihr und sprach, ich bin der Herr, der Gott Abrahams, deines Vaters, und der Gott Isaaks. Das Land, auf dem du liegst, dir will ich es geben und deine Nachkommen.
1: Now verse 14 and 15, the Bible says, and thy seed shall be as the dust of the earth, and thou shalt spread abroad to the west, to the east, to the north, and to the south, and in thee and in thy seed shall all the families of the earth be blessed. And behold, I am with thee, and will keep thee in all places whither thou goest, and will bring thee again into this land, for I will not leave thee until I have done that which I have spoken to thee of.
0: Weiter Vers 14. Und deine Nachkommen sollen wie der Staub der Erde werden. Und du wirst dich ausbreiten nach Westen und nach Osten und nach Norden und nach Süden. Und in dir und in deinen Nachkommen sollen gesegnet werden alle Familien der Erde. Und siehe, ich bin mit dir. Und ich will dich behüten überall, wohin du gehst. Und dich zurückbringen in dieses Land. Denn ich werde dich nicht verlassen, bis ich getan, was ich zu dir geredet habe.
1: Friends, the picture in this dream is one of the most simple yet profound explanations for God's love to mankind that has ever been given in the Bible.
0: Freunde, das Bild in diesem Traum ist eine der klarsten Veranschaulichungen, die Gott jemals der Menschheit gegeben hat über seine Liebe.
1: Now please understand that for Jacob in this condition,
0: verstehen wir, dass Jakob in dieser Situation
1: alone,
0: allein,
1: fearful,
0: ängstlich,
1: feeling guilty,
0: schuldbewusst,
1: this was one of the most comforting dreams that God could have given to Jacob.
0: War das einer der trostreichsten Träume, die Gott Jakob geben konnte?
1: You see, friends, the ladder was a form of connection between God and him.
0: Seht ihr, die Leiter war ja eine bildliche Verbindung zwischen ihm und Gott.
1: Have you ever noticed that when you leave your cell phone at home?
0: Ist euch schon mal aufgefallen, wenn ihr euer Handy zu Hause lasst?
1: Maybe you feel like a little bit naked, like you're missing something.
0: Da fühlt ihr euch vielleicht so ein bisschen nackt, da fehlt was.
1: Why?
0: Warum?
1: Because the cell phone is a connection between you and other people.
0: Weil das Handy eine Verbindung ist zwischen dir und anderen.
1: And so when you have it, even if you don't use it, you can always connect to someone else if you need to.
0: Also, wenn man es dabei hat, auch wenn man es nicht benutzt, man hat immer die Möglichkeit, sich mit jemand anders zu verbinden, wenn nötig.
1: And you see, friends, the ladder for Jacob, it was a connection because it reached right to where Jacob was, but the top reached all the way up to God who was in heaven.
0: Und so war es auch mit der Leiter, die Jakob sah. Sie endete bei ihm, direkt auf der Erde, aber sie ging den ganzen Weg hoch bis in den Himmel zu Gott.
1: The Bible tells us that that ladder is a symbol for Jesus.
0: Die Bibel sagt uns, diese Leiter ist ein Symbol für Jesus.
1: And it teaches us some very important things about God's plan for salvation.
0: Und wir können davon etwas sehr Wichtiges lernen über Gottes Erlösungsplan.
1: You see, friends, it teaches us that God reaches down to us, even in our sin and our weakness and in our mistakes. God reaches down to us right where we are at.
0: Denn es sagt uns, dass Gott uns erreicht, dass er den Kontakt sucht, auch mitten in unserer Not, in unseren Sünden und in unserem Versagen erreicht Gott uns.
1: Perhaps you are sitting here right now.
0: Vielleicht sitzt du heute in diesem Moment hier.
1: And even though we have dressed up for Sabbath,
0: und obwohl wir alle Sabbatkleidung anhaben,
1: we sing the songs,
0: und wir singen die Lieder,
1: we smile and we know how to say all the right things,
0: und wir lächeln, wir wissen, was wir zu sagen haben, was sich gehört.
1: But it may be that your heart is breaking in two.
0: Aber es kann sein, dass in dir dein Herz am Zerbrechen ist.
1: It may be that your mind is racked with guilt.
0: Es kann sein, dass du unter einer großen Last von Schuld leidest.
1: And perhaps you even feel like Jacob that you are not even worthy of God's love and his care.
0: Und vielleicht fühlst du dich wie Jakob, dass du die Liebe Gottes und seine Fürsorge gar nicht verdient hast.
1: Friends, the lesson of the ladder is that it reaches down right where you are.
0: Freunde, die Lehre

0: aus dieser Leiter ist. Sie erreicht dich dort, wo du gerade bist.
1: Jacob had not yet repented.
0: Jakob hatte noch gar nicht Buße getan.
1: But even in his sin, God reached down to Jacob right where he was.
0: Aber selbst mitten in seiner Sünde hat Gott sich ausgestreckt und Jakob erreicht, wo er war.
1: Friends, the ladder reaches out to you today.
0: Freunde, diese Leiter, die erreicht auch dich heute.
1: It does not matter where you are in your experience. You may not like even Jacob. You may not have even begun to climb the ladder, but the ladder reaches to you today.
0: Egal, wo du dich befindest in deinem Leben, in deinem Glaubenserfahrung, vielleicht hast du noch nicht mal begonnen wie Jakob, diese Leiter zu besteigen, aber sie erreicht dich, wo du bist.
1: Sometimes in our life, even when we are in the midst of a group of this size, we can feel strangely alone and empty and unhappy.
0: Manchmal in unserem Leben, selbst wenn wir mitten unter Menschen sind, einer großen Gruppe wie hier, können wir uns auf eigenartige Weise leer und allein fühlen.
1: The ladder taught a second lesson, and that is that we are never alone. God's ministering spirits are always ministering on our behalf.
0: Aber es gibt noch eine zweite Lektion, die uns die Leiter lehrt, nämlich, dass wir nie allein sind, dass es dort Geister, Engel gibt, die für Gott sich um uns kümmern.
1: You may not see them, you may not sense them, but the message of the ladder is that you are never alone because God is looking out for you through his ministering spirits.
0: Vielleicht sehen wir sie nicht, vielleicht spüren wir sie nicht, aber die Lektion für uns ist, sie sind immer da, du bist nie allein, denn Gott sendet sie aus und kümmert sich um dich.
1: But the ladder also taught something very beautiful for even those that have already begun to follow Christ.
0: Aber selbst für diejenigen, die bereits begonnen haben, Christus zu folgen, hat diese Leiter eine wunderbare Lektion.
1: Perhaps unlike Jacob, you have already begun to climb.
0: Vielleicht, anders als Jakob, befindest du dich schon auf den Sprossen der Leiter.
1: But the ladder teaches us that there are always more rungs ahead of us. Until we get to heaven, there is always a higher level that God is calling us to.
0: Aber die Leiter sagt uns, dass es immer noch eine Sprosse über uns gibt, dass wir immer noch höher steigen können, bis zum Himmel unser ganzes Leben lang.
1: You may have been a church member for 10, 20, 30, 40, maybe even 50 years.
0: Vielleicht bist du schon seit 10, 20 oder sogar 40, 50 Jahren in der Gemeinde.
1: But the message of the ladder says that until we reach heaven, there is always another ladder, another rung, another step that we can go closer to Jesus and be more like him.
0: Aber die Botschaft der Leiter ist, dass es immer noch eine Sprosse gibt, immer noch eine Stufe, die wir hinaufsteigen können, um Gott näher zu kommen und mehr zu sein wie Jesus.
1: Now if you listen carefully to what God said to Abraham,
0: wenn wir genau zuhören, was Gott Abraham gesagt hat,
1: even though Jacob had deceived his father, stolen the birthright, cheated his brother,
0: obwohl Jakob ja seinen Vater betrogen hatte und seinen Bruder und das Erstgeburtsrecht gestohlen hatte,
1: God was confirming to Jacob that Abraham, Isaac and now he would be the inheritors of the promise. In other words, that the birthright would indeed belong to Jacob.
0: Hat Gott bestätigt, dass Abraham, Isaac und jetzt Jakob doch die Erben der Verheißung sein sollten. Das heißt, auch das Erstgeburtsrecht sollte tatsächlich Jakob gehören.
1: Here he was in a foreign country, no friends, no one that he knew. He could be the victim of wild animals or robbers or any other thing.
0: Er war dort mitten in dem fremden Land, niemand den er kannte. Er konnte ein Opfer werden von wilden Tieren oder Räubern.
1: And then the words of God come, I will not leave you or forsake you until I have done that which I have promised. And brought you back to your father's house.
0: Und in dieser Situation kommen die Worte Gottes zu ihm und sagen ihm, ich werde dich nicht verlassen, bis ich getan habe, was ich zu dir geredet habe. Und ich werde dich zurückbringen in das Land deines Vaters.
1: Friends, God was promising Jacob that he would be with him in this unknown future that Jacob was facing.
0: Freunde, Gott gab Jakob das Versprechen, dass in dieser unbekannten Zukunft, die vor ihm lag, er ihn immer begleiten würde.
1: Friends, today God's words to Jacob ring true for every Christian that sets himself to obtain the promises by faith that were made to Abraham and to Isaac and to Jacob.
0: Und Freunde, diese Worte an Jakob, dieses Versprechen, die Zusage Gottes, die gelten heute genauso jedem Menschen und Christen, der seine Füße auf den Pfad setzt, um diese Verheißungen an Abraham, Isaac und Jakob selbst zu erlangen.
1: You do not know what the future holds. Situations are difficult, but God's promise to us is that he will not leave us or forsake us.
0: Wir wissen nicht, was die Zukunft bringt. Die Aussichten sind vielleicht schwierig, aber Gott sagt, er wird uns wie Jakob nicht verlassen.
1: Now we must understand why God revealed himself to Jacob at this place.
0: Nun, wir müssen verstehen, warum Gott sich gerade an diesem Ort Jakob offenbart hat.
1: And the first thing that we can see is that God revealed himself to Jacob when Jacob had a genuine sense of his true sinfulness and his true self.
0: Und der erste Punkt, den wir erkennen müssen, ist, dass Gott sich in dem Moment Jakob offenbart hat, als er einen klaren Blick hatte für seine eigene Sündigkeit und Verlorenheit.
1: God does not

0: God reveal himself to us until we genuinely recognize our true sinfulness and our need of a savior.
1: Gott offenbart sich uns erst in dem Moment, wo uns wirklich klar ist, wie sündig wir sind und wie sehr wir einen Erlöser brauchen.
0: When it was that David sinned, Nathan told David, you are the man.
1: Es war, als David seine große Sünde begangen hatte und Nathan zu ihm sagte, du bist der Mann.
0: It was the woman at the well when Jesus said to her, go call thy husband. This is when she began to see more clearly who it was that was talking to her.
1: Und die Frau am Jakobsbrunnen, als Jesus zu ihr sagte, hole deinen Ehemann, in dem Moment begann sie, sich im wahren Licht deutlicher zu sehen.
0: In every person's life, we are blind to the presence of God until we come to that point when we recognize how sinful and wicked and needy we truly are.
1: Und so ist es auch in unserem Leben. Oft nehmen wir die Gegenwart Gottes überhaupt nicht wahr, sondern erst an dem Punkt, wo wir erkennen, wie bedürftig und sündig und erlösungsbedürftig wir sind.
0: But the Bible also teaches that God waited until Jacob was separated from his friends and from his family.
1: Aber die Bibel lehrt uns auch, dass Gott gewartet hat, bis Jakob allein war, ohne Freunde und Familie.
0: You see, very often when we are surrounded with familiar things, we can buoy ourselves up from emptiness and loneliness just by our association with these people.
1: Wisst ihr, so oft ist es der Fall, dass wir unsere innere Leere irgendwie überspielen können, wenn wir einfach nur in der richtigen Umgebung sind, mit Freunden und Familie und das ja, nicht wahrnehmen.
0: But when we look at scripture, we see that God often waits until a person is totally alone, separated from all earthly help, before he reveals himself to them.
1: Aber in der Schrift stellen wir oft fest, dass Gott wartet, bis ein Mensch völlig allein ist, von jedermann getrennt, und erst dann offenbart er sich ihm.
0: God spoke to Saul of Tarsus after he was blinded and he was helpless in the loneliness of that time. God spoke to Saul, who later became Paul, and helped him realize what he had been doing all this time.
1: Es war erst vor Damaskus, dass Gott sich offenbarte, und zwar Saulus von Tarsus, als er völlig blind war und hilflos.
0: God waited until Moses had to flee to the wilderness of Midian before he revealed himself and began to teach him, separated from all friends and family, all by himself. This is where God began to speak with Moses.
1: Und Gott wartete, bevor er mit Moses sprach, bis er aus Ägypten geflohen war und dort in der Wüste ganz allein, ohne Freunde und Familie. Und dort ist er ihm begegnet.
0: The prodigal son began to realize his need of his father when he was in the far country. All his friends had left. This is when the prodigal son now began to sense that he needed to return back to his father.
1: Und als der verlorene Sohn in dem fremden Land war und alle Freunde ihn verlassen hatte und ohne Familie, als er ganz unten war, dort erst spürte er das Bedürfnis und seine Bedürftigkeit nach dem Vater.
0: Friends, perhaps today you can identify with this experience in your life.
1: Liebe Freunde, vielleicht könnt ihr euch identifizieren mit dieser Erfahrung.
0: You are not in a literal wilderness.
1: Vielleicht seid ihr nicht wörtlich in einer Wüste.
0: But you may be separated from loved ones and family, and here you are at this point in your life, and now God wants to speak to you, to reveal to you his further will for your life.
1: Aber vielleicht seid ihr dennoch allein, ohne Familie und Freunde. Hier seid ihr nun, und Gott möchte sich euch offenbaren und zu euch sprechen in eurem Leben.
0: Friends, it was in the wilderness that God trained his own, like John the Baptist and Elijah. He trained them for greatness and service later on for their lives.
1: Es war in der Wüste, dass Gott seine Leute ausgebildet hat, so wie Johannes der Täufer und Elia, für die Aufgabe, die sie erledigen sollten.
0: Sometimes we do not appreciate the wilderness experiences in our lives.
1: Aber manchmal schätzen wir diese Wüstenerfahrungen in unserem Leben nicht.
0: We want familiarity, we want our friends, we want everything to be the same.
1: Wir möchten in der vertrauten Umgebung sein, wir wollen unsere Freunde, wir wollen keine Veränderung im Leben.
0: But like Jacob, sometimes God allows us to come to this point so that alone and helpless we call out to God and now we can hear his voice speaking to us more clearly.
1: Aber wie bei Jakob lässt Gott es manchmal zu, dass wir allein sind und hilflos in einer Situation und dann zu Gott schreien, damit wir seine Stimme dann umso deutlicher hören.
0: Now friends, it is interesting to note that God revealed his love to Jacob even while yet he was still a sinner.
1: Es ist interessant, das festzustellen, Freunde, dass Gott sich Jakob offenbart hat in einer Situation, wo er ja noch in seiner Sünde war.
0: You see, friends, the principle that God reveals here is that God shows his love to us in a time when we would feel that we are not worthy of that love.
1: Und das Prinzip, das wir hier erkennen können, ist, dass Gott sich uns dann offenbart in unserem

0: leben, wenn wir in einer Situation, wo uns bewusst ist und wir spüren, dass wir seine Liebe nicht verdient haben.
1: But there is a reason why he does this.
0: Aber er tut es aus einem bestimmten Grund.
1: In verse 16, notice what the Bible says happened to Jacob.
0: In Vers 16, was passierte Jakob hier?
1: Jacob awaked out of his sleep and he said, surely the Lord is in this place and I knew it not.
0: Und Jakob erwachte aus seinem Schlaf und sprach, gewiss, der Herr ist an diesem Ort und ich wusste es nicht.
1: And he was afraid and said, how dreadful is this place? This is none other but the house of God and this is the gate of heaven.
0: Und er fürchtete sich und sprach, wie furchtbar ist dieser Ort. Dies ist nichts anderes als Gottes Haus und dies ist die Pforte des Himmels.
1: And Jacob rose up early in the morning and took the stone that he had put for his pillows and set it up for a pillar and poured oil upon the top of it.
0: Und Jakob stand früh morgens auf und nahm den Stein, den er an sein Kopfende gelegt hatte und stellte ihn als Denkmal auf und goss Öl auf seine Spitze.
1: And he called the name of that place Bethel.
0: Und er gab diesem Ort den Namen Bethel.
1: Verse 20.
0: Vers 20.
1: And Jacob vowed a vow, saying, if God will be with me and will give me in this, keep me in this way that I go and will give me bread to eat and raiment to put on, so that I come again to my father's house in peace, then shall the Lord be my God, and this stone which I have set for a pillar shall be God's house, and of all that thou shalt give me, I will surely give the tenth unto thee.
0: Und Jakob tat ein Gelübde und sprach, wenn Gott mit mir ist und mich behütet auf diesem Weg, den ich gehe, und mir Brot zu essen gibt und Kleider anzuziehen, und ich in Frieden zurückkehre zum Haus meines Vaters, so soll der Herr mein Gott sein. Und dieser Stein, den ich als Denkmal aufgestellt habe, soll ein Haus Gottes sein. Und von allem, was du mir geben wirst, werde ich dir gewiss den Zehnten geben.
1: Friends, this experience in Jacob's life marked a turning point, a conversion experience for Jacob.
0: Freunde, diese Erfahrung im Leben von Jakob war wie ein Wendepunkt, eine Bekehrung.
1: It was the first time that he met God.
0: Es war das erste Mal, dass er Gott
1: and
0: begegnet
1: after
0: war.
1: This experience,
0: und nach dieser Erfahrung
1: Jacob realized how good God had been to him.
0: Wurde Jakob bewusst, die Güte Gottes ihm gegenüber.
1: In his sinfulness he had reached out to him and promised him that he would take care of and provide for him.
0: In seiner Sündigkeit war er ja ihm nahe gekommen, hatte sich ausgestreckt und hatte ihm versprochen, für ihn zu sorgen.
1: Jacob's heart was melted, it was broken.
0: Und Jakobs Herz, das schmolz dahin, es wurde gebrochen.
1: And the reason is because the goodness of God, it leads us to repentance.
0: Und der Grund ist die Güte Gottes, die uns zur Buße führt.
1: When I was a child, I learned something important about human nature.
0: Als Kind habe ich etwas Wichtiges über die menschliche Natur gelernt.
1: Children enjoy, especially boys, they like to wrestle.
0: Kinder, also besonders Jungs, die kämpfen gerne.
1: One day, three of my friends and I were in a room together.
0: Eines Tages war ich mit drei Freunden in einem Zimmer.
1: And as young boys sometimes do, we started to wrestle with one another.
0: Und wie Jungs das eben gerne machen, wir haben angefangen miteinander zu kämpfen.
1: But you know how this always starts out. It always starts out fun, but then someone gets hurt and then they get angry and then everybody's just punching each other.
0: Aber ihr wisst, wie das beginnt. Es beginnt immer harmlos, aber irgendwann tut's jemand weh und dann wird er ärgerlich und dann fängt man an, sich wirklich zu schlagen.
1: And so what happened is that someone injured me and I got angry and so I grabbed his head, his neck and I put it in a lock and I started choking him.
0: Und was passiert ist, jemand hat mich eben getroffen und hat mich verletzt, es tat weh und ich wurde böse und dann habe ich ihn in den Schwitzkasten genommen und habe ihm die Luft abgedrückt.
1: And so I said to him, I said, say you're sorry.
0: Und ich sagte zu ihm, entschuldige dich.
1: And I was surprised because he said no.
0: Und zu meiner Überraschung sagte er nein.
1: So I thought that was odd. So I squeezed harder.
0: Ich dachte, das ist aber komisch. Und da habe ich noch ein bisschen zugedrückt.
1: And I said, say you're sorry.
0: Und ich sagte, entschuldige dich.
1: And again, even though he was choking and turning red, he said no.
0: Aber obwohl er schon rot wurde und keine Luft mehr bekam, sagte er nein.
1: And I got scared, so I let him go.
0: Und da bekam ich Angst und habe losgelassen.
1: I learned that in human nature, you cannot force someone to say sorry.
0: Und ich habe gelernt, man kann keine Menschen dazu zwingen, sich zu entschuldigen.
1: And God knows this.
0: Und Gott weiß das.
1: When you push someone to say sorry, it's almost an element of pride comes in and they won't say it more because you're making them.
0: Wenn du jemanden unter Druck setzt, damit er sich entschuldigt, dann kommt irgendwie der Stolz hoch und dann sagt er erst recht nein.
1: So what does God do?
0: Also was macht Gott stattdessen?
1: When Jacob is at the bottom of the ladder, he has not even begun to climb.
0: Als Jakob noch ganz unten ist, noch keinen Fuß auf die Leiter getan hat.
1: He is all alone.
0: Ganz allein.
1: No friends.
0: Keine Freunde.
1: No family.
0: Keine Familie.
1: He feels guilty.

0: because he did do wrong.
1: Er fühlt sich schuldig, er hat was falsch gemacht.
0: He knows that he is there because it's his fault. He made a mistake and he knows that's why he's there.
1: Er weiß, dass er selbst die Schuld daran hat, dass er jetzt hier ist. Das war sein Fehler.
0: God reaches out in that sinful, wicked, sinful state.
1: Und in diesem Zustand seiner Bosheit, seiner Sündigkeit greift Gott nach ihm.
0: He says, Jacob, I'm going to take care of you.
1: Und sagt zu ihm, Jakob, ich kümmere mich um dich.
0: I'm gonna watch over you.
1: Ich werde über dir wachen.
0: I'm gonna protect you.
1: Ich werde dich schützen.
0: And when he did this to Jacob,
1: und als er das tat,
0: Jacob's heart was broken.
1: Da brach das Herz von Jakob.
0: He realized that this God that he served was real.
1: Ihm wurde klar, dass dieser Gott, dem er gedient hatte, dass er real war.
0: He vowed, he loved, he said, Lord, if you'll do this, then I promise that I will serve you. You will be my God.
1: Und dann legte er dieses Gelübde an und sagte, Herr, wenn du das wirklich tust, dann verspreche ich dir, du wirst mein Gott sein.
0: Friend, has God been good to you?
1: Ihr lieben Freunde, ist Gott zu dir gut gewesen?
0: Even though you have done wrong and even though it is your fault.
1: Obwohl du vieles falsch gemacht hast, obwohl du vieles verschuldet hast.
0: Every day we see evidences of God's care and his love even though we don't deserve it.
1: Jeden Tag haben wir Beweise seiner Fürsorge, dass er sich um uns kümmert, obwohl wir es nicht verdienen.
0: Friends, he's doing it because he wants you to come back to him.
1: Freunde, er tut das für euch, weil er möchte, dass wir zu ihm zurückkommen.
0: He is trying to draw you through the cords of love.
1: Er versucht uns durch Seil, mit den Seilen der Liebe zu ziehen.
0: And so right now he is giving you that care and that love because he wants to melt your heart. The goodness of God will lead you to repentance.
1: Und deswegen lässt er dir all seine Fürsorge zukommen, all seine Güte, weil er möchte, dass dein Herz schmilzt und dass die Güte dich zur Buße führt.
0: Friends, I have to tell you that I am not standing here today because I am a righteous man.
1: Freunde, ich möchte euch sagen, dass ich hier vorne nicht heute stehe, weil ich ein guter Mensch wäre.
0: There are many things that I have done that I'm very ashamed about.
1: Es gibt vieles in meinem Leben, für das ich mich schäme.
0: But God has been very good to me.
1: Aber Gott war sehr gut zu mir.
0: I'm not deserving of all of his mercies.
1: Seine ganze Gnade, ich habe nichts verdient.
0: And I think that if you search your heart, you will realize that God has done the same for you.
1: Und ich denke, wenn du in dein Herz hineinschaust, wird dir bewusst, dass Gott dir das Gleiche getan hat.
0: Now Jacob teaches us something very important.
1: Jakob lehrt uns etwas sehr Wichtiges.
0: In verse 18,
1: in Vers 18,
0: Jacob did something.
1: Tat er etwas.
0: Jacob rose up early in the morning and he took the stone that he had put for his pillows and set it up for a pillar and poured oil upon the top of it.
1: Jakob stand früh morgens auf und nahm den Stein, den er an sein Kopfende gelegt hatte, und stellte ihn als Denkmal auf und goss Öl auf seine Spitze.
0: Now, what is Jacob doing here?
1: Was macht Jakob hier eigentlich?
0: In fact, Jacob even names this location.
1: Er gibt ja sogar dem Ort einen Namen.
0: The Bible tells us that Jacob called it Beth-El, which means the house of God.
1: Und die Bibel sagt uns, der Name war Bethel, und das bedeutet Haus Gottes.
0: But what is this act of setting up this stone and pouring oil upon it?
1: Aber was hatte das zu bedeuten, dass er den Stein aufrichtet und Öl drauf gießt?
0: You see, friends, Jacob had a tremendous experience with God that night.
1: Seht ihr, Freunde, er hatte eine unglaubliche Erfahrung mit Gott gemacht in dieser Nacht.
0: And he did not want to forget what God had said and done for him.
1: Und was Gott da für ihn getan hatte und ihm gesagt hatte, das wollte er nicht vergessen.
0: He did not want to forget that powerful vision that God had revealed to him.
1: Er wollte nicht vergessen, was für eine wunderbare, bewegende Vision Gott ihm gezeigt hatte.
0: And so as a memorial to the goodness and mercy of God.
1: Und sozusagen als Denkmal der Güte und des Erbarmens Gottes,
0: Jacob set up this stone.
1: Stellt er den Stein auf.
0: Now friends, this stone was to be a reminder or a memorial.
1: Dieser Stein sollte eine Erinnerung sein oder ein Denkmal.
0: Now it's important to note.
1: Jetzt ist wichtig festzuhalten,
0: that this is not the only place in the Bible.
1: Dass das nicht der einzige Ort in der Bibel ist,
0: where people did something like this.
1: Wo Menschen so etwas getan haben.
0: Look with me at 1 Samuel chapter 7.
1: Schlagen wir 1. Samuel, Kapitel 7 auf.
0: I should say, this is not the only time people in the Bible did something like this.
1: Also auch zu anderen Zeiten haben Menschen so etwas getan.
0: 1. Samuel chapter 7.
1: 1. Samuel 7.
0: And we look at verse 12.
1: Vers 12.
0: The Bible says, then Samuel took a stone and set it between Mizpah and Shen, and he called the name of it Ebenezer, saying, hitherto hath the Lord helped us.
1: Und Samuel nahm einen Stein und stellte ihn auf zwischen Mizpah und Shen Und er gab ihm den Namen Eben-Eser und sprach, bis hierher hat uns der Herr geholfen.
0: Now,

0: You can go back and read the story later on.
1: Ihr könnt die Geschichte für euch selber später lesen.
0: But the sum of it is that God wrought a great victory on behalf of his people.
1: Aber im Grunde geht es darum, Gott hat einen wunderbaren Sieg für sein Volk errungen.
0: They smote their enemies.
1: Sie haben ihre Feinde ausgelöscht.
0: And now the Bible says that Samuel, like Jacob, he set up a stone.
1: Und jetzt sagt die Bibel, dass wie Jakob Samuel einen Stein errichtete.
0: And the name of the stone is called Ebenezer.

0: die Bedeutung des Namens.
1: One of my favorite statements from the pen of inspiration.
0: Eines meiner Lieblingszitate aus dem inspirierten Wort vom Geist der Weissagung ist
1: It says this.
0: Folgendes.
1: We have nothing to fear for the future.
0: Wir haben nichts zu befürchten für die Zukunft.
1: Except as we shall forget how the Lord has led us.
0: Außer wenn wir vergessen, wie der Herr uns bisher geführt hat.
1: And his teaching in our past history.
0: Und was er uns bisher in der Vergangenheit gelehrt hat.
1: Friends, what a beautiful promise.
0: Freunde, was für eine wunderbare Verheißung.
1: The economies of the world are collapsing.
0: Die Weltwirtschaft bricht zusammen.
1: Actually, Germany is doing pretty good right now.
0: Ja, Deutschland geht's noch einigermaßen gut, not really.
1: But everywhere else is collapsing.
0: Aber alles andere bricht zusammen.
1: And the tragedies and natural disasters strike every day.
0: Also diese Tragödien, die Naturkatastrophen, jeden Tag passiert irgendwo was.
1: Death by train and auto and plane accidents is a common occurrence.
0: Menschen sterben in Unfällen im Auto, Flugzeug, Zug und so weiter.
1: But we are told we don't have to fear anything for the future.
0: Und trotzdem wird uns gesagt, wir haben nichts zu befürchten für die Zukunft.
1: Except one thing.
0: Außer
1: that we should forget how God has led us in the past.
0: Wenn wir vergessen, wie Gott uns in der Vergangenheit geführt hat.
1: And his teaching in our past history.
0: Und seine Lehren in unserer vergangenen Geschichte.
1: Friends, it is a terrible thing to forget what God has done for you.
0: Freunde, es ist etwas Furchtbares, wenn wir vergessen, was Gott für uns getan hat.
1: In fact, we are told that forgetfulness is sin.
0: Und es wird sogar gesagt, dass Vergesslichkeit Sünde ist.
1: What Jacob did, what Samuel did, was designed to act as a reminder of the goodness and the grace of God.
0: Was Jakob getan hatte, was Samuel tat, das sollte eine Erinnerung sein, ein Denkmal an die Güte und Barmherzigkeit Gottes.
1: As we are sitting here today,
0: wir, die wir heute sitzen hier,
1: can you remember a point in your life when God had done some great things for you?
0: Könnt ihr euch an eine Zeit in eurem Leben erinnern, wo Gott etwas Großartiges für euch getan hat?
1: You know, you may be sitting here right now and you may feel, where is God? Does he really care? Is there someone that listens to my prayers?
0: Vielleicht sitzt ihr gerade hier und fragt euch, wo ist denn Gott? Kümmert er sich wirklich um mich? Gibt es jemanden, der meine Gebete hört?
1: Friend, has God been good to you in the past?
0: Freunde, war Gott gut zu dir in der Vergangenheit?
1: Has he worked some miracles in your life?
0: Hat er in deinem Leben Wunder gewirkt?
1: Has he answered prayers in as he answered your prayers that you prayed?
0: Hat er deine Gebete beantwortet?
1: You see, friends, if he has, we must not forget what he has done.
0: Denn wenn er das getan hat, dann dürfen wir das nicht vergessen.
1: We too, like Jacob and Samuel, we must raise our Ebenezer.
0: Genauso wie Jakob und Samuel müssen auch wir unser Ebenezer aufrichten.
1: Because it was hitherto that God has helped us.
0: Denn bis hierhin hat der Herr uns doch geholfen.
1: I'm going to share some of my own experiences with you.
0: Ich möchte euch da Erfahrungen aus meinem eigenen Leben berichten.
1: When I was in college, I had a great ambition to become an evangelist.
0: Als ich studiert habe, da hatte ich schon diesen großen Wunsch, ein Evangelist zu werden.
1: No, sorry, that's the second story. Let me back up.
0: Nochmal zurück, das war schon die zweite Geschichte.
1: When I first entered college, I became a business major.
0: Als ich also mein Studium begonnen habe, das College, da habe ich Betriebswirtschaft studiert.
1: When we were children, my parents had this way of conditioning what we would be in the future.
0: Meine Eltern hatten irgendwie die Kunst beherrscht, uns schon als Kinder zu darauf abzurichten, was wir mal werden sollten.
1: You see, we had cousins who had the exact same names. We had a cousin named Helen, which is my sister's name, and we also had a cousin named Ewell, which is short for Emmanuel, which is my name.
0: Meine Eltern haben uns genauso genannt wie unsere Cousins und Cousinen. Also meine Schwester hatte eine Cousine, die hieß genauso wie sie, und ich hatte einen Cousin, der hieß Joel, und das ist der Kurzname für Emmanuel.
1: And we would visit them,
0: und wenn wir sie besucht haben,
1: and they were about 10 to 15 years older than us.
0: Und die waren etwa 10, 15 Jahre älter als wir.
1: And they were a doctor and a lawyer.
0: Und die beiden waren, einer war Arzt, die andere war Juristin.
1: And so mom and dad were doing something like this. This is Helen, she's a doctor. You are Helen, you will be a doctor.
0: Und meine Eltern haben dann immer gesagt, das ist die Helen, die ist Ärztin geworden, und du heißt auch Helen, wirst auch mal Ärztin sein.
1: And this is Ewell, and he's a lawyer. You are Emmanuel, you will be a lawyer.
0: Und das ist Joel, und er ist Anwalt, und du bist Emmanuel, und du wirst auch mal Anwalt sein.
1: So in college, I enrolled as a business major to study business law.
0: Also habe ich mich auf dem College eingetragen in den Studiengang Betriebswirtschaft und ich wollte gerne

0: ein Wirtschaftsanwalt werden.
1: But something happened in that first year of school.
0: Aber da geschah etwas im ersten Studienjahr.
1: I actually went on a mission trip overseas.
0: Ich ging auf eine Missionsreise.
1: I went to China.
0: Und zwar nach China.
1: And as I went to China with two other friends,
0: zwei Freunde haben mich da noch begleitet.
1: I was amazed at the tremendous need that God has for workers in these last days.
0: Und als ich dort war, war ich absolut erstaunt, wie viele Arbeiter Gott sucht in dieser letzten Zeit.
1: There was a tremendous harvest. The problem was there was no workers.
0: Es war eine riesige Ernte dort, aber das Problem war, es gab keine Arbeiter.
1: God completely changed my life in one summer.
0: In einem Sommer hat Gott mein Leben völlig verändert.
1: And in that summer I made a decision, or I asked God, I said, God, I have new desires now. Now I would like to become a minister of the gospel.
0: Und in diesem Sommer traf ich eine Entscheidung und ich sagte, Gott, ich habe jetzt neue Prioritäten in meinem Leben und ich möchte ein Prediger werden.
1: But you know, friends, if you met me in school,
0: aber Freunde, hättet ihr mich in der Schule getroffen,
1: the last thing you would have guessed I would have ever been would be a minister.
0: Dann wäre das Letzte, was ihr euch hättet vorstellen können, was ich mal hätte sein können, ein Prediger.
1: You see, one major problem was that I did not like to speak in public.
0: Denn ein ganz großes Problem war, dass ich überhaupt nicht gern in der Öffentlichkeit sprach.
1: In the few experiences that I had in life speaking up front,
0: es gab einige wenige Erfahrungen, wo ich mal von vorne gesprochen habe in meinem Leben.
1: It was just a disaster.
0: Und das war immer eine Katastrophe.
1: I remember one time I had to speak in front.
0: Ich weiß noch, einmal musste ich auch vorne was sagen.
1: And I was so nervous.
0: Und ich war so nervös.
1: And when I looked up to see if people were watching,
0: und als ich dann aufschaute, um zu sehen, ob jemand zu mir schaut,
1: almost everyone in the room was looking away.
0: Da haben fast jeder im Raum hat irgendwo anders hingeschaut.
1: They felt so sorry for me, it hurt them to look at me.
0: Denn sie hatten so viel Mitleid mit mir, dass sie mich gar nicht anschauen wollten.
1: And so, while I had the burden to be a minister,
0: also obwohl es mir ein Herzenswunsch war, Prediger zu sein,
1: I had not the gifts nor the skills to do that which I desired.
0: Hatte ich überhaupt nicht die Gaben und die Talente, die Fähigkeiten, das zu erfüllen.
1: And I was still overseas.
0: Ich befand mich immer noch im Ausland.
1: And my birthday came around.
0: Als mein Geburtstag kam.
1: And I have to say that as I was far from home,
0: und ich muss sagen, als ich dort so weit weg war von zu Hause,
1: only two other colleagues who spoke English,
0: und nur zwei meiner Kollegen, die auch Englisch sprachen,
1: even though I am Asian, I cannot speak Chinese.
0: Denn obwohl ich aus Asien komme, kann ich kein Chinesisch.
1: And so I was so lonely.
0: Ich war also so allein dort.
1: And the other thing that made it worse is that no one knew that it was my birthday.
0: Und was noch schlimmer war, keiner hatte eine Ahnung, dass ich Geburtstag hatte.
1: So on that day,
0: also an diesem Tag,
1: I was feeling especially down.
0: Habe ich mich besonders schlecht gefühlt.
1: But I prayed that night as I was looking up into the sky.
0: Aber in dieser Nacht, als ich in den Himmel hinaufschaute, da betete ich.
1: I said, God, tonight here I am.
0: Sagte Gott, hier bin ich.
1: Nobody knows that it's my birthday today.
0: Niemand weiß, dass ich heute Geburtstag habe.
1: There's no cake, no singing.
0: Niemand hat für mich gesungen, ich habe keinen Kuchen.
1: But tonight I would like to ask you for a birthday present.
0: Aber ich möchte dich heute um ein Geburtstagsgeschenk bitten.
1: I believe that I would like to go and become a preacher for you.
0: Ich habe die Überzeugung, dass ich ein Prediger für dich werden sollte.
1: But God, I have not these gifts within myself.
0: Herr, aber mir fehlen die Gaben dazu.
1: So if I am to do this, it is because you will give it to me as a gift.
0: Herr, also wenn ich das wirklich tun soll, dann geht es nur, wenn du es mir schenkst.
1: And then I simply pray, Lord, if it's your will.
0: Und dann bete ich einfach, Herr, wenn es dein Wille ist.
1: Today on my birthday.
0: Heute an meinem Geburtstag.
1: This is the present that I would like to ask for.
0: Dann möchte ich dich um dieses Geschenk bitten.
1: Now, I was still a young Christian.
0: Ich war noch jung im Glauben.
1: I did not know that the Bible does not have any custom about giving presents on your birthday.
0: Und ich wusste nicht, dass das in der Bibel nicht so verzeichnet ist, dass man an seinem Geburtstag einen Wunsch äußern darf.
1: But you know, friends, God answered that prayer.
0: Aber wisst ihr, Freunde, Gott hat dieses Gebet erhört.
1: Not long after that, my two friends and I, we went to the Great Wall of China.
0: Nicht lang danach waren meine zwei Freunde und ich an der großen chinesischen Mauer.
1: We asked a tourist passing by to take a picture of the three of us sitting on the Great Wall of China.
0: Und wir haben einen Touristen, der da vorbeilief, gebeten, ein Foto zu machen von uns dreien.

0: auf der großen chinesischen Mauer.
1: And so later on I took that picture home, I developed it.
0: Später, ich habe das dann nach Hause mitgenommen, den Film und das Bild entwickelt.
1: And I framed it.
0: Und es gerahmt.
1: I want you to know, I did not become a preacher overnight.
0: Und ich möchte euch sagen, ich bin nicht auf einmal über Nacht ein Prediger geworden.
1: Took me through many difficult experiences.
0: Sondern Gott hat mich durch viele schwierige Erfahrungen genommen.
1: I had many failures and many heartaches.
0: Ich hatte viel Versagen und viele Schmerzen.
1: But I can say that it is because of God today.
0: Aber ich darf trotzdem sagen heute, dass aufgrund der Güte Gottes,
1: that I am a full-time evangelist working for God.
0: Ich heute ein Vollzeit-Evangelist sein darf im Werk Gottes.
1: And you see, friends, there are times in my life when I do meetings and maybe nobody, very few people want to get baptized.
0: Wisst ihr, und es gibt auch Zeiten in meinem Leben, vielleicht halte ich Vorträge und kaum jemand meldet sich für die Taufe.
1: There are times when challenges are so difficult that I am tempted, maybe this is not for me.
0: Und manchmal sind die Herausforderungen, die Probleme so groß, dass der Gedanke in mir aufkommen will, vielleicht bin ich hier doch falsch.
1: And then I look at that picture.
0: Aber dann schaue ich auf dieses Bild.
1: And I remember a young man that prayed to God over there when no one knew that it was his birthday.
0: Und ich denke zurück an diesen jungen Mann, der gebetet hat an seinem Geburtstag zu Gott, als niemand davon wusste.
1: And I remember all of the amazing experiences that God led me through all over the world.
0: Und ich erinnere mich an all die erstaunlichen Erfahrungen, die Gott mir geschenkt hat überall auf der Welt.
1: And then I remember that God has been very good to me.
0: Und dann denke ich wieder daran, wie gut Gott zu mir gewesen ist.
1: Here I raised my Ebenezer.
0: Und das war mein Ebenezer, das ich aufgestellt habe.
1: Hither by thy help I have come.
0: Bis hierhin hast du mir geholfen.
1: I want to share another story with you.
0: Ich möchte noch eine Geschichte mit euch teilen.
1: After I graduated from college,
0: nachdem ich mein College abgeschlossen hatte,
1: I wanted to be an evangelist.
0: Wollte ich gerne Evangelist werden.
1: But at that time I did not have enough experience.
0: Aber zu der Zeit war ich noch zu unerfahren.
1: And as a result, I was not able to get a job as an evangelist.
0: Und das Ergebnis war, dass ich keine Stelle bekommen habe als Evangelist.
1: And so I took a job as a teacher in a high school.
0: Und dann habe ich eine Stelle angenommen als Schullehrer an einem Gymnasium.
1: I wanted to be preaching the three angels messages.
0: Und ich wollte gerne die drei Engelsbotschaft verkündigen.
1: But instead I had to teach algebra and other things.
0: Aber stattdessen musste ich Algebra lehren und anderes.
1: In my first day of algebra class,
0: bei meinem ersten Unterrichtstag für Algebra,
1: I walked into the classroom.
0: Kam ich in die Klassenzimmer.
1: And there was a young boy sitting right by the door.
0: Und direkt an der Tür saß ein Junge.
1: He looked up and down at me.
0: Er musterte mich von oben bis unten.
1: And then he turned to the whole class,
0: und dann drehte er sich zur ganzen Klasse
1: and he said, I could beat up this teacher.
0: Und sagte zu mir, ich könnte den Lehrer jetzt eine Trachtprügel geben.
1: I was so discouraged, 'cause that was the first day only.
0: Oh, ich war völlig niedergeschlagen. Das war mein erster Tag.
1: I had 2 years of challenges and heartache.
0: Und ich hatte 2 Jahre von Herausforderungen und Leiden.
1: Now at this school, I also had another job. I was working as a choir director.
0: Auf dieser Schule hatte ich noch eine andere Aufgabe. Ich war nämlich der Chorleiter.
1: Now, I don't want to deceive anyone. I am not a choir director.
0: Aber nicht, dass ihr ein falsches Bild von mir bekommt. Ich bin gar kein Chorleiter.
1: It was a small school and somebody had to do it and that somebody was me.
0: Es war einfach eine kleine Schule und irgendjemand musste das tun und das war nun mal ich.
1: And so I would teach the students the best that I knew how.
0: Und ich habe mein Bestes gegeben, versucht es den Schülern beizubringen.
1: Now, I had this guitar,
0: ich hatte eine Gitarre,
1: that I broke because I had a vinyl case. It wasn't a hard case, it was a soft case.
0: Und die war mir mal kaputt gegangen, sie war gebrochen, denn ich hatte nicht so einen harten Koffer, sondern nur so einen Soft Case.
1: But I was so poor, I had no money to buy a new guitar.
0: Aber ich war so arm, ich hatte kein Geld für eine andere Gitarre.
1: In fact, the guitar when you played it, it would rattle. It would make this noise because it was cracked, so the crack would rattle.
0: Mm-hmm. Und wenn ich die Gitarre gespielt habe, das war noch möglich, aber dann hat das so vibriert, dieser Riss in dem Gehäuse, man hat das gehört.
1: And after every year we practice for the Christmas season where all the parents come and we sing all of the songs that we have learned.
0: Und jedes Jahr haben wir besonders geübt für die Weihnachtszeit. Dann kamen alle Eltern und wir haben das vorgetragen.
1: So the Christmas concert came.
0: Da kam also das Weihnachtskonzert wieder.
1: And when it came, we

0: We did a concert for the parents.
1: Und wir haben das ein besonderes Konzert für die Eltern veranstaltet.
0: And the parent and then the students had a special program and they called me to come to the front.
1: Und die Schüler hatten auch ein besonderes Programm und sie haben mich nach vorne gerufen.
0: And when they called me up to the front, I did not know what was going on because this was not in the bulletin, this was not in the program.
1: Aber das war gar nicht im Programm, dass ich nach vorne kommen sollte. Ich wusste also nicht, was erwartet mich da.
0: And they said, Mr. Beck, for all the hard work that you have done.
1: Und dann sagten sie, Mr. Beck, für die ganze harte Arbeit, die Sie geleistet haben.
0: We the students have bought you a Christmas present.
1: Haben wir als Schüler Ihnen ein Weihnachtsgeschenk gekauft.
0: It was a big box.
1: Und es war eine große Gitarrenhülle.
0: And so case. They said, we want you to open it.
1: Ach so, Entschuldigung. Also es war
0: And so in front of the students,
1: es war ein großer Karton. Ich weiß noch nicht, was drin ist.
0: I opened it.
1: Und dann haben sie gesagt, machen Sie es auf. Also habe ich es geöffnet vor den Schülern.
0: Do you know what it was?
1: Und wisst ihr, was drin war?
0: It was a guitar case, a hard case for a guitar.
1: Ein Gitarrencase, und zwar ein hartes.
0: Now, there I was standing in front of everybody.
1: Da stand ich jetzt also vor den ganzen Leuten.
0: And look, I promise you, I was very thankful.
1: Und wirklich, ich war sehr dankbar.
0: But in my mind,
1: aber in meinem Kopf,
0: I was thinking this.
1: Dachte ich Folgendes.
0: I don't actually need a case. I need a new guitar.
1: Eigentlich brauche ich doch gar keinen Koffer. Ich brauche eine neue Gitarre.
0: I'm a terrible person. I know. But anyway, so here I was standing, but I didn't say that.
1: Ja, ich habe es ja nur gedacht. Ich habe es nicht gesagt.
0: So I was smiling, you know. I was saying, oh, thank you. I was smiling, right?
1: Also ich lächelte einfach und sagte, Dankeschön.
0: And then they said to me.
1: Und dann sagten sie zu mir.
0: They said, open the case.
1: Machen Sie doch mal den Koffer auf.
0: Okay, so I opened it.
1: Ich sagte okay und ich öffnete ihn.
0: There was a brand new guitar inside.
1: Und innen drin war eine brandneue Gitarre.
0: This wasn't a cheap guitar.
1: Und zwar keine billige.
0: In America there are three companies that make excellent guitars.
1: Es gibt in Amerika drei Marken von exzellenten Gitarren.
0: And for those of you that know who Eric Clapton is, Eric Clapton plays with a guitar called Martin.
1: Vielleicht kennen einige Eric Clapton und er spielt auf einer Gitarre von der Firma Martin.
0: And that's what they bought me.
1: Und so eine haben sie mir gekauft von Martin.
0: I could have never afforded this on my own.
1: Die hätte ich mir nie leisten können.
0: And I didn't even know what to say.
1: Und ich war sprachlos.
0: And as I took that guitar out,
1: und als ich die Gitarre herausnahm,
0: I was struck with this truth that if you serve God and make his kingdom first, God will always take care of you.
1: Da kam mir einfach diese Wahrheit so klar in den Sinn. Wenn wir zuerst Gott dienen und ihn an erste Stelle setzen, dann wird er für unsere Bedürfnisse sorgen.
0: Many years later, I did an internship with Amazing Facts.
1: Viele Jahre später habe ich ein Praktikum gemacht bei Amazing Facts.
0: And when you do an internship with them, they do not pay you.
1: Und bei einem Praktikum bekommt man dort keine Bezahlung.
0: And for one year, you have to do 6 meetings.
1: Und das dauert ein Jahr lang und man muss evangelistic series. Man muss 6 Vortragsreihen halten.
0: They do not even promise that they will hire you after you do those 6 meetings.
1: Und man zieht das durch und man hat nicht mal dann die Sicherheit, dass man am Ende auch angestellt wird.
0: And my wife was pregnant.
1: Und meine Frau war schwanger.
0: But I was taking this huge gamble because I believed that God was calling me to do this.
1: Aber ich ging dieses hohe Risiko ein, weil ich überzeugt war, dass Gott mich gerufen hatte.
0: When I started that year, I had $79 in my bank account.
1: Als dieses Jahr begann, hatte ich $79 auf meinem Konto.
0: I had no money.
1: Kein Geld.
0: And I remember that there were times when I was wondering, what am I going to do?
1: Und ich weiß noch, dass ich mich manchmal gefragt habe, wie soll das nur gehen?
0: But you know, friends, I carried that guitar with me.
1: Aber Freunde, diese Gitarre, die habe ich immer bei mir gehabt.
0: And whenever I saw the guitar,
1: und wann immer ich auf diese Gitarre blickte,
0: I was reminded, if you seek first the kingdom of God, all these things shall be added unto you.
1: Dachte ich wieder an diesen Bibelvers, wenn du zuerst nach dem Reich Gottes trachtest, dann wird dir all das zufallen.
0: Here I raise my Ebenezer, it is by thy help that I have come here.
1: Das war mein Ebenezer, der Stein, den ich aufgestellt hatte. Mit deiner Hilfe bin ich so weit gekommen.
0: There are some of you here right now, you are guilty of the sin of forgetting what great things God has done for you.
1: Freunde, es gibt einige hier unter uns, die sind schuldig geworden durch die Sünde der Vergesslichkeit, dass sie nicht mehr wissen, was Gott Großes für sie getan hat.
0: Have you ever read the account of the children of Israel in the wilderness and thought, what is wrong with these people?
1: Habt ihr je die Geschichte Israels in der Wüste gelesen und euch gefragt, was ist bloß los mit diesen Leuten?
0: The problem was that they forgot what

0: great things God had done for them.
1: Und ihr Problem war, dass sie vergessen hatten, welche großen Wunder Gott für sie gewirkt hatte.
0: Like me, it may be a picture. Like me, it may be a picture for you.
1: Mhm. Vielleicht geht es euch wie mir, dass ihr ein Bild habt.
0: Maybe it's a house or a car or a guitar. It doesn't matter. In some way, every one of us needs to be reminded of what the things God has done for us in the past.
1: Vielleicht ist es eine Gitarre oder ein Auto, ein Haus, was auch immer. Wir brauchen Dinge, die uns erinnern an das, was Gott für uns getan hat.
0: When I first got hired as an evangelist for Amazing Facts,
1: als ich zum ersten Mal angestellt wurde als Evangelist für Amazing Facts,
0: I bought a brand new Bible.
1: Kaufte ich mir eine brandneue Bibel.
0: In the cover I put the date.
1: Und in den Umschlag habe ich das Datum geschrieben.
0: Because to me that was to be a reminder whenever I would preach, whenever I'd hold that Bible, it was a reminder of the great things that God had done for me.
1: Und das sollte mich daran erinnern, wann immer ich eine Predigt halten würde oder eine Vortragsreihe, was Gott Großes für mich getan hatte.
0: Friends, today I want to share a song with you.
1: Freunde, heute möchte ich gerne ein Lied für euch vortragen.
0: I have to be clear, I am not a great musician.
1: Aber ich sage es gleich, ich bin kein großer Musiker.
0: But this is a song that the Hawaiian people first, well, that was the result of the gospel reaching the Hawaiian Islands for the first time.
1: Aber dieses Lied ist entstanden in der Zeit, wo das Evangelium zum ersten Mal Hawaii erreicht hat.
0: As they heard the gospel, these island people were especially touched by the story of the rich young ruler.
1: Als diese Menschen dort in Hawaii das Evangelium zum ersten Mal vernahmen, da wurden sie besonders berührt von der Geschichte des reichen Jünglings.
0: You see, in Hawaii, a man's wealth is measured by how much water that he controls.
1: In Hawaii ist es so, dass ein Mann dann besonders reich ist, wenn er ganz viel Wasser besitzt.
0: And what's interesting is that the word water in Hawaiian is the word vai.
1: Und interessanterweise in der hawaiischen Sprache ist das Wort für Wasser vai.
0: So vai vai is a double portion of water. It represents someone who is very wealthy.
1: Wenn man sagt vai vai, dann heißt das eine doppelte Portion Wasser und das bezeichnet jemanden, der sehr reich ist.
0: And the song is basically saying, God, don't let me be like the rich young ruler. Let me be willing to forsake anything that I have to in order that I may follow you and have eternal life.
1: Und der Text dieses Liedes sagt im Grunde, Herr, lass mich nicht sein wie diesen reichen Jüngling, lass mich alles verlassen können, damit ich nur das ewige Leben erhalte.
0: The song is in Hawaiian and then it is in English, but the chorus is always in Hawaiian.
1: Das Lied ist sowohl in der hawaiischen Sprache als auch auf Englisch, also der Refrain ist hawaiisch.
0: And then after I sing the song,
1: nach diesem Lied,
0: we are gonna pray.
1: Werden wir beten.

0: Friends, as we pray tonight, this afternoon, I want you to think of the experience of Jacob.
1: Dann lasst uns an die Erfahrung von Jakob denken.
0: I want you to ask yourself the question this evening, have I forgotten God's goodness for me?
1: Stellen wir uns jeder für sich die Frage, habe ich vergessen, was Gott mir Gutes getan hat?
0: Perhaps I am bitter or upset.
1: Vielleicht bin ich verbittert oder wütend.
0: Perhaps you are feeling like God has forgotten about you.
1: Vielleicht habe ich das Gefühl, Gott hat mich vergessen.
0: But friends, the truth is that God has been very good to all of us in here tonight.
1: Aber Freunde, die Wahrheit ist, Gott ist jedem gegenüber gut gewesen.
0: Truly it is hither by his help that we have come here.
1: Wahrhaftig, es ist seiner Hilfe zu verdanken, dass wir heute hier sind.
0: We must raise our Ebenezers.
1: Auch wir müssen unsere Eben-Ezers aufrichten.
0: We must be reminded of the goodness and the mercy of God.
1: Wir müssen uns immer wieder erinnern und erinnert werden an die Güte Gottes.
0: Friends, do you want to say with me tonight?
1: Freunde, wollt ihr mit mir heute Abend sagen?
0: Lord, help me never to forget what you have done for me.
1: Herr, hilf mir niemals zu vergessen, was du für mich getan hast.
0: Help me not to forget the mercies and the miracles that you have given to me.
1: Hilf mir nicht zu vergessen die Gnaden und die Wunder, die du mir erwiesen hast, die du gezeigt hast.
0: Is that the desire of your heart today?
1: Ist das euer Herzenswunsch?
0: That's my heart's desire.
1: Es ist mein Herzenswunsch.
0: Friend, won't you pray with me today?
1: Wollen wir nicht heute zusammen beten?
0: Let us stand together as we close.
1: Und zusammen damit abschließen und aufstehen.
0: Our Father in heaven.
1: Vater im Himmel.
0: Lord, my prayer for each one here is that we would be reminded of God's tender mercies to us.
1: Herr, mein Gebet für jeden von uns hier ist, dass wir uns wieder erinnern an die Güte und die Fürsorge Gottes.
0: He did reach out to us when we were still in sin.
1: Er hat ja zu uns die Hand ausgestreckt, als wir noch in der Sünde waren.
0: But his mercies have been so gracious.
1: Aber sein Erbarmen war so groß,
0: so undeserved,
1: so unverdient,
0: that our hearts were broken.
1: Dass unsere Herzen geschmolzen, gebrochen sind.
0: Some in here today, Lord, are recommitting themselves to that grace and mercy of God.
1: Herr, einige hier, die wollen sich neu dir weihen, deiner
0: Lord,
1: Güte, deinem Erbarmen.
0: We raise our Ebenezers right now.
1: Herr, wir wollen jetzt unser Eben-Ezer aufrichten.
0: In our minds we recall the goodness and the love you have shown to us.
1: Wir wollen zurückdenken und zurückgehen in Gedanken an die Güte, die Zeiten, die du uns erwiesen hast.
0: Lord, let us never forget.
1: Herr, lass uns nie vergessen.
0: Let us never stray.
1: Lass uns niemals davon wegwandern.
0: Let us fear not for the future.
1: Lass uns niemals Angst haben vor der Zukunft.
0: For we ask these things.
1: Denn wir bitten all das.
0: In Jesus' name we pray.
1: Im Namen Jesu. Amen.

Lebens, der Weisheit und der Freude. Wie wunderschön die natürliche Welt doch ist. Wie erstaunlich und wunderbar sie unseren Bedürfnissen entspricht und für unser Glück sorgt. Und das nicht nur für uns Menschen, sondern für alle geschaffenen Lebewesen. Sonnenschein und Regen, die die Erde erfreuen und erfrischen, die Berge und Seen und weiten Ebenen, sie alle erzählen uns von der Liebe des Schöpfers.

ist es, der für die täglichen Bedürfnisse aller seiner Geschöpfe sorgt. Alle Augen warten auf dich und du gibst ihnen ihre Speise zur rechten Zeit. Du tust deine Hand auf und sättigst alles, was lebt, mit Wohlgefallen. Gott schuf den Menschen heilig und glücklich, und auf der Erde, die so schön aus der Hand des Schöpfers kam, war weder Verfall noch irgendein Schatten des Fluches zu finden. Erst die Übertretung des göttlichen Gesetzes, des Gesetzes der Liebe, brachte Leid und Tod. Doch sogar inmitten des Leides, das der Sünde folgt, offenbart sich die Liebe Gottes. Es steht geschrieben, dass Gott die Erde um des Menschen willen verfluchte. Die Dornen und Disteln, die Schwierigkeiten und Prüfungen, die das Leben der Menschen so mühsam und voller Sorgen machen, sollen ihm zum Besten dienen und sind ein notwendiger Teil der Erziehung Gottes, damit der Mensch wieder aus dem Verderben und der Erniedrigung aufgerichtet wird, die die Sünde bewirkt hat. Es gibt nicht nur Leid und Elend in der Welt, auch wenn sie gefallen ist. Die Natur selbst erzählt uns von Hoffnung und Trost. Disteln tragen Blüten und die Dornen sind mit Rosen bedeckt. Gott ist die Liebe, steht es auf jeder sich öffnenden Knospe, auf jedem emporsprießenden Grashalm. Die lieblichen Vögel lassen die Luft mit fröhlichen Liedern erklingen. Die zart getönten Blumen erfüllen die Atmosphäre mit süßem Duft. Die hohen Bäume des Waldes mit ihrem reichen Blattwerk aus lebendigem Grün, sie alle bezeugen die liebevolle väterliche Fürsorge unseres Gottes und seinen Wunsch, seine Kinder glücklich zu machen. Gott hat unsere Herzen durch unzählbare Zeichen im Himmel und auf der Erde an sich gebunden. Durch die Natur, wie auch durch die tiefsten und zärtlichsten Bande, die die Herzen der Menschen kennen, will er sich uns offenbaren. Und doch zeigen sie seine Liebe nur unvollkommen. Trotz all dieser Beweise hat der Feind des Guten die Gedanken der Menschen verblendet, sodass sie Angst vor Gott haben und meinen, er sei streng und unversöhnlich. Satan hat die Menschen dahin gebracht zu glauben, Gottes wesentlichste Eigenschaft sei harte Gerechtigkeit, als sei er ein strenger Richter oder ein harter, fordernder Gläubiger. Er stellt den Schöpfer als ein Wesen dar, das die Menschen misstrauisch beobachtet, um ihre Irrtümer und Fehler zu entdecken und sie dann zu verurteilen. Um diesen dunklen Schatten zu entfernen, kam Jesus auf die Erde und lebte unter uns Menschen und offenbarte uns die unendliche Liebe Gottes. Der Sohn Gottes kam vom Himmel, um uns den Vater zu offenbaren. Als Jesus seine Mission auf dieser Erde beschrieb, sagte er: Der Herr hat mich gesalbt, den Armen frohe Botschaft zu verkünden. Er hat mich gesandt, zu heilen, die zerbrochenen Herzens sind, Gefangenen Befreiung zu verkünden und den Blinden, dass sie wieder sehend werden, Zerschlagene in Freiheit zu setzen. Dies war seine Aufgabe. Er tat Gutes und heilte alle, die von Satan unterdrückt waren. Es gab ganze Dörfer, in denen man auch nicht ein Haus fand, in dem noch jemand wegen Krankheit klagte. Denn er war hindurchgegangen und hatte alle Kranken geheilt. Sein Wirken bewies, dass er von Gott gesalbt war. In jeder Handlung seines Lebens offenbarten sich Liebe, Barmherzigkeit und Mitleid. Sein Herz floss über von innigem Mitgefühl für die Menschenkinder. Er nahm die Natur des Menschen an, um ihren Bedürfnissen dienen zu können. Die Ärmsten und geringsten Menschen scheuten sich nicht, sich ihm zu nähern. Und selbst kleine Kinder fühlten sich zu ihm hingezogen. Wie gerne kletterten sie auf seine Knie und schauten in sein nachdenkliches Gesicht, das Liebe und Güte ausstrahlte. Jesus hielt kein einziges Wort der Wahrheit zurück, doch er sagte es stets in Liebe. Er behandelte die Menschen mit größtem Feingefühl und immer achtsam, freundlich und aufmerksam. Er war niemals grob, niemals sprach er ein hartes Wort oder bereitete einer empfindsamen Seele unnötigen Schmerz. Menschliche Schwäche tadelte er nicht. Er sagte die Wahrheit.

Wahrheit, aber immer liebevoll. Er verurteilte Heuchelei, Unglauben und Ungerechtigkeit. Doch in seiner Stimme waren Tränen, wenn er seinen harten Tadel äußerte. Er weinte über Jerusalem, die Stadt, die er so sehr liebte, die ihn, den Weg, die Wahrheit und das Leben nicht aufnehmen wollte. Sie hatte den Heiland abgelehnt, und doch blickte er in erbarmender Liebe auf sie. Sein Leben war ein Leben der Selbstverleugnung und aufmerksamer Fürsorge für andere. In seinen Augen war jeder Mensch kostbar. Und während ihn immer göttliche Würde umgab, beugte er sich mit liebender Anteilnahme zu jedem Glied der Familie Gottes herab. In allen Menschen sah er gefallene Wesen, zu deren Rettung er gesandt war. Das ist der Charakter Christi, wie er uns in seinem Leben offenbart wurde. Es ist der Charakter Gottes. Jesus lebte, litt und starb, um uns zu erlösen. Er wurde ein Mann der Schmerzen, damit wir ewige Freude haben können. Gott ließ zu, dass sein geliebter Sohn, der voller Gnade und Wahrheit ist, aus einer Welt unbeschreiblicher Herrlichkeit in eine Welt kam, die von Sünde verdorben und vergiftet und vom Schatten des Todes und des Fluches verfinstert worden war. Er ließ zu, dass er die Geborgenheit seiner Liebe, die Anbetung der Engel verließ, um Schande, Beleidigung, Demütigung, Hass und den Tod zu erleiden. Die Strafe lag auf ihm, damit wir Frieden hätten. Und durch seine Wunden sind wir geheilt worden. Denk an Jesus in der Wüste, in Gethsemane, am Kreuz. Der makellose Sohn Gottes nahm die Last der Sünde auf sich. Er, der einst mit Gott gewesen war, fühlte in seiner Seele die furchtbare Trennung, welche die Sünde zwischen Gott und den Menschen bringt. Dies presste den Schmerzensschrei von seinen Lippen. Mein Gott, warum hast du mich verlassen? Er fühlte die Last der Sünde, ihre furchtbare Abscheulichkeit und wie sie die Seele von Gott trennt. Das war es, was das Herz des Sohnes Gottes brach. Doch Christus brachte dieses Opfer nicht, um Gott zu bewegen, den Menschen zu lieben und zu erretten. Oh nein, denn so sehr hat Gott die Welt geliebt, dass er seinen eingeborenen Sohn gab. Der Vater liebt uns. Nicht wegen dieser großen Versöhnungstat, nein, sondern er bewirkte die Versöhnung, weil er uns liebt. Durch Christus konnte er seine unendliche Liebe auf die gefallene Welt ausgießen. Gott war in Christus und versöhnte die Welt mit sich selbst. Solche Liebe ist einmalig. Kinder des himmlischen Königs, was für eine kostbare Verheißung! Wie unergründlich tief ist dieser Gedanke, wie einzigartig ist die Liebe Gottes für eine Welt, die ihn nicht liebte. Dieser Gedanke übt eine überwältigende Macht auf die Seele aus und nimmt die Gedanken im Willen Gottes gefangen. Je mehr wir den Charakter Gottes im Licht des Kreuzes studieren, desto mehr sehen wir seine Barmherzigkeit, Liebe und Vergebung, verbunden mit Unparteilichkeit und Gerechtigkeit. Und desto klarer erkennen wir die unzähligen Beweise einer Liebe, die unendlich ist, und eines innigen Mitgefühls, das die liebevolle Zuneigung einer Mutter zu ihrem eigensinnigen Kind übersteigt.

Dann werden wir noch zusammen beten, bevor wir beginnen werden. Himmlischer Vater, wir wollen dir gerne Danke sagen, dass du gerne etwas für unser Leben vorhast. Hab du Dank, dass du jetzt hier bist, dass du durch deinen Heiligen Geist reden wirst. Danke, dass du Worte gibst für das ewige Leben. In deinem wunderbaren Namen. Amen. Nun, ich freue mich, dass wir heute wieder ein Thema haben. Das Thema heute lautet die Frucht Jesu. Wir wollen nachdenken, was es bedeutet, die Frucht Jesu in unserem Leben zu haben. Ich war mal auf Madeira, das war die Hochzeitsreise, die Flitterwochenreise, und dort haben wir eine Frucht getroffen, gesehen, gefunden, die wir vorher noch nie getroffen haben, nie gesehen hatten. Ich weiß nicht, ob ihr die kennt, ich weiß den Namen dieser Pflanze jetzt leider nicht. Das ist so eine Pflanze, die sieht man eigentlich bei uns, in der Schweiz, in Österreich, in Deutschland, oft im Wohnzimmer stehen. Das ist so eine Pflanze, die hat große Blätter und es sieht aus, als hätte jemand in diese Blätter Risse hineingemacht. Kennt ihr diese Pflanze? Schon mal gesehen? Sind relativ groß, sie haben große Blätter, sind da im Wohnzimmer, stehen sie herum. Nun, das Interessante ist, ich wusste nicht, dass diese Pflanze auch Frucht tragen kann. Bei uns trägt sie keine Frucht, oder? Da fehlt etwas, damit diese Pflanze zu Frucht kommt eigentlich. Und das ist für mich so interessant. Als wir auf Madeira waren und dort anscheinend genug Wärme ist, damit eine Frucht entstehen kann, kam da wirklich eine Frucht und die Frucht sah ungefähr so aus. Sie war länglich, Außenschale hart, man musste sie so abschälen, man konnte auch nicht alles auf einmal essen. Man musste sozusagen Stück für Stück was essen, wieder liegen lassen. Am nächsten Tag war es ein Stück wieder weich, dann konntest du wieder das aufspalten und wieder essen. Und vom Geschmack her, vom Geschmack dieser Frucht, würde ich sagen, war das ein Gemisch zwischen Banane und Ananas. Wie wenn jemand diese zwei Früchte genommen hätte und sie in eine hineingetan hat. Ganz speziell. Und heute werden wir auch über eine ganz besondere und ganz spezielle Frucht miteinander reden. Und zwar über die Frucht Jesu. Ich möchte euch einladen, dass wir zusammen Matthäus aufschlagen. Matthäus Kapitel 1 und dort Vers 23. Da steht, siehe, die Jungfrau wird schwanger sein und einen Sohn gebären. Und sie werden seinen Namen Immanuel nennen. Was übersetzt ist, Gott

mit uns. Ist das nicht wunderbar? Jesus Christus, Gott mit uns, Emmanuel, was übersetzt heißt Gott mit uns. Ist es nicht wunderbar zu wissen, dass Jesus Christus mit uns ist? Dass er nicht sagt, ich liebe euch nicht, außer ihr verändert euch. Oder dass er sagt, nein, ich mag euch nicht, außer du gehst beichten, außer du zündest Kerzen an. Nein, Jesus Christus sagt, ich heiße Emmanuel. Mein Name bedeutet schon, ich bin mit dir. Mein Name bedeutet, ich liebe dich. Ich sehne mich nach der Gemeinschaft mit dir. Gott mit uns. Und wenn wir ein Kapitel weiterschlagen in Matthäus Kapitel 2, sehen wir sehr schnell, was dann passiert. Da sind die Magier, oder? Aus dem Osten, die kommen. Und was wollen sie? Sie wollen Jesus sehen. Und da ist eine große Freude, großes Opfer. Ja, sie nehmen auf sich, was die anderen nicht auf sich nehmen. Sie gehen los. Sie wollen Jesus sehen. Und was machen sie, als sie kommen? Die Bibel berichtet uns, dass sie hinfallen, dass sie anbeten, dass sie ihre Schätze öffnen, dass sie ihre Gaben bringen. Und wer hat sie geleitet? Ein Stern. Aber auch die gehen. Und dann gibt es einen Traum. Ein Engel taucht auf und er sagt, Josef, sie müssen nach Ägypten fliehen, weil es einen Mordversuch vom Herodes geben wird. Und was tun sie? Sie gehen nach Ägypten mit kleinem Jesus. Und dann wieder ein Engel, der im Traum erscheint und dieser Engel sagt ihnen, geht wieder zurück ins Land Israel. Und habt keine Angst. Und wieder ein Traum, geht nach Galiläa, nach Nazareth. Gott mit uns. Wenn wir jetzt in Kapitel 3 hineingehen, dann Matthäus Kapitel 3, entdecken wir einen Mann, der da steht am Jordan und er predigt. Und ich möchte mit euch gern lesen, was er da predigt. Matthäus Kapitel 3. In jenen Tagen aber kommt Johannes der Täufer und predigt in der Wüste von Judäa und spricht, tut Buße, denn das Reich der Himmel ist nahe gekommen. Denn dieser ist der, von dem durch den Propheten Jesaja geredet worden ist. Stimme eines Rufenden in der Wüste, bereitet den Weg des Herrn, macht gerade seine Pfade. Er aber, Johannes, hatte seine Kleider von Kamelhaar und einen ledernen Gürtel um seine Lenden. Seine Speise aber waren Heuschrecken und wilder Honig. Da ging zu ihm hinaus Jerusalem und ganz Judäa, und die ganze Gegend des Jordan. Und sie wurden von ihm im Jordanfluss getauft, indem sie ihre Sünden bekannten. Was sagt Johannes der Täufer? Johannes der Täufer sagt, es ist nahe, oder? Nahe. Aber wie nahe war es denn schon? Wer hat daran gedacht, dass er in Bethlehem geboren worden ist? Dass er in Ägypten schon war? Dass er ja auf dem Weg wahrscheinlich schon in Nazareth längst angekommen ist und dort schon etliche Jahre gelebt hat? Und nicht nur das, dass er, wenn nicht sogar jetzt gerade, am Jordan selbst steht. Wie ist es mit dir, wenn du nachdenkst über nahe? Wie nahe ist Jesus für dich? Denkst du, dass die Wiederkunft weit weg ist? Denkst du, dass er persönlich gar nicht dir so nahe ist? Emmanuel, Gott mit uns. Gott mit uns. Wie nahe. Gott ist mitten unter uns. Und schauen wir mal Vers 7 an, was da steht. Matthäus Kapitel 3, Vers 7. Als er aber viele der Pharisäer und Sadduzäer zu seiner Taufe kommen sah, sprach er zu ihnen, Otternbrut, wer hat euch gewiesen, dem kommenden Zorn zu entfliehen? Bringt nun der Buße würdige, was? Was steht da? Bringt nun der Buße würdige Frucht und meint nicht bei euch selbst zu sagen, wir haben ja Abraham zum Vater. Denn ich sage euch, dass Gott dem Abraham aus diesen Steinen Kindern zu erwecken vermag. Schon aber ist die Axt an die Wurzel der Bäume gelegt. Jeder Baum nun, der nicht die gute

Frucht bringt, wird abgehauen und ins Feuer geworfen. Ich zwar taufe euch mit Wasser zur Buße, aber der nach mir kommt, ist stärker als ich, dessen Sandalen zu tragen ich nicht einmal würdig bin. Er wird euch mit dem Heiligen Geist und Feuer taufen. Und seine Worfschaufel ist in seiner Hand. Und er wird seine Tenne durch und durch reinigen und seinen Weizen in die Scheune sammeln. Die Spreu aber wird er mit unauslöschlichem Feuer verbrennen. Wunderst du dich nicht daran, was hier steht? Was Johannes der Täufer hier sagt? Wo ist die Axt hingelegt? Wo ist die Axt? An die Wurzel. Habt ihr schon mal einen Baum gefällt? Ja? Habt ihr schon mal Axt anlegen wollen? Habt ihr da die Axt an die Wurzel gelegt oder ganz unten am Stamm? Also normalerweise, wie ich das gesehen habe, war es eigentlich immer so am Stamm eigentlich. Warum steht hier, dass die Axt an die Wurzel gelegt ist? Und als ich das gelesen habe, habe ich gedacht, komisch. Vielleicht ist es ein Druckfehler, vielleicht. Aber nein, es kann nicht sein. Was meint die Bibel denn damit? Und so habe ich mal die Konkordanz hergenommen und einfach mal aufgeschlagen unter dem Beispiel Frucht und Baum und Wurzel. Und habe was ganz Interessantes entdeckt. Und ich möchte euch das gerne teilen, was ich da entdeckt habe. In Römer Kapitel 11, Vers 16 steht, wenn Wurzel heilig, so auch der Zweig. Im 5. Mose, Kapitel 20, Vers 20 steht, nur von den Bäumen, von denen du weißt, von denen man nicht isst, darfst du diese Bäume vernichten. In welchem Zusammenhang? Es ging darum, wenn jetzt ein Land, also das Volk Israel, ein Land eingenommen hat, durfte er Bäume fällen. Aber Gott sagte ihm, du darfst keine Bäume fällen, wenn sie Frucht tragen. Die fruchttragenden Bäume, wenn du weißt, da ist Frucht möglich, dann darfst du diese Bäume nicht fällen. Interessant. Gehen wir einen anderen Text anschauen. Daniel Kapitel 4, Vers 11. Da steht, haut den Baum um, streut seine Frucht, doch lasst die Wurzel. Nehmen wir einfach mal mit. Und noch ein Text. Hiob Kapitel 14, Vers 7. Für diesen Baum gibt es Hoffnung. Aber wenn er abgehauen ist, so schlägt er wieder aus. Bei uns letztes Jahr, oder was vor 2 Jahren, gab es so einen richtigen Einsatz im Garten, wo wir wohnen. Da wurde ungefähr gute 15 Jahre nichts mehr gemacht. Und es hat gewuchert und gewuchert und gewuchert. Und da kam der Gärtner und hat gesagt, ich schneide so richtig radikal mal hinein. Und der hat reingeschnitten. Und wir haben uns erstmal, also wirklich, wo wir das Haus wieder gesehen haben, wohnen wir hier? Das ist also wirklich was ganz anderes, gell? Aber da gab es so einen Baum, und zwar hat er genau dort an dem Teich, war er gesetzt eigentlich, und ist schon ein stärkerer Baum geworden. Und der Gärtner ist hingegangen, ratz, einfach weggeschnitten, ganz unten. Aber jetzt, wenn ich zum Teich gehe, was sehe ich? Dort aus diesem weggeschnittenen Stamm, was noch übergeblieben ist, kommt wieder was. Und es wächst. Wenn du die Wurzel nicht abhaust, wenn du es nur unten abschneidest, es gibt die Möglichkeit, dass es wieder wächst. Aber was ist, wenn man die Wurzel nicht lässt? Dann ist es vorbei für den Baum, oder? Dann gibt es keine Hoffnung mehr. Dann ist es vorbei. Was sagt Johannes? Wo ist die Axt hingelegt? An die Wurzel. Was heißt es? Das bedeutet hier, dass Johannes der Täufer von einer absoluten Gerichtssprache redet. Er spricht davon, dass hier, wenn das nicht geschieht, wenn nicht Frucht zustande kommt, dann gibt es kein zweites, drittes, viertes Mal. Es ist eine absolute Gerichtsbotschaft. Bringt Frucht, er ist nahe, sonst gibt es kein zweites Mal. Und so habe ich mir überlegt, aha, aber warum ist denn die Frucht so wichtig und was ist die Frucht? Und da habe ich jetzt mal Matthäus angeschaut. Ihr könnt auch, wenn ihr wollt, in der Bibel, in eurer Konkordanz suchen. Frucht im Alten und Neuen Testament. Und euer Bibelstudium wird noch bereichert werden.
Aber ich gehe jetzt einfach mal zu Matthäus.

Matthäus und möchte ein paar Verse erwähnen, wo Frucht überall vorkommt. Zum Beispiel Matthäus, Kapitel 3, Vers 8, was wir jetzt gelesen haben, bringt würdige Frucht. Matthäus 3, Vers 11, wenn nicht gute Frucht, der wird abgehauen werden. Matthäus 7, Vers 19, nicht gute Frucht, abgehauen. Aber an der Frucht werdet ihr es erkennen. Matthäus 12, Vers 33, ein guter Baum bringt gute Frucht. Matthäus 13, Vers 8, gute Erde gab wie viel? Gab viel Frucht. Der eine 100-fach, der andere 60-fach, der andere 30-fach. Noch ein Text, Matthäus 13, 22, Dornen, aber keine Frucht wird erwähnt. Gute Erde, viel Frucht. Da gibt es Erde, was fruchtbringend ist. Matthäus 13, 26, Frucht und Unkraut. Matthäus 21, Vers 19, nur Blätter und keine Frucht. Der Baum wird verdorrt. Matthäus 21, Vers 34, es ist Zeit der Früchte und es wird eine Nation gegeben, die wirklich ihre Frucht trägt. Und Matthäus 21, 41, die Früchte werden oder sollen abgegeben werden. Merkt ihr was? Anscheinend ist dieses Wort Frucht allein in Matthäus schon sehr, sehr wichtig. Oder? Frucht. Nun, was passiert hier? Wenn ich zum Beispiel jetzt den 5. Mose erwähne, 5. Mose Kapitel 28, und es wird geschehen, wenn du der Stimme des Herrn, deines Gottes, genau, wie? Genau gehorchst, dass du darauf achtest, all seine Gebote zu tun, die ich zu dir heute befehle, dann wird der Herr, dein Gott, dich als Höchste über alle Nationen der Erde stellen. Und alle diese Segnungen werden über dich kommen und werden dich erreichen, wenn du der Stimme des Herrn, deines Gottes, gehorchst. Gesegnet wirst du sein in der Stadt und gesegnet wirst du sein auf dem Feld. Gesegnet wird sein die Frucht deines Leibes und die Frucht deines Ackerlandes und die Frucht deines Viehs, der Wurf deiner Rinder und die Zucht deiner Schafe. Gesegnet wird sein der Korb und der Backtrog. Gesegnet wirst du sein bei deinem Eingang und gesegnet wirst du sein bei deinem Ausgang. Der Herr wird deine Feinde, die sich gegen dich erheben, geschlagen vor dir dahingeben. Auf einem Weg werden sie gegen dich ausziehen und auf sieben Wegen werden sie vor dir fliehen. Ist das nicht wunderbar? Gottes Segnungen. Aber warum? Was ist die Voraussetzung? Die Bibel sagt es in Vers 1. Wenn du genau hinhörst. Wenn du ganz genau hinhörst. Wenn du achtest auf alle seine Gebote. Nicht nur auf 8 oder 7 oder 9. Wenn du auf alle seine Gebote achtest und sie tust. Es geht nicht nur ums Achten. Es geht auch ums Tun, sagt die Bibel. Die ich dir heute befehle. Wenn ich diese Verheißung hernehme, dann muss ich sagen, sie ist wahr. Sie stimmt. Aber dann muss ich gleichzeitig mich fragen, ja warum? Warum erleben wir es nicht so? Oder doch? Erleben wir es so? Ist es so, dass die Frucht aufgeht und aufgeht und aufgeht und aufgeht und aufgeht? Oder stehen wir in der Gefahr als Gemeinde, dass wir sagen, ja, wir halten die Gebote Gottes. Und ich nehme jetzt mal einfach das her, was ja gerne als Kennzeichen auch genommen wird, der Sabbat, der ja auch wichtig ist. Aber die Frage ist, stehen wir in der Gefahr, Dinge hochzuhalten, wie den Sabbat, aber dann machen wir den Sabbat ein Tag für uns selbst, wo wir sagen, das ist einfach unser Tag. Und wir haben dann Urlaub, wir können uns dann ausruhen. Wir sind diejenigen, die dann nicht arbeiten müssen. Merkt ihr, was dann passieren kann? Wo wir dann ich-zentriert am Sabbat Gottesdienst halten und ich-zentriert auch den Nachmittag und ich-zentriert auch den Freitagabend. Als ich auf der Konferenz in Zürich war und in der Pause jemanden getroffen habe, dann sagte er mir gerade, ja, er war hier gerade im Café.

Café und hat dort einen Kaffee getrunken. Nun, ich musste schmunzeln und mir kam es geschossen. Das sind ja zwei Sünden am gleichen Tag. Und er hat mich erstaunt angeschaut und sagte, was meinst du? Ich habe nichts geantwortet. Aber du weißt, was ich meine. Weder der Kaffee tut ihm gut, noch das Einkaufen am Sabbat tut ihm gut. Nun, wir sagen, wir halten die Gesetze hoch. Aber was ist mit so viel?

5, Vers 27. Ihr habt gehört, dass gesagt ist, du sollst nicht Ehe brechen. Ich aber sage euch, dass jeder, der eine Frau ansieht, sie zu begehren, schon Ehebruch mit ihr begangen hat, in seinem Herzen. Oh, wir sagen, wir halten die Gebote Gottes. Wir morden ja nicht, oder? Die meisten zumindest. Oder doch? Was sagt die Bibel? Matthäus 5, Vers 21. Ihr habt gehört, dass zu den Alten gesagt ist, du sollst nicht töten. Wer aber töten wird, der wird dem Gericht verfallen sein. Ich aber sage euch, sagt Jesus, dass jeder, der seinem Bruder was? Zürnt, dem Gericht verfallen sein wird. Wer aber seinem Bruder sagt, Raka, also ein Ausdruck für Dummkopf, dem Hohen Rat verfallen sein wird. Wer aber sagt, du Narr, der Hölle des Feuers verfallen sein wird. Vers 23. Wenn du nun deine Gabe darbringst zu dem Altar und dich dort erinnerst, dass dein Bruder etwas gegen dich hat, so sage einfach, er wird schon kommen. Nein, das steht nicht drin. Was steht hier? So lass deine Gabe dort vor dem Altar und geh vor ihn hin, versöhne dich mit deinem Bruder und dann komm und bringe deine Gabe da. Kann es sein, dass wir des Mordes schuldig sind an vielen in der Gemeinde und dass wir sagen, er oder sie muss kommen und wir gehen nicht hin, aber wir tun Gottesdienst spielen? Die Bibel sagt, sie akzeptiert es nicht, solange wir nicht hingehen, wir nicht hingehen und um Versöhnung bitten. Da steht Vers 25, komm deinem Gegner wie entgegen. Absolut, schnell! Komm deinem Gegner schnell entgegen, nicht dass du zuschlägst, während du mit ihm auf dem Weg bist, damit nicht etwa der Gegner dich dem Richter überliefert und der Richter dem Diener und du ins Gefängnis geworfen bist. Was meint er, dass du schnell entgegenkommen sollst? In dem Kontext, wo wir es gelesen haben. Geh schnell zu ihm und entschuldige dich schnell bei ihm. Oh, wie langsam sind wir. Nun, wenn wir doch alle Gebote halten, da müsste doch die Frucht da sein, oder? Und was ist die Frucht? Ich nehme mal eine Frucht her. Es ist die Liebe. Aber kann es sein, dass wir es noch nicht ganz verstanden haben? Dass die Gebote Gottes am Liebesgesetz aufgehängt worden sind? Und dass das Ganze in einem Liebesrahmen drin ist? Wisst ihr, in Matthäus 24, Vers 12 steht, in den letzten Tagen wird etwas abnehmen. Was ist es? Die Liebe. Aber warum? Die Bibel sagt hier, weil die Gesetzlosigkeit zunimmt. Ist doch interessant, oder? Die Gesetzlosigkeit nimmt zu und die Liebe erkaltet. Gesetz und Liebe haben was miteinander zu tun. Das heißt, unsere Gemeinden müssten die wärmsten Gemeinden der ganzen Welt sein, wenn wir wirklich das Gesetz, die Gebote Gottes halten. Wie kann es also sein, dass wir das Gesetz halten und die Liebe bei den meisten in unseren Gemeinden und in unserem eigenen Herzen vielleicht selbst sogar erkaltet? Wie ist das möglich? Ich möchte vielleicht sagen, vielleicht deswegen, weil wir es gar nicht halten. Wie kann es sein, dass die Frucht fehlt? Und die Frage, warum fehlte die Frucht bei den Juden? Denn hier in der Bibel bezieht sich ja der Text erstmal auf die Juden. Und vielleicht hilft uns das, wenn wir das nochmal genau anschauen, dass wir verstehen, warum sie bei uns fehlt. Und ich möchte euch einladen, dass wir in Matthäus hineingehen. Matthäus Kapitel 21, Vers 18. Des Morgens früh aber, als er in die Stadt zurückkehrte, hungerte ihn. Und als er einen Feigenbaum an dem Wege sah, ging er auf ihn zu und fand nichts an ihm, als nur Blätter. Und er spricht zu ihm, nie mehr komme Frucht von dir in alle Ewigkeit. Und sogleich verdorrte der Feigenbaum. Und als die Jünger es sahen, verwunderten sie sich und sprachen, wie ist denn der Feigenbaum sogleich verdorrt? Jesus aber antwortete und sprach zu ihnen, wahrlich, wahrlich, ich sage euch, wenn ihr Glauben habt und nicht zweifelt, so werdet ihr nicht allein das mit dem Feigenbaum Geschehene tun, sondern wenn ihr auch zu diesem Berg sagen werdet, hebe dich empor und wirf dich ins Meer, so wird es geschehen. Und alles, was immer ihr im Gebet Glaubende begehrt, werdet ihr empfangen. Hast du dich schon mal gewundert, was Jesus hier macht?

Er hat Hunger, es ist morgens und er möchte ein gesundes Frühstück haben. Er sagt, wenig Zucker, gar kein Zucker, ich möchte Feigen haben. Ein gesundes Frühstück. Und es hungert ihn. Sie kommen gerade aus der Stadt, sagt die Bibel, und er hat Hunger. Und jetzt ist da ein Feigenbaum. Genau auf dem Weg. Sie müssen gar nicht aufs Feld gehen. Er ist direkt da auf dem Weg. Und ich kann mich noch gut erinnern, als ich mit meinem Freund in Griechenland war und wir so 3 Wochen am Strand übernachteten, ohne Hotel, ohne gar nichts, nur einfach da am Strand, Liegematte raus. Wir sind viel herumgefahren in Griechenland und immer wenn wir einen Feigenbaum gesehen haben, sind wir auch hingerannt. Einfach spitze, einfach wunderbar, oder? Die frischen, süßen Feigen zu essen. Und Jesus geht hin und was macht er? Er ging auf ihn zu und fand nichts. Er geht hoch und runter, sucht die Äste ab, sucht jeden Ast ab, schaut ihn bei den Blättern, findet nichts. Nichts. Und was macht er? Er setzt einen Fluch. Hast du dich schon mal gewundert, hey, Jesus, warum so muss das sein? Ich meine, der arme Baum. Und das ist doch gar nicht deine Art, Jesus, jemanden zu verfluchen, etwas zu verfluchen, einen Gegenstand zu verfluchen, um dass der verdorrt einfach. Und dann kommt es ja noch dazu, dass hier steht, er fand nichts an ihm als nur was? Blätter. Aha. Und eine Parallelstelle, Markus Kapitel 11, Vers 13. Und als er sah von weitem einen Feigenbaum, der Blätter hatte, interessant, das kommt wieder vor, der Blätter hatte, und er ging hin, ob er wohl etwas an ihm fände, und als er zu ihm kam, fand er nichts als was? Blätter. Denn es war nicht die Zeit der Feigen. Und er begann und sprach zu ihm, nie mehr in Ewigkeit soll jemand jemals wieder Frucht von dir kommen und jemals von dir essen. Und seine Jünger hörten es. Ist das nicht noch mehr seltsam, Jesus? Ich meine, die Bibel sagt, es war nicht mal die Zeit für die Feigen da. Warum handelt Jesus so? Habe ich lange gefragt. Habe es lange nicht verstanden. Aber manches in der Bibel versteht man nicht sofort. Aber mit der Zeit ist es dann umso schöner, wenn es dann einem aufgeht. Als ich in Newbold war, um nur dort Verwandte von mir zu besuchen, habe ich das Gleichnis besser verstanden. Da war in Newbold ein Feigenbaum. Und siehe da, es war eigentlich kalt, es war Februar. Und wir sind hingegangen zu diesem Feigenbaum, hat kein einziges Blatt gehabt. Wisst ihr, was aber dran war? Feigen. Feigen waren drauf. Aber dann dachte ich mir, das ist ja interessant. Kann es etwa sein, dass erst die Feigen kommen und dann die Blätter? Und dann habe ich nachgelesen und das ist so. Bei einem Feigenbaum kommt immer erst die Frucht und dann später die Blätter. Wenn also die Blätter da sind, was zeigt es? Dass die Frucht schon da sein muss, oder? Das heißt, Jesus findet hier einen Baum, wo wirklich eine Verheißung, ein Versprechen schon eigentlich augenscheinlich heißt, ich habe viele Früchte, komm zu mir und iss. Aber dieser Baum hat betrogen. Er hat nichts als nur Blätter gehabt. Nichts. Und so macht Jesus hier einen Fluch, wo er ganz deutlich etwas sagen möchte. Es ist wie ein Gleichnis für die Zeit. Eigentlich nicht Gottes Wesen. Micha 7, Vers 18 sagt, ich habe Gefallen an Gnade. Hesekiel 33, Vers 11 sagt, ich habe kein Gefallen am Tod der Gottlosen. Jesaja 28, 21 sagt, Zerstörung für mich ist ein seltsames Werk. Aha. Das heißt, dass dieses, was hier passiert ist, wir als Gleichnis für etwas nehmen müssen, was Jesus uns sagen möchte. Was möchte uns Jesus damit sagen? Wir müssen also erstmal eins verstehen. Dieser Baum steht als Symbol für jemanden da. Und für wen wohl? Nachher sagt er, es wird weg, es wird abgehauen, es wird weggenommen werden und einer Nation gegeben werden, die dann die Frucht trägt. Nun, von wem wurde denn das weggenommen, die Segnungen Gottes? Wer hat denn die ganz besonderen Segnungen gehabt? Wenn die über da im Nachdenken, dann wissen wir doch, kommen wir doch schnell drauf, oder? Das Volk der Juden.

Was passiert also? Jesus sagt, dieser Baum, der steht jetzt als Symbol für die jüdische Nation. Stimmt das? Waren sie besonders? Ja, sie waren besonders. Sie sollten eigentlich anders sein wie die anderen Nationen. Hat Gott ihnen ganz besonderen Segen gegeben? Ja, Gott hat ihnen ganz besonderen Segen gegeben. Sollten sie eigentlich in ganz enger Verbindung mit Gott stehen? Ja, sie sollten eigentlich in ganz enger Verbindung mit Gott stehen. Und waren sie diejenigen, die gesagt haben, wir haben die Gerechtigkeit Gottes? Ja. Das heißt, dass eigentlich sie eine Sonderstellung hatten. Oder? So wie dieser eine Baum hier. Die anderen, noch keine Blätter, gar nichts. Aber dieser eine Baum, der war schon vorwärts. Der war schon vor der Zeit. Er war schon viel weiter vorne. Er hätte schon viel weiter sich entwickeln können wie die anderen. Aber ein Problem hatte das jüdische Volk, die Leiter, dass sie nämlich gesagt haben, die Liebe zur Welt und diese Gier nach mehr und mehr, das ist etwas. Und wir haben ja das Wissen. Ich wiederhole es nochmal. Die Liebe zur Welt, das immer mehr haben wollen, immer mehr haben wollen und wir haben ja das Wissen. Moment, sind diese drei Merkmale nicht vielleicht auch ein Merkmal für manche Ortsgemeinden? Ich gehe mal weiter. Wie dieser Baum. Er sah luxuriös aus. Wunderschön für die Augen. Viele Blätter. Aber Jesus sagt nichts. Nichts als nur Blätter. Nichts als nur Blätter. Wenn wir das nachschauen, die jüdische Religion damals. Großer, gigantischer Tempel, oder? Ragte heraus. Dann diese heiligen Altäre. Diese Priester mit ihren Gewändern. Und dann diese wunderschönen, großartigen Zeremonien, was ja wirklich beeindruckend war. Aber war die Liebe da? War die Demut da? Die fehlte. Keine Frucht. Keine Frucht. Und Jesus war hungrig. Und als er in dieser Welt war, war er hungrig. Er hat ja so viel gesegnet. Er hat ja so viel geholfen. Er hat ja so viel gestärkt. Er hat so viel getan und erwartet Frucht. Das ist das Gleichnis, was wir auch finden vom Weingärtner, oder? Er kommt, um die Früchte abzuholen. Matthäus Kapitel 21. Jesus kommt, um zu sehen, dass deine selbstaufopfernde Liebe da ist, dass da Mitleid ist, dass da ein im Englischen würde man sagen, ein Compassion, eine Leidenschaft für Gott da ist. Und ein tiefes Bedürfnis, anderen Menschen zu helfen. Und ich möchte euch mal ein Zitat vorlesen. Wenn sie wirklich das Gesetz Gottes gehalten hätten, dann hätten sie die gleiche selbstlose Arbeit getan wie Christus. Aber diese Liebe zu Gott und die Liebe zu den Menschen wurde ersetzt durch Stolz und Selbstzufriedenheit. Und das brachte Ruin für sich selbst, weil sie den anderen nicht dienen wollten. Diese kostbaren Wahrheiten, diese Schätze der Wahrheit, die sie hatten, welche Gott ihnen gegeben hat, wollten sie nicht der Welt weitergeben. Wow, stehen wir in der Gefahr? Stehen wir in der Gefahr? Absolut, oder? Wenn wir das halten würden, was Gott in den 10 Geboten gesagt hat, dann würden wir die gleiche selbstlose Arbeit tun, die Christus getan hat. Aber was ist, wenn ich sage, Mission liegt mir nicht. Mission ist nicht meine Gabe. Habt ihr das schon mal gehört? Das ist sicherlich eine Lüge Satans. Er möchte sagen, du hast die Gabe nicht, aber keiner hat die Gabe der Mission. Jeder muss es erlernen. Es gibt keinen geborenen Missionar. Aber die Frage ist, ob diese Liebe von Christus in deinem Herzen angefangen hat zu wirken und dass du dann sagst, ja, ich möchte es weitergeben. Oder ob du sagst, ich bleibe für mich und ich bezogen. Und ich glaube, dass dieses Gleichnis hier eine Warnung ist für alle Kirchen und für alle Christen, nicht selbstbezogen zu werden. Wisst ihr, es geht uns doch oft so, oder? Sollen wir was für Christus tun? Oh, ich plane und studiere lieber für mich selbst. Ich habe so

viel zu tun, ich habe keine Zeit für Christus. Weißt du, meine Arbeit, weißt du, ich habe so spät Feierabend, weißt du, all die Überstunden, all der Druck. Wir reden nur von der Arbeit. Aber warum setzen wir die Gaben, die wir von Gott bekommen haben, nicht ein für ihn, anstatt für die Firma, die uns bezahlt? Oder wenn wir mal sagen, ja, ich tue schon was, aber nur, wenn was für mich auch rausspringt. Die Zeit, die setze ich schon ein, aber nur, wenn ich davon einen Vorteil habe. Wir dienen, aber wir dienen meistens uns gleichzeitig selbst. Wir haben gar keinen Berührungspunkt mit der Menschheit mehr. Wir denken gar nicht mehr daran, den Menschen wirklich zu helfen. Und dann, ja, eine Form des Gottesdienstes haben wir. Aber ist da wirklich Reue und Glaube dabei? Ich möchte einen Text mit dir aufschlagen in Lukas Kapitel 13, Vers 6 bis 9. Er sagte aber dieses Gleichnis: Es hatte jemand einen Feigenbaum, der in seinem Weinberg gepflanzt war. Ist das nicht interessant? Da haben wir den Link zwischen Weinberg, Matthäus 21, und dem Feigenbaum. Die Bibel ist so gigantisch. Umso mehr man studiert, umso reicher wird man beschenkt. Da also hatte jemand einen Feigenbaum. Und dieser Feigenbaum ist jetzt an einem Weinberg drin. Dort wächst jetzt gerade nicht Trauben, sondern dieser Feigenbaum. Und er kam und suchte was? Und er suchte Frucht an ihm und er fand keine. Er sprach aber zu den Weingärtnern: Siehe, 3 Jahre komme ich und suche Frucht an diesem Feigenbaum und finde keine. Hau ihn ab! Wozu macht er auch das Land unbrauchbar? Er aber antwortete und sagt zu ihm: Herr, lass ihn doch noch dieses Jahr, bis ich um ihn graben und Dünger legen werde. Und wenn er künftig keine Frucht bringen wird, gut. Wenn aber nicht, so magst du ihn abhauen. Ist interessant, oder? Da kommt jetzt dieser Mann, sagt: Hey, das erste Jahr habe ich gesucht und habe nichts gefunden. Das zweite Jahr habe ich gesucht und nichts gefunden. Und das dritte Jahr komme ich und ich finde immer noch nichts. Jetzt ist Schluss. Hau ihn ab. Und der Weingärtner sagt: Nein, warte doch. Ist es nicht möglich, dass wir nochmal ein Jahr warten und in diesem Jahr, weißt du, ich werde mir wirklich ganz besonders Mühe geben, ich werde wirklich alles umgraben, ich werde Dünger hinlegen und dann wird er doch hoffentlich Frucht bringen. Und wenn nicht, dann kannst du ihn abhauen. Wisst ihr, es ist so, Gnade ist riesengroß. Gnade ist größer, als dass ich es überhaupt verstehen kann. Gnade ist das Größte, was es im Universum gibt. Aber wusstest du, dass auch Gnade eine Grenze hat? Warum? Es kommt die Zeit, in dem du immer nur abgelehnt hast, immer nur abgelehnt. Und dein Herz ist so hart geworden, dass du dem Heiligen Geist gar nicht mehr zuhören kannst. Und irgendwann kommt die Zeit in deinem eigenen Leben, wo Gott möchte, aber du nicht mehr. Und du schon so weit weg bist, dass es keine Möglichkeit gibt. Ich bin davon überzeugt, dass Gott dich nicht aufgegeben hat. Aber ich bin auch davon überzeugt, dass Christus zu dir sagt: Jetzt wird es wirklich Zeit. Jetzt wird es wirklich Zeit. Mach doch eine Entscheidung. Triff eine Entscheidung. Wenn du nicht die Frucht bringst, wirst du abgehauen werden. Was ist die Frucht? Was ist die Frucht? Ich meine, wir kennen das von der Bibel. Die Frucht, die kommt nicht von uns, oder? Die Frucht des Geistes ist aber Liebe. Wir schlagen das kurz auf, dass du weißt, was ich damit meine. Galater, Kapitel 5. Galater, Kapitel 5, Vers 22. Die Frucht des Geistes aber ist Liebe, ist Freude, ist Friede, ist Langmut, ist Freundlichkeit, Güte, Treue, Sanftmut und Enthaltsamkeit. Liebe zu den Menschen und zu Gott. Freude, die man hat, weil Gottes Gegenwart da ist. Frieden, den man sogar in Angriffen erleben kann. Langmut, im Ausdauer, wenn man Menschen betet, um sie kämpft. Freundlichkeit, auch wenn sie dich schmähen und gegen dich reden. Güte, dass du gibst. Treue, auch zu deinem Ehepartner. Treue und vor allem zu deinem Ehepartner. Sanftmut und Enthaltsamkeit. Das ist die Frucht des Geistes. Herrscht das in

deinem Leben vor? Oder sagst du, ich habe ja noch Zeit? Weißt du, wo die Axt ist in deinem Leben? Die Bibel berichtet es uns. Wir leben in der letzten Gerichtszeit. Es ist die absolute Gerichtszeit. Es tut mir leid, dass ich euch das sagen muss, aber es ist so. Wir leben in der letzten Gerichtszeit. Und bei uns trifft das genau zu, was Johannes der Täufer gesagt hat. Die Axt ist an die Wurzel gelegt. In meinem Leben, wie auch in deinem Leben. Aber wo ist unser Fokus? Wo sollte oder könnte unser Fokus sein? Auf Christus. Und auf den Heiligen Geist. Damit er, weil er ist derjenige, der grabt. Und er ist derjenige, der düngt. Er, derjenige, der in deinem Leben diese Frucht bringen kann. Und diese Frucht, die erinnert mich an diese Frucht aus Madeira. Ananas und Banane. Ich liebe Ananas und ich liebe Banane. Und ich liebe diese besondere Frucht aus Madeira. Und da in Galater 5, Vers 22 hast du nun diese Früchte in einer Frucht drinnen. Aber für was? Weißt du, ich habe mal einen Traum gehabt. Und da habe ich mich gerade beschäftigt gehabt mit der Bibel, mit Bibelstunden. Und ich schätze, das war der Grund, einfach, dass meine Gedanken im Traum das verarbeiten wollten. Ihr wisst es ja, mit dem, was wir uns beschäftigen, von dem träumen wir auch. Und ich habe das Vorrecht, als Prediger, als Missionar, öfter einfach auch biblische Sachen zu träumen, weil ich einfach halt viel mich damit beschäftige. Nun, ich habe dann so einen Traum gehabt, wo ich dann also die Bibelstunden vorbereitet hatte, in der Nacht, wo ich geschlafen habe und habe da geträumt über diesen Satz, Herr, wir wollen Jesus sehen. Und das sind dann Menschen gewesen, die gesagt haben, Herr, wir wollen Jesus sehen, wir wollen Jesus sehen. Und man hat wirklich Jesus gesucht. Und die Antwort kam dann wie so eine Stimme, weiß nicht von wo, ob es aus dem Himmel oder von irgendwo kam, was ihr meinem Geringsten getan habt, habt ihr mir getan. Das bedeutet, du kannst Jesus schon im Geringsten sehen, in dem Menschen, wenn du was Gutes tust. Als ich morgens aufgewacht bin, musste ich über diesen Traum nachdenken. Das hat ja große Auswirkungen auf unser Leben, oder? Jesus im Geringsten auch zu sehen. Und dann hatte ich noch einen Traum. Wieder das Gleiche, die gleiche Szene. Anscheinend musste mein Gehirn wieder was verarbeiten. Und dann war es so, wieder das Gleiche. Menschen, die gekommen sind und sagten, Herr, wir wollen Jesus sehen. Und dann kam wieder die Antwort. Chris, wenn sie dich sehen, werden sie mich sehen. So wie ich den Vater reflektiere, kannst du mich reflektieren. Und das ist ja genau das Thema, was wir auch zusammen durchgemacht haben, nicht wahr? Was es bedeutet, Jesus nachzufolgen, in dieser Gemeinschaft verändert zu werden. Und dann kam ein dritter Traum, mit dem ich gar nichts anfangen konnte. Und in diesem dritten Traum war es so, ich bin eine lange Straße entlang gegangen. Es war wahrscheinlich so eher in einer ärmlichen Gegend, so schien es mir. Und dann, ihr wisst es ja, an den Türen ist es oft so heutzutage auch, dass man irgendwas hinhängt. Manche hängen ein Bild hin, manche so getrocknete Blumen oder manche ein Willkommensschild oder was auch immer. Aber an diesem Haus war etwas ganz Besonderes an der Tür. Und das hat mich verwundert. Da war eine Holzgabel und ein Holzlöffel einfach aufgehängt. Und ich wunderte mich im Traum, was das zu bedeuten hat. Und dann unten an der Tür war eine Holzschüssel, die leer war. Und ich wunderte mich, warum stellt jemand eine Holzschüssel hin, die leer ist, vor die Tür und hängt eine Holzgabel und einen Holzlöffel auf. Und dann im Traum wollte ich Jesus fragen, wollte ich Gott fragen, ja, was ist denn los hier? Und er sagte nur, meine Gedanken sind höher wie deine. Ihr kennt ja den Text aus Jesaja, nicht wahr? Und ich bin dann aufgewacht und habe gebetet, habe gesagt, Herr, hat das auch irgendeine wunderbare Bedeutung, so wie die anderen letzten zwei? Denn auf die letzten zwei hatte ich dann schon wieder neue Predigten entwickeln können. Und dachte ich, aber Herr, was ist mit hier? Was ist mit dem? Ich kann nichts anfangen damit. Und dann war das so, plötzlich kam mir der Gedanke, du studier mal wieder Matthäus mal durch. Das ganze Buch Matthäus. Und so bin ich auf diese Wörter gestoßen, auf diese Axt und diesen Baum und diese Frucht und alles, was wir zusammen jetzt studiert hatten. Und dann mit dem Studium heraus, was ich euch heute mit euch geteilt habe, ist plötzlich die Antwort.

gewesen. Und ich habe verstanden, was es bedeutet. Weißt du, was es bedeutet? Was passiert, wenn Jesus in deinem Leben wirkt? Wir haben gerade darüber gesprochen. Die Frucht entsteht. Und was können Menschen mit dieser Frucht machen? Warum bekommst du denn die Frucht? Ist es nur für dich selbstbezogen, ichbezogen, dass du ein besserer, ein guter Mensch bist? So denken wir ja auch oft, oder? Wir wollen besser werden. Aber es ist noch viel mehr in Gottes Augen. Gott möchte, dass diese Frucht in deinem Leben entstehen kann. Weißt du warum? Dass Menschen, wenn sie dich treffen, wenn sie mit dir reden, diese Frucht der Liebe abpicken können von dir und essen können. Dass sie diese Freude, die du empfindest, von dir abnehmen können und essen können. Sie haben noch gar keinen Kontakt mit der Bibel gehabt. Du hast noch gar kein Wort davon gesprochen. Aber durch dein Wesen bekommen sie schon göttliche Nahrung. Verstehst du bildlich, was ich hier sagen möchte? Es ist nur ein Bild, was uns aber doch eine Wahrheit lehrt, oder? Und es ist so. Menschen hungern nach echter Liebe. Menschen hungern heute nach echter Freude, nach Frieden. Und sie finden es nicht. Jetzt verstehe ich, warum die Schüssel leer war. Weil sie nichts zu essen haben. Nichts im geistlichen Sinn. Aber sie möchten gerne. Und es gibt nirgends was zu kaufen. Alle Läden und alle Märkte sind zu. Und nur noch wenige haben diese Frucht. Und die es haben, die wollen es vielleicht nicht weitergeben. Denn sie wollen es für sich behalten. Aber die Frucht für sich behalten geht kaputt. Wird anfangen zu schimmeln und nie wieder Frucht bringen. Ich möchte so gerne bitten, dass Gott uns vergibt, dass wir so wenig Frucht tragen und dass Menschen wegen uns verhungern müssen. Ich möchte dich bitten, dass du darüber nachdenkst, ob du nicht diese Zeit, die du noch hast, für Gott, mit Gott, nützen möchtest. Und da zählt jeder Tag, der Tag, wie du ihn beginnst und wie du aufhörst. Die Zeit, die du mit Gott verbringst, dass er an dir wirken kann. Er kann es tun, aber er kann dich nicht vergewaltigen. Er ist derjenige, der wartet. Er ist derjenige, der sagt, ich warte auf dich, ich möchte. Aber was ist, wenn du nur noch ein Jahr Zeit hättest? In diesem einem Jahr schaffst du es nicht. Du kannst es nicht schaffen. Aber weißt du was? Wenn es so wäre, Christus kann es in einem Jahr gut schaffen. Glaubst du daran? Ich glaube daran. Aber bist du bereit dafür? Ich hoffe, damit Menschen auf dieser Welt nicht verhungern, sondern von deinen göttlichen Früchten, die Gott in dir geschaffen hat, essen können. Das wünsche ich dir von Herzen. Und ich möchte dich fragen, ist das auch dein Wunsch? Sagst du Ja zum Herrn Jesus? Sagst du, Herr Jesus, ja, hier bin ich? Ich möchte nicht was vortäuschen. Ich möchte nicht so ein luxuriöser, wunderschöner Baum sein, der Blätter hat, aber nur Blätter und sonst nichts. Ich möchte mit der Heuchelei aufhören und Christus ernst machen, ehrlich sein und sagen, Christus, wenn ich mich anschaue, von oben bis unten, ich habe keine Frucht, aber ich brauche deine Frucht. Schenk sie mir, hilf mir. Verändere du mich. Und dafür möchte ich Christus Danke sagen. Du auch? Ist das dein Wunsch? Dann würde ich euch einladen, dass wir noch zusammen beten. Himmlischer Vater, wir wollen gerne um Vergebung bitten. Wir haben oft auf Theorie und Argumente unseren Wert gelegt, aber nicht auf unseren Charakter, nicht auf die Gemeinschaft mit dir, was du für uns tun möchtest, nicht auf die Frucht des Geistes, was du, Heiliger Geist, in uns wirken kannst. Und es tut uns leid, dass viele Menschen deswegen Hunger leiden müssen. So bitten wir dich,

Tue, Herr Jesus, grabe und dünge, verändere, schneide zurück, damit wir nicht verloren gehen. Wir möchten diese Botschaft, die du an uns gerichtet hast, ernst nehmen und erkennen, dass die Axt bereits an unserer Wurzel gelegt ist. Aber wir haben noch Zeit. Und bitte, Herr Jesus, nütze du diese Zeit. Wir danken dir dafür und vertrauen dir, dass du das schaffen kannst. In deinem wunderbaren Namen. Amen.

Tag für Tag Erlösung. Wer meint, er stehe, mag zusehen, dass er nicht falle. Der Petrusfall fand nicht plötzlich, sondern stufenweise statt. Selbstüberschätzung führte ihn zu dem Glauben, er sei gerettet. So ging es denn mit ihm Schritt um Schritt abwärts, bis es sogar fertig brachte, seinen Meister zu verleugnen. Niemals können wir auf Erden unser Vertrauen ohne Gefahr auf uns selbst setzen oder meinen, wir seien bereits gegen Versuchungen gefeit. Menschen, die den Erlöser annehmen, sollten niemals gelehrt werden, sich als gerettet zu bezeichnen oder zu fühlen, ganz gleich, wie ehrlich ihre Bekehrung auch sein mag. Das ist eine Irreführung. Jeder sollte gelehrt werden, Hoffnung und Glauben zu pflegen. Aber auch dann, wenn wir uns Christus hingeben und wissen, dass er uns annimmt, sind wir noch lange nicht gegen die Versuchung immun. Nur wer bewährt ist, wird die Krone des Lebens empfangen. Wer Christus aufnimmt und in frischer Zuversicht sagt, ich bin gerettet, steht in der Gefahr, sich selbst zu vertrauen. Wir werden ermahnt, wer meint, er stehe, mag zusehen, dass er nicht falle. Unsere einzige Sicherheit besteht darin, dass wir uns selber ständig misstrauen und unser Vertrauen auf Christus setzen. Es gibt viele, die sich zu Christus bekennen, die aber nie reife Christen werden. Sie geben zu, dass der Mensch gefallen ist, dass seine Fähigkeiten beeinträchtigt sind, dass er nicht tauglich ist, moralisch etwas zu leisten. Aber sie sagen, Christus habe die ganze Last getragen, all das Leiden, die Selbstverleugnung, und sie sind gewillt, ihn das tragen zu lassen. Sie sagen, es gebe für sie nichts weiter zu tun, als zu glauben. Christus aber sagte, will mir jemand nachfolgen, der verleugne sich selbst und nehme sein Kreuz auf sich und folge mir. Wir dürfen uns nie selbstzufrieden ausruhen, nie aufhören, Fortschritte zu machen, nie sagen, ich bin gerettet. Denn wenn man diesen Gedanken nährt, schwindet die Motivation zur Wachsamkeit, zum Gebet, zur ernsten Anstrengung, noch mehr erreichen zu wollen. Keiner, der geheiligt ist, wird solche Worte aussprechen, bis Christus kommt und wir durch die Tore in die Stadt Gottes eintreten. Dann wird es wirklich angemessen sein, Gott und dem Lamm für die ewig gültige Befreiung die Ehre zu geben.

0: Someone may well be wondering this morning.
1: So manch einer wird sich heute Morgen die Frage stellen.
0: Why are we spending a whole weekend plus extra evenings to discuss the issue of music again?
1: Warum verbringen wir ein ganzes Wochenende und zusätzliche Abende unter der Woche damit, uns mal wieder über das Thema Musik auseinanderzusetzen?
0: When this subject can be the cause for so much disunity.
1: Dieses Thema kann so viel Uneinigkeit sehen.
0: Can't we spend our time more profitably exploring something else?
1: Wäre es nicht besser und für uns auch profitabler, wenn wir uns etwas nicht über etwas uns etwas unterhalten würden, was uns mehr zu Gott zieht?
0: Well, while I can relate to the feelings of frustration that people have about discussions on music.
1: Ich verstehe das Gefühl der Frustration der Menschen, wenn es um dieses Thema der Musik geht.
0: Let me share with you this morning why I believe that Seventh-day Adventists cannot afford to ignore thinking about music.
1: Ich möchte euch heute Morgen mitteilen, warum ich denke, dass Adventisten es sich nicht leisten können, dieses Thema auszusparen.
0: In fact, as a pastor, rather than a scholar and a musician, I would like to share with you a real challenge.
1: Eher als Pastor, denn als Musiker oder Wissenschaftler möchte ich heute ein Thema mit euch durchnehmen, das eine echte Herausforderung darstellt.
0: I sense it very keenly as a challenge myself.
1: Und ich selbst betrachte es auch als für mich als eine große Herausforderung.
0: But I also sense that as a church family around the world, we rarely engage this challenge in a meaningful way.
1: Aber als die Weltgemeinde, wenn ich sie so betrachte, dann fühle ich, dass wir selten als ein Ganzes uns diesem Thema stellen.
0: Let me start by repeating some things that I did say last evening.
1: Ich möchte einige Gedanken von gestern wieder aufnehmen.
0: As Seventh-day Adventists, we believe that the Christian witness that we are to give around the world in our generation is to be holistic.
1: Als überzeugte Adventisten glauben wir, dass die Botschaft, die wir heute der Welt zu bringen haben, eine ganzheitliche Botschaft ist.
0: It's an integrated message for spirit, mind and body.
1: Sie betrifft Seele, Körper und Geist.
0: We see Adventism not just as a set of teachings to believe.
1: Wir sehen, dass der Adventismus nicht nur eine Ansammlung von Glaubenspunkten, an die man zu glauben hat, ist.
0: Rather, it is a way of life to live and to share with others.
1: Es ist eher eine besondere Lebensweise, ein besonderer Lebensstil, den wir haben und den wir den anderen mitteilen möchten.
0: Consequently, healthy lifestyle dimensions are integral to our faith.
1: Deswegen sind Aspekte des gesunden Lebens ein integraler Bestandteil unseres Glaubens.
0: We believe that diet and rest and exercise are important for Christians.
1: Wir glauben, dass Ernährung, Ruhe, Entspannung und auch Bewegung wichtige Punkte unseres Glaubens darstellen.
0: Because Jesus was the one who made us, and we need to keep ourselves.

0: ourselves the best for him.
1: Denn Jesus hat uns geschaffen und wir sind dazu aufgerufen, ein heiliger Tempel zu sein und uns zu erhalten in seinem Sinne.
0: Yes, we have hospitals, we have schools, we have social relief work.
1: Wir haben Krankenhäuser, wir haben Schulen, wir haben ADRA als soziales Hilfswerk.

0: in our message.
1: Dennoch gibt es dort einige blinde Flecken immer noch in unserer Botschaft.
0: Both in the way that we proclaim it and how we live it.
1: In beider Weise, wie wir es verkündigen und wie wir selbst leben.
0: One of those gaps is the arts.
1: Eine dieser großen Lücken ist die Kunst.
0: Something that we broadly define as the aesthetic realm.
1: Das, was wir im Allgemeinen ganz weit gefasst als den Bereich der Ästhetik begreifen.
0: It includes things like music, dance and literature.
1: Schließt die Dinge ein wie Musik, Tanz, Literatur.
0: And theater and even the movies.
1: Und Theater und auch das Film.
0: If we're honest, we have to admit that this is one aspect of Adventist lifestyle where we are not passing something really strong on.
1: Und wenn wir ehrlich sind, dann ist das, sind das Punkte, in denen wir im christlichen Lebensstil nicht so sehr viel zu sagen haben. Da haben wir keinen definierten Standpunkt.
0: Even 14 years ago, the extensive Value Genesis study surveyed thousands of Adventist young people and came up with some results.
1: Vor 14 Jahren wurde eine sehr intensive Untersuchung unter jugendlichen Adventisten durchgeführt und da ging es darüber um den Wertegehalt unter adventistischen Jugendlichen.
0: It revealed that scarcely one quarter of Adventist young people, less than 25%.
1: Es zeigte, dass weniger als 25%, weniger als ein Viertel der jugendlichen Adventisten
0: actually supported so-called church standards in the artistic area.
1: Die sogenannten kirchlichen Maßstäbe auf dem Bereich der Ästhetik unterschrieben haben oder Ja dazu gesagt haben.
0: And you've got to remember, this is 14 years ago.
1: Und das war, und ich sage es nochmal, vor 14 Jahren.
0: And the data on adults indicated a similar descent.
1: Und genauso war es auch, wenn man die Daten der Erwachsenen ausgewertet hat. Da war es auch so, da war ein riesiger Dissens.
0: In comparison, the health-related ideals, like not partaking of tobacco, beer and liquor.
1: Im Vergleich dazu waren die Gesundheitsaspekte, wie zum Beispiel nicht rauchen, kein Alkohol trinken und so weiter und so weiter.
0: And even the need for daily exercise. All these things were overwhelmingly endorsed.
1: Die wurden mit einer überragenden Zustimmung bejaht.
0: In other words, Adventist lifestyle was not being rejected across the board.
1: Das heißt, der adventistische Lebensstil, die Lebensweise, die adventistische Lebensweise wurde nicht geradeweg über Bord geworfen in dieser Datensammlung.
0: However, it is hardly an exaggeration to say that today the arts are part of the Adventist lifestyle in which the last book of Judges is very true.
1: Dennoch ist es nicht von der Hand zu weisen, dass man heutzutage sagen muss, dass was die Kunst betrifft, der letzte Ausspruch in Richter auf uns zutrifft.
0: If you want to turn up, Judges chapter 21 and verse 25.
1: Richter 21, Vers 25, wenn ihr es aufschlagen möchtet.
0: At the end of that verse it says, every man did that which was right in his own eyes.
1: Und da heißt es am Schluss, und ein jeder tat, was ihm selbst recht dünkte.
0: And of course, as far as the arts are concerned, everyone today feels totally justified in doing that.
1: Und was die Künste heute betrifft, so denkt jeder, er sei im Recht und kann das so machen, wie er es will.
0: Because we are largely convinced that it is a purely subjective area.
1: Denn wir sind der Überzeugung, dass es ein rein subjektives Gebiet ist.
0: Not only that, but many people also believe that it's morally neutral.
1: Und manche gehen sogar noch weiter und sagen, es ist werteneutral.
0: In other words, there's no right and wrong.
1: Das heißt, es gibt dort kein wahr oder falsch.
0: And consequently, at a time when the arts are generally impacting society more than ever before.
1: Und daraus folgt, in einer Zeit, wo die Künste die Gesellschaft in einem Maße beeinflussen wie niemals zuvor.
0: The church's discussion of them is usually relegated to the end notes of our message.
1: Die Diskussion in der Gemeinde und in der Kirche darüber wird meistens an die Endnoten, also an die Anmerkung in den hintersten Teil verschoben.
0: On many occasions they're not even noted at all.
1: Und manchmal wird darüber gar nichts gesagt.
0: Maybe it's because we just don't consider the arts important enough to be part of our message.
1: Vielleicht denken wir, dass die Künste nicht wichtig genug sind, um in unsere Botschaft mit aufgenommen zu werden.
0: Perhaps we're just unsure of what

0: Vielleicht wissen wir auch nicht so genau, was wir darüber sagen sollen.
1: Maybe we're just convinced that somehow we don't need to make decisions in this area.
0: Vielleicht denken wir auch, dass wir in diesem Gebiet keinen Standpunkt festlegen müssen.
1: Whatever the case, I wonder whether the time has come where we need to have a relook at this.
0: Wie auch immer, ich glaube, dass die Zeit gekommen ist, dass wir uns dieses Thema noch mal angucken müssen.
1: As Seventh-day Adventists who've been called to share the truth about God and his relation to life with the world.
0: Als Siebenten-Tags-Adventisten sind wir dazu aufgerufen, die Wahrheit über Jesus und Gott der Welt mitzuteilen.
1: Can we legitimately maintain that there is no distinctive aesthetic component to that message?
0: Können wir berechtigterweise behaupten, dass es dort keinen bestimmten Standpunkt gibt in diesem Bereich?
1: You remember that Jesus on one occasion, over in John chapter 14 and verse 6, made a very important statement.
0: Jesus sagte einmal in Johannes 14, Vers 6 eine sehr wichtige Aussage diesbezüglich.
1: He said, I am the way and the truth and the life.
0: Er sagte, ich bin der Weg, die Wahrheit und das Leben.
1: The question is that truth as it is in Jesus, does it not include a truth about the aesthetic realm?
0: Nun, schließt diese Wahrheit, wie sie in Jesus zu finden ist, eine Wahrheit über den Bereich der Ästhetik, also der Künste, mit ein?
1: Is there really no aesthetic truth?
0: Gibt es wirklich keine ästhetische Wahrheit?
1: Or is it that we are simply increasingly intimidated by a very prickly subjective issue?
0: Oder sind wir nur total eingeschüchtert durch dieses so aufregend subjektive Thema?
1: Especially when we now have an intercultural community of faith right around the world.
0: Besonders jetzt, wo wir so eine interkulturelle Glaubensgemeinschaft haben. Über der Welt hinweg.
1: After all, who's going to define the boundaries of this aesthetic truth?
0: Und wer sollte die Grenzen festlegen von diesem Thema?
1: Especially when there's such a wide diversity of opinion about what ought to be.
0: Wo es doch so eine weit gestreute Meinungsvielfalt dazu gibt.
1: I'd like you to turn with me to another passage in Philippians chapter 4 and verse 8.
0: Ich möchte, dass wir jetzt nun gemeinsam Philipper 4 Vers 8 aufschlagen. Philipper 4, Vers 8.
1: It's fascinating that here the Apostle Paul actually exhorts us to have some idea about the lovely and the admirable.
0: Hier fordert Apostel Paulus uns dazu auf, eine Vorstellung von dem zu haben, was lieblich ist und was wohl lautet.
1: Let me read the text to you.
0: Ich lese euch den Text vor.
1: Finally, brothers, whatever is true, whatever is noble, whatever is right, whatever is pure, whatever is lovely, whatever is admirable, if anything is excellent or praiseworthy, think about such things.
0: Weiter, liebe Brüder, was wahrhaftig ist, was ehrbar, was gerecht, was keusch, was lieblich, was wohllautet, ist etwa eine Tugend, ist etwa ein Lob, dem denket nach.
1: It's very interesting, you know, when we look at this particular verse, we can understand the encouragement to think about the true and the pure.
0: Okay, wenn wir diesen Vers angucken, dann sind wir gleich sofort klar darüber, wir sollen über das, was rein und das, was wahr ist, nachdenken. Keine Diskussion.
1: Yeah, and even the noble and the right.
0: Und auch das, was gerecht ist und was keusch ist, das ist für uns kein Problem.
1: These are clearly part of spiritual values.
0: Das ist klar ein Teil der moralischen Werte. Der geistigen Wert.
1: But the lovely and the admirable?
0: Aber das Schöne, das Liebliche, das Wohllautende.
1: How do you decide or what do you think about here?
0: Was denkt ihr darüber?
1: But there's more. I want you to turn to some other texts.
0: Es gibt noch mehr. Ich möchte, dass wir einen weiteren Text anschauen.
1: Have a look at Psalm 96 and verse 9. One of the verses we had in the scripture reading.
0: Wir werden jetzt mal Psalm 96, Vers 9 aufschlagen. Den hatten wir schon als unsere Textlesung heute.
1: Notice right at the end there, it actually says, O worship the Lord in the beauty of holiness.
0: Und dort heißt es am Ende, bete den Herrn in heiligem Schmuck an. Ich übersetze jetzt mal das, was auf dem Englischen steht. Betet den Herrn.

0: Herrn an in der Schönheit seiner Heiligkeit, in der Pracht seiner Heiligkeit.
1: It's very interesting, that text appears more than once in Scripture.
0: Und dieser Text kommt öfter in der Bibel vor, nicht nur einmal.
1: Another one here, 1 Chronicles chapter 15 verse 29.
0: Nämlich auch noch mal in 1. Chroniker 15 Vers 29.
1: Clearly the Lord wants us to have some idea of what the beauty of holiness actually is.
0: Der Herr will also, dass wir eine Vorstellung von dem haben, was nun wirklich das Schöne und das Liebliche ist.
1: Notice it does not say that we should worship the Lord in the recognition of his holiness.
0: Und hört gut zu, hier steht nicht, wir sollen den Herrn anbeten in der Anerkennung seiner Heiligkeit. Das steht hier nicht.
1: There's another one in Psalm 27 and verse 4.
0: Psalm 27 Vers 4.
1: And here again the psalmist writes, one thing I ask of the Lord, this is what I seek, to gaze upon the beauty of the Lord.
0: Ich gebe das jetzt wieder, wie es in der Luther-Übersetzung ist, und dann sage ich nochmal, wie es hier auf dem Englischen steht. In der Luther heißt es, eins bitte ich vom Herrn, das hätte ich gern, zu schauen die schönen Gottesdienste des Herrn. Hier heißt es, zu schauen die Schönheit des Herrn.
1: Isn't it interesting? The psalmist longs to gaze upon the beauty of the Lord.
0: Der Psalmist möchte also hier die Schönheit des Herrn betrachten, anschauen, bewundern.
1: He wants to take a long, lingering look.
0: Er möchte einen langen, sehnsüchtsvollen Blick darauf werfen.
1: Again, we would expect to read that he would want to contemplate the mercy or the goodness or the love of God.
0: Wir würden uns sicherlich denken, okay, er würde hier schreiben, er würde gern das Mitleid, die Gnade oder die Liebe Gottes betrachten. Nein.
1: Or perhaps even the justice and the goodness of the Lord.
0: Oder vielleicht die Gerechtigkeit und die Güte Gottes.
1: It's a little bit unexpected to be confronted with his desire to gaze on the beauty.
0: Es ist ein bisschen außergewöhnlich, wenn wir uns damit konfrontiert sehen, dass er hier sagt, er möchte die Schönheit des Herrn betrachten.
1: And yet the psalmist under inspiration says it.
0: Und der Psalmist unter der Inspiration des Heiligen Geistes schreibt das nieder.
1: How often do we talk about this amongst ourselves?
0: Wie häufig reden wir unter uns darüber?
1: Most of us would probably say, ah, oh, that's far too subjective.
0: Die meisten werden sagen, ach, das ist viel zu subjektiv.
1: In our society we think beauty is in the eye of the beholder.
0: In unserer Gesellschaft heißt es ja so schön, die Schönheit liegt im Auge des Betrachters.
1: Nevertheless, dear friends, God seems to suggest here that beauty is an important part of his own person.
0: Gott scheint uns hier aber eine Idee nahezulegen, nämlich dass die Schönheit ein Teil seiner Persönlichkeit ist.
1: There must be some objective facets of beauty that we can understand and relate to.
0: Es muss einige objektive Facetten von Schönheit geben, die wir verstehen können und auf die wir uns beziehen können.
1: In fact, they are part of the revelation of himself.
0: Und sie sind Teil der Offenbarung Gottes, der Offenbarung seiner selbst.
1: Dear friends, we cannot ignore it.
0: Und das können wir nicht übergehen so einfach.
1: Because the truth is, if we as Adventist Christians don't actually think about it and understand it and define it,
0: wenn wir als Adventisten es nicht verstehen, uns keine Gedanken darüber machen und es festlegen, es definieren,
1: if we don't get from the scriptures what this is actually all about,
0: wenn wir aus der Schrift, aus der Heiligen Schrift nicht herausziehen, worum es dabei geht,
1: the world is already busy defining it in its own way.
0: Dann ist die Welt schnell bei Fuß und definiert es auf ihre eigene Art und Weise.
1: And it's communicating it very successfully across the mass media.
0: Und die Massenmedien helfen dabei, diese Vorstellung überall zu verkündigen.
1: If we're not careful, by default our negligence to think about the beauty of holiness will be swallowed up and taken over by what they actually produce.
0: Wenn wir nicht aufpassen, dann kann unsere Nachlässigkeit in diesem Bereich dazu führen, dass wir aufgesogen werden und verdrängt werden von dem, was sie sagen. Durch ihre Definition, was schön ist.
1: And if I'm honest, it's already happening.
0: Wenn ich ehrlich bin, dann sehe ich das, dass es ja schon geschieht.

0: There are already ways of thinking and feeling and being out there.
1: Da gibt es schon Gedankenströme und Gefühle des Seins und des Wollens da draußen.
0: That already purport to express what the beauty of holiness actually is.
1: Die schon anfangen wollen festzulegen, was die Schönheit der Heiligkeit tatsächlich ist.
0: And the mass consciousness is already subtly being influenced by it.
1: Und die Vorstellung der Massen wird davon schon beeinflusst.
0: And all Christians, including Seventh-day Adventists, are also being influenced.
1: Und alle Christen, eingeschlossen die Adventisten, werden davon beeinflusst.
0: Dear friends, I believe that Roger Dudley was absolutely correct 14 years ago.
1: Und ich glaube, dass Roger Dudley vor 14 Jahren recht hatte.
0: When summing up the Value Genesis study,
1: als er die Value Genesis Study zusammenfasste,
0: he called for the top attention of denominational leaders, educators, pastors and parents.
1: Hat er nach der Aufmerksamkeit Ausschau gehalten der Leitenden, der Pastoren, der Lehrer in unserem Werk.
0: They needed to clarify how timeless biblical principles should be translated into specific guidelines in our time and place.
1: Sie sollten klarstellen, wie zeitlose biblische Prinzipien und Maßstäbe in unsere Zeit übersetzt werden können, in eine spezifische Richtschnur in unserer Zeit und an unserer Stelle, hier und heute.
0: If we fail to do this, the results are clear.
1: Wenn wir das nicht machen, dann steht das Ergebnis schon fest.
0: The next generation of Adventists will simply drop altogether the so-called dubious Adventist standards.
1: Die nächste Generation von Adventisten wird ganz einfach diese so umstrittenen Maßstäbe des adventistischen Lebenswandels einfach über Bord werfen, beiseite lassen.
0: Especially those in the aesthetic realm.
1: Und genau und ganz speziell diejenigen im Bereich der Ästhetik und der Künste.
0: And dear friends, sadly I have to say, again, it is already happening.
1: Und auch hier muss ich sagen, ich bin traurig darüber, dass das schon geschieht.
0: For many Adventist young people, so-called standards in music, literature, movies and dance no longer exist.
1: Für viele jugendliche Adventisten existieren solche Maßstäbe, was Musik, Tanz, Theater, Literatur betrifft, nicht mehr.
0: They simply do what everyone else does.
1: Sie machen das, was die Welt um sie herum auch tut.
0: But here we come to a paradox.
1: Aber hier kommen wir zu einem Widerspruch, zu einem Paradox.
0: Because you see, often it is the arts alone that remain as a concrete witness of a Christian mentality in any age.
1: Denn oft sind es allein die Künste, die überdauern und ein bleibendes Zeugnis für christliche Werte darstellen durch die Jahrhunderte hindurch.
0: You see, when all the sermons have been preached,
1: wenn alle Predigten gehalten wurden,
0: when all the theological debates are adjourned,
1: wenn alle theologischen Debatten abgehandelt sind,
0: and all the people's lives have actually passed from view,
1: und alle Leben, die gelebt wurden, aus dem Blickfeld geraten sind,
0: then the arts, including literature, music and architecture,
1: dann bleibt nur noch übrig die Künste, eingeschlossen Kunst, Musik und auch Bildhauerei, die überdauern.
0: Only those will stand as a continuing testimony to the belief of the time that spawned them.
1: Sie allein werden als Zeugnis des Glaubens der damaligen Zeit übrig bleiben, so wie es damals war.
0: And in case you're wondering about some of these pictures that I have thrown up.
1: Und wenn ihr euch über einige dieser Bilder erstaunt, die ich euch jetzt hier an die Wand geworfen habe.
0: Tomorrow afternoon we will actually talk about some of these pictures.
1: Denn wir werden morgen uns einigen diesen Bildern zuwenden und sie mal analysieren, darüber reden.
0: But here's our challenge.
1: Hier liegt unsere Herausforderung.
0: What will be the enduring artistic witness of Christianity in our age?
1: Was wird das überdauernde Zeugnis im Bereich der Kunst der heutigen Christenheit sein?
0: Not only that, what will contemporary Adventist artistic involvement tell future generations about what we were like?
1: Mehr noch, was wird das heutige adventistische künstlerische Schaffen zukünftigen Generationen darüber sagen?

0: sagen, wie wir heute waren.
1: And perhaps the most challenging of all the questions is, will it reveal any distinctive impress of Adventism?
0: Und die größte Herausforderung ist die Frage, wird es einen erkennbaren adventistischen Stempel erkennen lassen?
1: Or will H.R. Ruckemacher's comment be true of us also when he wrote this?
0: Oder wird H.R. Ruckemacher recht haben, als er dies geschrieben hat, das folgende?
1: We may study the present situation, point to the fact that our culture is collapsing, notwithstanding its technical achievement and great knowledge in many fields.
0: Wir können uns über die gegenwärtige Situation Gedanken machen, darauf verweisen, dass unsere Kultur zusammenbricht, dass sie dem technischen Fortschritt und dem Zuwachs an Wissen nicht gewachsen ist.
1: Yet we must never think that it is just they, the haters of God.
0: Aber wir dürfen dabei niemals nur von denjenigen, denen, die Gott hassen, reden.
1: We must realize that we as Christians are also responsible.
0: Wir müssen uns darüber klar werden, dass wir als Christen im gleichen Maße verantwortlich sind.
1: To look at modern art is to look at the fruit of the spirit of the avant-garde.
0: Moderne Kunst zu betrachten bedeutet, die Frucht des Geistes der Avantgarde zu betrachten.
1: It is they who are ahead in building a view of the world with no God and no norms.
0: Sie ist es, die Avantgarde, die vorauseilt im Aufbau eines neuen Weltbildes ohne Gott, ohne Normen.
1: Yet is this so because Christians long since left the field to the world? And in a kind of mystical retreat from the world, condemned the arts as worldly, almost sinful.
0: Ist das vielleicht so, weil die Christen schon lange das Feld der Welt überlassen haben und in einer Art geistlichen Rückzug und Abkehr von der Welt die gesamten Künste als weltlich und sündig verdammt haben?
1: Indeed, nowhere is culture more unsalted than precisely in the field of the arts.
0: Nirgendwo ist unsere Kultur so salzlos, so kraftlos, so fade, wie genau im Bereich der Künste.
1: And that in a time when the arts, in the widest sense, are gaining a stronger influence than ever through the mass communications.
0: Und das in einer Zeit, wo die Künste, und hier Künste im weitesten Sinne, durch die Massenkommunikationsmedien einen immer stärker werdenden Einfluss bekommen.
1: Dear friends, I find that a very challenging statement.
0: Das ist eine sehr herausfordernde Aussage.
1: And I have to ask myself, are we as Seventh-day Adventists also guilty?
0: Und ich frage mich, ob wir als Siebenten-Tags-Adventisten hier auf diesem Gebiet auch schuldig sind.
1: One thing is true.
0: Eins ist klar.
1: As you look and read the scholarly literature, academics see absolutely no unique distinctive contribution or direction given to the arts by Christians.
0: Wenn wir die wissenschaftliche Literatur durchgehen, so sehen die heutigen Gelehrten keinerlei Anzeichen irgendeiner Spur von der christlichen Kultur in der heutigen Gesellschaft.
1: We are seen as followers of what others are doing.
0: Wir werden betrachtet als Nachahmer dessen, was andere tun.
1: Rather than leaders.
0: Das mehr als Führer. Wir sind keine Führer in dem Bereich.
1: In other words, there is no unique distinctive aesthetic witness that is detectable at this time.
0: Also keine einzigartige, genau definierte Botschaft, die wir haben zu unserer Zeit jetzt heute.
1: Certainly nothing that the world can recognize.
0: Nichts, was die Welt als solches erkennen könnte.
1: And I remember while I was doing my research for one of my degrees.
0: Und ich erinnere mich daran, als ich forschend tätig war für einen meiner Abschlüsse.
1: I eagerly went through books that we had in the library.
0: Bin ich eifrig durch die Bücher, die wir in der Bibliothek hatten, durchgegangen.
1: Especially books about 20th century music.
0: Und dort im Speziellen Bücher über die Musik im 20. Jahrhundert.
1: And repeatedly I looked to see whether there was any mention of a Christian influence or contribution.
0: Und ich habe immer nach dem christlichen Einfluss oder der christlichen Beigabe zu diesem Thema in diesen Büchern gesucht.
1: But it simply wasn't there.
0: Und ich habe es nicht gefunden. Da war nichts.

0: In fact, if anything, we are simply part of a major general sociological phenomenon that is taking place in our world.
1: Nun, wir sind nur einfach Teil eines soziologischen Phänomens, das hier sich in unserer Welt im Moment abspielt.
0: This phenomenon is so big that it's affecting everything else in our culture.
1: Dieses Phänomen ist so groß und so übermächtig, dass es jeden Bereich unserer Kultur betrifft.
0: It is being keenly watched by secular observers.
1: Und es ist genau beobachtet worden von säkularen, also nicht von christlichen Beobachtern.
0: And I believe it's something that we need to be aware of as Christians.
1: Und ich denke, das ist etwas, worüber wir uns als Christen im Klaren sein müssen.
0: You may remember that back in the mid-1980s, Bob Geldof organized his Live Aid program.
1: Ihr könnt euch vielleicht erinnern, dass zurück in den Mitte der 80er Jahren Bob Geldof das Live Aid Programm ins Leben gerufen hat.
0: He got together top popular musicians.
1: Er hat die Crème de la Crème der Popmusik versammelt.
0: He joined together in a concert extravaganza to raise money for Ethiopian famine victims.
1: Sie hat sie zusammengebracht in einem außergewöhnlichen Konzertereignis, das dafür da war, um Geld zu sammeln für die Hungersnot in Äthiopien.
0: You may remember that just recently, in fact last year,
1: und ihr könnt euch da erinnern, dass kürzlich, nämlich letztes Jahr,
0: together with Bono, he did another similar concert to highlight third world debt cancellation.
1: Bob Geldof zusammen mit Bono von der Gruppe U2 ein weiteres Konzert veranstaltet hat, um die Entschuldung der Drittweltländer voranzutreiben.
0: They were linked via satellite.
1: Sie wurden über Satellit miteinander verlinkt.
0: And worldwide interest in this venture was so extensive.
1: Und das weltweite Interesse an dieser Unternehmung war so groß,
0: that sociologists began to explore it as a phenomenon.
1: Dass Soziologen dieses Phänomen zu untersuchen begannen. Es wurde ein Gegenstand ihrer Wissenschaft.
0: They began to talk of a world social formation.
1: Und die Soziologen begannen darüber zu reden, dass es so etwas wie eine soziale Weltbewegung gäbe.
0: And the possibility for a strategy for global moralization.
1: Sorry, could you repeat it?
0: And the possibility of a strategy for global moralization.
1: Und eine Möglichkeit, eine Strategie für einen weltweiten Aufbau moralischer Werte zu gestalten.
0: All of this was no longer considered just a figment of someone's imagination.
1: Und das wurde nicht mehr betrachtet als die Erfindung, die Ausgeburt einer Fantasterei.
0: Because you see, sociologists are very careful about saying that something affects everyone in the world.
1: Denn Soziologen, und das müsst ihr wissen, sind sehr vorsichtig damit, darüber zu sagen, dass etwas wirklich jeden Bereich des menschlichen Lebens betrifft.
0: They are very much aware that often many things that we think are big are really just cultural.
1: Sie wissen genau, dass manche Dinge, von denen wir denken, das ist was ganz Großes, was ganz Wichtiges, in der Tat eigentlich nur eine kleine kulturelle Geschichte sind.
0: And so when they saw this, they said, "Oh, this really is something that is affecting the world."
1: Aber als sie das gesehen haben, haben sie festgestellt, oh, das ist etwas, was wirklich die gesamte Welt betrifft.
0: Because of its universal availability and acceptance.
1: Weil es ist weltweit verfügbar und es ist weltweit akzeptiert.
0: Western popular music was identified as the major rallying point for the formation of an international youth culture.
1: Westliche Popmusikkultur wurde als der stärkste Punkt der Versammlung für die Bildung einer internationalen Jugendkultur erfunden.
0: Describing Western popular music as a powerfully cohesive force.
1: Wenn man die westliche Popkultur als eine starke, mächtige Kraft des Zusammenhalts beschreibt,
0: concern was expressed that the heavy consumption of this internationalized music,
1: dann haben sie die Befürchtung geäußert, die Soziologen, dass der ständige Gebrauch und die ständige Konsum von westlicher Popmusik,
0: most of which has Anglo-American origin,
1: die in der Regel aus angloamerikanischen Wurzeln stammt,
0: may be causing world youth to identify more with globalized music.
1: Die

0: Weltjugend dazu bringen könnte, sich mehr mit globalisierter Weltmusik zu identifizieren.
1: And by extension, the lifestyle and values of other societies than their own.
0: Und damit auch mit der Lebensweise, mit den Lebensspielen und den Werten anderer Gesellschaften, also dieser globalisierten Popkultur, als mit ihrer eigenen Kultur zu identifizieren.
1: As a result, a 5-year study was begun.
0: Daraus resultierte eine 5 Jahre andauernde Studie, die gemacht wurde.
1: And it revealed that although world music homogenization was not complete.
0: Und diese Studie zeigte, dass obwohl die weltweite Vereinheitlichung des Musikgeschmacks noch nicht vollständig ist,
1: certain significant facts showed that the process was well underway.
0: Einige Andeutungen gab, dass dieser Prozess gerade an sich vollziehen ist.
1: Point number one.
0: Punkt 1.
1: And I'm talking to you now about this secular sociological study.
0: Und ich rede jetzt hier über diese nichtchristliche soziale Studie, die gemacht wurde.
1: The popular music of all countries is being shaped by international forces.
0: Die Popmusik eines jeden Landes und einer jeder Kultur wird von den internationalen Kräften gemacht.
1: Things like multinational capital and technology.
0: Multinationales Kapital und Technologie,
1: as well as global pop norms and values,
0: sowie auch global gültige Popnormen und Werte,
1: are having a major influence.
0: Haben einen sehr großen Einfluss.
1: In fact, in 1985, the ethnomusicologist Bruno Nettel observed this.
0: Hat der Musikethnologe Bruno Nettel Folgendes festgestellt.
1: If there is any trend in world music that might justify the fear of music homogenization, it would have to be in the realm of popular music.
0: Wenn es einen Trend in der Weltmusik gibt, der die Furcht vor einer musikalischen Gleichschaltung des Geschmacks rechtfertigt, dann wäre das im Bereich der Pop oder populären Musik.
1: Just 4 years later, in 1989, Simon Frith, another scholar, wrote this.
0: 4 Jahre später hat ein anderer Wissenschaftler, nämlich Simon Frith, Folgendes geschrieben.
1: Even the most nationalistic sounds, carefully cultivated folk songs, angry local dialect punk, preserved for the tourist, traditional dance, are determined by a critique of international entertainment.
0: Selbst die am besten gehüteten nationalen Eigenarten, wie sorgsam gepflegte Volksweisen oder Punk-Punk-Musik, die im lokalen Dialekt vorgetragen wird, oder nur für die Touristen der traditionelle Tanz, werden von der Meinung der internationalen Unterhaltungsindustrie bestimmt.
1: No country in the world is unaffected by the way in which the 20th century mass media have created a universal pop aesthetic.
0: Kein Land der Welt bleibt unberührt durch die Art und Weise, wie die Massenmedien eine universelle Pop-Ästhetik hervorgebracht haben.
1: Number two.
0: Zweitens.
1: Significant global synchronization with one cultural pattern has been achieved through popular music.
0: Eine weltweite Gleichschaltung unter einem gängigen kulturellen Muster ist durch die Pop-Ästhetik erfolgt.
1: And commenting on this, a Dutch scholar by the same name of Cees Hammelink observed this.
0: Ein holländischer Wissenschaftler hat Folgendes dazu gesagt.
1: Never before has the process of cultural influence or even cultural imperialism proceeded so subtly.
0: Niemals zuvor hat der Prozess des kulturellen Einflussnehmens oder des Kulturimperialismus sich so heimlich leise, still und leise, schleichend,
1: without any blood being shed,
0: ohne Blut vergießen,
1: and with the receiving culture actually thinking that it really sought such cultural influence,
0: stattgefunden, wobei die beeinflusste Kultur dabei auch noch denkt, sie selbst habe nach solch einem Einfluss Ausschau gehalten.
1: Number three.
0: Drittens.
1: The global music industry, that is the selection, recording and promotion and sale of all categories of music.
0: Die multinationale Musikindustrie, das heißt die Hervorbringung, die Vermarktung, die Bewerbung der Populärmusik.
1: All categories of

0: von allen Kategorien, aller Arten von Musik,
1: is largely in the hands of five multinational companies.
0: Ist für das meiste in der Hand von 5 internationalen Firmen.
1: Just 5 Western countries or companies actually control it all.
0: Es sind 5 westliche Firmen, die alles kontrollieren.
1: Number 4.
0: Viertens.
1: The domination of the West over the rest in the promotion and distribution of internationalized music is indisputable.
0: Die Dominanz des Westens über den Rest ist unbestritten im Bereich der populären Musik.
1: Number 5.
0: Fünftens.
1: Substantial promotion and distribution of all music forms by the music industry tunes the world's ears to certain tastes.
0: Üppige Bewerbung und Verbreitung des erzeugten musikalischen Geschmacks durch die Industrie stellt die Ohren der Zuhörer auf den Geschmack ein.
1: It actually creates certain tastes.
0: Sie bringt gewisse Geschmäcker erst hervor.
1: And lastly,
0: und zuletzt,
1: Western popular music is now recognized as a powerful unifying force.
0: Die westliche populäre Musik wird nun als ein kraftvolles Instrument zur Vereinheitlichung betrachtet.
1: It is seen as a significant component in the process of global integration.
0: Eines der möglichen Mittel zur Aneignung und zur Eroberung des täglichen Lebens.
1: Yes, and the struggle for planetary order.
0: Und für den Kampf nach einer guten Weltordnung.
1: In other words, it is a profound ecumenical force in our time.
0: Anders gesagt, es ist eine profunde ökonomische Kraft unserer Zeit.
1: In short, because of the way it is drawing together individuals of every nation, kindred, tongue and people.
0: Denn in der Art und Weise, wie es Menschen aus allen Sprachen, Nationen, Völkern ganz auf ganz einfache Weise zusammenbringen kann.
1: Even cutting across cultural and religious barriers.
0: Selbst über die Grenzen von Kultur und Religion hinweg.
1: Sociologists now believe that today's Western popular music.
0: Glauben Soziologen heute, dass die moderne westliche Popmusik eines der möglichen Mittel zur Aneignung und Eroberung des täglichen Lebens darstellt.
1: Dear friends, it's a truly amazing and unprecedented phenomenon in sociological research.
0: Das ist ein noch nie dagewesenes und erstaunliches Phänomen in der soziologischen Wissenschaft.
1: And it has actually happened in our lifetime.
0: Und es ist, hat sich während unseres Lebens vor unseren Augen vollzogen.
1: Understandably, many scholars are intrigued.
0: Verständlicherweise sind etliche Wissenschaftler davon aufgerührt.
1: They're even awed by what is happening here.
0: Sie sind sogar erschrocken von dem, was hier geschieht.
1: Even though all of this was documented around 15 years ago.
0: Und das, obwohl das dokumentiert wurde vor 15 Jahren.
1: But it is fascinating that while most of the scholars are still suspicious.
0: Und obwohl viele der Gelehrten sich ständig noch so, nicht ganz klar darüber sind.
1: And that they're not sure whether it's really a totally good thing that is happening.
0: Und nicht so ganz sicher sind, ob das wirklich etwas Positives ist, was sich da vollzieht.
1: Many Christians have been quick to enthusiastically accept and adopt this music as an evangelistic
0: tool. Sind viele Christen dazu übergegangen, es gut zu heißen, als ein neues Möglichkeit Evangelisation zu betreiben.
1: Brushing aside any fears about questionable Western values.
0: Sie haben dabei alle Befürchtungen über fragwürdige westliche kulturelle Normen hinweggewischt.
1: Which even the secular scholars actually hesitated about.
0: Über die sich sogar die westlichen Wissenschaftler zögerlich äußerten.
1: The Christians feel very much that the end justifies the means.
0: Die Christen denken, das Ziel rechtfertigt die Mittel.
1: If Western popular music appeals to lots of people,
0: wenn westliche Popmusik viele Leute anziehen kann,
1: if it draws them together,
0: wenn sie sie zusammenbringt,
1: then it can't be wrong, because it can be used for good.
0: Dann kann es doch nicht falsch sein, denn das kann man ja für Gutes benutzen.
1: And of course, they also like it. themselves.
0: Und natürlich steckt dahinter, sie mögen diese Popmusik ja auch selbst. Sie hören sie ja auch.

0: selbst.
1: So they confidently then venture forth.
0: Und deswegen gehen sie voller Mut nach vorne.
1: Sweeping aside any need for a distinctive Christian aesthetic witness.
0: Wischen alle Notwendigkeit eines bestimmten und definierten christlichen Zeugnisses im Bereich der Ästhetik beiseite.
1: Just confident that we're going to have great evangelistic success.
0: Und vertrauen darauf, dass wir so großen evangelistischen Erfolg haben werden.
1: But dear friends, in many ways this proves to be a very superficial response from Christians.
0: Liebe Freunde, ich glaube, dass das eine sehr oberflächliche Art der Antwort von uns Christen ist.
1: The question is,
0: die Frage stellt sich,
1: is a tool crafted by the world,
0: ist ein Mittel, das von der Welt geschaffen wurde,
1: really going to be the key to unmitigated evangelistic success?
0: Wirklich ein Mittel, das dazu dienen kann, einen großen evangelistischen weltweiten Erfolg zu produzieren?
1: Could it be that in the end it will not be us using that music?
0: Könnte es sein, dass am Ende es nicht wir sind, die diese Musik benutzen,
1: but rather that the music will control us?
0: Aber dass es eher so ist, dass die Musik uns kontrolliert.
1: Believing as we do that we live in the final countdown of the great controversy.
0: Und wir, die wir glauben, dass wir in den letzten Minuten des großen Kampfes angelangt sind.
1: It would seem foolish not to explore the possibility that there might be some end-time significance in all of this.
0: Wäre es dumm, nicht zu untersuchen, ob auf diesem Gebiet es einige bedeutende Dinge für die endzeitliche Botschaft gibt.
1: Perhaps it may even be part of some masterminded maneuver.
0: Vielleicht ist es Teil eines wohlgehegten Masterplans.
1: Now, I'm sure that some of you are going to say, well, sinister plots and masterminded maneuvers can be perceived as conspiracy theories.
0: Ja. Manch einer möchte sagen, so ein finsteres Szenario, masterminded, how did you call it?
1: Manöver,
0: also so geplante Verführungsmanöver. Das ist doch nichts anderes als wieder mal eine Verschwörungstheorie.
1: But I believe that there is enough evidence to suggest that this is not just another conspiracy.
0: Aber ich glaube, es gibt genügend Beweise zu zeigen, dass das nicht nur eine andere, mal wieder eine Verschwörungstheorie ist.
1: Dear friends, I hold in my hand a documentary film called Dancers of Ecstasy.
0: In meinen Händen halte ich hier einen Film, einen Dokumentarfilm, der heißt Tänze der Ekstase.
1: It was made in 2003.
0: Dieser Film wurde 2003 gedreht.
1: But it was aired on national television in Australia in 2005.
0: Er wurde auf den nationalen Senderketten in Australien im Jahr 2005 gesendet.
1: It documents the use of music and dance around the world.
0: Er dokumentiert die Benutzung von Musik und Tanz über die ganze weite Welt hinweg.
1: As a means of achieving altered states of
0: als ein Mittel, um einen höheren Geisteszustand zu erreichen.
1: Or in other words, to achieve ecstasy.
0: Oder in anderen Worten, um eine Trance, eine Ecstasy zu erreichen, Ekstase zu erreichen.
1: It shows that despite local flavors in musical style.
0: Dieser Film zeigt, dass trotz unterschiedlicher Geschmäcker im lokalen Musikstil,
1: there are some remarkable similarities between the music cultures.
0: Es bemerkenswerte Gleichheiten gibt über die verschiedenen Kulturen hinweg.
1: All around the world.
0: Über die ganze Welt.
1: Including people like the San of the Kalahari.
0: Einschließlich solcher Menschen wie die Sun in der Kalahari,
1: the Kalahari Bushmen,
0: die Kalahari Bushmänner,
1: the fire dancers in the Santa Cruz Mountains in California,
0: die Feuertänzer in den Santa Cruz Bergen in Kalifornien,
1: the Yoruba ceremonies in Africa,
0: die Yoruba Zeremonien in Afrika,
1: shaman dancing all around the world,
0: Schamantänze überall auf der Welt,
1: the whirling dervishes in Islam,
0: die Derwische des Islam,
1: the Hadra ritual in Morocco,
0: the Hadra ritual in Marokko,
1: the rainbow serpent festivals using the latest Western techno music in Australia,
0: das Regenbogen-Schlangenfestival in Australien.

0: Australien, das die neueste Techno-Musik benutzt.
1: The rave party experiences.
0: Die Rave Party Erfahrungen.
1: Where they use the Western disco music.
0: Wo sie die westliche Disco- und Rave-Musik dazu verwenden.
1: The Condomble rituals in South America.
0: Die Condomble-Ritualen in Südamerika.
1: And the Kut rituals in Korea,
0: und das Kut-Ritual in Korea, ganz, das sich erstreckt über Korea bis nach Sibirien hoch.
1: As all these different cultures pursue their various trance experiences.
0: Wenn man anschaut, wie alle diese verschiedenen Kulturen ihre ursprünglich eigentlichen Trance-Erfahrungen erleben.
1: Video footage of the various situations can be
0: synchronized. Und wenn man diese verschiedenen Situationen filmt und dann übereinander legt und synchronisiert,
1: and they can be accompanied by any of the musics, even the Western popular music examples.
0: Dann kann man jeder dieser speziellen lokalen Musikstile unter einen beliebigen Film legen, inklusive des Western, des westeuropäischen, westlichen Popmusikstils, kann man unter diese Filme legen.
1: And please remember that most of the situations I have mentioned are openly possession ceremonies.
0: Und es passt. Und ich möchte euch daran erinnern, dass diese Zeremonien, die da durchgeführt werden, öffentliche Besessenheitszeremonien darstellen.
1: They're openly involved in occultic worship.
0: Sie sind ein Teil von okkulter Anbetung.
1: In this film, they document these worldwide similarities for the first time that I know.
0: Und meines Wissens ist es das erste Mal, dass in diesem Film ein solches Phänomen festgehalten wird und dargestellt wird.
1: The fascinating thing to me is it doesn't have a Christian agenda.
0: Und was mich fasziniert ist, dass dort es keinen christlichen Standpunkt gibt. Da gibt es keine christliche Agenda.
1: These are not Christians who are trying to prove a point.
0: Es sind nicht Christen, die diesen Film gemacht haben und etwas darstellen wollen, einen Punkt machen wollen.
1: Another fascinating thing is this, that more and more people are choosing to become part of this experience.
0: Und immer mehr Menschen trachten danach, ein Teil dieser Erfahrung zu werden.
1: Let me share with you one of the comments made by Gabriella Roth.
0: Ich lese euch nun einen Kommentar vor, der von Gabriella Roth gemacht wurde.
1: She is an artistic shaman healer in New York.
0: Sie ist eine künstlerische schamanische Heilerin in New York.
1: And notice what she says.
0: Und hört gut zu, was sie sagt.
1: She says, God is the dance.
0: Sie sagt, Gott ist der Tanz.
1: God is energy, motion. Energy is motion. Motion is energy.
0: Gott ist Energie, Bewegung. Energie ist Bewegung. Bewegung ist Energie.
1: That's all one thing for me.
0: Für mich ist das alles eins.
1: And I can rely on it because there's no dogma in the dance.
0: Darauf kann ich mich verlassen, denn es gibt kein Dogma, das heißt, es gibt kein wahr und falsch im Tanz.
1: No teaching.
0: Keine Lehre.
1: There is nothing to believe. Notice.
0: Da gibt es nichts, an das man glauben muss.
1: There's nothing to hold on to.
0: Man muss an nichts festhalten.
1: There's only a force.
0: Das ist nur eine Kraft.
1: A current. A wave, a cycle, a pattern to continually surrender to.
0: Da ist nur eine Kraft, ein Strom, eine Welle, ein Kreis, ein Muster, dem man sich beständig ausliefern muss.
1: Dear friends, in an experience crazed civilization, this becomes very attractive.
0: Liebe Freunde, in einer unterhaltungssüchtigen Gesellschaft wird das sehr attraktiv.
1: That's why it becomes very popular.
0: Deswegen ist es so beliebt.
1: Nothing to believe in. Simply
0: man muss an nichts glauben.
1: Simply something to surrender to, a beat, a pulse to surrender.
0: Man
1: to.
0: Muss sich nur einem Schlag, einem Rhythmus, einem Beat ausliefern, übergeben. Das ist alles.
1: It is well known that music and dance has become one of the hallmarks of the present generation.
0: Es ist klar, dass Musik und Tanz eines der Kennzeichen der heutigen Jugendgeneration ist.
1: In fact, another drummer put it this way.
0: Ein Schlagzeuger hat es mal so gesagt.
1: He is a drummer from the Yoruba ceremonies in Africa.
0: Er ist ein Trommler der Yoruba-Zeremonien in Afrika.
1: He said, all over the world, time and sound, the tonal qualities of sound are the things that are used to take

0: out of this mundane body into that spiritual state.
1: Überall auf der Welt, zu jeder Zeit, mit jedem Sound, sind es die Klangqualitäten des Sounds, die dazu benutzt werden, dich aus dem alltäglichen Leib heraus in einen geistigen, spirituellen Zustand zu versetzen.
0: Dear friends, here is a so-called spirituality that is even interesting to the secular mind.
1: Hier gibt es also so etwas wie eine Spiritualität, die auch den weltlichen Menschen interessant vorkommt und erreichen kann.
0: And music and dance are at the root of achieving it.
1: Und Musik und Tanz sind die Wurzeln, das zu erreichen.
0: The ecumenical nature of this use of music and dance to unite people.
1: Diese ökumenische Natur der Benutzung von Tanz und Musik, die Menschen zusammenzubringen,
0: is well illustrated in the fire dance ritual held
1: in
0: Santa Cruz.
1: Sehr gut illustriert in dem sogenannten Feuertanzritual in den Bergen von Santa Cruz.
0: Let me quickly read to you just the opening paragraph here.
1: Und ich möchte euch einen einleitenden Paragraph aus diesem Zitat vorlesen.
0: Fire dance is a 5-day celebration of drum, dance and song that takes place every August in Santa Cruz Mountains in California.
1: Der Feuertanz ist ein 5-tägiges Fest mit Trommeln, Tanz und Liedern, das jeden August in den Santa Cruz Bergen in Kalifornien stattfindet.
0: It is a gathering that blends a variety of artistic and spiritual traditions.
1: Es ist eine Zusammenkunft, die eine Vielzahl an verschiedenen künstlerischen und spirituellen Traditionen vereinigt.
0: Workshops and performances.
1: Die Workshops und die Aufführungen,
0: culminating in an all-night ecumenical community ritual of dancing and drumming.
1: Sie kulminieren, also die Workshops und Aufführungen kulminieren in einem ökumenischen gemeinschaftlichen Ritual mit Tanz, Trommeln und Singen, das eine ganze Nacht andauert.
0: Although people who attend come from many different spiritual traditions.
1: Obwohl die Teilnehmer aus ganz unterschiedlichen spirituellen Traditionen stammen.
0: Such as,
1: wie zum Beispiel
0: paganistic,
1: Paganismus, also Heidentum, Schamanismus,
0: Celtic,
1: keltische Riten,
0: Christian,
1: Christentum,
0: Judaic,
1: Judentum
0: and Native American backgrounds,
1: und amerikanische Urreligionen.
0: They all share a common love and appreciation of the earth.
1: Feiern sie gemeinsam die gemeinsame Liebe und Anbetung der Erde.
0: Dear friends, when I first read it,
1: als ich das zum ersten Mal gelesen habe,
0: what an amazing combination of people is brought together willingly here.
1: Was für eine erstaunliche Anzahl unterschiedlicher Menschen wird hier zusammengebracht.
0: And it's all under the auspices of music.
1: Und es ist alles unter den Vorzeichen von Musik.
0: Dear friends, it reminds me of something that Ellen White wrote.
1: Und das erinnert mich an etwas, was Ellen White schrieb.
0: Notice she says, Satan works through the means which will exert the strongest influence to hold the largest numbers in a pleasing infatuation while they are paralyzed by his power.
1: Sie hebt hervor, sie sagt, Satan bedient sich der Mittel, die den stärksten Einfluss haben und die größte Anzahl an Menschen in einer angenehmen Betörung halten können, während sie so durch eine Macht gelähmt werden.
0: And what is she talking about?
1: Worüber redet sie?
0: It's absolutely about music.
1: Es ist über Musik.
0: When turned to good account, music is a blessing. But it is often made one of Satan's most attractive agencies to ensnare souls.
1: Wenn sie richtig eingesetzt wird, kann Musik ein Segen sein, aber sie wird oft zu einem der mächtigsten Instrumente in der Hand Satans zur Verführung von Menschen gemacht.
0: Dear friends, if we had time, I would give you some extra citations.
1: Wenn wir mehr Zeit hätten, dann würde ich euch noch ein paar weitere Zitate hier einfügen.
0: But let me start pulling this together.
1: Aber ich möchte jetzt das alles zusammenfassen.
0: Where are we going with all of this?
1: Was machen wir nun mit dem Allen?
0: Simply this.
1: Nur das Folgende.
0: I'd like you to turn in your Bibles to Daniel chapter 3.
1: Schlagt mal in eurer Bibel das Kapitel Daniel 3 auf.
0: You know as well as I do that as Adventists we believe that the stories of the book of Daniel are not merely for the children's Sabbath school division.
1: Als Adventisten glauben wir, dass die Geschichten

0: aus dem Buch Daniel nicht nur für die Kindersabbatschule taugen.
1: Rather, they are significant keys to help us understand the large prophetic scheme.
0: Sondern sie sind Schlüssel zum Verständnis des großen prophetischen Zusammenhangs, des großen prophetischen Plans.
1: For instance, here in Daniel chapter 3.
0: Denn hier im Kapitel 3 in Daniel
1: we have the story of those three Hebrew young men who refused to bow down.
0: Haben wir die Geschichte der drei jüdischen Gefangenen, die es abgelehnt haben, niederzufallen, niederzuknien,
1: to Nebuchadnezzar's golden image.
0: Vor dem goldenen Standbild Nebukadnezars.
1: And we as Adventists believe that it is really a cameo illustration of what's going to happen on a global scale one day.
0: Und wir glauben, dass das ein Beispiel ist, ein in Stein geschlagenes Beispiel von dem, was an der Endzeit passieren wird.
1: When the whole world is commanded on pain of death to worship an image to the beast.
0: Wenn die ganze Welt versammelt wird unter Androhung der Todesstrafe, das Bild des Tieres anzubeten.
1: Here is a miniature of the time when state and religion will join forces.
0: Dann ist eine Abbildung en Miniatur, im Kleinen, dessen, was dann passieren wird.
1: And they will force everyone, small and great, rich and poor,
0: und sie werden jeden dazu zwingen, groß oder klein, arm oder reich,
1: to receive the mark of the beast or be put to death.
0: Das Malzeichen des Tieres anzunehmen oder zu Tode gebracht zu werden.
1: You'll remember that of course Revelation chapter 13 builds on the story in Daniel 3.
0: Wir wissen, dass Offenbarung 13 sich auf dieses Bild bezieht.
1: You remember the story, don't you?
0: Ihr kennt doch die Geschichte, oder?
1: The first seven verses as you just look it down.
0: Wenn ihr mal nur die ersten sieben Verse anguckt dieser Geschichte in Daniel 3.
1: The golden image on the plain of Jura.
0: Das goldene Standbild in der Ebene von Jura.
1: The fiery furnace prepared for the treacherous.
0: Der Feuerofen, der schon angeheizt ist für die, die nicht niederfallen.
1: The young Nebuchadnezzar impatiently waiting for the homage of thousands of people who stand before him.
0: Der junge Nebukadnezar, der schon sehnsüchtig erwartet, dass sich jedermann vor seinem Standbild niederkniet, um ihn anzubeten.
1: And the moment for worship comes.
0: Und dann kommt der Moment der Anbetung.
1: But note.
0: Aber halten wir fest.
1: The phenomenon that prepares, organizes and unites the vast throng in this act of false worship is not an announcement from the king.
0: Das Phänomen wird nicht vorbereitet, nicht eingeleitet von einer Rede, Ansprache des Königs.
1: Or even some well chosen words from the platform.
0: Oder sonstige irgendwelcher Reden von vorne.
1: Notice in verses 5, 7 and 10.
0: In Vers 5, 7 und 10.
1: It is music.
0: Es war Musik, die das Signal gab.
1: When the music plays, all must bow.
0: Wenn die Musik spielt, müssen sie alle niederfallen.
1: Music is the powerful cohesive force, as the sociologists called it.
0: Musik ist die machtvolle zusammenbringende Kraft, wie die Soziologen es genannt haben.
1: That actually unites the gathered ones in their action.
0: Dass die Zusammengekommenen in ihrer Handlung vereinigt.
1: It's very interesting that this is not the first time in Scripture that the connection between music and false worship is made.
0: Und das ist nicht das erste Mal in der Bibel, dass ein Zusammenhang zwischen falscher Anbetung und Musik gemacht wird.
1: We know that there was a prominent connection at Baal Peor.
0: Wir kennen das. Es war eine genauso war es auch in Baal Peor.
1: That's mentioned in Numbers chapter 25.
0: Das ist in Mose in 4. Mose Kapitel 5 erwähnt. 25, sorry.
1: The golden calf experience in 2. Moses Exodus 32.
0: Und das goldene Kalb, das kennen wir alle in 2. Mose.
1: Israel was beguiled into terrible apostasy through the influence of music and dance.
0: Israel wurde in eine große Abtrünnigkeit hineingetäuscht durch die Kraft der Musik.
1: God's people were lured into bowing down and participating in heathen worship.
0: Das Volk Gottes wurde geködert und dazu verführt, sich niederzufallen in einem

0: in einem heidnischen Anbetungskult.
1: Something which they actually rejected intellectually.
0: Etwas, was sie intellektuell immer abgelehnt haben.
1: And they may have well resisted in another context.
0: Und in einem anderen Umständen mögen sie da wohl die Kraft gehabt zu haben, dem zu widerstehen.
1: But music has this way of drawing people in.
0: Aber Musik hat die Macht, Menschen zusammenzubringen.

0: kommentiert.
1: In fact, let me share with you the comment again from a secular cultural anthropologist.
0: Und ich möchte noch mal das die Aussage bringen eines weltlichen Anthropologen.
1: The importance of music, he writes, as judged by the sheer ubiquity of its presence, is enormous.
0: Bedingt durch ihre schiere Allgegenwärtigkeit ist Musik von enormer Bedeutung.
1: There is probably no other human cultural activity.
0: Es gibt wohl keine andere kulturelle Betätigung des Menschen,
1: which is so all-pervasive,
0: die so alldurchdringend ist
1: and which reaches into shapes and often controls so much of human behavior.
0: Und die so stark in das menschliche Verhalten eingreift, es formt und sogar kontrolliert.
1: Dear friends, that is why we cannot afford to ignore thinking about music.
0: Deswegen können wir es uns nicht leisten, nicht über Musik nachzudenken.
1: If music is known to cultural anthropologists as a potential controller of human behavior.
0: Wenn Anthropologen wissen, dass Musik ein mächtiges Mittel ist, um das Verhalten von Menschen zu kontrollieren,
1: then as Christians we can't treat it lightly.
0: Dann können wir als Christen nicht leichtfüßig darüber hinweggehen.
1: We can't just say, ah, well, it's all just a matter of personal taste and preference.
0: Wir können nicht sagen, ach, das ist alles nur eine Angelegenheit des persönlichen Vorzüge und persönlichen Geschmacks.
1: But then, if music is yet to have a part to play in the final events of the great controversy.
0: Aber wenn Musik einen wichtigen Teil spielen wird, vielleicht in den letzten Ereignissen der großen Auseinandersetzung zwischen Gut und Böse,
1: as we see in the little analogy in Daniel 3,
0: wie wir es in der kleinen Analogie auf kleiner Ebene in Daniel 3 gesehen haben,
1: then Adventists of all people should think carefully and understand the issues concerning it.
0: Dann müssen Adventisten allen anderen voran darüber nachdenken, über die Implikationen, die das hat.
1: We doubly can't afford to be ignorant.
0: Wir können es in doppelter Weise, doppelt so stark, uns nicht leisten, darüber nicht nachzudenken. Wir müssen es tun.
1: When you think about it,
0: wenn wir uns das überlegen,
1: it would seem evident that in order to socially unify all the nations for his final deception,
0: dann wäre es gerade so. Could you repeat it?
1: It would seem evident that in order to socially unify all nations,
0: dann wäre es klar, dass um alle Nationen zusammenzubringen,
1: our arch enemy cannot depend so solely on politics.
0: Dann kann unser Erzfeind, um das zu erreichen, nicht nur auf Politik sich gründen,
1: or economic treaties,
0: oder irgendwelche Wirtschaftsverträge,
1: or even consensus theological statements.
0: Oder irgendwie umstrittene theologische Aussagen. Insbesondere mit der Verschiedenheit der Meinung, die wir in der Welt vorfinden.
1: But could it be
0: that, aber könnte es nicht sein,
1: that over time he has been carefully planning and developing a powerful social glue in the form of music?
0: Dass er nicht über die Zeit hinweg ganz sorgfältig vorbereitet hat, eine sogenannte gesellschaftliche Klebstoff, welches die Musik darstellen könnte.
1: Something that could provide the means for emotionally unifying and organizing the world's inhabitants.
0: Etwas, das die Mittel zur Verfügung stellen könnte, die Welt emotional zu vereinigen.
1: Squeezing them unwittingly into a mold.
0: Sie unwissend und ohne gegen ihren Willen in eine Form reinzupressen.
1: For the final act of false worship.
0: Für den letzten Akt der falschen Anbetung.
1: Just as he did in the micro scale 2500.
0: Wie es genau war vor 3000 Jahren bei Daniel.
1: And in this regard it's interesting that another very well-known psychologist wrote this.
0: Ein anderer sehr bekannter Psychologe hat Folgendes geschrieben.
1: The power of music is of the greatest practical and theoretical importance.
0: Die Macht der Musik ist von höchster praktischer und theoretischer Bedeutung.
1: What we see fundamentally is the power of music to organize and to do this efficaciously.
0: Was wir im Grunde sehen, ist die Macht der Musik, Dinge zu organisieren, also Dingen eine Struktur zu verleihen, und das kann sie sehr effizient.
1: When abstract or schematic forms of organization fail.
0: Wenn andere abstrakte oder schematische Formen der Strukturgebung versagen.
1: Indeed, it is especially dramatic, as one would expect precisely when no other form of organization will work.
0: Und das ist erwartungsgemäß besonders dann sehr stark ausgeprägt, wenn keine andere Form des Organisierens mehr

0: funktioniert.
1: As I was studying,
0: als ich das studiert hatte,
1: I found it fascinating that back in 1835,
0: hat es mich fasziniert, dass im Jahre 1835
1: in a kind of visionary manifesto about religious music of the future,
0: in einer Art visionären Sicht der Zukunft der Kirchenmusik,
1: the renowned Western classical musician and musical thought leader Franz Liszt,
0: der bekannte Musiker und Meinungsführer im Bereich der Musik, Folgendes gesagt hat. Franz Liszt ist es. Franz Liszt hat Folgendes gesagt.
1: Look at what he writes.
0: Und er schreibt Folgendes.
1: At a time when the altar creaks and totters, when the pulpit and the religious rites have become matters of doubt and derision, it is essential that art leaves the temple, that it stretch itself and seek to accomplish its major developments in the outside world.
0: In einer Zeit, wo der Altar knarzt und wackelt, wo die Kanzel und die religiösen Riten zum Gegenstand des Zweifels und des Spotts geworden sind, ist es nötig, dass die Musik den Tempel, also die Kirche, verlässt, dass sie sich ausstreckt und danach trachtet, ihre Hauptweiterentwicklung außerhalb von ihr zu nehmen.
1: And to bring this about, the creation of a new music is imminent.
0: Und um dies zu erreichen, steht die Erschaffung einer neuen Musik unmittelbar bevor.
1: Essentially religious, powerful and stirring, that music which for want of another name we will call humanistic music will sum up both the theater and the church on a colossal scale.
0: Sie wird im Wesentlichen religiös, kraftvoll und erregend sein und aus dem Bestreben nach einem anderen Namen als humanistische Musik bezeichnet werden. Sie wird beides zusammenfassen, Theater und Kirche, in einem kolossalen, einem riesigen Maßstab.
1: It will be at once both dramatic and sacred.
0: Sie wird zugleich sowohl dramatisch als auch heilig sein,
1: stately and simple.
0: Imposant und einfach,
1: moving and solemn.
0: Bewegend und feierlich,
1: fiery and unruly,
0: feurig und unbändig,
1: tempestuous,
0: yet stürmisch und doch auch ruhig,
1: serene and gentle,
0: heiter und sanft.
1: Ultimately all classes of people will be joined together in a common religious grand and sublime feeling.
0: Dadurch werden letztlich alle Klassen von Menschen zusammengebracht werden in einem gemeinsamen religiösen, großen und erhabenen Gefühl.
1: That will be the fiat lux of art.
0: Das wird das Fiat Lux, die Erschaffung, ist das es werde Licht der Kunst.
1: Come, come then, O age of glory, when art in all its forms will complete and fulfill itself, when it will raise itself to its ultimate heights by fraternally uniting all mankind in rapturous wonder.
0: Komm, o komm, du Zeit der Herrlichkeit, wenn Kunst in allen ihren Formen sich selbst ergänzen und erfüllen wird, wenn sie sich selbst durch die brüderliche Vereinigung aller Menschen in entzückter Verwunderung in ihre höchsten Höhen aufschwingen wird.
1: Remember, this was written back in 1835.
0: Das wurde 1835 geschrieben.
1: Even before 1844, when our own denomination came into being.
0: Selbst vor 1844, wo die Adventbewegung ins Leben gerufen wurde.
1: What an incredible independent enunciation of the truth found in Daniel chapter 3.
0: Was für eine unglaubliche Evozierung der Wahrheit, die wir in Daniel 3 finden können.
1: And something that the sociologists have actually seen and documented as a phenomenon in our day.
0: Und etwas, was die Soziologen gesehen und als ein Phänomen beschrieben haben zu unserer heutigen Zeit.
1: Today, sociologists acknowledge that music is the only known social factor of its kind that can bring together people like this.
0: Und heute Soziologen sind sich darüber einig, dass die Musik der einzige Faktor ist, der einzige. Could you repeat it?
1: The only known social factor
0: der einzige gesellschaftliche Faktor dieser Art ist, der es vermag, Menschen von allen Nationen mit allen verschiedenen, unterschiedlichen Kulturhintergründen zusammenzubringen.
1: Yes, it can bring people of all sorts of backgrounds together.
0: Sie kann Menschen aller verschiedenen

0: kulturprägend zusammenbringen.
1: When we see it illustrated in big world sporting events and the like.
0: Wenn wir das sehen bei so Großveranstaltungen wie Sportereignissen und sowas in der Welt.
1: We can only wonder what it will be like on the anti-typical day of the plain of Jura.
0: Dann können wir es uns nur so ein bisschen vorstellen, wie es wohl sein wird, dort am Ende der Zeiten, wenn Gott wiederkommt auf der Ebene von Jura, bevor Gott wiederkommt auf dieser apokalyptischen Ebene von Jura.
1: As another leading ethnomusicologist David McAllister observed.
0: David McAllister, ein anderer führender Musikethnologe, hat Folgendes gesagt.
1: Music may be the clearest reinforcement of identity that we have.
0: Musik ist wohl die deutlichste Macht der Selbstbestätigung des eigenen Seins, die wir haben.
1: And here's a challenging question, friends.
0: Und hierin liegt eine herausfordernde Frage für uns.
1: Could it be that by fostering a homogenized global music style,
0: könnte es sein, indem wir einen globalen, homogenisierten Musikstil pflegen,
1: a style that is now not only evident in secular Western popular music,
0: ein Stil, der jetzt nicht nur klar zum Ausdruck kommt in westlicher Popmusik,
1: but is also being absorbed into many other local cultural expressions,
0: der auch in viele lokale, örtliche Kulturkreise Einzug gehalten hat,
1: as well as being increasingly visible in the Christian music culture,
0: und der sich auch immer mehr in der christlichen Musikkultur wiederfindet.
1: The stage is being set for a global identity response.
0: Die Bühne bereitet ist für eine weltweite Identität, Antwort der Identität, Antwort des Seins.
1: Such a musically conditioned response would allow people of all backgrounds to relate.
0: Solch eine musikalisch hervorgerufene Identitätsantwort könnte es erlauben, allen Menschen darauf zu antworten.
1: Both secular people and people from various religious backgrounds.
0: Sowohl säkulare Menschen als auch Menschen aus den unterschiedlichsten geistlichen Hintergründen.
1: Could all say together here?
0: Sie können alle gemeinsam sagen hier,
1: yes, this is my music. This is who I am. This is my music for being happy, sad, lively, military, etc. And I am a part of it. I'm right at home now.
0: Sie können alle einstimmen und sagen, ja, das ist meine Musik. Das bin ich. Das ist die Musik, um fröhlich, traurig, lebhaft, militärisch, stürmisch zu sein. Und ich bin ein Teil davon. Jetzt fühle ich mich hier richtig wohl.
1: Could it be,
0: könnte es sein,
1: that when the whole world is gathered on the apocalyptic plain of Jura,
0: dass wenn die ganze Welt auf der endzeitlichen Ebene von Dura versammelt sein wird,
1: and the music plays,
0: und die Musik beginnt zu spielen,
1: it will be just that little bit easier,
0: dass es nur dieses kleine, winzige bisschen einfacher sein wird,
1: for you and me
0: für
1: to
0: dich
1: capitulate
0: und mich,
1: to the almost overmastering temptation,
0: dieser überwältigten Versuchung nachzugeben,
1: because we have not thought about and presented and developed a taste for something that is distinctive
0: und
1: now.
0: Nur weil wir es versäumt haben, einen eigenen Standpunkt zu entwickeln, vorzutragen und durchzudenken. Second part.
1: Because we have not thought about, presented and developed a taste for a more distinctive and timely aesthetic witness now.
0: Also eine, weil wir es versäumt haben, diese gezielte, dieses spezifische Zeugnis auf dem Gebiet der Ästhetik zu entwickeln, zu proklamieren und auszuleben.
1: Could it be that by pushing music all the time into the end notes of our theology?
0: Könnte es sein, dass wenn wir immer fortzu die Musik an das Ende stellen, in die Endnoten, in die Endnotizen, die Anmerkungen verschieben?
1: And if we don't actually think about it and try to develop an aesthetic witness.
0: Und wenn wir darüber nicht nachdenken und eine ästhetisches Zeugnis entwickeln daraus.
1: Our end note may not be the new song, the song of Moses and the Lamb.
0: Dass unsere letztliche Endnote, unsere Endnotiz nicht Das Lied ist

0: Moses und des Lammes sein wird.
1: I pray that that will not be the case.
0: Und ich bete darum, dass das nicht der Fall sein wird.
1: Rather, I hope that we will be among those who come with singing unto Zion, with everlasting joy upon our heads.
0: Ich hoffe doch, dass wir unter denen sind, die mit Gesang nach Zion kommen werden, mit einer ewig anwerdenden Freude.
1: But wouldn't it be worth tuning in and catching the echo and practicing for that event even now?
0: Aber wäre es nicht gut, schon jetzt auf Empfang zu schalten, um für dieses Ereignis schon jetzt in unserer Zeit zu üben?

Herr, du durchschaust mich, du kennst mich durch und durch. Ob ich sitze oder stehe, du weißt es. Aus der Ferne erkennst du, was ich denke. Ob ich gehe oder liege, du siehst mich. Mein ganzes Leben ist dir vertraut. Schon bevor ich rede, weißt du, was ich sagen will. Von allen Seiten umgibst du mich und hältst deine schützende Hand über mir. Dass du mich so genau kennst, unbegreiflich ist es, zu hoch, ein unergründliches Geheimnis. Wie könnte ich mich dir entziehen? Wohin könnte ich fliehen, ohne dass du mich siehst? Stiege ich in den Himmel hinauf? Du bist da. Wollte ich mich im Totenreich verbergen, auch dort bist du.

eilte ich dorthin, wo die Sonne aufgeht, oder versteckte mich im äußersten Westen, wo sie untergeht, dann würdest du auch dort mich führen und nicht mehr loslassen. Wünschte ich mir, völlige Dunkelheit soll mich umhüllen. Das Licht um mich her soll zur Nacht werden. Für dich ist auch das Dunkel nicht finster. Die Nacht scheint so hell wie der Tag und die Finsternis so strahlend wie das Licht. Du hast mich geschaffen. Im Leib meiner Mutter hast du mich gebildet. Herr,

ich danke dir dafür, dass du mich so wunderbar und einzigartig gemacht hast. Großartig ist alles, was du geschaffen hast, das erkenne ich. Schon als ich im Verborgenen Gestalt annahm, unsichtbar noch, kunstvoll gebildet im Leib meiner Mutter, da war ich dir dennoch nicht verborgen. Als ich gerade erst entstand, hast du mich schon gesehen. Alle Tage meines Lebens hast du in dein Buch geschrieben, noch bevor einer von ihnen begann. Deine Gedanken sind zu schwer für mich, oh Gott. Es sind so unfassbar viele. Sie sind zahlreicher als der Sand am Meer. Wollte ich sie alle zählen, so käme ich doch nie an ein Ende. Durchforsche mich, o Gott, und sieh mir ins Herz. Prüfe meine Gedanken und Gefühle. Sieh, ob ich in Gefahr bin, dir untreu zu werden, dann hol mich zurück auf den Weg,